0: Saarland, dann in Sachsen-Anhalt und schließlich in Brandenburg. Auf mehreren Autobahnen kam es wegen aufgewölbter Fahrbahnen zu Sperrungen und Tempolimits. Die Bahn riet von nicht notwendigen Reisen in Fern- und Regionalverkehr ab. In Brandenburg saßen zeitweise mehr als 600 Fahrgäste ohne Klimaanlage in einem liegen gebliebenen Zug fest. 3 Menschen kamen mit Kreislaufproblemen ins Krankenhaus. Thomas Bleskin, Nachrichtenredaktion.
1: Die Spritpreise sind durch den Iran-Krieg explodiert. Auch beim Gas gingen die Preise im Großhandel deutlich nach oben. Dennoch registriert das Vergleichsportal Verivox bisher keine Preissteigerungen für Verbraucher in Deutschland. Im Gegenteil, über das Jahr gesehen werden sogar sinkende Kosten erwartet.
2: Ähnlich wie der Ölpreis sind auch die Großhandelspreise für Gas durch den Iran-Krieg in die Höhe geschossen, von 30 Euro pro Megawattstunde auf bis zu 66 Euro. Die meisten Verbraucher haben davon nichts mitbekommen, weil die Preise, die sie zahlen, in langfristigen Verträgen festgelegt sind, anders als beim Tanken, wo die Preise stark schwanken. Je nach Tarif können laut Verivox sogar gut 11 Millionen Haushalte dieses Jahr damit rechnen, dass ihre Gasrechnung etwas niedriger ausfällt. Neukunden müssen dagegen mehr zahlen, im Schnitt 10,5%. Jan-Henner Reitze, Nachrichtenredaktion.
1: Zum Sport. Kanada-Umrückkehrer Alphonso Davies hat erstmals in seiner Geschichte das Achtelfinale einer Fußball-WM erreicht. Gegen Südafrika gewann das Team um den Bayern-Star im ersten Sechzehntelfinale der WM-Geschichte 1:0. Steven Eustachio erzielte in der Nachspielzeit das erlösende Tor und verhinderte eine Verlängerung.
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1: Ich bin Dirk Zeitler. Die Hitzewelle hat zum Ausklang des Wochenendes ihren Höhepunkt erreicht und klingt jetzt ab. Die neue Woche startet deutlich angenehmer. An drei aufeinanderfolgenden Tagen waren vorher Hitzerekorde für Deutschland aufgestellt worden.
2: Freitag 41,3 Grad im Saarland, Samstag 41,4 in Sachsen-Anhalt und schließlich Sonntag 41,7 Grad in Brandenburg. Auch die heißeste Nacht, die hierzulande je gemessen wurde, hat uns die jüngste Hitzewelle beschert. Im ostsächsischen Kubschütz sank das Thermometer nicht unter 29,4 Grad. Wissenschaftler sagen, diese extremen Temperaturen wären ohne den Effekt des Klimawandels so gut wie ausgeschlossen. Nach Berechnungen der Organisation World Weather Attribution wäre ein solches Wetterereignis vor 50 Jahren rund 3,5 Grad weniger heiß verlaufen. Thomas Bleskin, Nachrichtenredaktion.
1: Trotz mehrerer Angriffe während der eigentlich geltenden Waffenruhe gehen die USA von weiteren Gesprächen mit dem Iran in den kommenden Tagen aus. Es wurde nichts abgesagt, teilte ein hochrangiger US-Regierungsbeamter mit. Technische Gespräche zur Umsetzung des Rahmenabkommens liegen demnach für die kommenden Tage im Plan. Ein Ort für mögliche Gespräche wurde nicht genannt. Wie viel Geld bekommen Beamte, wenn sie im Ruhestand sind? Der Ökonom Peter Bofinger fordert Änderungen bei der Berechnung dieser Pensionen, denn es gebe die Tendenz von Beförderungen von Beamten kurz vor Ende ihrer Laufbahn, damit sie eine schöne Pension kriegen, sagte Bofinger der Neuen Osnabrücker Zeitung.
3: Die Höhe der Rente hängt davon ab, wie hoch das Einkommen im gesamten Berufsleben war. Bei Beamten richtet sich die Pension dagegen nur nach der Höhe der Bezüge in den letzten beiden Dienstjahren. Entsprechend stärker wirkt sich also eine späte Beförderung aus. Um diesen Effekt zu verkleinern, spricht sich Bofinger dafür aus, die Berechnungsgrundlage auf die bis zu 10 letzten Berufsjahre zu erweitern. Pensionen sind ein riesiger Kostenfaktor für Staat und Steuerzahler. 2024 waren es zum Beispiel unterm Strich fast 57 Milliarden Euro, Tendenz steigend. Jan-Henner Reitze, Berlin.
1: Zum Sport. Kanada-Umrückkehrer Alphonso Davies hat erstmals in seiner Geschichte das Achtelfinale einer Fußball-WM erreicht. Gegen Südafrika gewann das Team um den Bayern-Star im ersten Sechzehntelfinale der WM-Geschichte 1:0. Steven Eustachio erzielte in der Nachspielzeit das erlösende Tor und verhinderte eine Verlängerung.
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1: Ich bin Dirk Zeitler. Auf der Online-Plattform Shein verkaufte Kleidung ist zum Teil stark mit Chemikalien belastet und reißt damit europäische Grenzwerte. Das geht aus Untersuchungen des Bremer Umweltinstituts im Auftrag der Deutschen Umwelthilfe hervor. 7 von 8 getesteten Kleidungsstücken verstießen demnach gegen EU-Grenzwerte. Shein will die Produkte vorerst aus dem Sortiment nehmen und die Vorwürfe prüfen. Die Hitzewelle hat zum Ausklang des Wochenendes ihren Höhepunkt erreicht und klingt jetzt ab. Die neue Woche startet deutlich angenehmer. An 3 aufeinanderfolgenden Tagen waren vorher Hitzerekorde für Deutschland aufgestellt worden.
2: Freitag 41,3 Grad im Saarland, Samstag 41,4 in Sachsen-Anhalt und schließlich Sonntag 41,7 Grad in Brandenburg. Auch die heißeste Nacht, die hierzulande je gemessen wurde, hat uns die jüngste Hitzewelle beschert. Im ostsächsischen Kubschütz sank das Thermometer nicht unter 29,4 Grad. Wissenschaftler sagen, diese extremen Temperaturen wären ohne den Effekt des Klimawandels so gut wie ausgeschlossen. Nach Berechnungen der Organisation World Weather Attribution wäre ein solches Wetterereignis vor 50 Jahren rund 3,5 Grad weniger heiß verlaufen. Thomas Bleskin, Nachrichtenredaktion.
1: Wie viel Geld bekommen Beamte, wenn sie im Ruhestand sind? Der Ökonom Peter Bofinger fordert Änderungen bei der Berechnung dieser Pensionen, denn es gebe die Tendenz von Beförderungen von Beamten kurz vor Ende ihrer Laufbahn, damit sie eine schöne Pension kriegen, sagte Bofinger der Neuen Osnabrücker Zeitung.
3: Die Höhe der Rente hängt davon ab, wie hoch das Einkommen im gesamten Berufsleben war. Bei Beamten richtet sich die Pension dagegen nur nach der Höhe der Bezüge in den letzten beiden Dienstjahren. Entsprechend stärker wirkt sich also eine späte Beförderung aus. Um diesen Effekt zu verkleinern, spricht sich Bofinger dafür aus, die Berechnungsgrundlage auf die bis zu 10 letzten Berufsjahre zu erweitern. Pensionen sind ein riesiger Kostenfaktor für Staat und Steuerzahler. 2024 waren es zum Beispiel unterm Strich fast 57 Milliarden Euro, Tendenz steigend. Jan-Henner Reitze, Berlin.
1: Zum Sport. Kanada-Umrückkehrer Alphonso Davies hat erstmals in seiner Geschichte das Achtelfinale einer Fußball-WM erreicht. Gegen Südafrika gewann das Team um den Bayern-Star im ersten Sechzehntelfinale der WM-Geschichte 1:0. Steven Eustachio erzielte in der Nachspielzeit das erlösende Tor und verhinderte eine Verlängerung.
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0: So, mal gucken, ob das hier noch alles funktioniert. Hier ist RP1. Einen schönen Montag gleich. Starten wir rein in eine deutlich erträglichere Woche mit Taylor Swift, Opalite und zum Durchatmen Bruce Hornsby and The Range. The Way It Is, ein Song unseres Lebens. Auch den gibt's gleich um kurz nach fünf. Vorher einmal der spannende Blick aufs Wetter. Ja, die extreme Hitze, die ist jetzt Gott sei Dank, Durchatmen gerade schon gesagt, erstmal weg heute nur noch. Maximal 31 Grad an der Mosel in Richtung Südpfalz, in den Hochlagen der Eifel werden sogar lediglich 25 Grad. Also da kann man im besten Fall auch mal durchlüften, zumal es wird stellenweise stürmisch, nass, Gewitter kommen auch immer mal wieder runter. Ihr wisst ja, wie das ist, es wird nicht jeden treffen, aber da, wo die Gewitter stattfinden, kann es mal ordentlich nass und auch Platzregen geben. Also da dann dementsprechend aufpassen, aber generell können wir uns freuen. Wie gesagt, die extreme Hitze, die ist erstmal weg.
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2: Ich bin Dirk Zeitler. Die Hitzewelle hat zum Ausklang des Wochenendes ihren Höhepunkt erreicht und klingt jetzt ab. Die neue Woche startet deutlich angenehmer. An drei aufeinanderfolgenden Tagen waren vorher Hitzerekorde für Deutschland aufgestellt worden.
3: Freitag 41,3 Grad im Saarland, Samstag 41,4 in Sachsen-Anhalt und schließlich Sonntag 41,7 Grad in Brandenburg. Auch die heißeste Nacht, die hierzulande je gemessen wurde, hat uns die jüngste Hitzewelle beschert. Im ostsächsischen Kubschütz sank das Thermometer nicht unter 29,4 Grad. Wissenschaftler sagen, diese extremen Temperaturen wären ohne den Effekt des Klimawandels so gut wie ausgeschlossen. Nach Berechnungen der Organisation World Weather Attribution wäre ein solches Wetterereignis vor 50 Jahren rund 3,5 Grad weniger heiß verlaufen. Thomas Bleskin, Nachrichtenredaktion.
2: Auf der Online-Plattform Shein verkaufte Kleidung ist zum Teil stark mit Chemikalien belastet und reißt damit europäische Grenzwerte. Das geht aus Untersuchungen des Bremer Umweltinstituts im Auftrag der Deutschen Umwelthilfe hervor. 7 von 8 getesteten Kleidungsstücken verstießen demnach gegen EU-Grenzwerte. Shein will die Produkte vorerst aus dem Sortiment nehmen und die Vorwürfe prüfen. Wie viel Geld bekommen Beamte, wenn sie im Ruhestand sind? Der Ökonom Peter Bofinger fordert Änderungen bei der Berechnung dieser Pensionen, denn es gebe die Tendenz von Beförderungen von Beamten kurz vor Ende ihrer Laufbahn, damit sie eine schöne Pension kriegen, sagte Bofinger der Neuen Osnabrücker Zeitung.
4: Die Höhe der Rente hängt davon ab, wie hoch das Einkommen im gesamten Berufsleben war. Bei Beamten richtet sich die Pension dagegen nur nach der Höhe der Bezüge in den letzten beiden Dienstjahren. Entsprechend stärker wirkt sich also eine späte Beförderung aus. Um diesen Effekt zu verkleinern, spricht sich Bofinger dafür aus, die Berechnungsgrundlage auf die bis zu 10 letzten Berufsjahre zu erweitern. Pensionen sind ein riesiger Kostenfaktor für Staat und Steuerzahler. 2024 waren es zum Beispiel unterm Strich fast 57 Milliarden Euro, Tendenz steigend. Jan-Henner Reitze, Berlin.
2: Zum Sport. Kanada-Umrückkehrer Alphonso Davies hat erstmals in seiner Geschichte das Achtelfinale einer Fußball-WM erreicht. Gegen Südafrika gewann das Team um den Bayern-Star im ersten Sechzehntelfinale der WM-Geschichte 1:0. Steven Eustachio erzielte in der Nachspielzeit das erlösende Tor und verhinderte eine Verlängerung.
0: Guten Morgen in die Autos. Ich hoffe, die Klimaanlage funktioniert nach wie vor. 4 Minuten nach 5, wir schauen auf die Straßen auf eurem Weg zur Arbeit. Da schaut's gut aus, keine Staus, keine Gefahrenmeldungen. Aber die Blitzer, die funktionieren, stehen auf der A3 Köln-Frankfurt vom Wiesbadener Kreuz. Auf der A6 steht einer, Kaiserslautern-Saarbrücken bei Rammstein-Miesenbach. Und dann bitte nochmal aufpassen, auch da wird geblitzt. A65, Landau-Ludwigshafen vor Dannenstadt-Schauernheim. Fahrt hier bitte nicht schneller als 130. Und ihr wisst ja, wie immer gilt, wenn ihr noch was seht, einen Stau, einen Unfall oder auch einen Blitzer, dann meldet's kostenlos. Wir helfen uns ja gegenseitig. Könnt ihr anrufen oder auch einfach eine WhatsApp-Sprachnachricht schicken an die 0800 8 und 3 mal die 62. Eine gute Fahrt.
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0: Die Sommerferien sind gestartet in Rheinland-Pfalz. Für mich ging jetzt so ein 3-wöchiger Flitterwochenurlaub vorbei, aber ich bin froh, wieder da zu sein. Ich hoffe, ihr seid auch froh, dass ihr da seid, wach seid um 5 Minuten nach 5. David Guetta und Teddy Swims.

0: 11 Minuten nach 5. Wenn ihr jetzt schon wach seid, dann habt ihr wohl keine Sommerferien. Hier ist RP1, einen schönen Montag. Ich bin Ben Salz, ich bin mal sehr gespannt, wer von euch früh aufstehen vorhat, heute Abend das Deutschlandspiel durchzuziehen. Spielen ja erst um 22.30 Uhr, also 22:30, 16. Finale gegen Paraguay. Und ich bin ehrlich, wenn ich so dran denke, morgen früh klingelt um 3.15 Uhr wieder der Wecker. Da habe ich jetzt schon Schiss, heute Abend durchzuziehen. Aber wie sieht's bei euch aus, an alle, die jetzt schon wach sind? Zieht ihr durch, ja oder nein? Guckt ihr das Spiel? Weil selbst, wenn es in keine Verlängerung geht, dauert es mindestens bis 12:30. Deswegen, wie macht ihr das Spiel schauen und trotzdem den Tag überleben? Wir haben mal in Ludwigshafen am Rhein nachgefragt.
1: Wenn ich Dienstag arbeiten muss, ich schwänze die Arbeit und schaue dann Fußball, weil ich bin stolz auf mein Land, wo ich geboren wurde.
2: Viel Eiskaffee, ganz viel Eiskaffee bei dem Wetter, ist, glaube ich, auch eine ganz gute Idee.
3: Kaffee, Espresso, ja, und vielleicht mittags mal eine Siesta. Nicht so viel essen, kein fettes Essen, vielleicht eher so eine Honigmelone, Wassermelone oder sowas, Serrano-Schinken dazu.
2: Ganz ehrlich, bei der Hitze kann man eh nicht schlafen, kann man auch Fußball gucken.
0: Ja, so ist es wahrscheinlich wirklich am besten. Also, ich habe mir vorgenommen, ich ziehe es durch. 22.30 Uhr geht's los. Die Frage ist, wie macht ihr es? Sagt ihr ja, trotz früh aufstehen, gucke ich das Spiel, oder sagt ihr, nee, das geht nicht, ich muss gucken, dass ich irgendwie auf meine 7-8 Stunden Schlaf komme. Wie macht ihr es? Jetzt mal anrufen, kostenlos 0800 die 8 und dreimal die 62. Ihr könnt aber auch gerne eine WhatsApp-Sprachnachricht schicken, freue ich mich auch.

0: Einmal Hände hoch. Wer auch nicht schlafen konnte die letzten Tage, weil es einfach viel zu heiß war, müssen wir aber alle durch. Aber ich glaube, was gerade in Traisen gerade Leute durchmachen, ist wirklich eine ganz andere Liga. Hier ist RPR 1, 5.21 Uhr. Ich bin Ben Salzner. Einen schönen Montagmorgen. Und ja, ein Waldbrand sorgt im Kreis Bad Kreuznach für einen absoluten Ausnahmezustand, weil da im Wald Munition aus dem Weltkrieg noch liegt. Musste Traisen eben komplett evakuiert werden. Einige Sprengkörper sind schon hochgegangen. Noch mehr droht hochzugehen. Und deswegen schauen eben alle gebannt auf den Wetterbericht, ob der die Löscharbeiten unterstützen kann. RPR 1 Wetterexperte Dominik Jung, du bist ja in Traisen selbst aufgewachsen. Was hast du so mitbekommen? Wie ist die Lage?
1: Ja, das ist wirklich eine sehr belastende Angelegenheit mit diesem Waldbrand. Mein Elternhaus steht in Traisen und genau am Waldesrand, also genau an dem Wald, der gerade in Flammen steht. Und zufälligerweise waren meine Mutter und ich von Samstag auf Sonntag in Franken gewesen, in Bamberg, auf einer Hochzeit und haben erst auf der Heimfahrt am Sonntag davon erfahren, dass der Ort evakuiert worden ist. Also da musste ich quasi das Ganze ein bisschen umlenken. Die Mutter ist mittlerweile bei einer Tante untergekommen, der Hund ist bei mir untergekommen, obwohl dem ist es hier auch viel zu warm in meiner Wohnung, bei der Tante ist es deutlich kühler. Ja. Was soll ich sagen? Es kommt nicht so überraschend mit der Munition, das war ja auch wirklich seit 80 Jahren bekannt gewesen. Schon mein Vater sagte damals, wie ich noch klein war, als wir auf dem Dreisener Wald spazieren waren, auf dem Rotenfels, guck dir mal die ganzen Krater an, sind damals die Bomben runtergekommen im Zweiten Weltkrieg. Auch viele Blindgänger sind noch unterwegs hier, die liegen hier irgendwo. Lass da mal einen Waldbrand kommen, dann geht's aber richtig rund. Also man kann nicht sagen, es hätte keiner gewusst seit 80 Jahren.
0: Ja, also wir sind auf jeden Fall gedanklich bei euch in Traisen. So ein bisschen Entlastung kommt ja auch vom Wetter her gesehen auf uns zu. Heute nicht mehr ganz extrem heiß, nur noch bis zu 31 Grad. In Richtung Südpfalz zum Beispiel, in den Hochlagen sind es nur noch 25 Grad. Und mit ein bisschen Glück in dem Fall kommt auch ordentlich Regen runter. Wir müssen heute stellenweise mit heftigen Gewittern rechnen und dann eben verbunden auch mit Starkregen. Trifft wie immer nicht jeden, aber mit ein bisschen Glück fällt eben dieser Starkregen an den richtigen Stellen. 5.23 Uhr, wir starten rein in diesen Montag mit Taylor Swift. 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

0: aufstehen und erstmal duschen gehen. Hier ist Appär 1, 5:30 einen schönen Montagmorgen, wobei da ist jetzt, was das Wetter angeht, so ein bisschen Entlastung in Sicht. Die extreme Hitze, die haben wir erstmal hinter uns gebracht. Also heute noch bis zu 31 Grad in Richtung Südpfalz, auch entlang der Mosel, in den Hochlagen der Eifel zum Beispiel. Da nur noch angenehme 25 Grad und dazu heute immer mal wieder ein bisschen Wind. Stellenweise kann dank einiger Gewitter auch ordentlich Starkregen runterkommen, also da auch immer mal wieder den Himmel im Blick behalten. Nichtsdestotrotz, es bleibt weiterhin natürlich sehr, sehr warm. In Frankenthal zurzeit 23 Grad. Gleiches gilt für Oppenheim in Rheinhessen, auch da 23. Und in Schweich im Kreis Tresaburg, da messen wir aktuell 21 Grad.
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2: Schönen guten Morgen, ich bin Tanja Ludwig. Und das sind die Themen um 5:30. Im Kreis Bad Kreuznach dürfte der Großeinsatz wegen des Waldbrands am Roten Fels noch Tage dauern. Landesbrandinspektor Riedel sagte, es brauche viel Gerät und Wasser. Im Brandgebiet lagert Weltkriegsmunition, die explodieren kann. Deshalb ist der Einsatz von Löschflugzeugen nicht möglich. Der benachbarte Ort Traisen wurde gestern vollständig geräumt. Die Einwohner durften in der Nacht aber kurz in ihre Häuser zurück, um ihre Haustiere zu versorgen. Der Tankrabatt ist nach Berechnungen des IFO-Instituts nur teilweise bei den Autofahrern angekommen. Das wird vor allem beim Diesel deutlich. Statt 16,7 Cent pro Liter kamen demnach im Schnitt nur 12 Cent an. Der Tankrabatt läuft morgen aus. Die deutsche Fußballnationalmannschaft steht bei der WM heute Abend unter Druck. Im 16. Finale gegen Paraguay darf sich das Team von Bundestrainer Nagelsmann keinen weiteren Patzer erlauben. Im Boston Stadium geht es ab 22.30 Uhr um den Einzug ins Achtelfinale. Kanada ist mit einem 1:0 gegen Südafrika erstmals ins Achtelfinale einer WM eingezogen. 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
0: Tanja, gewinnen wir das Ding heute Abend?
2: Es wird eine knappe Kiste, aber ich sage, ja, ich glaube an die Jungs.
0: Das wollten wir hören. Genauso wird es auch kommen. Ich sage auch gegen Paraguay, das klappt schon und dann schauen wir mal weiter. Aber gut, lassen wir uns überraschen. Übrigens geht ja erst um 22.30 Uhr los für alle, die jetzt schon wach sind, also für alle Frühaufsteherinnen und Frühaufsteher. Da ist jetzt die Frage, die stelle ich mir nämlich auch. Sag mal, ziehen wir das wirklich durch? Also gucken wir das Spiel, wenn es erst um 10:30 losgeht? Ich sag ja, ja, dann halt morgen hundemüde, aber ey, was soll's, WM ist ja nur alle 4 Jahre. Wie sieht's bei euch aus? Sagt da gerne mal Bescheid. 0800, die 8 und 3 mal die 62. Gibt's irgendjemand von euch, der sagt, nee, so spät, das Spiel tue ich mir nicht an. Bin ich sehr gespannt, ob wir da jemanden finden. So, 5.33 Uhr haben wir es jetzt. Ganz schnell der Blick auf die Straßen, alles entspannt. Keine Staus, keine Gefahrenmeldung. Allerdings, Achtung, es wird geblitzt auf der B10 Pirmasens-Landau, Höhe Siebelding, da sind 70 erlaubt. Auf der B40 in Mainz am Pariser Tor in Fahrtrichtung Alzey. Und dann haben wir nochmal einen auf der A3 Köln-Frankfurt zwischen Bad Honnef-Linze und Neustadt-Wied vor der Vitalbrücke. Hier sind 120 erlaubt. Eine gute Fahrt euch.
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0: Einen schönen Montag. Es geht rein in diese neue Woche. Jetzt mit ganz viel Musik. Rihanna, Rude Boy, wartet auf euch direkt nach Dermot Kennedy. Der hört ja ihn schon. Das ist ein Song von heute. Das ist er mit Funeral. Einen schönen guten Morgen.

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1: Ich bin Maike Jakob von der katholischen Kirche. Guten Morgen. Habt ihr auch das Gefühl, dass unsere Gesellschaft auseinanderdriftet? Jeder bleibt in seiner Bubble. Die eine hier, der andere da. Da wird blitzschnell sortiert. Wer gehört wohin? Wen kontakte ich? Wen lieber nicht? Über das Problem gab es gefühlt schon immer Streit. Bestes Beispiel: zwei besonders wichtige Apostel Jesu. Der eine, Petrus, lebt ganz selbstverständlich mit Menschen von überall her zusammen, bis plötzlich Leute auftauchen, denen das missfällt. Da macht Petrus einen Rückzieher, will keinen verärgern, passt sich an. Sein Kollege Paulus hält dagegen. Wie kannst du von Gemeinschaft und Gott reden und Menschen ausschließen, sobald Gegenwind kommt? Die Frage könntet ihr heute auch stellen, oder? Ob und wie Zusammenleben funktioniert, entscheidet ihr ja zum großen Teil selbst. Bleibt ihr in eurer Komfortzone oder macht ihr auf? Vielleicht beim Kaffee in der Pause oder bei der Nachbarin, die total anders lebt als ihr. Geht ihr hin und redet? Wie viel wert ist's euch, Menschen nicht nach dem zu behandeln, wie populär es gerade ist, sondern danach, dass sie Menschen sind?
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0: Ja, bei dem Wetter rennt keiner. Running back to you, Nico Santos im besten Musikmix für Rheinland-Pfalz. Wir haben es jetzt 6:11. Einen schönen Montagmorgen. Ja, so ein bisschen kühlt es ja Gott sei Dank runter.
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1: Leute, ich bin heute Nacht beim Rumzeppe bei Astro TV hängengeblieben. Und das ist ja so geil. Die nehmen wirklich alle die falsche Tablette. Pass mal auf. Herzlich willkommen bei unserer Nachtsendung. Die Sterne zeigen Ihnen den Weg. Ich werde heute Nacht alle Ihre Fragen mit Hilfe meiner Karten beantworten. Die Karten sagen immer die Wahrheit und zeigen Ihnen den Weg in die Zukunft. Ja, viele Menschen fragen mich immer wieder, ob die Karten auch wirklich die Wahrheit sprechen. Ihnen kann ich nur sagen, wenn der Saturn seinen Assistent im Mediamarkt hat, steht der Elektrolöffler vor der Tür. Huch, die Leitung ist auch jetzt frei. Da ist ja auch schon mein erster Gast. Guten Morgen, mit wem spreche ich?
3: Ja, hallo, hier ist die Lisa.
1: Hallo Lisa, woher kommen Sie?
3: Aus dem Saarland.
1: Oh, das tut mir leid. Gut, Lisa. Aber dadurch, dass du dein Schicksal jetzt selbst in die Hand nehmen willst, wie lautet denn deine Frage?
3: Es geht um die Liebe.
1: Aha, überraschend. Was willst du denn da wissen?
3: Wann ich endlich meinen Traummann treffe?
1: Ja, Lisa, ich mische jetzt die Karten und du sagst Stopp.
3: Stopp.
1: Ja, dann schauen wir mal. So, Lisa, ich sehe hier deinen Traummann im 4. Quadrat. Ja, du lernst ihn auf jeden Fall kennen.
3: Ja, toll, und wann?
1: Lisa, in genau 14 Monaten.
3: In 14 Monaten? Da kann ich nicht. Da bin ich nicht daheim.
1: Ja, Lisa, dann wünsche ich noch eine gute Nacht. Und wenn du noch eine Frage hast, ruf halt nochmal an.
3: Ja, ich hab noch eine Frage.
1: Ja, Lisa, dann musst du dich mal wieder einwählen aus Deutschland, die 010.
3: Ich will's aber jetzt wissen.
1: Lisa, na gut, was denn?
3: Kriegt mein Auto nochmal TÜV?
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6: Ah.

0: mir persönlich ein bisschen zu traurig gerade. Christina Perry.
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2: Gibt's einen Klassiker? Ein Song des Lebens, Limp Bizkit, Behind Blue Eyes. Und natürlich auch ein Hit von heute, Alex Warren. Mit Fever Dream gibt's alles gleich im besten Musikmix für Rheinland-Pfalz um kurz nach 6.
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2: Ja, holt schon mal die Winterjacke raus, es ist wieder kalt. Also zumindest mal ist die extreme Hitze vorbei. Gott sei Dank können wir sagen, heute in der Spitze, in Anführungsstrichen, nur noch 31 Grad, so entlang der Mosel in Richtung Südpfalz, in den Hochlagen von Eifel zum Beispiel, nur noch sehr angenehme 25 Grad. Dazu hier und da immer mal wieder Wind, stellenweise auch Starkregen, denn da kommen auch einige Gewitter auf uns zu, wie das halt so ist. Es wird wie so oft nicht jeden treffen, aber da, wo die Gewitter stattfinden, da kann es dann schon ordentlich knallen. Das heißt, Himmel immer mal wieder im Blick behalten. Aktuell gemessen, kalt ist es natürlich nicht, immer noch sehr warm in Zweibrücken 22, in Mayen im Kreis Mayen-Koblenz 19 und in Schwangdahlem in der Eifel ebenfalls 19 Grad.
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6: Das sind die Themen um 6 Uhr. Waldbrand-Großeinsatz im Kreis Bad Kreuznach dauert an. Und Großkonzern übernimmt Renser Mineralbrunnen.
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6: Ich bin Tanja Ludwig, guten Morgen. Am Roten Fels an der Nahe kämpfen die Einsatzkräfte schon den dritten Tag mit dem Waldbrand. Löschversuche sind ausgeschlossen, weil in dem Gebiet alte Weltkriegsmunition liegt. Das wäre für die Feuerwehr zu gefährlich. Aktuell müssen die Menschen warten, bis das betroffene Gebiet kontrolliert abgebrannt ist. Vor Ort am Einsatzzentrum in Rüdesheim ist RPA 1 Reporterin Maike Fuhrmann. Wie ist denn die Lage heute früh?
7: Ja, heute Morgen ist ein Gewitter durchgezogen, genau das, was die Einsatzkräfte eigentlich nicht wollten, weil starke Windböen die Flammen dann zusätzlich anheizen könnten. Es gibt aber auch gute Nachrichten. Zum einen durften einige Menschen aus dem evakuierten Traisen gestern Nacht ganz kurz zurück, um Tiere zu versorgen und zum Beispiel Medikamente zu holen. Zum anderen gibt es wohl einen mobilen Ersatzsendemast für den Fall, dass der Fernsehturm im Waldbrandgebiet ausfallen sollte. Dann wären nämlich Mobilfunk, Warnungen und Radio weg gewesen.
6: Für Deutschland ist gestern zum dritten Mal in Folge ein neuer Allzeit-Temperaturrekord gemessen worden, diesmal in Brandenburg 41,7 Grad. Die Hitzewelle in Europa hat nach Einschätzung der Weltgesundheitsorganisation allein in der letzten Woche mehr als 1300 hitzebedingte Todesfälle verursacht. Die USA und der Iran wollen ihre gegenseitigen Angriffe vorerst wieder einstellen. Aus ranghohen Kreisen in Washington heißt es, beide Seiten würden von weiteren Maßnahmen absehen und die Gespräche zur Umsetzung des Rahmenabkommens sollten in den nächsten Tagen fortgesetzt werden. Schiffe könnten frei in der Straße von Hormuz verkehren. Am Wochenende hatte das US-Militär Ziele im Iran angegriffen als Reaktion auf iranische Attacken auf Schiffe in der Meerenge. Für die deutsche Fußballnationalmannschaft heißt es heute Abend alles oder nichts. Die Auswahl von Bundestrainer Nagelsmann tritt im ersten Spiel der K.O.-Runde gegen Paraguay an und kämpft dabei um den Einzug ins Achtelfinale. Mit welcher Aufstellung er plant, ließ Bundestrainer Nagelsmann noch offen. Nach dem 1:2 im letzten Gruppenspiel gegen Ecuador war viel Kritik laut geworden. Julian Nagelsmann.
8: Ich habe nicht das Gefühl, dass ich irgendeine Beweispflicht habe gegenüber anderen als Bundestrainer. Wir freuen uns, wenn alle Fans uns unterstützen. Wir freuen uns auch, wenn die Experten, die Kritiker nach dem Spiel sagen, es war gut. If you win, everything is perfect. If you lose, everything is shit.
6: Kanada ist schon eine Runde weiter mit einem Last-Minute-Tor zum 1:0 gegen Südafrika.
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9: Die Zukunft der insolventen Renser Mineralbrunnen GmbH scheint gesichert. Der Getränkekonzern Refresco übernimmt das Traditionsunternehmen und will den Standort Rens erhalten, heißt es in einer Mitteilung. Wie viele der zurzeit rund 140 Beschäftigten übernommen werden, ist aber noch unklar. Renser war nach dem plötzlichen Tod des Geschäftsführers Behrensen in die Insolvenz gerutscht. Dirk Köster, Rens.
10: Der zunehmende Antiziganismus ist noch nicht das Thema, das er sein sollte, meinen die Betroffenen. Unter anderem der Rheinland-Pfälzische Landesverband Deutscher Sinti und Roma bittet heute Nachmittag zu einem Treffen nach Mainz. Eingeladen sind Fachleute aus Medien und Medienbildung. Sie diskutieren, wie man Diskriminierung, Bedrohung und Beleidigungen stärker in den Blick nehmen kann. Olaf Holzbach aus Mainz.
6: Und die gute Nachricht kommt ebenfalls aus Rheinhessen. Heute startet in der Mainzer Unimedizin wieder die Sommeruni. Knapp 30 naturwissenschaftlich interessierte Oberstufenschüler haben in dieser Woche die Möglichkeit, zum Beispiel in der Biomedizin mitzuforschen und den Alltag von Wissenschaftlern kennenzulernen. Die Sommeruni gibt es schon seit 20 Jahren. Das waren die RPR1 Nachrichten um 6 Uhr. Mehr Themen aus der Region gibt es wieder um halb.
2: Hallöchen und Gude! In die Autos, 4 Minuten nach 6. Wir schauen mal auf euren frühen Weg zur Arbeit. Achtung, es wird geblitzt auf der A6 Saarbrücken Kaiserslautern zwischen Rammstein-Miesenbach und Kaiserslautern Einsiedlerhof, direkt beim Parkplatz Höllenplacken. Dann Fuß vom Gas auf der 61 Koblenz-Köln vorm Kreuz Meckenheim und auf der A650 Ludwigshafen-Bad Dürkheim bei der Abfahrt Buchwiesenstraße bei Tempo 70. Auch hier bitte Fuß vom Gas. Die aktuellen Staus und Gefahrenmeldungen, da ist nicht so viel los. Wir schauen lediglich auf die A1 Köln-Koblenz Koblenz in Richtung Trier, so ist richtig. Zwischen dem Kreuz Wittlich und Föhren hier eine Plane auf der Fahrbahn. Da ist die Polizei aber schon informiert, das heißt, die sollte dann demnächst weggeräumt sein. Seid da aber trotzdem bitte vorsichtig. Und ihr wisst, wenn ihr noch was sehen solltet, ein Stau, ein Unfall, vielleicht auch ein Blitzer, der gerade frisch aufgebaut wird in der neuen Woche, meldet es kostenlos. Anrufen oder WhatsApp-Sprachnachricht schicken an die 0800 8 und 3 mal die 62. Eine gute Fahrt euch.
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2: Bis zu 31 Grad noch heute. Hat ein bisschen was von Winterurlaub hier bei uns in Rheinland-Pfalz. Wir starten erstmal rein in diese neue, etwas angenehmere Woche, was die Temperaturen angeht. Mit Robin Schulz und Fastboy. Million Good

0: Hier kommt noch Bellheim. Wie geil ist das denn? Kann ich da meinen Musikwunsch gleich abgeben?
1: Du kannst gleich deinen Musikwunsch abgeben. Bitte, ich notiere.
0: Ja, ich wünsche mir Sia Unstoppable.
2: Ja, lässt sich einrichten. Marion aus Bellheim freut sich wie Bolle. Ach Gott, um was freuen wir uns erst?
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2: Einen wunderschönen Montag. Hier ist RPR 1 um jetzt 13 Minuten nach 6. Und heute ist Premiere angesagt. Wir fahren die ganzen Sommerferien über durch Rheinland-Pfalz, von Gemeinde zu Gemeinde, von Dorf zu Dorf, von Stadt zu Stadt, um noch mehr schöne Ecken hier bei uns in Rheinland-Pfalz kennenzulernen. Und die Musik, die bestimmt ihr. Immer ab 17 Uhr schicken wir unsere Musikredaktion einmal schön ab in Feierabend und dann seid eben ihr dran. Also in diesem Fall alle Bellheimerinnen und Bellheimer, aber auf rpr1.de wünscht euch euer Lieblingslied. Eine Stunde lang spielen wir dann, was ihr wollt, und danach ab zum Public Viewing, würde ich sagen. Ne? 22:30 heute ja Anpfiff, 16. Finale gegen Paraguay. Und wie dieses Spiel dann ausgeht, das kann euch ein Naseweis aus Rheinland-Pfalz jetzt schon sagen. Und zwar sowas von genau. Direkt nach Musik von Bryan Adams, Heaven.

0: Wer hat wohl das beste Näschen dafür, wie das Spiel Deutschland gegen Paraguay heute Abend ausgeht? Hm? Natürlich ein Nasenbärchen, richtig. 6.23 Uhr, hier ist RPR1, einen schönen Montag. Ich bin Ben Salzner und wer in die Runde der letzten 16 bei der Fußball-Weltmeisterschaft einzieht, entscheidet sich ja für uns auf dem Papier zumindest mal in Boston heute Abend. Da spielen wir nämlich, aber eigentlich entscheidet sich das Ganze schon vorher im Wormser Tiergarten, weil da sagt das WM-Orakel Specky die Deutschlandsspiele voraus. Live dabei, vorm Spiel gegen Paraguay, ist RPR1-Reporter Marcel Hemmer.
1: Ganz entspannt, mit leicht wackelnder Hüfte kommt er raus. Nasenbär Specky, das WM-Orakel, schreitet zur Tat und sitzt jetzt vor zwei Schüsseln. Er schnuppert, zögert kurz und da nimmt er sich ein ganz kleines Stück Banane beim Gegner raus. Nein, Specky, da kommt der taktische Wechsel rüber, jetzt zur Deutschland-Schüssel und ja, schnapp sie dir, da ist die Kiwi, die deutsche Kiwi und jawohl, gleich noch die Erdbeere rein. Die Schüssel ist leer, die deutsche Schüssel ist leer. Das kann ja eigentlich nur der Sieg sein, oder? Was sagt die Expertin?
2: Also für uns ist ganz klar, Deutschland wird gewinnen, aber es wird wahrscheinlich wieder eine Herausforderung werden.
1: Zootierpflegerin Carina Herold stimmt zu. Sieg für Deutschland also und damit zurück ins Studio.
0: Ja, nehmen wir genauso mit. Also wie das Spiel ausgeht, das ist jetzt geklärt. Wie wir es aber morgen dann mit dem Aufstehen machen und nicht so ganz. 22.30 Uhr geht's ja erst los. Das ist dann knackig für all diejenigen, die morgen dann schon früh wieder raus müssen. Alex aus Höheischweiler, ziehst du dir das Spiel rein oder was ist deine Taktik, um morgen dann gut rauszukommen?
3: Angucken werde ich mir das Spiel auf jeden Fall. Am nächsten Tag wird es trotzdem hart. Aber was da hilft, ist halt drei Sachen.
0: Okay.
3: Kaffee, Kaffee, nochmals Kaffee.

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5: Einen schönen Montagmorgen. Die neue Woche bringt, ach, zum Glück etwas Abkühlung. Das freut uns alle in Rheinland-Pfalz. Vor allen Dingen natürlich auch Orte im Kreis Bad Kreuznach, wie zum Beispiel Traisen, wo ja gerade dieser Waldbrand wütet. Aber auch da Besserung in Sicht. Denn nur noch in Anführungsstrichen maximal 31 Grad entlang der Mosel in Richtung Südpfalz. Bis zu 25 Grad nur noch in den Hochlagen der Eifel zum Beispiel. Und jetzt das Wichtige. Gewitter bringen stellenweise eben auch Starkregen heute. Es ist windig und dementsprechend, wenn es nass wird, tut das natürlich dem Wald extrem gut. Nichtsdestotrotz, es bleibt weiterhin warm in Bad Marienberg im Westerwald. Messen wir zurzeit 19, in Wittlich ebenfalls 19 und in Budenheim in Rheinhessen aktuell 21 Grad.
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7: Guten Morgen, ich bin Tanja Ludwig und das sind die Themen um 6:30. Vorsichtiges Durchatmen im Kreis Bad Kreuznach. Heute früh einsetzender Regen hat beim Waldgroßbrand am Rutenfels für Entspannung gesorgt und das Feuer etwas eingedämmt. Zudem sollen jetzt Roboter beim Löschen helfen. Die Einwohner von Traisen konnten in der Nacht kurz in ihre Häuser zurück, um Haustiere zu versorgen. Der Großeinsatz ist gefährlich, weil in dem Wald Weltkriegsmunition liegt, die explodieren kann. Die Deutsche Umwelthilfe erhebt schwere Vorwürfe gegen den Online-Markthändler Shein. Labortests hätten bei 15 von 18 untersuchten Produkten Schadstoffe nachgewiesen, heißt es. Knapp 40% der Artikel sollen demnach gegen EU-Chemikalienrecht verstoßen. Die deutsche Fußballnationalmannschaft steht bei der WM heute Abend unter Druck. Im 16-Finale gegen Paraguay ab 22.30 Uhr darf sich das Team von Bundestrainer Nagelsmann keinen weiteren Patzer erlauben. Zur Aufstellung wollte sich Nagelsmann noch nicht äußern. Kanada ist mit einem 1:0 gegen Südafrika erstmals ins Achtelfinale einer WM eingezogen.
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8: Mit Felix Christmann, guten Morgen. Die Flammen am Rotenfels in Bad Kreuznach könnten auch den Funkturm in dem Waldgebiet gefährden. Deshalb hat der Kreis jetzt präventiv mobile Funkmasten aufgestellt, um den Rundfunk, aber auch die Kommunikation der Einsatzkräfte zu sichern. Landrätin Bettina Dickes.
9: Wenn der Funkmast ausfallen würde, der jetzige, wäre nicht der ganze Landkreis davon betroffen. Aber wir hätten einzelne Bereiche, die tatsächlich ohne Funkverbindung sind. Und das ist dann tatsächlich, würde das Thema Katastrophenschutz, Feuer, Brandschutz massiv einschränken.
8: Laut Katastrophenschutz sind die Flammen aber noch ein gutes Stück vom Funkturm entfernt. In Bingen wird ein 20-Jähriger nach einem Badeunfall im Rhein vermisst. Der junge Mann war gestern mit Freunden am Mäuseturm, als er eine Wasserrinne überquerte, stürzte und so von der Strömung mitgerissen wurde. Seitdem fehlt von ihm jede Spur. Feuerwehr, Wasserschutz, Polizei und weitere Einsatzkräfte suchten den Mann vom Wasser, aus der Luft und vom Ufer aus. Das Ganze wurde am Abend aber erfolglos abgebrochen. Und gute Nachricht für Rheinhessen. In Mainz dürfen auch Deutschlandspiele nach 22 Uhr bei der WM im Freien gezeigt werden. Die Stadt hat die Regeln für Public Viewing am Abend und somit kurz vor dem heutigen 16-Finale gegen Paraguay gelockert. Gastronomen müssen dafür aber eine unbürokratische Sondergenehmigung beantragen.
5: Immer um halb die RPR1 Regionalnachrichten. 6.33 Uhr haben wir es. Guten Morgen in die Autos. Wir schauen auf die Straßen. Achtung, da bitte nicht zu schnell fahren. Lasst euch nicht blitzen. Das Geld sparen wir uns. Und zwar stehen die Blitzer auf der A6 Kaiserslautern-Saarbrücken bei Rammstein-Miesenbach, auf der A61 Koblenz-Ludwigshafen bei Waldlaubersheim. Fahrt da bitte nicht schneller als 130. Und nochmal bitte Fuß vom Gas auf der B42 Kamp-Bornhofen in Richtung Kestert. Auch da wird geblitzt. Die aktuellen Staus und Gefahrenmeldungen, das hält sich alles einigermaßen in Grenzen. Wir schauen auf die A3 Frankfurt-Köln zwischen Dietz und Montabaur. 2 Kilometer Stau, plant da mal um die 20 Minuten mehr Zeit ein. Und auch aufpassen auf der A8 Neunkirchen-Karlsruhe. Zwischen Walshausen und Pirmasens-Winzeln gab es einen Unfall. Linke Spur ist dicht. Und ebenfalls gekracht hat es auf der 61 Ludwigshafen-Koblenz zwischen dem Rastplatz Wiesbach und Gau-Bickelheim. Auch da dementsprechend vorsichtig fahren. Kommt gut an.
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5: Rein geht's in eine neue Woche. Für viele ab heute hier alles anders. Die Sommerferien sind gestartet bei uns in Rheinland-Pfalz. Für alle, die schon wach sind, die trotzdem ranklotzen und durchschuften, der beste Musikmix für Rheinland-Pfalz. Ein Song des Lebens, R.E.M., Losing My Religion, gibt's direkt nach Leonie.

0: 6.41 Uhr am Montag. Hier ist RPR1. Sagt mal, plagt euch auch nicht nur die Hitze, sondern mittlerweile auch so ein kleines Hüngerchen? Ja, ne? Und da gibt's eben nur einen Ort, an dem wir hin sollten.
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2: Das Einzige, was ihr quakt, sind die Bällchen. Guten Morgen, was darf sein?
0: Hallo, schönen Mittwoch. Ich hätte gern so einen richtig schönen kalten Kakao und ein Rosinenbrötchen, bitte.
2: Ach Gott, Lea, ich mach das Ihnen sofort. Ja, Moment.
0: Mensch, Sie Arme, sind Sie heute ganz allein und dann auch noch bei dieser Hitze?
2: Ja, ich sag's Ihnen. Mein Azubinches Schirinsche hat sich heute abgemeldet mit der Begründung, sie müsse zur Polizei.
0: Oh Gott, zur Polizei? Ist irgendwas Schlimmes passiert?
2: Naja, wie soll ich sagen, es Schirinsche mag diese Hitze nicht und will sich jetzt beschatten lassen. Verstehen Sie? Wegen Schatten.
0: Ja, wegen Beschatten und Polizei. Ja, hab's verstanden.
2: Das ist gut. Dann sprechen wir nämlich eine Humorsprache, gell? So, Delle. Jetzt, wie geht es noch gleich? Ah ja, genau. Dein Name für den Becher, bitte.
0: Ich heiße Ben.
2: So, dann hier dein richtig schöner kalter Kakao. Deine Rosinenbrötchen. Ich küsse dein Herz und folge uns auch gerne auf TikTok.
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0: die altbewährte Dreierkette Kaffee, Kaffee und Kaffee.
1: Ja, hört sich nach einem klaren Plan an von RPR1-Hörerin Gamse. Am Tag des ersten K.O.-Spiels unserer deutschen Fußballnationalmannschaft. Heute Abend, ja, Anpfiff 22.30 Uhr gegen Paraguay. Und das heißt, morgen auf die Arbeit, könnten wir alle ein bisschen müder sein als sonst. Ganz Deutschland mit kleinen Augen. 0800, die 8 und 3 mal die 62. Elias aus Ludwigshafen, ziehst du dir das Spiel jetzt dann trotzdem komplett rein?
2: Ja, also ich werde mir das Spiel auf jeden Fall angucken. Ich meine, wer weiß, wann wir das nächste Mal im 16. Finale stehen. WM ist auch nur alle 4 Jahre. Und ich muss zwar am nächsten Morgen auch um 5.30 Uhr wieder arbeiten, aber ein dreifacher Espresso am Morgen und dann ein paar Red Bull über den Tag hinweg regeln das schon.
1: Ich muss auch sagen, ich kann nicht drauf verzichten. Es geht nicht, aber ein bisschen Bammel vor morgen habe ich schon, wenn du dann um 3.15 Uhr aufwachst und gefühlt nur 2 Stunden geschlafen hast, wenn überhaupt, dann wird es dir morgen nicht so gut gehen. Wie macht ihr das? Sagt uns mal Bescheid. 0800, die 8 und 3 mal die 62. Gerne jetzt eine WhatsApp-Sprachnachricht schicken. Und bei mir ist jetzt Dr. Michael Feld. Guten Morgen.
3: Guten Morgen.
1: Michael, du bist ja Schlafforscher und jetzt die Frage, können wir heute schon irgendwas präventiv machen? Vorschlafen zum Beispiel?
3: Nachholen geht meist ganz gut. Vorschlafen können immer nur die Leute, die auch müde genug sind. Ja, das klappt halt bei vielen nicht. Du brauchst halt das, was wir Schlafdruck nennen, damit du überhaupt pennen kannst. So. Okay. Das heißt, man sagt, you pay in anyway. Und wenn du das Fußballspiel sehen willst, musst du halt irgendwie dann den Preis zahlen, dass du weniger Schlaf hast. Man kann natürlich jetzt vorher Sport machen. Man kann keinen Alkohol trinken. Dann macht aber auch das Fußballgucken keinen Spaß.
1: Ich wollte gerade sagen, Fußball gucken ohne Bier, bitte was?
4: Definitiv nein.
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0: natürlich auch nicht von heute. Natürlich auch Taylor Swift an diesem Montag mit dabei. The Fate of Ophelia gibt's alles gleich um kurz nach 7. Vorher schauen wir mal aufs Wetter und ja, da kommt tatsächlich so eine kleine Abkühlung auf uns zu. Also die extreme Hitze, die ist jetzt erstmal rum. Heute in Anführungsstrichen nur noch maximal 31 Grad. Im besten Fall maximal 25, wie zum Beispiel in den Hochlagen der Eifel. Also da wirklich angenehm und zudem müssen wir hier und da mit Gewittern rechnen. Heißt, Wind, Sturmböen, eventuell auch Starkregen, wird wie immer bei so Sommer- und Hitzegewitter nicht jeden treffen, aber da, wo es runterkommt, kann es schon ordentlich knallen. Also haltet den Himmel mal immer wieder im Laufe des Tages im Blick. Also, es wird kühler, aber bei weitem nicht kalt. Aktuell gemessen in Speicher in der Eifel 19 Grad, in Herxheim in der Südpfalz 22 und in Idar-Oberstein ebenfalls 19 Grad.
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2: Das sind die Themen um 7 Uhr. Regen sorgt für leichte Entspannung beim Waldgroßbrand am Roten Fels und besondere Naturerbe-Auszeichnung in Rheinland-Pfalz.
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2: Ich bin Tanja Ludwig, guten Morgen. Gute Nachricht für die Einsatzkräfte und Anwohner im Kreis Bad Kreuznach. Heute Morgen hat Regen eingesetzt und die Lage beim Waldgroßbrand am Roten Fels etwas entspannt. Der Regen ist unser Freund, sagte uns Landrätin Dickes soeben nach der Lagebesprechung im Einsatzzentrum Rüdesheim.
3: Ich habe mich selten über schwarze Wolken so sehr gefreut, wie ich das jetzt heute getan habe. Das war gut. Auch, dass der Wind nicht so aufgekommen ist, wie wir das befürchtet hatten. Denn mit Drehwinden dann am Boden wäre das Feuer nochmal extrem aufgeflacht. So hat der Regen das Feuer zum Boden gedrückt. Es ist nicht weg, aber es ist eben am Boden und damit leichter zu bekämpfen auf Dauer.
2: Zudem sollen jetzt Löschroboter helfen. Der Einsatz wird nach Schätzungen der Experten trotzdem noch Tage andauern. Er ist so schwierig, weil in dem Waldgebiet Weltkriegsmunition lagert, die explodieren könnte. Wann die Einwohner von Traisen in ihre Häuser zurückkehren können, ist unklar. In der Nacht durften sie kurz ihre Haustiere versorgen. Die Hitzewelle hat zudem weitere Brände auch in Rheinland-Pfalz entfacht und gestern am dritten Tag in Folge für einen neuen Allzeit-Temperaturrekord bundesweit gesorgt, gemessen diesmal in Brandenburg 41,7 Grad. CDU-Generalsekretär Linnemann zeigt sich offen für eine höhere Reichensteuer und bewegt sich damit auf den Koalitionspartner SPD zu. Er sagt im Ersten, er könne eine Ausweitung der Zusatzsteuer auf sehr hohe Einkommen nicht ausschließen, wenn es einen guten Kompromiss gibt. Die SPD wolle stark umverteilen. Mittelstand und Handwerk dürften aber nicht belastet werden. Zudem verteidigte er den Vorschlag der Rentenkommission, die Minijobs abzuschaffen. Auch wer einen Minijob habe, müsse für die Rente vorsorgen, so Linnemann. Für die deutsche Fußballnationalmannschaft heißt es heute alles oder nichts. Die Auswahl von Bundestrainer Nagelsmann tritt im ersten Spiel der K.O.-Runde gegen Paraguay an und kämpft dabei um den Einzug ins Achtelfinale. Mit welcher Aufstellung er plant, ließ Nagelsmann noch offen. Gerechnet wird mit einer Rückkehr des zuletzt angeschlagenen Außenverteidigers Brown. Nagelsmann zum Gegner Paraguay.
4: Sie definieren sich schon auch sehr über den Defensivfußball, den sie gut spielen. Offensiv war es jetzt in den Spielen immer sehr geradlinig. Viel Kampf um zweiten Ball, also schon versuchen, mit einer guten Körperlichkeit ins Spiel zu kommen. Viele zweite Bälle wieder scharf gemacht. Auf jeden Fall ein unangenehmer Gegner, der uns einiges abverlangen wird.
2: Kanada steht schon im Achtelfinale mit einem Last-Minute-Tor zum 1:0 gegen Südafrika.
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5: In Bingen wird ein 20-Jähriger nach einem Badeunfall im Rhein vermisst. Der junge Mann war gestern mit Freunden am Mäuseturm. Als er eine Wasserrinne überquerte, stürzte und von der Strömung mitgerissen wurde. Feuerwehr, Wasserschutz, Polizei und weitere Einsatzkräfte suchten den Mann vom Wasser, aus der Luft und vom Ufer aus. Das Ganze wurde am Abend aber erfolglos abgebrochen. Aus Bingen Felix Christmann.
6: Der Rasen ist gemäht, die Fans machen sich bereit. Auf dem Betze ist heute Trainingsauftakt. FCK-Trainer Thorsten Lieberknecht und sein Team starten um 11 Uhr in die Vorbereitung auf die kommende Zweitligasaison. In den nächsten Wochen stehen dann mehrere Tests an, unter anderem gegen Mainz 05 und den FC Metz, bevor es dann ins Trainingslager nach Südtirol geht. Die neue Saison beginnt Anfang August. Thomas Stüber, Kaiserslautern.
2: Und die gute Nachricht kommt aus dem Taunus. Die im Rhein-Lahn-Kreis bekannte dicke Eiche in Endlichhofen ist jetzt offiziell Nationalerbebaum Deutschlands, als einer von nur 100 bundesweit. Die Eiche ist schätzungsweise 500 Jahre alt und prägt seit Jahrhunderten das Ortsbild. Das waren die RPR1-Nachrichten um 7 Uhr. Mehr Themen aus der Region gibt es wieder um halb.
0: guten Morgen in die Autos. Gleich 7:05, wir schauen mal ganz fix auf euren Weg zur Arbeit. Thorsten ist dran, du hast was für uns?
7: Ich habe gerade einen Blitzer gefunden auf der A61 von Koblenz Richtung Ludwigshafen. Und zwar genau an der Ausfahrt Waldlaubersheim, 130er-Bereich.
0: Thorsten, danke dir fürs Bescheid geben, da also bitte Fuß vom Gas. Außerdem gibt es teure Fotos. Heute Morgen in Kaiserslautern in der Danziger Straße, in Mainz-Lerchenberg in der Bruckner Straße und im Kreis Mainz-Bingen in Gensingen unter dem Kirschberg auch da ein Blitzer. Die aktuellen Staus und Gefahrenmeldungen. Los geht's hier auf der A3 Frankfurt-Köln. Zwischen Dietz und Montabaur 3 Kilometer Stau, dauert eine Viertelstunde länger. Dann ein paar Unfälle auf der A6 Kaiserslautern-Mannheim. Zwischen Kaiserslautern-West und dem 3 Kaiserslautern. Rechte Spur ist dicht. Wir bleiben auf der A6 Saarbrücken Richtung Mainz. Zwischen Kaiserslautern-West und dem Dreieck hier dann auch deswegen 2 Kilometer Stau. Plant hier bitte 10 Minuten mehr Zeit ein. Ebenfalls gekracht hat's auf der A8 Neunkirchen-Karlsruhe zwischen Walshausen und Pirmasens-Winzeln. Rüber auf die 61 Ludwigshafen Koblenz zwischen dem Rastplatz Wiesbach und Gaubickelheim, auch da gab es einen Unfall. Und dann haben wir es auch geschafft, A643 Mainz-Wiesbaden zwischen dem Dreieck Mainz und Mainz-Mombach 2 Kilometer stockend. Plant doch hier mal 5 bis 10 Minuten mehr Zeit ein. Eine gute Fahrt euch.
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0: Vamos a la Playa! Gibt's gleich einen Song des Lebens nach einem Hit von heute. Das ist ganz neu, das ist Teddy Swims, Mr. Know-It-All.

0: Ja, am Strand war es in der Tat angenehmer als hier bei uns in Rheinland-Pfalz. Ich war in den Flitterwochen in Italien auf der Insel Elba und wirklich, da konnte man es deutlich besser aushalten als bei uns. 40 Grad übers Wochenende hier bei uns in Rheinland-Pfalz und dann auch noch dieser Waldbrand am Roten Fels an der Nahe. 13 Minuten nach 7, kommt gut rein in diese neue Woche. Ja, das war ein Schock, das zu hören. Evakuierte Häuser übers Wochenende. Zum Glück hat sich die Lage jetzt aber über Nacht entspannt. Durch den Regen ist das Feuer zwar noch da, aber lediglich am Boden. Und für die Menschen im Ort Traisen war das natürlich ein kompletter Schock am Wochenende. Plötzlich in der Nacht Lautsprecherdurchsagen in der Straße, Evakuierung, sofort alle weg. RPA1-Reporterin Maike Fuhrmann.
1: Also ganz viele hat das wirklich völlig überrumpelt. Die meisten haben einfach schon geschlafen, als dann plötzlich die Einsatzkräfte vor der Tür standen und geklopft haben.
2: Unglaublich. Das ist eine Situation, die man sich im Traum nicht vorstellen kann.
3: So aus dem Kurzschlaf raus und erstmal, okay, gut.
1: Ja, und dann die Frage, was brauche ich? Was nehme ich mit? Handy wahrscheinlich.
3: Klamotten. Wir hatten noch was zu trinken eingepackt, ein paar Handtücher. Tabletten, sowas, was man vielleicht braucht, was halt wichtig ist. Das ist ja für jeden was anderes. Worum muss man sich kümmern? Was noch? Eine Wohnung, Fenster zu, vielleicht wegen Waldbrand, weil man auch nicht wusste, was ist jetzt genau die Ursache dafür.
1: Und natürlich bleibt auch jetzt bei vielen ein mulmiges Gefühl.
4: Ach, ungutes Gefühl, ganz klar. Ne? Das ganze Dorf ist leer.
2: Weil es brennt und Munition seit 80 Jahren im Naturschutzgebiet liegt, was jeder weiß. Und keiner hat sich in 80 Jahren dafür verantwortlich gefühlt, die vielleicht rauszuholen.
1: Die guten Nachrichten sind, dass die Menschen in der Nacht kurz in ihre

0: Wie ihr mit nur 3 Stunden Schlaf trotzdem am nächsten Tag richtig fit seid, das erfahrt ihr jetzt. Hier ist RP1 um 7.21 Uhr. Ich bin Ben Salzner und bei mir der Schlafforscher Dr. Michael Feld. Mosche.
1: Guten Morgen.
0: Michael, heute Abend Deutschland gegen Paraguay, das Spiel, und das ist unser Problem, geht ja erst um 22.30 Uhr los. Das heißt, morgen werden die Äuglein in Rheinland-Pfalz sehr, sehr klein sein. Aber wir haben ja Mittel und Wege und die checken wir jetzt gemeinsam mit dir. Also deswegen, Michael, darfst du bitte einmal ranken von 0, also bringt gar nichts, bis 10. Voll geile Methode. Wie sieht's aus mit Kaffee ohne Ende?
1: Also Kaffee ohne Ende ist vielleicht ein bisschen doof, ne? Kaffee ist natürlich immer ein guter Wachmacher, aber weil der hat eine Halbwertszeit von 3 bis 5 Stunden und irgendwann stehst du dann gerade im Bett und kannst am nächsten Tag nicht pennen. Also 2. Darf ein bisschen mehr sein, aber nicht ohne Ende.
0: Gut, da ich keinen Kaffee trinke, weil Kaffee nicht schmeckt, ist das für mich eigentlich Rausch. Ich bin schon im Rausch. Hab's für euch gefragt. Also, wie sieht's aus, Michael, mit der Wechseldusche? Auch das machen viele ja morgens.
1: Wechselduschen ist gut, um am nächsten Tag die Müdigkeit besser zu bekämpfen. Dem würde ich eine 7 geben.
0: Mhm. Meine Methode wäre ja der Powernap.
1: Powernap am nächsten Mittag, um das fehlende Schlafdefizit wenigstens ein bisschen nachzuholen, ist eine 9.
0: Okay, auch gut. Und jetzt kommt's, Achtung, Ohrläppchenmassage. Auch da schwören viele drauf.
1: Kann man machen. Es gibt bestimmte Akupunkturpunkte, Akupressurpunkte am Ohr, wo aber auch Nadeln reinkommen. Wenn man weiß, wo das ist, der Punkt, und wenn einem das gut tut, dann ist das mit Sicherheit eine 7.
0: Okay, also Powernap ist gut, Ohrläppchenmassage auch. Müsst ihr mal gucken, ob ihr da bei euch in der Firma jemanden findet, der das macht. Ich könnte auch mal rumfragen. Sag mal, Kollegin Sophia, würdest du mir morgen die Ohrläppchen
2: massieren? Auf gar keinen Fall. Nein.
0: Warum nicht? Ich könnte mal doch mal probieren.

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15: Ja, wir kühlen so langsam wieder etwas runter. Hier ist RPR1, einen schönen Montag. Wir schauen mal aufs Wetter, gerade auch schon geklärt. Die Lage am Rotenfels, der Waldbrand, hat sich dank des Regens in der Nacht schon etwas entspannt. Das also gute Nachrichten. Und generell ist die extreme Hitze jetzt erstmal vorbei. Bedeutet keine 38, keine 39, keine 40 Grad mehr. Heute maximal noch 31 Grad, in den Hochlagen der Eifel nur noch 25. Und dazu kann es eben immer mal wieder Regen, teilweise auch Starkregen, aufgrund von Hitzegewittern gehen. Auch stürmisch kann es werden, also heißt für uns, den Himmel immer mal wieder auch im Blick behalten. Es wird kühler, aber trotzdem immer noch warm natürlich. Aktuell gemessen in Kaiserslautern 21 Grad, in Alzey in Rheinhessen 22 und in Kruft im Kreis Main-Koblenz messen wir zurzeit 20 Grad.
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16: Guten Morgen, ich bin Tanja Ludwig und das sind die Themen um 7:30. Vorsichtiges Durchatmen im Kreis Bad Kreuznach. Heute früh einsetzender Regen hat beim Waldgroßbrand am Rotenfels für Entspannung gesorgt und das Feuer etwas eingedämmt. Die Einwohner von Traisen konnten in der Nacht kurz in ihre Häuser zurück, um Haustiere zu versorgen. Der Einsatz ist zu gefährlich, weil in dem Wald Weltkriegsmunition liegt, die explodieren kann. Die USA und der Iran wollen ihre gegenseitigen Angriffe vorerst einstellen. Aus ranghohen Kreisen in Washington heißt es, beide Seiten würden von weiteren Maßnahmen absehen. Zudem sollen die Gespräche zur Umsetzung des Rahmenabkommens in den nächsten Tagen fortgesetzt werden. Erstes K.O.-Spiel für die deutsche Nationalelf. Die DFB-Auswahl trifft heute Abend im 16. Finale um 22.30 Uhr in Boston auf Paraguay. Bundestrainer Nagelsmann wollte sich nicht zur Aufstellung äußern. Es wird erwartet, dass Außenverteidiger Brown wieder spielen kann. Unterdessen ist Kanada mit einem 1:0 gegen Südafrika erstmals ins Achtelfinale einer WM eingezogen.
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3: Mit Felix Christmann, guten Morgen. Aufatmen können die Einsatzkräfte am Roten Fels bei Bad Kreuznach auch in Sachen Funkturm. Gestern hieß es, die Flammen könnten auch diesen gefährden. Deshalb hatte der Kreis präventiv mobile Funkmasten aufgestellt, um den Rundfunk, aber auch die Kommunikation der Einsatzkräfte im Krisenfall zu sichern. Heute gab Landrätin Bettina Dickes leichte Entwarnung. Sie sagte unserer Reporterin vor Ort.
6: Wir hatten gestern ja viel Angst. Da sieht es im Moment entspannt aus. Wir haben so an der einen oder anderen Stelle mal Spots, die aufflackern, größere, aber es geht in die Entspannung, was den Turm betrifft.
3: In Bingen wird ein 20-Jähriger nach einem Badeunfall im Rhein vermisst. Der junge Mann war gestern mit Freunden am Mäuseturm, als er eine Wasserrinne überquerte, stürzte und so von der Strömung mitgerissen wurde. Seitdem fehlt von ihm jede Spur. Feuerwehr, Wasserschutz, Polizei und weitere Einsatzkräfte suchten den Mann vom Wasser, aus der Luft und vom Ufer aus. Das Ganze wurde am Abend aber erfolglos abgebrochen. Und gute Nachricht für Rheinhessen. In Mainz dürfen auch Deutschlandspiele nach 22 Uhr bei der WM im Freien gezeigt werden. Die Stadt hat die Regeln für Public Viewing am Abend und somit kurz vor dem heutigen 16. Finale gegen Paraguay gelockert. Gastronomen müssen dafür aber eine unbürokratische Sondergenehmigung beantragen.
15: 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Jetzt bin ich wieder da. 7.33 Uhr. Guten Morgen in die Autos. Wir schauen auf die Straßen. Lasst euch da bitte nicht blitzen. Teure Fotos heute Morgen gibt's zu Genüge. Und zwar stehen die Blitze auf der B55. Weilburg Richtung Limburg, Höhe Limburg an der Lahn, kurz vor der Auffahrt zur A3. Da sind 70 erlaubt. Dann auf der 61. Koblenz-Ludwigshafen, Höhe Wald-Laubersheim, 130 sind erlaubt. Thorsten, danke fürs Bescheid geben. Ein weiterer Blitzer steht in Hilgenroth in der Hauptstraße und in Gensingen im Kreis Mainz-Bingen unter dem Kirschberg. Die aktuellen Staus und Gefahrenmeldungen. Wir schauen zunächst auf die A6 Kaiserslautern-Mannheim. Zwischen Kaiserslautern-West und dem Dreieck Kaiserslautern gab es einen Unfall. Rechte Spur ist dicht, deswegen 3 Kilometer Stau. Plant mal 15 Minuten mehr Zeit ein. Die A8 Neunkirchen-Karlsruhe zwischen Walshausen und Pirmasens-Winzeln. Auch da gab es einen Unfall. Linke Spur ist dicht. Gekracht hat es auch auf der A63 Mainz-Kaiserslautern zwischen Göllheim und Winnweiler, rechte Spur blockiert. Rüber auf die A65, Schwegenheim Richtung Karlsruhe, zwischen Landau Nord und Landau Zentrum, 2 Kilometer stockend, plant hier 10 Minuten mehr Zeit ein. Die A643 Mainz-Wiesbaden zwischen dem Schiersteiner Kreuz und der Schiersteiner Straße, hier 4 Kilometer Stau, auch hier dauert es 10 bis 15 Minuten länger. Und der Blick auf die B420 Wörstadt Richtung Nierstein zwischen der Friedrich-Ebert-Straße und dem Abzweig nach Wörstadt. Auch da gab es einen Unfall mit mehreren Autos, deswegen die Fahrbahn aktuell gesperrt. Euch allen eine gute und sichere Fahrt.
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15: Oh, gleich ein kleiner Flashback ins Jahr 92, die Four Non Blondes. What's up? Direkt nach Nico Santos und All Time High. 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

0: 1992. Im Fernsehen läuft die Hans-Meiser-Talkshow. Und wir alle singen laut bei diesem Song deines Lebens mit. Fall on Blondes. What's up?
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0: Heute, 22.30 Uhr, 10:30, Anpfiff gegen Paraguay, 16. Finale Fußball-WM. Hier ist RPR1 um 7.41 Uhr und das ist natürlich ein Problemchen, ne? Für alle Frühaufsteherinnen und Frühaufsteher hier bei uns in Rheinland-Pfalz. Ich stehe jeden Morgen um 3.15 Uhr auf. Ich werde mir das Spiel trotzdem angucken, aber klar ist auch, morgen geht's mir dreckig. Morgen wird's mir dreckig gehen. Wie macht ihr es? Guckt ihr das Spiel? 0800, die 8 und dreimal die 62. Michaela hat uns eine WhatsApp-Sprachnachricht geschickt.
1: Bei mir klingelt der Wecker morgens 4.15 Uhr, aber ich schaue definitiv heute Abend auch das Spiel. Viele Grüße aus Bad Dürkheim.
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2: Leute, ich bin heute Nacht beim Rumzeppe bei Astro TV hängen geblieben. Oh, das ist ja so geil. Die nehmen wirklich alle die falsche Tablette. Pass mal auf. Herzlich willkommen bei unserer Nachtsendung. Die Sterne zeigen Ihnen den Weg. Ich werde heute Nacht alle Ihre Fragen mit Hilfe meiner Karten beantworten. Die Karten sagen immer die Wahrheit und zeigen Ihnen den Weg in die Zukunft. Ja, viele Menschen fragen mich immer wieder, ob die Karten auch wirklich die Wahrheit sprechen. Ihnen kann ich nur sagen, wenn der Saturn seinen Assistent im Mediamarkt hat, steht der Elektrolöffler vor der Tür. Huch, die Leitung ist auch jetzt frei. Da ist ja auch schon mein erster Gast. Guten Morgen, mit wem spreche ich?
4: Ja, hallo, hier ist die Lisa.
2: Hallo Lisa, woher kommen Sie?
4: Aus dem Saarland.
2: Oh, das tut mir leid. Gut, Lisa. Aber dadurch, dass du dein Schicksal jetzt selbst in die Hand nehmen willst, wie lautet denn deine Frage?
4: Es geht um die Liebe.
2: Aha, überraschend. Was willst du denn da wissen?
4: Wann ich endlich meinen Traummann treffe?
2: Ja, Lisa, ich mische jetzt die Karten und du sagst Stopp.
4: Stopp.
2: Ja, dann schauen wir mal. So, Lisa, ich sehe hier deinen Traummann im 4. Quadrat. Ja, du lernst ihn auf jeden Fall kennen.
4: Ja, toll. Und wann?
2: Lisa, in genau 14 Monaten.
4: In 14 Monaten? Da kann ich nicht. Da bin ich nicht daheim.
2: Ja, Lisa, dann wünsche ich dir noch eine gute Nacht. Und wenn du noch eine Frage hast, ruf halt nochmal an.
4: Ja, ich habe noch eine Frage.
2: Ja, Lisa, dann musst du dich mal wieder einwählen aus Deutschland, die 019.
4: Ich will's aber jetzt wissen.
2: Lisa, na gut, was denn?
4: Krieg mein Auto nochmal TÜV.
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0: Basler? Nein.
1: Einer der Matthäus? Natürlich auch nicht. Wir haben keine dahergelaufenen Ex-Fußballer als Experten. Nein, wir haben das Fachwissen hier bei RPR1 von insgesamt über 83 Millionen Bundestrainerinnen und Bundestrainern.
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1: Ja, und euch brauchen wir. Heute Abend, 22.30 Uhr, muss unsere Fußballnationalmannschaft im 16. Finale gegen Paraguay ran. Julian aus Mühlheim-Kärlich, du bist da jemand, der hat das Fußballfachwissen mit der Babymilch eigentlich aufgesogen. Wie schätzt du unsere Chancen ein? Was würdest du sagen, ist Paraguay für einen Gegner?
4: Ja, also von Paraguay können wir auf jeden Fall viel internationale Klasse erwarten. Gerade Miguel Almirón, ja, der hatte vorher bei Newcastle gespielt, bringt auf jeden Fall viel Erfahrung aus England mit. Auch zwei sehr junge Talente im Kader dabei, die auch schon internationale Erfahrungen gemacht haben, gerade was Champions League Fußball und Conference League Fußball angeht. Von daher kann man erwarten, dass sie auf jeden Fall mit sehr viel Mut aufspielen werden.
1: Okay, das heißt, du gehst davon aus, das wird heute kein leichtes Spiel.
4: Also mein Gefühl ist, es wird ein schweres Spiel gegen Paraguay. Ich denke, eine Verstärkung wäre auf jeden Fall Dennis Undaf.
1: Okay, also der von Anfang an und dafür Havertz auf die Bank oder wer soll raus?
4: Nee, also für mich ist klar, dass Leroy Sané raus muss. Klar, er hat gegen Ecuador das 1-0 gemacht, ja, hat danach aber auch nicht so ein gutes Spiel gemacht, muss man sagen, viele Bälle verloren. Und man hatte auch in den vorigen Spielen gesehen, dass halt Havertz und Undaf sehr gut harmoniert haben.
1: Gut, ich meine, wir hätten nichts dagegen, wenn es dann heute wieder funktioniert. Julian, eine Frage noch, wichtigste Frage vielleicht. Wie willst du das schaffen? Das Spiel geht ja erst um 22.30 Uhr los. Das zu schauen und morgen früh als Frühaufsteher trotzdem wieder fit zu sein?
4: Ja, das ist tatsächlich eine gute Frage. Also das bestimmt tatsächlich der Spielausgang. Also wenn wir gewinnen sollten und ins Achtelfinale kommen, ja, dann wird natürlich gefeiert und mal gucken, ob man dann morgen eher zu Hause bleibt, wenn das Spiel eher
1: gegen uns. Machst du krank oder was?
4: Ja, man muss ja auch gebürtig feiern.
1: Okay, gut. Dann brechen wir hier einfach ab. Du musst dich nicht selbst verraten oder selbst belasten.
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8: Gleich bei APR 1. Das ist so eine gute Nummer. Die hört sich nach Sommer an. Und nach einem Sommer, der nicht zu heiß ist. Kygo mit Save My Love gibt's gleich um kurz nach 8. Genauso wie Natasha Bedingfield und einem Song unseres Lebens unwritten. Alles gleich im besten Musikmix für Rheinland-Pfalz.
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8: Ja, Gott sei Dank, die extreme Hitze, die haben wir erstmal überwunden. Einen schönen Montagmorgen. Wir starten in die erste Woche der Sommerferien mit immerhin noch bis zu 31 Grad in Richtung Südpfalz, entlang der Mosel. Maximal 25 werden es heute in den Hochlagen der Eifel, also schön angenehm, um vielleicht auch mal wieder durchlüften zu können. Aber aufpassen, auch Hitzegewitter sind unterwegs. Das heißt, es wird nicht jeden treffen, aber da, wo sie runterkommen, ist auch Starkregen möglich. Also Himmel immer mal wieder im Blick behalten. Aktuell gemessen in Hörgrenzhausen im Westerwald 20, in Saulheim in Rheinhessen 22 und im Hermeskeil im Kreis Trier-Saarburg zurzeit 19 Grad.
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12: Das sind die Themen um 8 Uhr. Regen sorgt für Entspannung beim Waldgroßbrand am Roten Fels. Und runder Tisch gegen Diskriminierung in Rheinland-Pfalz.
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12: Ich bin Tanja Ludwig, guten Morgen. Der Waldbrand im Kreis Bad Kreuznach ist im Griff. Das hat Landrätin Dickes nach einer Frühlagebesprechung im Einsatzzentrum Rüdesheim mitgeteilt. Grund ist der einsetzende Regen. Er habe die Lage am Roten Fels entspannt, so Dickes.
13: Ich habe mich selten über schwarze Wolken so sehr gefreut, wie ich das jetzt heute getan habe. Das war gut. Auch, dass der Wind nicht so aufgekommen ist, wie wir das befürchtet hatten. Denn mit Drehwinden dann am Boden wäre das Feuer nochmal extrem aufgeflacht. So hat der Regen das Feuer zum Boden gedrückt. Es ist nicht weg, aber es ist eben am Boden und damit leichter zu bekämpfen auf Dauer.
12: Zudem soll jetzt ein hochmoderner Löschroboter helfen. Der Einsatz wird nach Schätzungen der Experten trotzdem noch Tage andauern. Er ist so schwierig, weil in dem Waldgebiet Weltkriegsmunition lagert, die explodieren könnte. Wann die Einwohner von Traisen in ihre Häuser zurückkehren können, ist unklar. In der Nacht durften sie kurz ihre Haustiere versorgen. Der Tankrabatt ist nur teilweise bei den Verbrauchern angekommen. Das zeigt eine Schätzung des Münchner IFO-Instituts. Die Experten haben für Diesel nur eine Weitergabe von 12 Cent errechnet, obwohl die Steuersenkung 16,7 Cent beträgt. Bei Super E10 waren es demnach immerhin 16 Cent, was sehr nah an der Steuersenkung liegt. Der Tankrabatt endet offiziell morgen. Wie hoch der Benzinpreis wieder danach ansteigen wird, hängt laut IFO-Institut von der weiteren Entwicklung unter anderem an der Straße von Hormuz ab. Sechzehntelfinale bei der Fußball-WM. Bundestrainer Nagelsmann betonte bei der Abschluss-PK, Paraguay sei ein unangenehmer Gegner, der seinem Team alles abverlangen werde. Zur Aufstellung wollte er noch nichts verraten. Es wird erwartet, dass der zuletzt angeschlagene Außenverteidiger Brown wieder spielen wird. Offensivspieler Kai Havertz sieht sich in der Pflicht.
2: Generell hat man, glaube ich, auch jetzt die letzten Tage gesehen, dass jeder heiß ist, dass natürlich wir drei da vorne unser volles Potenzial noch nicht hundertprozentig ausgeschöpft haben. Das wissen wir auch selber und da packen wir uns auch selber in die Nase.
12: Das 16. Finale wird um 22.30 Uhr in Boston angepfiffen.
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4: Es war eine noch nie dagewesene Belastung. So fällt das Fazit zu den Hitzeeinsätzen rund um Trier an diesem Wochenende aus. Die Krankenwagen waren im Stadtgebiet fast dreimal so oft wie an normalen Tagen unterwegs. Das lag aber vor allem an der Hitze in vielen Trierer Wohnungen. Auf dem Altstadtfest ist trotz zehntausender Besucher nur wirklich wenig passiert. Sebastian Hoffmann, Trier.
5: Der zunehmende Antiziganismus ist noch nicht das Thema, das er sein sollte, meinen die Betroffenen. Unter anderem der Rheinland-Pfälzische Landesverband Deutscher Sinti und Roma bittet heute Nachmittag zu einem Treffen nach Mainz. Eingeladen sind Fachleute aus Medien und Medienbildung. Sie diskutieren, wie man Diskriminierung, Bedrohung und Beleidigungen stärker in den Blick nehmen kann. Olaf Holzbacher aus Mainz.
12: Und die gute Nachricht kommt vom Mittelrhein. Die Engerser Straße in Neuwied ist in einem Teilabschnitt zur Fahrradstraße ausgebaut und wieder für den Verkehr freigegeben worden. Damit soll die Radverbindung Richtung Innenstadt sicherer werden. Die Bauarbeiten dauerten knapp ein Jahr. Neben dem Umbau wurden auch Glasfaserleitungen verlegt und neue klimaangepasste Bäume gepflanzt. Das waren die RPR1-Nachrichten um 8 Uhr. Mehr Themen aus der Region gibt es wieder um halb.
8: Guten Morgen in die Autos. Gleich 8:03. Wir schauen ganz fix auf euren Weg zur Arbeit. Achtung, lasst euch nicht blitzen. Die Blitzer stehen in Kirn in der Obersteiner Straße, in Hilgenroth in der Hauptstraße, in Gensingen im Kreis Mainz-Bingen unter dem Kirschberg. Und dann haben wir nochmal einen Blitzer stehen in Kaiserslautern in der Danziger Straße. Auch da bitte Fuß vom Gas. Die aktuellen Staus und Gefahrenmeldungen. Los geht's hier auf der A6 Kaiserslautern-Mannheim. Zwischen Kaiserslautern West und dem Dreieck Kaiserslautern gab es einen Unfall. Die rechte Spur ist blockiert. A8 Neunkirchen Karlsruhe zwischen Walshausen und Pirmasens-Winzeln. Auch da hat es gekracht. Hier betrifft es die linke Spur. Rüber auf die A60 Rüsselsheim Richtung Bingen zwischen Hechtsheim West und Mainz finden 3 Kilometer Stau. Dauert ungefähr 20 Minuten länger. Die A63 Mainz-Kaiserslautern zwischen Göllheim und Winnweiler. Auch da hat es gekracht. Es gab einen Unfall. Rechte Spur blockiert. Rüber auf die A65. Wir schauen in Richtung Südpfalz. Schwegenheim Richtung Karlsruhe zwischen Landau Nord und Landau Zentrum. 2 Kilometer stocken. Plant auch hier mal 15 Minuten mehr Zeit ein. Und die A643 Mainz-Wiesbaden zwischen Mainz-Gonsenheim und der Schiersteiner Straße 2 Kilometer stockend. Auch da kann es 20 Minuten länger dauern. Und zu guter Letzt dann noch der Blick auf die B420. Wörstadt Richtung Nierstein zwischen der Friedrich-Ebert-Straße und Wörstadt gab es einen Unfall mit mehreren Autos. Deswegen die Strecke aktuell gesperrt. Wenn ihr jetzt noch was seht, ein Stau, ein Unfall, vielleicht auch ein Blitzer, der jetzt frisch aufgebaut wird, meldet's kostenlos. Wir helfen uns gegenseitig, dass da keiner reinfährt. Anrufen oder WhatsApp-Sprachnachricht schicken an die 0800 8 und dreimal die 62. Eine gute Fahrt.
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8: Na, herzlich willkommen in der ersten Woche der Sommerferien. Wir starten rein mit dem besten Musikmix für Rheinland-Pfalz. Gleich Natasha Bedingfield.

2004. Weder Maps noch Tante Erna mit der Landkarte navigieren uns, sondern die Neuheit namens TomTom. Und alle johlen mit zu diesem Song unseres Lebens. Natasha Bedingfield, Unwritten. 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

0: Rekordwochenende in Rheinland-Pfalz. Gefühlt 40 Grad in unseren Wohnungen und Häusern. Und es wurde nachts ja auch nicht kälter. Das war Wahnsinn. 7:58. Hier ist RPR1 mit Ben Salzner und Wetterexperte Dominik Jung. Dominik, wo haben wir denn neue Hitzerekorde geknackt? Bei uns in Rheinland-Pfalz, jetzt am Wochenende.
1: Naja, die Frage müsste eher lauten, wo gab es keine Rekorde in Rheinland-Pfalz? Man muss ganz klar sagen, es gab überall Rekorde in Rheinland-Pfalz, nahezu an jeder Wetterstation. Die höchste Temperatur wurde am Samstag gemessen, in Andernach und in Trier-Zeven, jeweils 41,1 Grad. Das war in Rheinland-Pfalz damit die höchste Juni-Temperatur und generell die höchste jemals gemessene Temperatur bei uns seit Beginn der Wetteraufzeichnung 1881, also eine extreme Hitze.
0: Ja, das war wirklich krass. Ich bin ja erst am Wochenende aus den Flitterwochen aus Italien heimgekommen und wir dachten, uns trifft der Schlag. Also hier war es einfach heißer als am Meer. Wir waren auf der Insel Elba, da hatten wir so 36 Grad und dann kommen wir nach Hause und zack, 40 Grad. Also das war wirklich bekloppt. Zum Glück ist die extreme Hitze jetzt aber vorbei. Über Nacht hat es schon ein bisschen abgekühlt. Heute maximal 31 Grad, in den Hochlagen sogar nur

0: Quizfrage an diesem Montag um 19 Minuten nach 8. Hier ist RPR1. Wer hat wohl das beste Näschen dafür, wie heute das Spiel Deutschland gegen Paraguay ausgeht? Hä? Natürlich ein
1: Nasenbär.
0: Richtig, Länderspiel, 16. Finale, 22:30 Uhr. Und wie es ausgeht, weiß Orakel Specki aus dem Wormser Tierkarten. Karten, Garten, Menschenskinder. RPR1-Reporter Marcel Hemmer.
2: Specki, komm!
3: Ganz entspannt, mit leicht wackelnder Hüfte kommt er raus. Nasenbär Specki, das WM-Orakel, schreitet zur Tat und sitzt jetzt vor zwei Schüsseln. Er schnuppert, zögert kurz und da nimmt er sich ein ganz kleines Stück Banane beim Gegner raus. Nein, Specki, da kommt der taktische Wechsel rüber, jetzt zur Deutschland-Schüssel. Und ja, schnapp sie dir, da ist die Kiwi, die deutsche Kiwi. Und jawohl, gleich noch die Erdbeere rein, die Schüssel ist leer. Die deutsche Schüssel ist leer. Das kann ja eigentlich nur der Sieg sein, oder? Was sagt

0: Die Expertin.
1: Also für uns ist ganz klar, Deutschland wird gewinnen, aber es wird wahrscheinlich wieder eine Herausforderung werden.
0: Zootierpflegerin Carina Herold stimmt zu. Sieg für Deutschland also und damit zurück ins Studio.
2: Ja, soll uns recht sein. Also wie es ausgeht, das ist geklärt. Wie wir es aber morgen mit dem Aufstehen und Durchhalten machen, noch nicht. 22:30, ich hab's ja schon erwähnt, ist Anpfiff, knackig, ne? Wenn man dann morgen wieder früh raus muss. Nadine aus Drohnecken, wie machst du das Ganze?
3: Ich werde auf jeden Fall heute Abend gucken. Ich habe Gott sei Dank am Dienstag Homeoffice, von daher ist es nicht ganz so ein stressiger Tag für mich.
2: Nacki. Nadine, willst du uns etwa sagen, dass du im Homeoffice weniger schaffst als im Büro oder was, hä?
4: Definitiv nein.

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6: Hallöchen und guten Morgen. Es ist Montag. Es ist der erste Tag der Sommerferien und die extreme Hitze haben wir erstmal überwunden. Das wird schon fast angenehm kühl. In der Spitze 31 Grad heute Richtung Mosel, entlang der Südpfalz. Ne? Da wird es heiß, okay, aber nicht extrem heiß. Und in den Hochlagen deutlich angenehmer. 25 Grad zum Beispiel in der Eifel. Also da können wir einmal durchatmen, vielleicht sogar durchlüften, dass die Wohnung, dass das Haus mal wieder ein bisschen kühler wird. Trotzdem müssen wir heute aufpassen. Hier und da Hitzegewitter möglich, verbunden dann auch mit Starkregen. Aktuell gemessen in Bendorf im Kreis Main-Koblenz 21, in Schönenberg-Kübelberg im Kreis Kusel auch 21 und in Wöllstein in Rhein-Hese zurzeit 22 Grad.
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7: Guten Morgen, ich bin Tanja Ludwig und das sind die Themen um 8:30. Der einsetzende Regen hat im Waldbrandgebiet im Kreis Bad Kreuznach zwar für Entspannung gesorgt, trotzdem wird der Einsatz am Roten Fels nach Einschätzung der Experten noch Tage andauern. Wann die Einwohner von Traisen wieder nach Hause dürfen, ist unklar. In der Nacht konnten sie immerhin für kurze Zeit ihre Haustiere versorgen. Der Großeinsatz ist zu gefährlich, weil in dem Wald Weltkriegsmunition liegt, die explodieren kann. Angesichts der aktuellen Hitzewelle werden die Forderungen nach besserem Schutz vor Extremtemperaturen lauter. Die Deutsche Stiftung Patientenschutz mahnt rasche Maßnahmen in Pflegeheimen an. Die Grünen fordern unterdessen einen bundesweiten Aktionsplan, unter anderem mit mehr Klimaanlagen, Trinkbrunnen und kühlen öffentlichen Orten. In Wimbledon startet heute der Rasenklassiker, das Grand-Slam-Turnier, zunächst noch ohne Alexander Zverev. Der French Open-Sieger greift erst morgen ins Turnier ein. Am ersten Tag sind aber drei der insgesamt neun deutschen Tennisprofis im Hauptfeld im Einsatz.
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8: Mit Felix Christmann. Bei der Bekämpfung des Waldbrandes am Roten Fels bei Bad Kreuznach kommen jetzt auch modernste Löschroboter zum Einsatz. Die Geräte sind auf Brände in schwerem Gelände ausgelegt und für die Katastrophenschützer eine wichtige Unterstützung. Jörg Dindorf vom Katastrophenschutz im Kreis Bad Kreuznach.
9: Sie haben die Möglichkeit, 700 Meter in der Länge und 90 Meter in der Breite zu löschen. Und das ohne Mann bzw. Frau-Power. Und das ist halt der große Vorteil bei diesen Geräten. War schon mehrfach in Einsatz gewesen und davon versprechen wir uns auch viel.
8: In Kirn ist am Abend der Strom ausgefallen. Gegen 17 Uhr hatten Teile der Stadt keinen Saft mehr. Auch die Polizei war betroffen. Die Dienststelle konnte aber durch ein Notstromaggregat versorgt werden. Die Ursache ist bislang nicht bekannt. Nach 3,5 Stunden war Kirn wieder am Netz. Auch in Idar-Oberstein fiel am Wochenende der Strom aus, da hatte ein Trafohäuschen gebrannt. Autofahrer in Mainz brauchen noch ein bisschen Geduld. Die Binger Straße kann nicht wie geplant heute für den Verkehr in beide Richtungen freigegeben werden. Hintergrund ist die Hitzewelle der vergangenen Tage. Diese hätte die Bauarbeiten verzögert, sagt die Stadt. In den kommenden 2 Tagen müssen die restlichen Markierungsarbeiten durchgeführt und die Fugen zwischen den neuen Asphaltflächen verschlossen werden. Übermorgen erfolgt nach 1,5 Jahren dann die Freigabe. 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
6: Immer um halb die RPR1 Regionalnachrichten. 8 Uhr und 33 Minuten haben wir es. Achtung, es wird geblitzt. Heute Morgen Thorsten hat einen gesehen auf der 61 Koblenz-Ludwigshafen, Höhewald-Laubersheim. Da sind 130 erlaubt. Außerdem Blitzer auf der B54 Weilburg Richtung Limburg. Höhe Limburg an der Lahn kurz vor der Auffahrt zur A3 in Richtung Frankfurt. Hier bitte nicht schneller als 70 fahren. Und dann haben wir nochmal einen Koblenz-Karthäuser-Hufweg. Auch hier bitte Fuß vom Gas. Die aktuellen Staus und Gefahrenmeldungen. Los geht's auf der A6 Kaiserslautern-Mannheim. Zwischen Kaiserslautern West und dem 3 Kaiserslautern gab es einen Unfall. Die rechte Spur ist blockiert. Einen Unfall gab es auch auf der A8 Neunkirchen-Karlsruhe zwischen Walshausen und Pirmasens-Winzeln. Linke Spur ist dicht. Rüber auf die A60 Rüsselsheim-Bingen zwischen dem Tunnel Hechtsheim und Mainz finden 2 Kilometer Stau, plant hier mal 10 Minuten mehr Zeit ein. Die A63 Mainz-Kaiserslautern zwischen Göllheim und Winnweiler, auch da hat es gekracht, rechte Spur blockiert. A65 Karlsruhe-Landau zwischen Insheim und Landau-Zentrum, hier gab es einen Unfall, rechte Spur dicht. Deswegen 2 Kilometer Stau, hier dauert es schon eine Viertelstunde länger. Und der Blick auf die A643 Mainz-Wiesbaden zwischen dem Schiersteiner Kreuz und der Schiersteiner Straße, auch hier 2 Kilometer stockend, dauert 10 Minuten länger. Und eine Sperrung, dann haben wir es geschafft, B420 Wörstadt Richtung Nierstein. Zwischen Friedrich-Ebert-Straße und Wörstadt gab es einen Unfall mit mehreren Autos, deswegen geht's da aktuell nicht weiter. Eine gute Fahrt euch!
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6: Rein geht's in diese neue, kühlere Woche mit Musik von Leonie.

0: 94, 6 was 9. Das ist Musik aus Frankenthal. Achim Degen aus der Vorderpfalz. Drop Dead Beautiful im besten Musikmix für Rheinland-Pfalz. Einen schönen Montag. Und von der Vorderpfalz geht's jetzt in Richtung Südpfalz. Heute ist nämlich Bellheim der Star bei RPR 1. Die nächsten 6 Wochen in den Sommerferien sind wir ja in ganz Rheinland-Pfalz unterwegs. Jeden Tag an einem anderen Ort. Und heute sagt eben Bellheim an, was für eine Musik wir spielen. RPR 1 Reporterin Lea Wegele, du bist schon auf dem Weg, ne?
1: Ja, und ich habe, um ehrlich zu sein, schon ziemlich Bock, denn in Bellheim treffe ich mich mit, ja, dem Hochadel quasi. Was es damit auf sich hat, dann später von mir. Das Auto ist auf jeden Fall gepackt mit allerlei Goodies. Also, wenn ihr das RPR1 Auto seht, kommt gerne vorbei, sagt Hallo. Ich bin heute den ganzen Tag in Bellheim unterwegs und schau mir an, was euren Ort so besonders macht. Ich freue mich.
0: Hochadel, ich habe schon so eine Vorstellung. Bellheim, Hochadel, kleiner Tipp, schmeckt auf jeden Fall ganz lecker. Und den ganzen Tag hören wir dann dich, Lea, und natürlich euch in Bellheim.
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3: Das Einzige, was ihr quakt, sind die Bällchen. Guten Morgen, was darf sein?
0: Hallo, schönen Mittwoch. Ich hätte gern so einen richtig schönen kalten Kakao und ein Rosinenbrötchen, bitte.
3: Ach Gott, Lea, ich mach das Ihnen sofort. Ja, Moment.
0: Mensch, Sie Arme, sind Sie heute ganz allein und dann auch noch bei dieser Hitze?
3: Ja, ich sag's Ihnen, mein Azubinches Schirinsche hat sich heute abgemeldet mit der Begründung, sie müsse zur Polizei.
0: Oh Gott, zur Polizei? Ist irgendwas Schlimmes passiert?
3: Naja, wie soll ich sagen, es Schirinsche mag diese Hitze nicht und will sich jetzt beschatten lassen. Verstehen Sie? Wegen Beschatten.
0: Ja, wegen Beschatten und Polizei. Ja, hab's verstanden.
3: Das ist gut. Dann sprechen wir nämlich eine Humorsprache, gell? So, Dele. Jetzt, wie geht es noch gleich? Ah ja, genau. Dein Name für den Becher, bitte.
0: Ich heiße Ben.
3: So, dann hier dein richtig schöner kalter Kakao. Deine Rosinenbrötchen. Ich küsse dein Herz und folge uns auch gerne auf TikTok.
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0: So, jetzt sind wir doch wach, Pedro. 9:12, hier ist RPR1, einen wunderschönen Montag. Und heute wird's interessant, ne? 16. Finale Fußballweltmeisterschaft in Boston, spielt Deutschland gegen Paraguay. Und wenn wir das Ding ziehen, könnte das ein perfekter Fußballabend werden. Problemchen nur für alle Frühaufsteherinnen und Frühaufsteher. Das Spiel geht ja erst um 22.30 Uhr los. Heißt, selbst wenn wir das Ding gewinnen, nach 90 Minuten kommen wir vor 12:30 nicht ins Bett. Also morgen früh könnte das anstrengend werden, aber es gibt eine Lösung. Das Mindset ist es. Thomas aus Konz, wie regelst du das?
1: Ich denke, alle 4 Jahre muss man da einfach mal durch und dann sollte man auch die deutsche Mannschaft eben auch hinterm Fernsehen so gut wie möglich unterstützen. Und also ich stehe morgens um 16:30 auf. Das hat aber jetzt im Moment mein Wetter ein bisschen was zu tun. Ich genieße morgens die bisschen kühlere Luft. Und ich muss da jetzt einfach durch als Fußballfan. Das ist jetzt so.
0: Finde ich auch. Mein Gott, es hat ja keiner gesagt, dass Fußball gucken nur Spaß ist. Es kann auch mal Arbeit sein.
1: Genau sieht's aus.
0: Thomas, brauchen wir noch einen Tipp? Wie viel gewinnen wir heute Abend?
1: Ich tippe mal um gutes 2:1 für uns.

0: Are You Cool's Dynamite hier bei RPA 1 und gleich Harry Styles mit seinem neuen Song American Girls und wir feiern die 90er mit Corona, Rhythm of the Night, auch gleich hier bei RPA 1, das ist der beste Musikmix für Rheinland-Pfalz.
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2: Ja, der Regen heute früh und auch in der Nacht schon hat ein bisschen Abkühlung gebracht, obwohl es teilweise relativ schwül ist aktuell. Aber viel angenehmer als die letzten Tage. In Mainz 23 Grad gemessen, Riola an der Mosel 21, in Hochspeyer im Kreis Kaiserslautern auch 21 und in Andernach am Rhein auch 21 Grad. So, über den ganzen Tag hinweg weitere Hitzegewitter, teils mit Sturmböen, Starkregen und Hagel. Aber die extreme Hitze ist erstmal geschafft. Heute nur noch maximal 31 Grad.
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4: Das sind die Themen um 9 Uhr. Einsatzkräfte im Waldbrandgebiet am Roten Fels warten auf Super-Löschroboter. Und Großkonzern übernimmt Rensa Mineralbrunnen.
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4: Ich bin Tanja Ludwig. Guten Morgen. Der Waldbrand im Kreis Bad Kreuznach ist im Griff. Das hat Landrätin Dickes nach einer Frühlagebesprechung im Einsatzzentrum Rüdesheim mitgeteilt. Grund ist der einsetzende Regen. Er habe die Lage entspannt, so Dickes. Trotzdem wird der Großeinsatz am Roten Fels wahrscheinlich noch Tage andauern. Unterstützung bekommen die Feuerwehrleute heute von einem hochmodernen Löschroboter. Vor Ort ist RPA1-Reporterin Maike Fuhrmann. Maike, was ist denn so besonders an diesem Roboter?
5: Die Vorfreude bei den Einsatzkräften ist groß, denn der sogenannte Superwolf gilt als der größte taktische Feuerwehrroboter der Welt. Ein kleiner, kastiger Panzer mit einer Wurfweite von 80 Metern, der auch ins Waldbrandgebiet hineinfahren kann, was für die Feuerwehrleute wegen der Weltkriegsmunition ja zu gefährlich ist. Dieser Superwolf wird heute im Laufe des Tages aus Norddeutschland angeliefert. Er hat zwei kleine Brüder dabei und alle drei sollen im Laufe des Tages dann eingesetzt werden und dem Löscheinsatz neuen Schub verleihen.
4: Wann die Einwohner von Traisen in ihre Häuser zurückkehren können, ist noch unklar. Nach der Erdbebenkatastrophe in Venezuela suchen Rettungskräfte auch am 5. Tag weiter nach möglichen Überlebenden. Zuletzt wurde ein 18 Monate altes Baby samt Mutter aus den Trümmern befreit. Zehntausende Menschen werden noch vermisst. Rettungsexperten aus 24 Ländern sind im Einsatz, auch THW-Kräfte aus Rheinland-Pfalz. Die Zahl der Todesopfer ist auf mindestens 1450 angestiegen. Die Kirschenernte dürfte in diesem Jahr sehr gut ausfallen. Laut Statistischem Bundesamt erwarten die Obstbauern bundesweit ein Ernteplus von mehr als 13% gegenüber dem Schnitt der letzten 10 Jahre und 8,5% mehr als 2025. Bei Sauerkirschen ist Rheinland-Pfalz bundesweit wichtigstes Anbauland. Hier sollen es sogar 18% mehr werden als im Vorjahr.
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6: Die Zukunft der insolventen Rensa Mineralbrunnen GmbH scheint gesichert. Der Getränkekonzern Refresco übernimmt das Traditionsunternehmen und will den Standort Rens erhalten, heißt es in einer Mitteilung. Wie viele der zurzeit rund 140 Beschäftigten übernommen werden, ist aber noch unklar. Rensa war nach dem plötzlichen Tod des Geschäftsführers Behrensen in die Insolvenz gerutscht. Dirk Köster, Rens.
7: Der Rasen ist gemäht, die Fans machen sich bereit. Auf dem Betze ist heute Trainingsauftakt. FCK-Trainer Thorsten Lieberknecht und sein Team starten um 11 Uhr in die Vorbereitung auf die kommende Zweitligasaison. In den nächsten Wochen stehen dann mehrere Tests an, unter anderem gegen Mainz 05 und den FC Metz, bevor es dann ins Trainingslager nach Südtirol geht. Die neue Saison beginnt Anfang August. Thomas Stüber, Kaiserslautern.
4: Und die gute Nachricht kommt aus Rheinhessen. In Mainz dürfen deutsche WM-Spiele jetzt auch nach 22 Uhr im gezeigt werden. Die Stadt hat die Regeln fürs Public Viewing am Abend und somit kurz vor dem heutigen 16. Finale gegen Paraguay gelockert. Gastronomen müssen dafür aber eine unbürokratische Sondergenehmigung beantragen. Das waren die RPR1-Nachrichten um 9 Uhr. Mehr Themen aus der Region gibt es wieder um halb.
2: Wir schauen gemeinsam auf die Straßen. Vorsicht, es wird geblitzt in Koblenz, Kartäuser Hofweg und in Idar-Oberstein. In der nahe Hochstraße steht auch ein Blitzer. Jetzt die aktuellen Staus und Gefahren. Verbindung und da auf die A5 Karlsruhe Richtung Darmstadt. Zwischen Bruchsal und Kreuz Heidelberg. 10 Kilometer Stau, halbe Stunde dauert's länger. Auch eine halbe Stunde mehr braucht ihr auf der A6 Heilbronn Richtung Mannheim. Zwischen Schwetzingen, Hockenheim und Kreuz Mannheim, da sind 7 Kilometer Stau. Nochmal die A6 Kaiserslautern Richtung Mannheim. Zwischen Kaiserslautern West und 3 Kaiserslautern, Unfall auf der rechten Spur. A59 Bonn Richtung Köln. Zwischen Dreieck St. Augustin West und Flughafen, 6 Kilometer Stau, eine Viertelstunde länger dauert's hier. Dann auf die A61 Koblenz Richtung Ludwigshafen zwischen Stromberg und Bingen-Mitte. Auf Höhe von Bingen-Mitte brennt ein Fahrzeug. Aktuell ist hier gesperrt, es sind 3 Kilometer Stau, eine Viertelstunde dauert's länger. Und die A65 Karlsruhe Richtung Landau zwischen Insheim und Landau-Zentrum läuft eine Unfallaufnahme auf der rechten Spur. Hier sind es 3 Kilometer Stau, da braucht ihr eine Viertelstunde länger. Und das war's soweit. Es sei denn, ihr habt noch irgendwas anderes gesehen, dann könnt ihr natürlich gerne Bescheid sagen. Die kostenlose Nummer zum Anrufen oder WhatsApp schicken ist die 0800 8 und 3 mal die 62. Euch überall eine gute und vor allem sichere Fahrt.
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2: Oh, heute früh erstmal alle Fenster aufgerissen. Könnt ihr jetzt noch machen, auch wenn es teilweise nach dem Regen schon wieder ein bisschen schwüler ist. Aber es ist auf jeden Fall entspannter, was die Hitze angeht, als das Wochenende. Ich bin Selina Schmidt. Schönen Vormittag euch.

gekriegt. Aber gut, wir wollen uns nicht beschweren, es ist Sommer, ja, wir müssen irgendwie da durch und es ist ja jetzt auch heute und auch den Rest der Woche viel angenehmer. Hat geregnet in der Nacht, wird auch heute den Tag über noch ein bisschen regnen. Ja, auch mal ein Hitzegewitter, also da ein bisschen vorsichtig sein, aber es ist grundsätzlich einfach ein ganzes Stück angenehmer. Zum Beispiel heute in der Eifel in den Hochlagen maximal 25 Grad, oh, fast schon frisch. 30 Grad so Mosel und Trier rum und 27 Grad Westpfalz und bei Kaiserslautern. Am heißesten 31 Grad am Oberrhein und in Rheinhessen. Aber auch das ist nichts im Vergleich zu 41 Grad. Also wir machen es uns schön gemeinsam. Wir haben die Playlist für euch hier bei RPR 1 und das ist jetzt Bruno Mars mit Count on Me.

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13: Wunderschönen Montagvormittag, 9:30 ist es und jetzt alles Wichtige aus eurer Region.
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14: Mit Felix Christmann. Bei der Bekämpfung des Waldbrandes am Roten Fels bei Bad Kreuznach kommen jetzt auch modernste Löschroboter zum Einsatz. Die Geräte sind auf Brände in schwerem Gelände ausgelegt und für die Katastrophenschützer eine wichtige Unterstützung. Jörg Dindorf vom Katastrophenschutz im Kreis Bad Kreuznach.
15: Die haben die Möglichkeit, 700 Meter in der Länge und 90 Meter in der Breite zu löschen. Und das ohne Mann bzw. Frau-Power. Und das ist halt der große Vorteil bei diesen Geräten. Wir waren schon mehrfach im Einsatz gewesen und davon versprechen wir uns auch viel.
14: In Kirn ist am Abend der Strom ausgefallen. Gegen 17 Uhr hatten Teile der Stadt keinen Saft mehr. Auch die Polizei war betroffen. Die Dienststelle konnte aber durch ein Notstromaggregat versorgt werden. Die Ursache ist bislang nicht bekannt. Nach 3,5 Stunden war Kirn wieder am Netz. Auch in Idar-Oberstein fiel am Wochenende der Strom aus, da hatte ein Trafohäuschen gebrannt. Autofahrer in Mainz brauchen noch ein bisschen Geduld. Die Binger Straße kann nicht wie geplant heute für den Verkehr in beide Richtungen freigegeben werden. Hintergrund ist die Hitzewelle der vergangenen Tage. Diese hätte die Bauarbeiten verzögert, sagt die Stadt. In den kommenden 2 Tagen müssen die restlichen Markierungsarbeiten durchgeführt und die Fugen zwischen den neuen Asphaltflächen verschlossen werden. Übermorgen erfolgt nach 1,5 Jahren dann die Freigabe. 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
13: 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Jetzt der Blick auf die Straßen und der aktuellste Blitzer steht bei euch in Monsernheim im Kreis Alzey-Worms. In der Bahnhofstraße und in Ludwigshafen am Rhein wird geblitzt in der Bruchwiesenstraße. Hier dürft ihr 50 fahren. Jetzt die aktuellen Staus und Gefahrenmeldungen und auf die A5 Karlsruhe Richtung Darmstadt zwischen Kronau und Kreuz Heidelberg. 9 Kilometer stockend, 15 Minuten dauert's länger. A5 nochmal Heidelberg Richtung Darmstadt bei der Ausfahrt Ladenburg. Vorsicht, eine ungesicherte Unfallstelle im Kurvenbereich. Auf die A6 Heilbronn Richtung Mannheim zwischen Mannheim-Schwetzingen und Kreuz-Mannheim 4 Kilometer Stau, da braucht ihr gerade 20 Minuten länger. Vorsicht auch auf der A8 Saarlouis Richtung Luxemburg zwischen Merzig und der Ausfahrt Merzig-Schwemmlingen, hier eine ungesicherte Unfallstelle. Rüber auf die A61 Koblenz Richtung Ludwigshafen zwischen Raststätte-Hunsrück West und Bingen-Mitte 5 Kilometer Stau, da dauert es etwa 20 Minuten länger. Dann auf die A63 Mainz Richtung Kaiserslautern zwischen Göllheim und Winnweiler. Ein Unfall, die rechte Spur ist deswegen blockiert. Kleiner Stau auf der A602 Longich Richtung Trier zwischen Trier-Ehrang und Trier-Verteilerkreis. 2 Kilometer sind es, 10 Minuten plus. Und die A643 noch Mainz Richtung Wiesbaden zwischen Mainz-Mombach und dem Übergang zur Schiersteiner Straße. 2 Kilometer Stau. Hier braucht ihr etwa 15 Minuten länger. Und es war's soweit. Es sei denn, ihr habt noch irgendwas anderes gesehen, dann könnt ihr gerne Bescheid sagen. Die kostenlose Nummer zum Anrufen oder WhatsApp schicken ist die 0800 8 und 3 mal die 62. 66. Euch über eine gute und vor allem sichere Fahrt.
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0: 1995. Dieses Betriebssystem.
1: Und ja, es gibt Ämter, die arbeiten immer noch damit.
0: Erscheint. Genauso wie dieser Song deines Lebens. No Doubt, Don't Speak, RWR 1.

0: erster offizieller Ferientag heute. Bei uns in Rheinland-Pfalz. Das heißt, 6 Wochen voller Eisessen, Ausflüge und vielleicht auch Urlaub kommen jetzt auf alle Schulkinder zu. Und auch wir hier bei RPR 1 haben einiges mit euch vor.
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0: Und die erste Station heute ist bei euch in Bellheim in der Südpfalz. Über den ganzen Tag begleiten wir euch, liebe Bellheimerinnen und Bellheimer. Vor Ort ist unsere Reporterin Lea Wegerle und das nicht mit irgendwem. Sie steht da mit jemandem ganz Besonderen. Dem Adel von Bellheim sozusagen.
2: Ja, ich stehe hier mit Adel und wie spreche ich dich denn jetzt am besten an? Also euer Durchlaucht, eure Hoheit oder einfach nur Lord?
3: Ja, Lord reicht. Also ich bin Marco, der 23. Bellheimer Lord.
2: Und der Bellheimer Lord steht auch hier vor mir wirklich mit Zylinder im Anzug und das sieht wirklich schick und gut aus. Um was geht's hier denn eigentlich genau? Wer bist du und warum vor allem?
3: Ja, wie gesagt, ich bin der 23. Bellheimer Lord und bin die Symbolfigur der Gemeinde Bellheim, der Bellheimer Vereine und natürlich auch der Bellheimer Brauerei.
2: Ach so, also es geht um Bier hier bei euch in der Pfalz. Das ist untypisch, oder?
3: Ja, wir brauchen auch gutes Bier hier in der Pfalz.
2: Also nicht nur der Wein. Und jetzt gucke ich mal auf die Uhr. Ist es zu früh, um schon mal so ein Bierchen zu probieren?
3: Gut, für ein gutes Bier ist es eigentlich nie zu früh, aber wir können auch noch ein bisschen warten.
2: Ja, dann machen wir das vielleicht einfach gleich. Also ich bin jetzt in Bellheim angekommen, wurde auch schon herzlich in Empfang genommen und ja, vielleicht melde ich mich gleich nochmal und probiere dann mal ein Bellheimer Lord.
0: Hört sich sehr gut an, Lea. Vielen lieben Dank. Ja, und wobei, also dieser Kein-Bier-vor-Vier-Spruch, das ignorieren wir. Irgendwo ist es bestimmt dann schon vier. Und Bellheim hat nicht nur gutes Bier, sondern auch einen guten Musikgeschmack. Da bin ich mir ganz sicher. Das können wir auch alle hören. Heute zwischen 17 und 18 Uhr. Da laufen nämlich eure Songs. Liebe Bellheimer, ihr bestimmt, was hier musikalisch im Radio passiert. Eure Musikwünsche könnt ihr einreichen auf rpr1.de per WhatsApp oder Anruf. Die Nummer ist die 0800 8 und 3x die 62. Oder geht einfach auf Lea bei euch vor Ort in Bellheim zu. Da könnt ihr auch eure Musikwünsche abgeben.
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5: Gleich wird gezaubert. Lady Gaga schwingt den Zauberstab. Abracadabra hört ihr nach 10. Und wenn ihr es doch ein bisschen entspannter wollt, habe ich ja Yusu und Duo Nene Cherry für euch mit 7 Seconds. 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
5: Ja, es regnet und das tut wirklich gut nach diesem Hitzewochenende. Ein bisschen Abkühlung hat es gebracht, obwohl es teilweise sehr schwül ist. Trotzdem ganz andere Temperaturen als am Wochenende. In Worms am Rhein 24 Grad gemessen, Neuerburg in der Eifel 21, auch 21 Grad in Idar-Oberstein und in Nassau an der Lahn 20 Grad. Ja, über den Tag hinweg auch weiterhin immer mal wieder Hitzegewitter möglich, teils mit Sturmböen, Starkregen oder Hagel, aber eben die extrem Hitze ist geschafft. Maximal nur noch 31 Grad heute.
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7: Das sind die Themen um 10 Uhr. Forderungen nach mehr Hitzeschutz und Super-Löschroboter soll beim Großwaldbrand im Kreis Bad Kreuznach helfen.
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7: Ich bin Vio Kossanit. Schönen guten Tag. Angesichts der aktuellen Hitzewelle werden die Forderungen nach besserem Schutz vor Extremtemperaturen lauter. Die Deutsche Stiftung Patientenschutz mahnt schnelle Hilfe für Pflegeheime an. Viele der rund 800.000 Bewohnerinnen und Bewohner litten schon jetzt unter der Hitze. Die Grünen fordern einen bundesweiten Aktionsplan mit mehr Klimaanlagen, Trinkbrunnen, kühlen öffentlichen Orten sowie mehr Bäumen und entsiegelten Flächen. Der Städtetag verlangt dafür mehr Geld von Bund und Ländern. Grünen-Fraktionschefin Katharina Dröge hat im Ersten gesagt, es müsse mehr Geld in den Hitzeschutz fließen.
8: Wir brauchen ein Sofort-Abkühlprogramm. Friedrich Merz kann vielleicht aus dem klimatisierten Kanzleramt heraus die Hitze ignorieren. Aber die Pflegekräfte in den Krankenhäusern, die können das nicht. Die müssen bei brüllender Hitze arbeiten. Und deswegen haben wir gesagt, wir müssen ganz dringend handeln. Jede Senioreneinrichtung, jedes Krankenhaus, jede Kita, jede Schule braucht eine Klimaanlage in Kombination mit einer Solaranlage. Da kommt der günstige Strom her, um das Gebäude runterzukühlen. Das würde Menschenleben retten.
7: Der deutsche Staat hat im vergangenen Jahr so stark investiert wie seit 25 Jahren nicht mehr. Nach Angaben des Statistischen Bundesamts stiegen die Bruttoinvestitionen im letzten Jahr um 12,3% auf 147,5 Milliarden Euro. Hauptgrund waren deutlich höhere Ausgaben für Ausrüstung. Dazu zählen auch Rüstungsgüter und Beschaffungen der Bundeswehr. Trotz des deutlichen Plus lag Deutschland beim Anteil staatlicher Investitionen am Bruttoinlandsprodukt weiter unter dem EU-Durchschnitt. Bundesaußenminister Johann Wadephul wird heute Nachmittag bei seinem US-Amtskollegen Marco Rubio in Washington erwartet. Vor seiner Abreise hat er betont, die euroatlantische Sicherheit hänge entscheidend davon ab, dass die NATO so entschlossen wie bisher zusammenstehe. Wadephul will in Washington den Weg zum NATO-Gipfel kommende Woche in Ankara bereiten. Dabei wird es auch um die neue Lastenverteilung im Bündnis gehen. US-Präsident Donald Trump hatte Verbündeten wie Deutschland, Großbritannien und Italien letzte Woche mangelnd Unterstützung vorgeworfen.
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9: Er gilt als einer der größten Waldbrandeinsätze in Rheinland-Pfalz. Dank des Regens in der Nacht hat sich die Lage am Roten Fels an der Nahe entspannt. Fernsehturm und Waldorf-Kita sind nicht länger in Gefahr und die Einsatzkräfte erwarten im Laufe des Tages den Superwolf, den weltgrößten Feuerwehrroboter, der auch ins Waldgebiet rein und dann drinnen löschen kann, was wegen der alten Weltkriegsmunition für die Feuerwehrleute zu gefährlich ist. Maike Fuhrmann, Rüdesheim.
7: Und die gute Nachricht kommt aus dem Taunus. Die im Rhein-Lahn-Kreis bekannte dicke Eiche in Endlichhofen ist jetzt offiziell Nationalerbebaum Deutschlands, als einer von nur 100 bundesweit. Für Rheinland-Pfalz ist es erst die vierte Auszeichnung dieser Art. Die Eiche ist schätzungsweise 500 Jahre alt und prägt seit Jahrhunderten das Ortsbild. Das waren die RPR1 Nachrichten um 10 Uhr. Mehr Themen aus der Region gibt es wieder um 9:30.
5: Der Blick auf die Straßen, und es wird geblitzt bei euch in Kirn in der Obersteiner Straße bei Tempo 50. Und in Hilgenroth steht ein Blitzer in der Hauptstraße. Jetzt die aktuellen Staus und Gefahrenmeldungen auf die A3 Frankfurt Richtung Köln zwischen Rastatt-Medenbach-Ost und Bad Camberg. 2 Kilometer Stau, 15 Minuten länger hier. Auch eine Viertelstunde länger braucht er auf der A5 Darmstadt Richtung Heidelberg zwischen Zwingenberg und Bensheim. 3 Kilometer Stau sind da. A5 Karlsruhe Richtung Darmstadt zwischen Kronau und Kreuz Heidelberg. 6 Kilometer stocken, 10 Minuten plus. Nochmal die A5 Heidelberg Richtung Darmstadt. Bei der Ausfahrt Ladenburg hat es einen Unfall im Kurvenbereich gegeben. Bitte hier ganz besonders aufmerksam sein. Dann auf die A61 Richtung Koblenz zwischen Koblenz-Waldesch und Boppard. 2 Kilometer Stau, 10 Minuten plus. Nochmal die A61 Koblenz Richtung Ludwigshafen zwischen Rastatt-Hunsrück West und Bingen-Mitte. 5 Kilometer Stau, hier 20 Minuten mehr. Rüber auf die A63 Mainz Richtung Kaiserslautern zwischen Göllheim und Winnweiler hat es einen Unfall gegeben. Die rechte Spur ist blockiert. A602 Longich Richtung Trier zwischen Trier-Ehrang und Trier-Verteilerkreis. 3 Kilometer Stau, 20 Minuten plus. A643 Mainz Richtung Wiesbaden zwischen Mainz-Mombach und dem Übergang zur Schiersteiner Straße. 1 Kilometer Stau, ihr braucht aber trotzdem hier eine Viertelstunde länger. Eine Sperrung haben wir auf der B37 Mannheim-Bismarckplatz bis Reichskanzler-Müller-Straße in Mannheim Richtung Heidelberg zwischen Bismarckplatz, Hauptbahnhof und Keppelerstraße. Eine Unfallaufnahme. Alle Fahrstreifen sind betroffen. Es ist gesperrt. Feuerwehr ist im Einsatz. Denkt hier bitte an die Rettungsgasse. Und eine Meldung noch aus dem Saarland, und zwar im Kreis St. Wendel und Kreis Saarlouis zwischen Neipel und Limbach. Eine ungesicherte Unfallstelle. Und das war's soweit. Es sei denn, ihr habt noch irgendwas anderes gesehen, dann sagt doch gern Bescheid. Die kostenlose Nummer zum Anrufen oder WhatsApp schicken ist die 0800 8 und 3 mal die 62.
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5: Am Montagvormittag. Ich bin Selina Schmidt. Kommt gut rein in die neue Woche. Lady Gaga ist am Start. Außerdem auch gleich Yusu und Duo und Nene Cherry. Jetzt wird aber erstmal gezaubert mit Abracadabra.

0: wirklich kleinen, verschlafenen, vielleicht auch verquollenen Augen. Und da hilft nur eins: Vorschlafen für die, die es zeitlich noch schaffen. Aber funktioniert das überhaupt, Vorschlafen? Schlafexperte Dr. Michael Feld.
1: Nachholen geht meist ganz gut. Vorschlafen können immer nur die Leute, die auch müde genug sind. Ja, das klappt halt bei vielen nicht. Du brauchst halt das, was wir Schlafdruck nennen, damit du überhaupt pennen kannst. So. Das heißt, man sagt, you pay in any way. Und wenn du das Fußballspiel sehen willst, musst du halt irgendwie dann den Preis zahlen, dass du weniger Schlaf hast.
0: Also Vorschlafen eher nicht so vielversprechend. Wie sieht's denn mit Energy Drinks aus? Trinke ich manchmal ja ganz gerne. Auf einer Skala von 1 bis 5, wie hilfreich sind die, damit wir morgen irgendwie durchpowern können?
1: Du kannst Energy Drinks natürlich nehmen, um am nächsten Tag die Müdigkeit ein bisschen zu bekämpfen. Hier gilt nicht ohne Ende. Deswegen bei ohne Ende würde ich nur eine 2 geben, bei etwas mehr eine 5.
0: Also alles in Maßen, auch beim Kaffee dann vielleicht eben nur 2 Tassen statt 3.

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10: Schönen Montagvormittag, 10:30 ist es und jetzt alles Wichtige aus eurer Region.
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12: Mit Felix Christmann. Der größte Löschroboter der Welt ist auf dem Weg zum Roten Fels bei Bad Kreuznach, um gegen den Waldbrand vor Ort zu kämpfen. Der sogenannte Superwolf kann, im Gegensatz zu den menschlichen Einsatzkräften, in munitionsbelastetes Gebiet fahren. Jörg Dindorf vom Katastrophenschutz im Kreis Bad Kreuznach.
13: Wenn man überlegt, halt, dass deutschlandweit Spezialkräfte mit ihrem Fachwissen oder Spezialeinheiten, mit ihren Fachausrüstungen hier angefordert und auch dann im Zulauf sind, zeigt, wie groß und dimensioniert diese Einsatzstelle ist.
12: Laut Landrätin Dickes hat der Regen das Feuer etwas eingedämmt. Man habe die Lage aktuell im Griff, heißt es. Nachdem ein 20-Jähriger am Binger Mäuseturm in den Rhein gestürzt und seitdem vermisst wird, hat die Kripo die Ermittlungen übernommen. Noch ist unklar, wann und wie die Suche nach dem jungen Mann weitergeht. Er war gestern von der Strömung mitgerissen worden. Eine große Suchaktion mit rund 70 Helferinnen und Helfern wurde am Abend erfolglos abgebrochen. Und noch eine Meldung in eigener Sache. Heute wird der Senderstandort Mainz gewartet. Das heißt, bis ca. 13 Uhr ist die Frequenz 100,6 nicht zu erreichen. Ihr könnt RPR 1 aber weiter über die Frequenzen 89,7 und 98,1 empfangen.
10: Immer um 10:30 Regionalnachrichten. Jetzt der Blick auf die Straßen und es wird geblitzt bei euch in Monzernheim im Kreis Alzey-Worms in der Bahnhofstraße und in Idar-Oberstein in der Nahe Hochstraße steht auch ein Blitzer. Jetzt die aktuellen Staus- und Gefahrenmeldungen und auf die A1 Köln Richtung Koblenz zwischen Raststätte Wille West und Kreuz Bliesheim. 4 Kilometer stockend, 10 Minuten dauert's länger. A5 Darmstadt Richtung Heidelberg zwischen Zwingenberg und Bensheim. 3 Kilometer Stau, Viertelstunde plus. Auf die A8 Saarlouis Richtung Luxemburg zwischen Perlborg und Grenzübergang Perl. Hier eine ungesicherte Unfallstelle und es liegen Fahrzeugteile über die Fahrbahn verstreut. A61 Richtung Koblenz zwischen Koblenz-Waldesch und Boppard. 2 Kilometer Stau, 10 Minuten braucht ihr hier länger. Auf die A63 Mainz Richtung Kaiserslautern zwischen Göllheim und Winnweiler läuft eine Unfallaufnahme auf der rechten Spur. Auf die A602 Longich Richtung Trier zwischen Trier-Ehrang und Trier-Verteiler. 3 Kilometer Stau, 20 Minuten plus. Viertelstunde länger dauert es auf der A643 Mainz Richtung Wiesbaden zwischen Wiesbaden-Eppelallee und dem Übergang zur Schiersteiner Straße. 1 Kilometer Stau, Stau, aber eben trotzdem eine Viertelstunde mehr. Und ein Hinweis aus Mannheim, die B37 Mannheim-Bismarckplatz bis Reichskanzler-Müller-Straße in Mannheim Richtung Heidelberg ist gesperrt. Alle Fahrstreifen sind betroffen, hier hat es einen Unfall gegeben. Denkt bitte hier an die Rettungsgasse. Und das war's soweit. Es sei denn, ihr habt noch irgendwas anderes gesehen, dann sagt gern Bescheid. Die kostenlose Nummer zum Anrufen oder WhatsApp schicken ist die 0800 8 und 3 mal die 62. Euch über allen eine gute und vor allem sichere Fahrt.
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Wasserüberflieger-Song aus dem Jahr 2011. David Guetta und Sia mit Titanium. Und ich weiß, übers Wetter kann man immer reden und auch oft meckern. Aber ganz ehrlich, also ich habe mich selten so sehr über Regen gefreut wie heute früh. Ja, was für eine krasse Hitze am Wochenende. Und ich habe in unserer Dachgeschosswohnung im eigenen Saft gesessen und habe mir Kühlpacks überall, ich sag überall, dran gedrückt. Echt, es war, also, krass. Heute viel angenehmer. Oh, durchatmen. Man hat sogar wieder Energie, um zu pfeifen. Nicht mal das ging am Wochenende. Oh, perfekter Song unseres Lebens aus den 80ern, um irgendwie das alles abzuschütteln. Dieses heiße Wochenende. Viel entspannter. Kommt gut in die Woche mit Bobby McFerrin und Don't Worry, Be Happy.

0: Elton John und Dua Lipa, Cold Heart bei RPR. Einen schönen Montag euch gleich. Ganz entspannt mit Olivia Dean. Was für eine samtweiche Stimme. So easy to fall in love, hört ihr nach 11 hier bei RPR 1. Und auch einen meiner absoluten Sommer-All-Time-Favorites. Kriegt man sofort gute Laune. 2015 war das Robin Schulz und Francesco Yates mit Sugar. Auch gleich hier bei RPR 1. 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
0: Ach, das Wetter. Ja, es ist ein ganzes Stück kühler als am Wochenende. Also oft Regen, teilweise Hitze, Gewitter. Das zieht sich auch über den Tag. Grad gemessen in Birkweiler an der südlichen Weinstraße 24 Grad. Bingen in Rheinhessen 23. Wittlich in der Eifel 22 und in Andernach am Rhein auch 22 Grad. Da, wo die Hitze, Gewitter im Laufe des Tages runterkommen, kann es auch mal doll werden. So mit Sturmböen, Starkregen und Hagel, ist aber eher lokal. Also da stellt euch drauf ein, dass es passieren kann, wann und wo genau. Bleibt abzuwarten. Die große Hitze ist auch erstmal vorbei. Heute maximal nur noch 31 Grad.
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4: Das sind die Themen um 11 Uhr. Forderungen nach mehr Hitzeschutz und letzte Vorbereitungen für Korridorsanierung der rechtsrheinischen Bahnstrecke.
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4: Ich bin Vio Kostanic. Schönen guten Tag. Angesichts der aktuellen Hitzewelle werden die Forderungen nach besserem Schutz vor Extremtemperaturen lauter. Die Deutsche Stiftung Patientenschutz mahnt schnelle Hilfe für Pflegeheime an. Viele der rund 800.000 Bewohnerinnen und Bewohner litten schon jetzt unter der Hitze. Die Grünen fordern einen bundesweiten Aktionsplan mit mehr Klimaanlagen, Trinkbrunnen, kühlen öffentlichen Orten sowie mehr Bäumen und entsiegelten Flächen. Grünen-Fraktionschefin Katharina Dröger hat dazu im ersten gesagt:
5: Heiße Städte brauchen zusätzlich dringend mehr Bäume. Bäume ersetzen mehrere Klimaanlagen. Ein Baum alleine ersetzt mehrere Klimaanlagen. Und das heißt, die Europäische Union hat gesagt, 3 Milliarden mehr Bäume in Europa. Auch hier hängt Deutschland hinterher. Bäume, Fassaden, Begrünung, Sträucher in den Städten, die würden die Luft runterkühlen für alle Menschen. Und damit auch die Menschen, die in den heißen Dachgeschosswohnungen leben müssen, die würden auch geschützt werden. Und das fordern wir von der Bundesregierung auch, hier zu handeln.
4: Der Tankrabatt ist nur teilweise bei den Verbrauchern angekommen. Das zeigt eine Schätzung des Münchner IFO-Instituts. Die Experten haben für Diesel nur eine Weitergabe von 12 Cent errechnet, obwohl die Steuersenkung 16,7 Cent beträgt. Bei Super E10 waren es demnach 16 Cent. Morgen endet der Tankrabatt offiziell. Wie hoch der Benzinpreis wieder danach steigen wird, hängt laut IFO von der weiteren Entwicklung unter anderem an der Straße von Hormuz ab. Der deutsche Staat hat im vergangenen Jahr so stark investiert wie seit 25 Jahren nicht mehr. Nach Angaben des Statistischen Bundesamts stiegen die Bruttoinvestitionen im letzten Jahr um 12,3% auf 147,5 Milliarden Euro. Hauptgrund waren deutlich höhere Ausgaben für Ausrüstung. Dazu zählen auch Rüstungsgüter und Beschaffungen der Bundeswehr. Trotz des deutlichen Plus lag Deutschland beim Anteil staatlicher Investitionen am Bruttoinlandsprodukt weiter unter dem EU-Durchschnitt.
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6: In wenigen Tagen beginnt die Generalsanierung der rechtsrheinischen Bahnstrecke zwischen Troisdorf und Wiesbaden quer durch Rheinland-Pfalz. Bei Ortsterminen in Neuwied und Troisdorf wollen die Verantwortlichen heute über den Stand der Vorbereitungen informieren. Ab dem 10. Juli rollen für 5 Monate keine Züge auf der Strecke. Für Fahrgäste wird ein umfangreicher Busersatzverkehr eingerichtet. Dirk Köster, Neuwied.
4: Und die gute Nachricht für ganz Rheinland-Pfalz, die Obstbahn. Bauern im Land rechnen in diesem Sommer mit einer guten Kirschernte. Nach einer ersten Schätzung des Statistischen Bundesamts werden insgesamt rund 3.800 Tonnen Süßkirschen erwartet, etwas mehr als im Vorjahr. Bei Sauerkirschen ist Rheinland-Pfalz bundesweit sogar wichtigstes Anbauland. Hier soll es ein Plus von fast 18% geben. Die Zahlen können sich je nach Wetter, Krankheiten oder Schädlingen aber noch ändern. Das waren die RPR1 Nachrichten um 11 Uhr. Mehr Themen aus der Region gibt es wieder um halb.
0: Und wir gucken auf die Straßen. Erstmal Blitzer. Haben wir einen Koblenz, Kartäuser Hofweg steht da und in Ludwigshafen am Rhein. In der Bruchwiesenstraße wird auch geblitzt bei Tempo 50. Jetzt die aktuellen Staus- und Gefahrenmeldungen. Und da auf die A1 Köln Richtung Koblenz zwischen Raschete-Wille West und Kreuz Bliesheim 4 Kilometer stockend. 10 Minuten braucht ihr da länger. Auch 10 Minuten plus auf der A5 Heidelberg Richtung Karlsruhe zwischen Kreuz Waldorf und Bruchsal. 4 Kilometer stockend sind's da. Dann die A8 Saarlouis Richtung Luxemburg zwischen Perlborg und Grenzübergang Perl. Ein Unfall. Und hier liegen auch Fahrzeugteile verstreut. Bitte Vorsicht. A60 Bingen Richtung Ingelheim zwischen Dreieck Nahetal und Ingelheim West. 1 Kilometer Stau, 10 Minuten länger hier. Dann die A61 Koblenz Richtung Ludwigshafen. Die Ausfahrt Bingen Mitte ist aktuell gesperrt. Da laufen Aufräumarbeiten. A602 Longich Richtung Trier zwischen Trier Ehrang und Trier Verteilerkreis. 3 Kilometer Stau, 25 Minuten länger hier. Auch ein Stau auf der A643 Mainz Richtung Wiesbaden zwischen Mainz-Mombach und im Übergang zur Schiersteiner Straße. 3 Kilometer, 20 Minuten plus. Und noch ein wichtiger Hinweis aus Mannheim, und zwar die B37. Mannheim-Bismarckplatz bis Reichskanzler-Müller-Straße ist gesperrt Richtung Heidelberg. Und zwar läuft hier eine Unfallaufnahme auf allen Fahrstreifen. Und das war's soweit. Es sei denn, ihr habt noch irgendwas gesehen, dann sagt doch gern Bescheid. Die kostenlose Nummer zum Anrufen oder WhatsApp schicken, gerne auch Sprachnachricht, ist die 0800 8 und 3 mal die 62. Euch war eine gute und vor allem sichere Fahrt.
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0: Am Montagvormittag. Ich begleite euch gerne bei eurer Arbeit, egal was ansteht, ob Hausarbeit, Vorbereitung, Mittagessen, im Büro, in der Praxis, auf der Baustelle, überall begleiten wir uns gegenseitig durch den Tag. Ich bin Selina Schmidt und das ist Hozier Too Sweet.

0: So easy. Und heute ist der erste Tag der Sommerferien. Wir alle haben viel vor. Damit meine ich nicht nur Ausflüge, Urlaub, Schwimmbad. Wir kommen nämlich auch noch bei euch vorbei. Bei euch in eurem Ort.
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13: Schönen Montag euch, 11.30 Uhr ist es und jetzt alles Wichtige aus eurer Region.
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15: Mit Felix Christmann. Der größte Löschroboter der Welt ist auf dem Weg zum Roten Fels bei Bad Kreuznach, um gegen den Waldbrand vor Ort zu kämpfen. Der sogenannte Superwolf kann, im Gegensatz zu den menschlichen Einsatzkräften, in munitionsbelastetes Gebiet fahren. Jörg Dindorf vom Katastrophenschutz im Kreis Bad Kreuznach.
16: Wenn man überlegt, halt, dass deutschlandweit Spezialkräfte mit ihrem Fachwissen oder Spezialeinheiten, mit ihren Fachausrüstungen hier angefordert und auch dann im Zulauf sind, zeigt, wie groß und dimensioniert diese Einsatzstelle ist.
15: Laut Landrätin Dickes hat der Regen das Feuer etwas eingedämmt. Man habe die Lage aktuell im Griff, heißt es. Nachdem ein 20-Jähriger am Binger Mäuseturm in den Rhein gestürzt und seitdem vermisst wird, hat die Kripo die Ermittlungen übernommen. Noch ist unklar, wann und wie die Suche nach dem jungen Mann weitergeht. Er war gestern von der Strömung mitgerissen worden. Eine große Suchaktion mit rund 70 Helferinnen und Helfern wurde am Abend erfolglos abgebrochen. Und noch eine Meldung in eigener Sache. Heute wird der Senderstandort Mainz gewartet. Das heißt, bis ca. 13 Uhr ist die Frequenz 100,6 nicht zu erreichen. Ihr könnt RPR1 aber weiter über die Frequenzen 89,7 und 98,1 empfangen.
13: Immer um halb die RPR1 Regionalnachrichten. Jetzt der Blick auf die Straßen und der aktuellste Blitzer steht bei euch in Kaiserslautern in der Mannheimer Straße. Höhe Friedhof Richtung Hochspeyer, 50 ist da erlaubt. Und in Idar-Oberstein steht einer in der Nahe Hochstraße. Jetzt die aktuellen Staus und Gefahrenmeldungen. Und da auf die A1 Köln Richtung Koblenz zwischen Dreieck Erftal und Kreuz Bliesheim. 4 Kilometer stockend, 10 Minuten dauert's länger. Eine Viertelstunde plus auf der A5 Heidelberg Richtung Karlsruhe zwischen Kreuzwaldorf und Bruchsal. Hier sind es nämlich 7 Kilometer stockend. Auf die A6 Mannheim Richtung Heilbronn zwischen Dreieck Hockenheim und Kreuzwaldorf 3 Kilometer Stau, 10 Minuten mehr hier. In Saarland auf die A8 Saarlouis Richtung Luxemburg zwischen Perlborg und dem Grenzübergang Perl läuft läuft eine Unfallaufnahme. Es liegen auch noch Fahrzeugteile verstreut. Dann die A61 Koblenz Richtung Ludwigshafen. Bei der Ausfahrt Bingen-Mitte laufen Aufräumarbeiten. Die Ausfahrt ist hier aktuell gesperrt. A63 Mainz Richtung Kaiserslautern. Zwischen Göllheim und Winnweiler ein Unfall. Die rechte Spur ist blockiert. Rüber auf die A602 Longig Richtung Trier. Zwischen Trier-Ehrang und Trier-Verteiler kreist ein Unfall. Deswegen 3 Kilometer Stau, 20 Minuten mehr. A643 Mainz Richtung Wiesbaden zwischen Mainz-Mombach und dem Übergang zur Schiersteiner Straße 2 Kilometer Stau, Viertelstunde plus. Und dann noch eine wichtige Meldung von der B37 in Mannheim. Hier nämlich Bismarckplatz bis Reichskanzler-Müller-Straße in Mannheim Richtung Heidelberg ist gesperrt. Da läuft eine Unfallaufnahme. Alle Fahrstreifen sind betroffen. Die Feuerwehr ist vor Ort. Denkt bitte an die Rettungsgasse. Und das war's soweit. Es sei denn, ihr habt noch irgendwas anderes gesehen, dann sagt gern Bescheid. Die kostenlose Nummer zum Anrufen oder WhatsApp schicken ist die 0800 8 und 3 mal die 62. Euch über eine gute und vor allem sichere Fahrt.
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1: Leonie, don't worry. Hier bei RPA 1. Wunderschönen Montagvormittag. Ja, und unser Handwerker Peters aus Nickenich in der Eifel, der erzählt euch heute mal wieder eine Geschichte aus der Kneipe.
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4: Yay, Mahlzeit. Ich bin der Handwerker Peters, ihr könnt mich HP nennen. So, was haben wir denn? Ah, ich sehe es schon, die Wärmedämmung muss nachgebessert werden. Ja, dann kriegen wir hin. Liebe Hörerinnen und Hörer, hier mit der Baustelle sind sie schon seit Jahren vor Gericht. Jetzt hat ein Bausachverständiger erklärt, dass der Architekt einen Fehler machte. Ja, Schall, Brandschutz, Wärmedämmung. Ja gut, manche Architekten entwerfen in ihrem Kopf Luftschlösser und ziehen dann da drin ein. Wobei Stift Thorsten, die neuen Architekten sind brauchbar. Ja, das Studium ist jetzt praxisorientierter. Ey, so ein junger Architekt hat uns mal in der Kneipe dran gekriegt. Ich war mit dem Schippestiel Hens und mit dem Basaltbrocken Erich am Saufen. Und besoffen hast du ja so Wortfindungsstörungen. Und der Architekt, wenn einer von euch mir ein Bundesland sagen kann, ohne dabei zu stocken, kriegt der hier von mir 200 Euro. Die Erich, Rheinland-Pfalz. Ja, zack, vorbei. Ich, Thüringen, scheiße. Der Hens, Sachsen, wollte er uns den Geldschein geben. Und der Hens weiter, Anhalt. Yay, so, fertig. Normal sollte das halten.
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4: Yay.
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5: Schönen Montagmittag, gleich mit dem aktuellen Song von Teddy Swim. Mr. Know-It-All heißt die Nummer. Und im Sommer können wir nicht verzichten auf Shakira. In dem Fall zusammen mit Alejandro Sanz und La Tortua. Hier bei RPA 1, das ist der beste Musikmix für Rheinland-Pfalz.
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5: Ja, das Wetter ist schon ein ganzes Stück angenehmer als die letzten Tage. Trotzdem, nach dem Regen, der hier und da schon runtergekommen ist, ist es schwül. Trotzdem aber, wie gesagt, kein Vergleich zu der Hitze vom Wochenende. Aktuell gemessen in Mülheim an der Mosel 24 Grad, Frankenstein im Kreis Kaiserslautern 23, St. Gorshausen am Rhein meldet 22 und in Ahrbrück im Kreis Ahrweiler auch 22 Grad. Auch über den Tag hinweg sind weitere Hitzegewitter möglich, teils auch kräftig mit Sturmböen, Starkregen und Hagel. Aber wie gesagt, relativ angenehm, nur noch bis 31 Grad.
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9: Das sind die Themen um 12 Uhr. Mehr Hitzeschutz gefordert und Rheinland-Pfalz will Einrichtung von Schwimmzentren forcieren.
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9: Ich bin Vio Kostanic. Schönen guten Tag. Deutschland hat mehrere extrem heiße Tage hinter sich. Der vorläufige Rekord lag bei 41,7 Grad im Osten Brandenburgs. Mit Wochenbeginn wird es zwar voraussichtlich maximal noch um die 30 Grad. Angesichts der aktuellen Hitzewelle werden aber die Forderungen nach besserem Schutz vor Extremtemperaturen lauter. Ursula Winkler berichtet.
10: Ein Temperaturrekord nach dem nächsten. Wissenschaftler sagen, so eine Hitzewelle wie aktuell wäre vor 50 Jahren praktisch unmöglich gewesen. Sie sehen einen klaren Effekt durch den Klimawandel. Die Grünen fordern ein Abkühl-Sofortprogramm von der Regierung, etwa Klimaanlagen mit Solarstrom und mehr Grün in den Städten. Kanzler Merz könne aus dem klimatisierten Kanzleramt heraus die Hitze ignorieren, aber die Pflegekräfte in den Krankenhäusern nicht, sagte Fraktionschefin Tröge im ARD-Morgenmagazin. Aber Umweltminister Schneider verweist beim Hitzeschutz auf die Länder und Kommunen, die Milliarden aus dem Sondervermögen erhalten haben.
9: Deutschlands Obstbauern stehen voraussichtlich vor einer der besten Kirschenernten seit Jahren. Laut einer Schätzung des Statistischen Bundesamts dürfte die Erntemenge für Süß- und Sauerkirschen dieses Jahr bei rund 51,100 Tonnen liegen. Damit wird die Kirschernte wohl um 8,5% höher ausfallen als im Vorjahr und 13,5% über dem 10-jährigen Durchschnitt. Das wichtigste Bundesland für den Anbau von Sauerkirschen ist Rheinland-Pfalz, für Süßkirschen ist es Baden-Württemberg. Die Dekokette Depot schließt im Zuge des laufenden Insolvenzverfahrens 66 Filialen. Betroffen sind unter anderem Geschäfte in Berlin, Hamburg, Karlsruhe, München und Stuttgart. Nach den Räumungsverkäufen sollen die meisten Standorte bis Ende Juli dicht machen. Es könnten jedoch noch mehr schließen. Die Verhandlungen mit den Vermietern würden andauern. Etwa 330 Beschäftigte verlieren demnach ihren Job, so Geschäftsführer Christian Gries. Als Gründe nennt das Unternehmen Zölle, Online-Konkurrenz und die Kaufzurückhaltung. Erwartungshaltung der Kunden.
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1: Kinder in Rheinland-Pfalz sollen nach dem Willen der Landesregierung nach der Grundschule schwimmen können. Dabei setzt Bildungsministerin Ute Eiling-Hütig auf Schwimmzentren nach dem Vorbild von Trier und Ludwigshafen. Ihr Ziel, es soll immer ein Schwimmlehrer vor Ort sein, so müssten die Schulklassen nicht unbedingt von einem Sportlehrer begleitet werden. In Kaiserslautern soll schon nach den Sommerferien ein Schwimmzentrum entstehen, weitere ab 2027-28. Martin Sauter, Mainz.
9: Und die gute Nachricht kommt vom Mittelrhein. Die Engerser Straße in Neuwied ist in einem Teilabschnitt zur Fahrradstraße ausgebaut und wieder für den Verkehr freigegeben worden. Damit soll die Radverbindung Richtung Innenstadt sicherer werden. Die Bauarbeiten dauerten knapp ein Jahr. Der Kostenrahmen von rund 1 Million Euro wurde eingehalten. Neben dem Umbau wurden auch Glasfaserleitungen verlegt und neue klimaangepasste Bäume gepflanzt. Das waren die RPR1 Nachrichten um 12 Uhr. Mehr Themen aus der Region gibt es wieder um 9:30.
5: Der aktuellste Blitzer steht bei euch in Koblenz-Gülz in der Teichstraße, wenn ihr von der Mosel kommt. Und außerdem wird in Kaiserslautern geblitzt. Mannheimer Straße Höhe Friedhof Richtung Hochspeyer bei Tempo 50. Jetzt die aktuellen Staus und Gefahrenmeldungen. Da auf die A1 Köln Richtung Koblenz zwischen Erftstadt und Kreuz-Bliesheim 3 Kilometer Stau. 10 Minuten dauert's länger. A3 Frankfurt Richtung Köln zwischen Bad Honnef-Linz und Siebengebirge. Eine ungesicherte Unfallstelle auf der linken Spur. Nochmal A3 Frankfurt Richtung Köln jetzt zwischen Kelsterbach und Münchhof-Dreieck, 2 Kilometer Stau, da dauert es etwa 10 Minuten länger. Die A8 Saarlouis Richtung Luxemburg zwischen Perlborg und dem Grenzübergang Perl, eine Unfallaufnahme und hier liegen auch noch Fahrzeugteile verstreut, bitte aufpassen. Die A65 Ludwigshafen Richtung Karlsruhe zwischen Landau-Dammheim und Landau-Süd, 3 Kilometer Stau, eine Viertelstunde länger dauert es hier. Auch eine Viertelstunde plus auf der A602 Lungich Richtung Trier zwischen Trier-Ehrang und Trier-Verteilerkreis, hier 1 Kilometer Stau. Und noch ein Hinweis aus Mannheim. Hier ist die B37 Mannheim-Bismarck-Platz bis Reichskanzler-Müller-Straße gesperrt. Da hat es einen Unfall gegeben. Alle Fahrstreifen sind betroffen. Die Richtungsfahrbahn ist eben dicht. Rettungsfahrzeuge und Feuerwehr sind im Einsatz. Also hier bitte an die Rettungsgasse denken. Und das war's soweit. Es sei denn, ihr habt noch irgendwas anderes gesehen, dann sagt gern Bescheid. Die kostenlose Nummer zum Anrufen oder WhatsApp schicken ist die 0800 8 und 3 mal die 62. Euch über eine gute und vor allem sichere Fahrt.
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5: Und da begrüße ich meinen Kollegen Jens Baumgart bei mir im Studio. Hallo Jens.
3: Hallo Selina. Ja, das sind Bilder, die wir so in Rheinland-Pfalz auch noch nicht hatten. Ein Waldbrand wütet in der Nähe von Bad Kreuznach. Das Problem, im Boden liegt Weltkriegsmunition. Und deshalb musste ein ganzer Ort am Wochenende evakuiert werden. Ihr habt es mitbekommen. Wie die Lage aktuell ist, wie es dort weitergeht, das sagt uns in 6 Minuten RPA1-Reporterin Maike

0: Dickes Dankeschön an alle, die hier seit Samstag wirklich alles geben. Das hat uns Christian gerade eben geschrieben aus Bad Münster am Stein Ebernburg. Es geht um den Waldbrand am Rothenfels. RPA1 ist hier die Top-Themen am Montagmittag. Ja, ein ganzer Ort musste ja am Wochenende evakuiert werden. Der Ort Traisen aus Sorge, dass Weltkriegsmunition explodieren könnte und alles noch schlimmer macht. Und das ist auch der Grund, warum die Feuerwehr bisher nur eingeschränkt löschen konnte. Jetzt gibt es aber zwei gute Nachrichten. Erstens, es hat geregnet, die Lage hat sich ein bisschen entspannt. Und zweitens, es gibt Unterstützung von Super Wolf. RPA1-Reporterin Maike Fuhrmann ist für uns in der Nähe von Traisen. Maike, was oder wer ist das?
1: Der Super Wolf ist der größte taktische Feuerwehrroboter der Welt. Extra angefordert aus Norddeutschland und jetzt hier in der Nähe von Traisen eingetroffen. Jörg Diendorf vom Katastrophenschutz.
2: Und so mit Kettenantrieb können die auch jetzt, wie bei uns ja leider der Fall ist, in munitionsbelastete Einsatzgebiete reinfahren und haben obendrauf Löschkanonen, die dann löschen können.
1: Das Besondere ist, dass er auf große Distanz eben ferngesteuert werden kann und jetzt direkt in den Wald hineinfährt, das Feuer also auch von innen bekämpfen kann. Das ging ja bisher nicht, weil die Feuerwehrleute wegen der Gefahren durch alte Weltkriegsmunition nur von außen löschen konnten.
0: Und wie geht es den Menschen, Maike? Wann können die zurück in ihre Häuser?
1: Das steht leider noch nicht fest. Es muss ein Sicherheitsabstand eingehalten werden, falls ein Granatsplitter oder Ähnliches durch die Luft fliegt. Die Menschen sind aber inzwischen alle untergekommen, bei Freunden oder Verwandten und auch in freistehenden Ferienwohnungen in der Region. Da gab es große Hilfsbereitschaft.
3: Ich glaube, wenn ich heute sage, ich brauche dies oder ich brauche jenes, dann kommt sofort aus der Bevölkerung alles, Hilfsmittel, alles. Wir haben extrem gute Angebote und das ist toll.
1: Landrätin Bettina Dickes, dankbar für den Zusammenhalt und heute ganz besonders für den Regen.
0: Tja, der war noch nie so wertvoll wie im Moment. RPA1-Reporterin Maike Fuhrmann war das aus der Nähe von Traisen bei Bad Kreuznach.

0: ernst für die deutsche Fußballnationalmannschaft, denn jetzt startet die K.O.-Runde.
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0: Ja, und das heißt, ab sofort müssen wir gewinnen, damit es bei dieser Weltmeisterschaft weitergeht. Gegner der deutschen Mannschaft heute Abend 22.30 Uhr unserer Zeit Paraguay. Und ja, nach der Niederlage gegen Ecuador könnte der Druck kaum größer sein. Unser RPA 1-Experte für mentale Stärke, Michael von Kunert, ist bei mir. Michael, wir wollen ja immer auch ein bisschen was lernen. Wie sollte die deutsche Mannschaft heute aus mentaler Sicht denn in dieses Spiel reingehen?
2: Deutschland ist unter dem Strich das bessere Team. Mit diesem Selbstverständnis hat die Mannschaft heute auch in das Spiel zu gehen. Das bedeutet sehr souveränes Auftreten, starkes Selbstvertrauen und Paraguay von Anfang an den Schneid abkaufen. Es ist gegen vermutliche Außenseiter besonders wichtig, diese von Anfang an zu dominieren, damit sie weniger Zeit haben, während des Spiels das Vertrauen in die eigene Stärke nach und nach aufzubauen.
0: Also gleich selbstbewusst Vollgas geben, sage ich mal. Michael, was wird aus deiner Sicht noch wichtig sein?
2: Ganz klar, wachsame Geduld. Paraguays Spiel ist auf eine starke Defensive ausgelegt, aus der dann Konter gefahren werden, wenn sich beim Gegner Fehler einschleichen. Deutschland hat also hoch konzentriert zu bleiben, um Paraguay sozusagen dem Wolf im Schafspelz nicht auf den Leim zu gehen. Das haben sowohl Brasilien als auch Argentinien erlebt. Paraguay hat gegen beide Teams jeweils einen Sieg in der WM-Qualifikation erzielt. Ruhe, Geduld und konsequente Souveränität könnte aus mentaler Sicht der Slogan für das heutige Match lauten, um eine Runde weiter.

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8: Hallo, schönen Montag. Es ist kurz vor halb eins.
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9: Mit Thomas Stüber, guten Tag. Das Land Rheinland-Pfalz will Grundschulkindern besser beim Schwimmenlernen helfen. Bildungsministerin Ute Eiling-Hütig setzt dafür auf mehr Schwimmzentren nach dem Vorbild von Trier und Ludwigshafen. In Kaiserslautern soll nach den Sommerferien ein weiteres Zentrum entstehen. Dort können Schulen mit ihren Klassen hinfahren. Vor Ort gibt es Schwimmlehrer. So sollen mehr Kinder am Ende der Grundschule sicher schwimmen können. Wir können in diesem Sommer mit einer guten Kirschenernte rechnen. Nach einer ersten Schätzung des Statistischen Bundesamtes erwarten die rheinland-pfälzischen Obstbaubetriebe rund 3.800 Tonnen Süßkirschen, etwas mehr als im Vorjahr. Bei Sauerkirschen ist Rheinland-Pfalz bundesweit sogar wichtigstes Anbauland. Dort werden rund 3.100 Tonnen erwartet, fast 18% mehr als im vergangenen Jahr. Ganz sicher ist die Ernte aber erst, wenn die Kirschen auch wirklich vom Baum sind. Wetter, Krankheiten oder Schädlinge können die Zahlen noch verändern. Beim 1. FC Kaiserslautern ist die Sommerpause vorbei. Seit einer halben Stunde läuft im Fritz-Walter-Stadion das erste offizielle Training der Vorbereitung auf die neue Zweitligasaison. Bei schwülem Wetter haben die Roten Teufel auch direkt ihre neuen Trikots präsentiert. RPA1-Reporter Marcel Hemmer.
10: Viele Fans sind zum Start an den Betze gekommen, pünktlich zum Ferienstart. Sportlich sind noch einige Fragen offen. Der Kader ist groß, weitere Transfers sollen folgen. Aber es ist noch Zeit. Ende Juli ist ein Trainingslager in Südtirol geplant. Anfang August startet die neue Saison. Wie, wann genau und wo, das ist noch nicht klar. Der Spielplan wird am Donnerstag veröffentlicht.
8: Immer um halb die RPR1 Regionalnachrichten und damit schauen wir auf die Straßen. Ihr habt uns frische Blitzer gemeldet, die stehen an der B260 Nassau, Ortsausgang Richtung Grillhütte. Und in Koblenz-Gülz in der Teichstraße, wenn ihr von der Mosel kommt, auch da wird geblitzt. Staus und Gefahrenmeldungen, es geht los mit der A1 Köln Richtung Koblenz zwischen der Raststätte Wille und Kreuz Bliesheim, 4 Kilometer stockender Verkehr plus 10 Minuten. A3 Frankfurt-Köln zwischen Rastplatz Logebachtal und Kreuz Bonn-Siegburg, 4 Kilometer, auch hier plus 15 Minuten. Aufpassen, A63 Mainz-Kaiserslautern. Zwischen Göllheim und Winnweiler gab es einen Unfall. Die rechte Spur ist dicht. A65 Ludwigshafen-Karlsruhe. Zwischen Landau-Dammheim und Landau-Süd. 4 Kilometer Stau plus 20 Minuten. Und zum Schluss A643 Mainz-Wiesbaden. Zwischen Schiersteiner Kreuz und Schiersteiner Straße. Dichter Verkehr plus 10 Minuten. Das war's. Wenn ihr noch was gesehen habt, Staublitzer, Unfall, könnt ihr uns anrufen oder uns einfach eine WhatsApp schicken, Text oder Sprachnachricht direkt ins Studio 0800 83 mal die 62. Gute Fahrt!
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8: Und hier sind die Top-Themen am Montagmittag mit Jens Baumgart. Hallo zusammen, schönen Start in die neue Woche.

0: Was für ein Song unseres Lebens. Europe, The Final Countdown bei RPR 1, die Top-Themen am Mittag. Und The Final Countdown ist so ein bisschen auch das Stichwort für dieses Thema. Was müssen wir heute und morgen unbedingt noch tun? Richtig tanken. Und zwar am besten heute oder morgen, auf jeden Fall vor 12 Uhr mittags. Denn um 12 Uhr geht es sowieso nach oben. Und am Mittwoch endet dann ja der Tankrabatt offiziell. RPR 1 Reporterin Lea Matschula bei mir im Studio. Lea, nochmal ganz kurz, um wie viel wird es denn am Mittwoch wahrscheinlich hochgehen?
1: Na, vermutlich um genau in etwa die 17 Cent pro Liter, die die Steuerentlastung für die Konzerne gebracht hatte. Mhm. Ob es gleich am 1. soweit ist, dass die 17 Cent draufkommen oder ob es dann erst in den kommenden Tagen soweit ist, hängt von den Konzernen ab und auch davon, wann die einzelne Tankstelle neuen Kraftstoff geliefert bekommt. Jede Ladung ab Mittwoch hat den neuen Preis.
0: Also müssen wir vielleicht noch mal ganz kurz erklären, die Steuer wird in dem Moment aufgeschlagen, wenn die Tankstellen beliefert werden, nicht wenn wir tanken. Lea, 2 Monate Tankrabatt, ja, was hat er gebracht?
1: Da gehen die Meinungen auseinander. Ja, er hat in der Zeit, als die Preise durch den Iran-Krieg so enorm in die Höhe geschossen sind, geholfen und die Preise an den Tankstellen wenigstens etwas gedämpft. Das sagen die Einfachleute. Doch es gibt auch unter anderem Wirtschaftswissenschaftler, die Maßnahme kritisieren. Diejenigen, die wenig Geld haben, hätten andere Hilfe benötigt, sagen sie. Und ein reduzierter Spritpreis regt eben auch nicht dazu an, weniger zu fahren, was für die Umwelt besser wäre.
0: Endspurt für den Tankrabatt in der Nacht auf Mittwoch ist dann endgültig Schluss. RPR 1 ist hier mit den Top-Themen am

0: Sommerferien in Rheinland-Pfalz und wir kommen zu euch.
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0: Jawohl, wir wollen euren Ort kennenlernen und jeden Tag darf dieser Ort in Rheinland-Pfalz dann um 17 Uhr unser Musikprogramm bei RPR 1 mitbestimmen. Und heute sind wir in der Südpfalz, genauer gesagt in Bellheim. RPR 1 Reporterin Lea Wegerle, die hat den Bellheimer Lord am Mikrofon und ihr lasst es euch gut gehen, Lea. Und wie bitte, ihr habt schon ein Bierchen am Start, echt?
2: Ja, wir machen das erste Bier jetzt schon einfach mal auf. So, und jetzt wird's eingeschenkt in einen Krug mit dem Bellheimer Lord vorne drauf. Oh, das sieht schon mal schön aus. So, Marco, was haben wir denn hier jetzt im Glas?
3: Wir haben hier im Glas einen Bellheimer Lord, frisch gekühlt und frisch gezapft von mir.
2: Frisch eingeschenkt aus der Glasflasche. Ich muss sagen, bei den Temperaturen am Wochenende hätte das wahrscheinlich noch viel besser geschmeckt, aber so... Ja, das kann man auf jeden Fall machen. Also liebe Bellheimer, kommt vorbei. Wir stehen hier gegenüber vom Bärelädle. Und ja, ich bin die RPR1-Reporterin, die schon ein kleines Bierchen in der Hand hat. Verratet es keinem. Aber wie gesagt, kommt vorbei, wir freuen uns auf euch. Und erzählt uns ein bisschen, was macht euren Ort so besonders neben dem Bier? Das habe ich jetzt ja von meiner Liste abgehakt. Und wo müssen wir als nächstes hin? Was ist noch so eine Sache aus Bellheim, die man sich unbedingt mal angeschaut haben muss oder wo man unbedingt Bescheid wissen muss drüber?
3: Gut, wir haben ein tolles Schwimmbad hier in Bellheim, das jetzt bei der Temperatur auch ja sehr hoch frequentiert ist. Bellheim ist an sich sehr schön, gibt eine schöne Parkanlage und die Bellheimer Leute sind eigentlich auch ganz cool.
2: Ja, finde ich auch. Also hier gefällt es mir auf jeden Fall schon mal und ich melde mich dann einfach später nochmal.
0: Ja, und heute zwischen 17 und 18 Uhr, da hören wir dann, wie Bellheim musikalisch so drauf ist. Liebe Bellheimer, Musikwünsche gerne abgeben auf rpa1.de per WhatsApp oder Anruf 0800 8 3 mal die 62 oder direkt bei unserer Reporterin Lea vor Ort in Bellheim. Dankeschön, Lea, und ja, bis später.

0: Nico Santos, Number One, hier bei RPR 1 und gleich. Baby, won't you stay Leonie und Callum Scott mit Stay hier bei RPR 1 und außerdem auf der Playlist. Sowas von einem Song unseres Lebens. The Boss, Bruce Springsteen, Dancing in the Dark. Auch gleich, das ist RPR 1, der beste Musikmix für Rheinland-Pfalz. Wir gucken aufs Wetter und es ist teilweise recht schwül, trotzdem auf keinen Fall mehr so heiß, wie es am Wochenende war. Aktuell gemessen in Bodenheim in Rheinhessen 26 Grad, Hüttingen an der Kill 24, Hengsberg in der Südwestpfalz 24 und in Kobern-Gondorf an der Mosel auch 24 Grad. Über den Tag hinweg sind immer wieder mal auch Hitzegewitter möglich, teilweise auch kräftig mit Sturmböen, Starkregen und Hagel, aber auch lokal. Maximal könnt ihr euch auf 31 Grad einstellen heute.
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2: Das sind die Themen um 13 Uhr. Heißes Wochenende fordert viele Badetote und Ermittlungen nach tödlichem Badeunfall im Rhein-Pfalz-Kreis.
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2: Ich bin Vio Kostanet. Schönen guten Tag. Am Wochenende sind nach Angaben der Lebensretter von der DLRG mindestens 26 Menschen beim Baden ums Leben gekommen. Alles Männer und Jungen. Die Deutsche Lebensrettungsgesellschaft zählt dabei auch Vermisste, mit deren Identität bekannt ist, die aber noch nicht gefunden wurden. Mehr dazu von Ursula Winkler.
3: Die Zahl bezieht sich alleine auf die Zeit zwischen Freitag und Sonntag. Dazu kommen 7 weitere Badetote am Donnerstag. Mindestens 8 Menschen wurden in Krankenhäusern wiederbelebt. Neben Nichtschwimmern und Kindern haben auffällig oft Männer Badeunfälle. Im vergangenen Jahr waren 4 von 5 Ertrunkenen männlich. Die DLRG-Experten bestätigen, sie sehen es immer wieder, dass gerade Männer ihre Fähigkeiten überschätzen und vermeidbare Risiken eingehen. Bei jungen Männern ist es oft der Übermut, wie etwa riskante Brückensprünge. Bei älteren spielen auch Herz-Kreislauf-Erkrankungen eine Rolle.
2: Angesichts der aktuellen Hitzewelle werden die Forderungen nach besserem Schutz vor Extremtemperaturen lauter. So fordern beispielsweise die Grünen ein Abkühl-Sofortprogramm von der Regierung, etwa Klimaanlagen mit Solarstrom und mehr Grün in den Städten. Die Deutsche Stiftung Patientenschutz mahnt schnelle Hilfe für Pflegeheime an. Der Tankrabatt ist nur teilweise bei den Verbrauchern angekommen. Das zeigt eine Schätzung des Münchner IFO-Instituts. Die Experten haben für Diesel nur eine Weitergabe von 12 Cent errechnet, obwohl die Steuersenkung 16,7 Cent beträgt. Bei Super E10 waren es demnach 16 Cent. Morgen endet der Tankrabatt offiziell. Wie hoch der Benzinpreis wieder danach steigen wird, hängt laut IFO von der weiteren Entwicklung unter anderem an der Straße von Hormuz ab. Und wir schauen noch kurz zum Sport. Deutschland geht heute in sein erstes WM-K.O.-Spiel seit dem Finale 2014 in Rio. Im 16. Finale trifft das Team von Bundestrainer Julian Nagelsmann heute Abend auf Paraguay. Los geht's in Boston um 22.30 Uhr.
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4: Nach einem tödlichen Badeunfall bei Neuhofen im Rhein-Pfalz-Kreis will die Polizei jetzt herausfinden, wie genau es zu dem Unglück kam. Ein 30-Jähriger war ja am Samstag in einem See bei Neuhofen schwimmen, der in einem Naturschutzgebiet liegt und in dem eigentlich nicht gebadet werden darf. Dabei ging der Mann unter und konnte nur noch tot geborgen werden. Noah Theiss, Neuhofen.
2: Und die gute Nachricht für ganz Rheinland-Pfalz. 5 Tage, 5 Berufe, 5 Chancen. Unter diesem Motto sind heute die diesjährigen Praktikumstage Rheinland-Pfalz gestartet. Bis zum 10. Juli und dann nochmal im Herbst können Jugendliche Einblicke in die Arbeitswelt bekommen. Dabei wählen sie selbst, wann sie teilnehmen und welche Berufsfelder sie interessieren. Wirtschafts- und Bildungsministerium sehen darin einen wichtigen Beitrag zur Fachkräftesicherung und zur praxisnahen beruflichen Orientierung für Jugendliche. Das waren die RPR 1 Nachrichten um 13 Uhr. Mehr Themen aus der Region gibt es wieder um 12:30.
0: Der aktuellste Blitzer steht bei euch auf der B260 in Nassau am Ortseingang Richtung Grillhütte. 50 ist da erlaubt und außerdem wird geblitzt in Monzernheim im Kreis Alzey-Worms in der Bahnhofstraße. Jetzt die aktuellen Staus und Gefahrenmeldungen und da auf die A1 Köln Richtung Koblenz zwischen Raststätte Wille West und Kreuz Bliesheim. 5 Kilometer stockend, 10 Minuten dauert's länger. A3 Frankfurt Richtung Köln zwischen Rastplatz Logebachtal und Kreuz Bonn-Siegburg. 4 Kilometer Stau, eine Viertelstunde länger hier. Dann die
5: die A60, Mainz Richtung Bingen, zwischen Heidesheim und Ingelheim West 3 Kilometer Stau, 25 Minuten plus. A61, und zwar Richtung Koblenz, zwischen Koblenz-Waldesch und Boppard, 2 Kilometer Stau, 10 Minuten mehr. Die A61 Koblenz Richtung Ludwigshafen, bei der Ausfahrt Bingen-Mitte laufen Aufräumarbeiten, deswegen ist hier die Ausfahrt aktuell gesperrt. A65 Ludwigshafen Richtung Karlsruhe, zwischen Landau-Dammheim und Landau-Süd, 4 Kilometer Stau, 20 Minuten plus. Auf die A656 Mannheim Richtung Heidelberg, zwischen Kreuz Mannheim und Kreuz Heidelberg, zwar nur 1 Kilometer Stau, es dauert aber gerade etwa eine Viertelstunde länger. Und eine wichtige Meldung noch aus Mannheim, B37 Mannheim-Bismarckplatz bis Reichskanzler-Müller-Straße in Mannheim Richtung Heidelberg. Hier hat es einen Unfall gegeben, alle Fahrstreifen sind betroffen, die Richtungsfahrbahn ist gesperrt. Und das war's soweit. Es sei denn, ihr habt noch irgendwas zusätzlich gesehen, dann könnt ihr gerne Bescheid sagen. Einfach anrufen oder eine WhatsApp schicken. Die kostenlose Nummer dazu ist die 0800 8 und 3 mal die 62. Euch überall eine gute und vor allem sichere Fahrt.
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5: Wir sind reingestartet in den Montagnachmittag, mitten im Arbeitstag. Es sei denn, ihr habt mit den Kiddies zusammen jetzt schon Urlaub, Ferien und unternehmt was. So oder so begleiten wir euch gerne jetzt mit Leonie und Callum Scott mit Stay.

0: Play, We Pray am Montag hier bei RPA1.
1: Trinkpause.
0: Und ja, da ist es wieder soweit. Was bei der WM gilt, das gilt auch gerade bei uns. Wir müssen Trinkpausen machen. Zum Glück ist es nicht mehr ganz so heiß wie die letzten Tage. Trinken ist aber trotzdem immer eine gute Idee. Und Alex aus Kasselaun im Hunsrück ist dran. Was trinkst du denn gerade?
2: Momentan trinke ich am liebsten Cola mit Erdbeersaft. Oh. Hört sich zwar komisch an, aber es schmeckt. Vor allem eisgekühlt.
0: Mit Erdbeersaft. Okay. Werde ich bei Gelegenheit vielleicht mal probieren. Bei mir ist es ganz standardmäßig einfach ein Kaffee. Aber wir stoßen mal kurz an, okay? Prost.
2: Prösterchen.
0: Du bist ja Barkeeper und hast einen Thekenservice, und zwar Alexanders Thekenservice im Hunsrück in Kasselaun. Du bist viel auf Veranstaltungen, Hochzeiten und so unterwegs. Wie ist denn das gerade für dich mit den Temperaturen am Wochenende? Ich glaube, da warst du auch auf Achse, gell?
2: Ja, bei dem Wetter, da machst du überhaupt nichts und du bist nur am Schwitzen.
0: Ja, geht allen
3: so. Sie befinden sich in der Trinkpause.
0: Genau, trinkt man noch mal einen Schluck schnell.
2: Genau.
0: Also Cola mit Erdbeersaft, wie bist du darauf gekommen?
2: Langeweile während der Arbeit, mal ausprobiert. Und da ich sowieso Fiersaft mit Cola trinke, wollte ich dann mal mit Erdbeer ausprobieren.
0: Ja, warum nicht?
1: Trinkpause.
0: Ganz genau, also immer schön trinken. Ah, guck, Alex, dann sag ich mal dir als Profi mit deinem Thekenservice und als Barkeeper einen schönen weiteren Tag. Und damit ist die Trinkpause schon wieder zu Ende.

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5: Schönen Montag euch, 13.30 Uhr haben wir es und jetzt alles Wichtige aus eurer Region.
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7: Mit Martin Sauter, guten Tag. Der Feuerwehreinsatz rund um den Rotenfels bei Bad Kreuznach dauert an. Am Vormittag ist der sogenannte Superwolf eingetroffen, der größte taktische Feuerwehrroboter der Welt. Gemeinsam mit zwei kleineren Maschinen soll er die Arbeit der Einsatzkräfte im Wald deutlich erleichtern. Jörg Dindorf vom Katastrophenschutz.
8: Mit Kettenantrieb können die auch jetzt in munitionsbelastete Einsatzgebiete reinfahren und haben obendrauf Löschkanonen. Und damit bekämpfen wir jetzt das Feuer in der Mitte, wo es so gefährlich war bisher, für Personen reinzuschicken.
7: Wegen des Brandes musste der gesamte Ort Traisen in der Nacht auf Sonntag evakuiert werden. Wann die Menschen zurück in ihre Häuser können, ist noch unklar. Nachdem ein Mann beim Baden in einem See bei Neuhofen im Rhein-Pfalz-Kreis gestorben ist, will die Kripo jetzt herausfinden, wie genau es zu dem Unglück kam. Der 30-Jährige war am Samstagnachmittag in einem See in einem Naturschutzgebiet schwimmen, in dem das eigentlich verboten ist. Dabei ging er unter und konnte nur noch tot geborgen werden. Die dicke Eiche in Endlichhofen im Rhein-Lahn-Kreis ist jetzt offiziell Nationalerbebaum Deutschlands. Die Auszeichnung gab es am Wochenende durch die Deutsche Dendrologische Gesellschaft. Damit gehört das Wahrzeichen der Taunusgemeinde zu nur rund 100 ausgewählten Bäumen bundesweit. Die Eiche ist schätzungsweise 500 Jahre alt und prägt seit Jahrhunderten das Ortsbild.
5: Immer um halb die RPA 1 Regionalnachrichten. Jetzt der Blick auf die Straßen und es wird geblitzt auf der A6 Mannheim Richtung Saarbrücken im Dreieck Kaiserslautern bei Tempo 100. Und ein Blitzer steht auch auf der A3 Köln Richtung Frankfurt im Wiesbadener Kreuz. Auch da dürft ihr 100 fahren. Jetzt die aktuellen Staus und Gefahrenmeldungen und auf die A1 Köln Richtung Koblenz. Zwischen Raststätte Wille West und Kreuz Bliesheim 5 Kilometer stockend. 10 Minuten länger dauert es hier. Die A3 Frankfurt Richtung Köln zwischen Rastplatz Lugebachtal und Kreuz Bonn-Siegburg 4 Kilometer Stau, Viertelstunde plus. A60 Mainz Richtung Bingen zwischen Heidesheim und Ingelheim West 3 Kilometer Stau. Da braucht ihr etwa 20 Minuten länger. Dann die A61 Richtung Koblenz zwischen Koblenz, Waldesch und Boppard, 2 Kilometer Stau, 10 Minuten länger. A61 Koblenz Richtung Ludwigshafen, Vorsicht bei der Ausfahrt Bingen Mitte. Hier laufen Aufräumarbeiten nach einem Unfall. Die Ausfahrt Bingen Mitte ist deswegen gesperrt. Die A63 Mainz Richtung Kaiserslautern zwischen Göllheim und Winnweiler ist ein Unfall auf der rechten Spur passiert. Und eine Meldung noch von der A65 Ludwigshafen Richtung Karlsruhe zwischen Landau-Dammheim und Landau-Süd. 3 Kilometer Stau, da dauert es gerade auch etwa 10 Minuten länger. Und das war's. Es sei denn, ihr habt noch irgendwas Zusätzliches gesehen, dann könnt ihr gerne Bescheid sagen. Die kostenlose Nummer zum Anrufen oder WhatsApp schicken ist die 0800 8 und 3 mal die 62. Euch überall eine gute und vor allem sichere Fahrt.
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0: Schabusi und der Bar-Song hier bei rpa1 und heute Abend um 22.30 Uhr Deutschland gegen Paraguay im 16. Finale der WM. Und ein Mann, der weiß ganz genau, auf was wir uns einstellen müssen.
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0: Heute mit Julian aus Mülheim-Kärlich. Er ist kein pensionierter Fußballprofi oder ein gerosteter Trainer, der schlaue Kommentare abgibt. Er hat aber trotzdem oder gerade auch deshalb richtig Ahnung, was heute auf dem Platz abgibt. Julian, was sagst du? Was wird das heute für eine Partie? Und vor allem, welche Personalien brauchen wir denn dringend auf dem Rasen, um das Ding zu ziehen?
3: Es wird ein schweres Spiel gegen Paraguay. Ich denke, eine Verstärkung wäre auf jeden Fall Dennis Undaf.
4: Okay, also der von Anfang an und dafür Havertz auf die Bank oder wer soll raus?
3: Ja, also für mich ist klar, dass Leroy Sané raus muss. Klar, er hat gegen Ecuador das 1-0 gemacht, ja, hat danach aber auch nicht so ein gutes Spiel gemacht. Und man hatte auch in den vorigen Spielen gesehen, dass halt Havertz und Undaf sehr gut harmoniert haben.
0: Okay, also wieder wird er gefordert. Einer der aktuell beliebtesten Nationalspieler und unser Lieblingsjoker. Schauen wir mal, ob Bundestrainer Nagelsmann Undaf heute in die Startelf packt und er es diesmal vielleicht zum Sieg schießt.

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1: Eine schreckliche Meldung erreicht uns aus Niedersachsen. Bei Schüssen in Stade hat es offenbar 5 Tote gegeben. Die Hintergründe sind noch unklar. Mehr dazu in den RPA 1 Nachrichten gleich um 14 Uhr.

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6: Schönen Montag euch, gleich mit Robbie Williams.
7: Take a gas.
6: So kennen wir ihn aus den 90ern. Let me entertain you. Hört ihr nach 14 Uhr. Und außerdem ganz sommerlich. Clapton und Crystal Fighters, Turn Up the Love, auch gleich auf der RPR 1 Playlist. 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
6: Ja, im Vergleich zum Wochenende hat's ordentlich abgekühlt. Über den Regen ist es teilweise aber auch ziemlich schwül. Aktuell gemessen bei euch in Schwegenheim an der südlichen Weinstraße 27 Grad, Piesbott an der Moser 26, in Leutesdorf am Rhein 24 und in Schuld an der A 23 Grad. Ja, und jetzt Richtung Nachmittag. Da werden auch die Hitzegewitter generell seltener.
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12: Das sind die Themen um 14 Uhr. Offenbar mehrere Tote nach Schüssen in Niedersachsen. Und Mann soll in Diez Frauen im Bikini fotografiert haben.
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12: Ich bin Vio Kostanet. Schönen guten Tag. Nach einer Schießerei in der Innenstadt von Stade in Niedersachsen soll es laut Medienberichten mehrere Tote geben. Polizei und Rettungskräfte sind dort im Großeinsatz. Über die Hintergründe gibt es bisher keine Informationen. Die mutmaßlichen Täter sollen demnach bereits festgenommen worden sein. Im Kampf gegen den großen Waldbrand bei Bad Kreuznach setzt die Feuerwehr jetzt auf einen sogenannten Superwolf. Das Gerät kann mit seinem Kettenantrieb tief in den Wald eindringen und das Feuer mit Löschkanonen bekämpfen. Die Einsatzkräfte selbst konnten zuletzt nur von außen agieren, weil in dem Wald jede Menge Munition lagert, Ministerpräsident Gordon Schnieder.
13: Und dann ist es auch wieder beeindruckend, wie das über Lehrgangsbekanntschaften dann so weit läuft, dass aus Hanau und aus Vechta die entsprechenden Kräfte jetzt hier sind und auch diesen Roboter zum Einsatz bringen, der nochmal ganz anders in die Klugnester jetzt reingehen kann. Und da bin ich wirklich dankbar und da müssen wir uns auch überlegen, wie wir uns da eben jetzt auch stärker aufstellen können.
12: Wegen des Brandes musste der gesamte Ort Traisen am Wochenende evakuiert werden. Aktuell sind weiter hunderte Kräfte von Feuerwehr, Rettungsdienst und Polizei im Einsatz. Am Wochenende sind nach Angaben der Lebensretter von der DLRG mindestens 26 Menschen beim Baden ums Leben gekommen, alles Männer und Jungen. Dabei werden auch Vermisste mitgezählt, deren Identität bekannt ist, die aber noch nicht gefunden wurden. Die Zahl bezieht sich allein auf die Zeit zwischen Freitag und Sonntag. Neben Nichtschwimmern und Kindern haben auffällig oft Männer Badeunfälle. Im vergangenen Jahr waren 4 von 5 Ertrunkenen männlich. Laut den DLRG-Experten würden gerade Männer ihre Fähigkeiten überschätzen. unterschätzen und vermeidbare Risiken eingehen.
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2: Am Baggersee in Dietz im Rhein-Lahn-Kreis soll ein Mann gestern Frauen im Bikini fotografiert haben. Als ein Badegast ihn darauf ansprach, soll der Unbekannte ihn als Nazi beschimpft haben und geflüchtet sein. Der Mann ist laut Polizei 40 bis 50 Jahre alt, hat eine Glatze und spricht mit russischem Akzent. Die Ermittler bitten um Hinweise. Auch drei betroffene Frauen werden gebeten, sich bei der Polizei zu melden. Dirk Köster, Dietz.
12: Und die gute Nachricht kommt aus der Eifel-Mosel-Region. Die seit Freitagabend gesperrte A1 bei Wittlich Richtung Koblenz ist wieder befahrbar. Die Rekordhitze der letzten Tage hatte dort dazu geführt, dass sich der Beton um etwa 8 cm angehoben hatte. Die Stelle wurde über das Wochenende jetzt mit einer sogenannten Asphalt-Notlösung gefixt. In dem Bereich gelten deshalb aktuell Tempolimits zwischen 80 und 100 km/h. Sobald die Temperaturen es zulassen, soll die beschädigte Betonfahrbahn dauerhaft erneuert werden. Das waren die RPR1 Nachrichten um 14 Uhr. Mehr Themen aus der Region gibt es wieder um 12:30.
6: Wir gucken mal gemeinsam auf die Straßen, fangen mit dem Blitzer an. Der aktuellste bei euch in Bad Breisig im Kreis Ahrweiler in der Vogelsangstraße. Und geblitzt wird auch auf der B260 in Nassau am Ortsausgang Richtung Grillhütte bei Tempo 50. Jetzt die aktuellen Staus und Gefahrenmeldungen. Da auf die A1 Koblenz Richtung Köln zwischen Miel und Dreieck Erftal 8 Kilometer stockend, eine Viertelstunde dauert's länger. Nochmal A1, jetzt Köln Richtung Koblenz zwischen Rastatt-Wille West und Kreuz Bliesheim 5 Kilometer Stau, auch da dauert es eine Viertelstunde länger. Auf die A3 Frankfurt Richtung Köln zwischen Rastplatz Logebachtal und Kreuzborn Siegburg wurde Ladung verloren. Es handelt sich um ein Metallteil. 3 Kilometer Stau, außerdem eine Viertelstunde dauert es länger. Dann die A61 Richtung Koblenz zwischen Koblenz-Waldesch und Boppa. 2 Kilometer Stau, 10 Minuten plus. Die A61 Koblenz Richtung Ludwigshafen. Die Ausfahrt Bingen-Mitte ist aufgrund von Aufräumarbeiten aktuell gesperrt. Auf die A63 Mainz Richtung Kaiserslautern zwischen Göllheim und Winnweiler hat es einen Unfall gegeben. Die rechte Spur ist hier dicht. Und eine Meldung noch von der A65 Landau Richtung Karlsruhe zwischen Landau Nord und Insheim. 3 Kilometer Stau. Hier dauert es momentan 10 Minuten länger. Und das war's. Es sei denn, ihr habt noch irgendwas anderes gesehen, dann könnt ihr gerne Bescheid sagen. Anrufen oder WhatsApp schicken, gerne auch eine Sprachnachricht. Die kostenlose Nummer dazu ist die 0800 8 und 3 mal die 62. Euch über eine gute und vor allem sichere Fahrt.
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6: Um kurz nach 2. Wunderschönen Montag euch. Ja. Feierabend ist schon langsam in Sichtweite. Ein bisschen brauchen wir noch und dafür unterbrücken wir mit guter Musik von

0: An einem ganz bestimmten Fleckchen in der Südpfalz ist heute richtig was los.
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0: Ja, heute ist unsere RPA1-Reporterin Lea Wegerle in Bellheim unterwegs. Und um euch Bellheimerinnen und Bellheimer zu treffen und herauszufinden, was das Besondere an eurem schönen Ort ist. Und kleine Geschenke gibt's auch.
2: Ich habe einen weiteren RPA1-Strohhut verteilt, und zwar an Jürgen, der schon seit, was hast du gesagt, wie viele Jahren in Bellheim wohnt?
3: 64 Jahren wohne ich in Bellheim.
2: Das ist schon eine ganze Weile, oder?
3: Genau, auch ein schöner Ort und ich fühle mich hier wohl und ich möchte nicht weg.
2: Ja, das ist doch schon mal gut. Als ich hier reingefahren bin heute Morgen, bin ich unter einem Banner durchgefahren, auf dem stand Bellheim, hier schlägt das Herz der Südpfalz. Und jetzt frage ich mal ganz romantisch, warum schlägt das Herz der Südpfalz denn ausgerechnet in Bellheim?
3: Wir haben einen schönen Ort. Sehr, sehr nette Leute im Ort. Wir haben Brauerei, schönes Festel. Also es ist schön, hier zu wohnen.
2: Und es ist auch ganz schön was los, gell? Ihr habt jetzt in den nächsten Wochen und Monaten ein paar Events, ne?
3: Ja, Brauereifest, das ist wirklich das Highlight. Dann haben wir noch vom Radsportverein das Radbundesliga-Rennen am 8. und 9. August. Und das ist wirklich ein Highlight.
2: Wer fährt da genau Rad dann?
3: Da fahren junge Radsportler, die in den nächsten Jahren Profi werden wollen. Das ist das Sprungbrett für die Profikarriere.
2: Ja, also unser nächster Jan Ulrich oder der nächste Armstrong oder so, der fährt wahrscheinlich in Bellheim.
3: Kann sein, ja.
2: Dann schauen wir mal, was für Profis da dann bei rauskommen, von denen wir in den nächsten Jahren was hören. Was muss man sich noch so anschauen in Bellheim? Wo soll ich als nächstes hin?
3: Wir haben schöne Gaststätten, da kann man sich schön mit schönen Biergärten, gemütlich. Dann haben wir einen schönen Park, die Wälder, wo man wieder spazieren kann. Wir kennen auch schöne Fahrradwege, wo man hier fahren kann. Ist also wirklich ein romantischer Ort.
2: Dann, ganz romantisch, bleibe ich noch eine Weile in Bellheim und mache vielleicht mal noch einen kleinen Spaziergang und melde mich später nochmal bei euch.
0: Freuen wir uns sehr drauf. Und Lea, wenn ihr sie trefft, die Lea, ne, erkennbar auf jeden Fall an dem großen RPA ins Mikrofon, dann geht gerne auf sie zu. Denn ihr bestimmt nämlich heute den ganzen Tag, was bei uns im Radio läuft, auch die Musik. Deswegen könnt ihr da gerne der Lea direkt euren Musikwunsch abgeben, also vor Ort in Bellheim. Oder ihr geht über die RPA1-App. Ihr könnt auch eine WhatsApp-Sprachnachricht schicken oder auch anrufen. Die Nummer ist die 0800 8 und 3 mal die 62. Wir freuen uns auf eure Songs ab 17 Uhr. Ich bin wirklich gespannt, wie so der Musikgeschmack der Bellheimerinnen und Bellheimer so ist.
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9: Schönen Montag, 14.30 Uhr haben wir's und jetzt das Aktuellste aus eurer Region.
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11: Mit Martin Sauter, guten Tag. Der Feuerwehreinsatz rund um den Roten Fels bei Bad Kreuznach dauert an. Am Vormittag ist der sogenannte Superwolf eingetroffen. Der größte taktische Feuerwehrroboter der Welt. Gemeinsam mit zwei kleineren Maschinen soll er die Arbeit der Einsatzkräfte im Wald deutlich erleichtern. Jörg Dindorf vom Katastrophenschutz.
12: Mit Kettenantrieb können die auch jetzt in munitionsbelastete Einsatzgebiete reinfahren und haben obendrauf Löschkanonen. Und damit bekämpfen wir jetzt das Feuer in der Mitte, wo es so gefährlich war bisher, für Personen reinzuschicken.
11: Wegen des Brandes musste der gesamte Ort Traisen in der Nacht auf Sonntag evakuiert werden. Wann die Menschen zurück in ihre Häuser können, ist noch unklar. Nachdem ein Mann beim Baden in einem See bei Neuhofen im Rhein-Pfalz-Kreis gestorben ist, will die Kripo jetzt herausfinden, wie genau es zu dem Unglück kam. Der 30-Jährige war am Samstagnachmittag in einem See in einem Naturschutzgebiet schwimmen, in dem das eigentlich verboten ist. Dabei ging er unter und konnte nur noch tot geborgen werden. Die dicke Eiche in Endlichhofen im Rhein-Lahn-Kreis ist jetzt offiziell Nationalerbebaum Deutschlands. Die Auszeichnung gab es am Wochenende durch die Deutsche Dendrologische Gesellschaft. Damit gehört das Wahrzeichen der Taunusgemeinde zu nur rund 100 ausgewählten Bäumen bundesweit. Die Eiche ist schätzungsweise 500 Jahre alt und prägt seit Jahrhunderten das Ortsbild.
9: 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Jetzt der Blick auf die Straßen und es wird geblitzt auf der B327 Koblenz Richtung Emmelshausen am Rennstecken. Hier ist 70 erlaubt und in Sinzig im Kreis Ahrweiler wird in der Wallstraße am Kreisel geblitzt. Jetzt die aktuellen Staus- und Gefahrenmeldungen. Da auf die A1 Köln Richtung Koblenz zwischen Rastatt-Wille-West und Kreuz-Bliesheim. 5 Kilometer Stau, es dauert eine Viertelstunde länger. Auch eine Viertelstunde länger, 2 Kilometer Stau und ein Metallteil auf der Fahrbahn findet ihr auf der A3 Frankfurt Richtung Köln zwischen Rastplatz Logebachtal und Kreuz Bonn-Siegburg. Bitte Vorsicht. Dann die A3 Frankfurt Richtung Köln weiter zwischen Frankfurt am Main Flughafen und Raunheim. 5 Kilometer stockend. Ihr braucht hier etwa 10 Minuten mehr. Nochmal die A3 Köln Richtung Frankfurt zwischen Königsforst und Lohmar. Vorsicht, hier liegt ein Metallteil auf der Fahrbahn. Dann die A59 Bonn Richtung Köln zwischen Dreieck St. Augustin West und Flughafen. 6 Kilometer Stau. Hier dauert es gerade etwa eine halbe Stunde länger. A659 Weinheim Richtung Viernheim. Zwischen Kreuz Weinheim und Viernheim liegen Fahrzeugteile oder Gegenstände auf allen Fahrbahnen. Außerdem eine ungesicherte Unfallstelle und Personen an oder auf der Autobahn. Also hier bitte ganz besonders besondere Vorsicht geboten. Und die A671 noch Mainz Richtung Wiesbaden. Zwischen Mainz-Kastell und Wiesbaden am Möhneburg. Vorsicht in beiden Richtungen. Auch da befindet sich eine Person an oder auf der Autobahn. Und das war's soweit. Es sei denn, ihr habt noch irgendwas anderes gesehen, dann könnt ihr gerne Bescheid sagen. Die kostenlose Nummer zum Anrufen oder WhatsApp schicken ist die 0800 8 und 3 mal die 62. Euch über eine gute und vor allem sichere Fahrt.

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Und wenn ihr jetzt denkt, hä, das kommt mir doch bekannt vor, könnte es daran liegen, dass ihr diesen Song noch im Ohr habt. Upside Down, Diana Ross, aus dem Jahr 1980. Und da haben sich jetzt Felix, Jan und Cascada mit Boy You Turn Me ganz frisch dran versucht. Wunderschönen Montag euch. 3:15 haben wir es gleich. Und jetzt auf meiner Playlist Linkin Park, Burn It Down.

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0: Schönen Mittwoch hier bei RPA 1 und gleich. Handschicks mit Golden. Und einer für mich der schönsten Elektro-Songs ever. Paul Kalkbrenner ist das mit Sky and Sand. Wartet auch gleich um kurz nach drei auf euch hier bei RPA 1. 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
0: Ja, im Vergleich zum Wochenende hat es ordentlich abgekühlt über den Regen. Es ist teilweise aber auch ziemlich schwül. Aktuell gemessen bei euch in Landau in der Südpfalz 27 Grad, Gundersheim in Rheinhessen auch 27, Kochem an der Mosel meldet 25 und in Hörscheid in der Vulkaneifel sind es 24 Grad. Jetzt Richtung Nachmittag, da werden die Hitzegewitter seltener. Und noch ein Blick auf morgen. Es geht sonnig und heiter los bei bis 32 Grad. Im Lauf des Nachmittags und Abends können aber auch wieder ein paar Gewitter durch.
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6: Das sind die Themen um 15 Uhr. 5 Tote und mehrere Verletzte bei Schüssen in Niedersachsen. Und Stellenabbau bei Wittlicher Traditionsunternehmen.
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7: Die Wirtschaftskrise trifft jetzt auch ein Wittlicher Traditionsunternehmen. Der international tätige Industrieriese Benninghofen will laut Rierischem Volksfreund 70 bis 140 Stellen abbauen, vor allem in der Fertigung, wegen erheblichem internationalen Wettbewerbs- und Preisdruck. Gespräche mit dem Betriebsrat laufen demnach schon. Aktuell sind bei Benninghofen rund 500 Mitarbeitende beschäftigt. Sabine Koppers, Wittlich.
6: Und die gute Nachricht kommt aus der Pfalz. Die Freiwillige Feuerwehr für Abkühlung im Hetzelstift-Krankenhaus in Neustadt an der Weinstraße gesorgt. Gestern früh um 16:30 stellten die Einsatzkräfte große Ventilatoren auf den Balkon des Klinikums auf, um die noch halbwegs kühle Luft ins Innere zu befördern. In einigen Räumen hatte die Temperatur davor nämlich um die 40 Grad erreicht. Auf Facebook bedankte sich das Hetzelstift-Krankenhaus bei der Freiwilligen Feuerwehr Neustadt. Das waren die RPR1-Nachrichten um 15 Uhr. Mehr Themen aus der Region gibt es wieder um 16:30.
8: So, schauen wir noch kurz auf die Straßen. Wir haben einen Blitzer und zwar in Sinzig im Kreis Ahrweiler in der Wallstraße, direkt am Kreisel. Und einer auf der B50 Wittlich Richtung Morbach an der Abfahrt Altrich, hier Tempo 120. Die aktuellen Staus und Gefahrenmeldungen, da haben wir die A1 Köln Richtung Koblenz zwischen der Raststätte Wille West und Kreuz Bliesheim 6 Kilometer. Dann die A3 Frankfurt-Köln zwischen Rastplatz Lugebachtal und Lohmar Nord. Hier Gefahr durch eine verlorene Ladung, scheint Metallteile zu sein. 5 Kilometer Stau haben wir da. Dann die A3 Frankfurt-Köln zwischen Flughafen und Raunheim 4 Kilometer. Rüber auf die 59 Köln Richtung Bonn zwischen Flughafen und Troisdorf 3 Kilometer stockend. Das war's soweit. Habt ihr noch was gesehen? Dann schickt uns doch einfach eine WhatsApp an die 0800 8 3 mal die 62. Euch eine gute Fahrt.
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8: Um kurz nach drei, ich bin Daniel Kaiser. Schön, dass ihr da seid. Ihr habt es ja schon mitbekommen, heute sind wir in Bellheim unterwegs. Da haben wir ganz viele spannende Geschichten und die Lieblingssongs der Bellheimer. Jetzt aber Alex Warren mit seinem ganz aktuellen Hit Fever Dream.

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1: Wir haben jetzt einen neuen Chef hier bei RPR1 und es ist heute der Ort Bellheim. Und für die Bewohnerin dieses schönen Fleckchens in der Südpfalz, ja, die bestimmen heute, was bei uns im Radio läuft. Um 17 Uhr geht's los und bei uns trudeln schon ganz den ganzen Tag eigentlich ganz viele Musikwünsche der Bellheimerinnen und Bellheimer ein. So wie dieser hier zum Beispiel.
2: Hallo, mein Name ist Lena. Ich bin hier in der neuen Löwenapotheke in Bellheim. Hier arbeite ich seit 4 Jahren. Und für ein bisschen Urlaubsstimmung wünsche ich mir heute von Nirvana Smells Like Teen Spirit.
1: Exzellente Wahl, muss ich sagen. Lena, ist notiert. Gehen wir an die Musikredaktion weiter. Die stellt nämlich schon fleißig eure Stunde für Rheinland-Pfalz zusammen. Und wir freuen uns drauf. Wenn ihr jetzt auch noch einen Wunsch habt und mitgestalten wollt, wir hätten noch Zeit bis 17 Uhr. Schickt ihn uns einfach über die RPR1 App, über WhatsApp oder ruft einfach an. 0800 8 und 3 mal die 62.
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17: Schönen Montag euch, es ist 3:30. Hier ist der RPA1 Nachrichtenüberblick.
18: Ich bin Vio Kostanit. Schönen guten Tag. Bei Schüssen in Stade westlich von Hamburg sind 5 Menschen gestorben. Mehrere Menschen wurden zum Teil schwer verletzt. Die Polizei hat 2 Personen festgenommen, darunter ist auch der mutmaßliche Schütze. Die Schüsse sind in einer Jugendhilfeeinrichtung gefallen. Über die Hintergründe ist bisher noch nichts bekannt. Für die Bevölkerung besteht laut Polizei keine Gefahr. Der Juni war nach vorläufigen Daten des Deutschen Wetterdienstes der zweitwärmste Juni seit Beginn der Messungen. Die Durchschnittstemperatur lag bei 19,5 Grad. Nur 2019 war es mit 19,8 Grad noch wärmer. Besonders zum Monatsende gab es eine starke Hitzewelle. Dabei wurde in Brandenburg mit 41,7 Grad ein neuer vorläufiger Deutschlandrekord für Juni gemessen. Nach den schweren Erdbeben in Venezuela will die EU über eine humanitäre Luftbrücke insgesamt 50 Tonnen an Hilfsgütern schicken. Von Kopenhagen aus soll unter anderem Material für Notunterkünfte, Wasser- und Sanitäranlagen und Lehrmittel in die betroffenen Gebiete geflogen werden, wie die EU-Kommission mitgeteilt hat. Auch finanzielle Unterstützung wurde angekündigt.
17: Und jetzt schauen wir noch in die Region.
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19: Mit Martin Sauter, guten Tag. Während die Löscharbeiten im Wald bei Bad
1: Bad Kreuznach weiter andauern, plant die Politik bereits weiter. Ministerpräsident Gordon Schnieder hat sich am Vormittag selbst ein Bild von der Lage vor Ort gemacht und zeigte sich dabei beeindruckt vom sogenannten Superwolf. Das Fahrzeug aus Niedersachsen kann mit seinem Kettenantrieb deutlich tiefer in das munitionsbelastete Gebiet eindringen und soll beim Löschen eine große Hilfe sein.
2: Und wir haben ja mehr als nur die eine Fläche, die munitionsbelastet ist. Und von daher muss man das jetzt mal wirken lassen. Und ich glaube auch, dass der Staatssekretär Herber, der gestern da war, der auch immer vom Landesbrand- und Katastrophenschutzinspekteur unterrichtet wird, sich das jetzt auch mit in die Fachabteilung nimmt und wir überlegen müssen, wie gehen wir in den nächsten Jahren mit diesen Situationen um.
1: Nach der Hitzewelle steht jetzt auch fest, mit im Mittel 20,3 Grad ist der Juni 2026 der wärmste jemals gemessene Juni in Rheinland-Pfalz gewesen. Das teilte der Deutsche Wetterdienst nach einer vorläufigen Auswertung mit. Demnach wurde der vieljährige Mittelwert von 15,3 Grad um satte 5 Grad überboten, hieß es. Gute Nachricht aus der Eifel-Mosel-Region. Die seit Freitagabend gesperrte A1 bei Wittlich Richtung Koblenz ist wieder befahrbar. Die Rekordhitze der letzten Tage hatte dort dazu geführt, dass sich der Beton um etwa 8 cm angehoben hatte. Die Stelle wurde übers Wochenende jetzt mit einer sogenannten Asphalt-Notlösung gefixt.
17: So, schauen wir noch auf die Straßen. Blitzer haben wir auf der B50 Wittlich Richtung Moorbach, Abfahrt Altrich, hier Tempo 120. Und einen haben wir in Neuwied-Tornei, Dierdorfer Straße Richtung Anhausen, hier Tempo 50. Die aktuellen Staus und Gefahrenmeldungen. Die A1 Köln Richtung Koblenz zwischen der Raststätte Wille West und Kreuz Bliesheim 6 Kilometer stockend. Die A3 Frankfurt Köln zwischen Kelsterbach und Raunheim 5 Kilometer stockend. Die A3 Frankfurt Köln zwischen Rastplatz Logebach Tal und Lohmar Nord, ein defekter PKW, 7 Kilometer, hier steht ihr knapp eine Stunde. Dann haben wir die A3 Frankfurt-Köln zwischen Kreuz Bonn-Siegburg und Raststätte-Siegburg-Ost. Hier Gefahr durch eine ungesicherte Unfallstelle, bitte eine Gasse für Rettungs- und Einsatzfahrzeuge bilden. Dann noch die 59 Bonn Richtung Köln zwischen Dreieck St. Augustin-West und Flughafen, 6 Kilometer Stau. Habt ihr noch was gesehen? Dann gerne kostenfrei melden. Schickt uns eine WhatsApp an die 0800 8 und 3x die 62. Gute Fahrt!
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1: So, paar Stunden sind's noch und dann muss unsere Nationalelf im 16. Finale ran gegen Paraguay. Diesmal ist es ein K.O.-Spiel. Heißt, naja, wenn wir gewinnen, sind wir eine Runde weiter und wenn wir verlieren, heißt es Tschüss-WM-Titel. RPA 1-Reporter Thomas Bremser, du bist ja für uns vor Ort. Wie geht denn die Mannschaft mit diesem Druck überhaupt um?
2: Also nach außen zumindest ganz gelöst. Kai Havertz kam zur Pressekonferenz. Keine Spur von Nervosität. Er freut sich auf sein erstes WM-KO-Spiel.
3: Deswegen ist das natürlich schon ein Traum für mich, der morgen in Erfüllung geht. Generell hat man, glaube ich, auch jetzt die letzten Tage gesehen, dass jeder heiß ist.
2: Es ist ja tatsächlich für alle deutschen Spieler das erste KO-Spiel bei einer WM, bis auf Manuel Neuer. Und das gegen ein durchaus defensiv starkes und unangenehmes Paraguay.
1: Und Thomas, das Spiel findet ja heute in Boston statt, in einem Stadion, das einigen Sportbegeisterten eigentlich was sagen dürfte.
2: Ja, das Gillette Stadium kennen vor allem Footballfans gut. Es ist die Heimat der New England Patriots. Tom Brady war deren Superstar jahrelang. Es liegt ziemlich weit außerhalb in Foxborough mit dem Direktzug 2 Stunden.
1: Dann kannst du dich ja schon mal direkt gemeinsam mit den deutschen Fans auf den Weg machen. Danke, Thomas. Wir drücken auf jeden Fall die Daumen, dass die Jungs das heute gewinnen. Wir wollen ja immer noch auf ein Märchen, Sommermärchen 2.0 hoffen, nicht wahr? Und was meint ihr? Wie geht's aus? Schreibt uns mal 0800 8 3 mal die 62.

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5: Teddy Swims ist zurück. Mr. Know-It-All heißt der gute Track. Und den gibt's gleich für euch. Außerdem noch einen schönen Klassiker mit ein bisschen Schwung, Dr. Alban. Der beste Musikmix für Rheinland-Pfalz gibt's gleich. Dranbleiben.
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5: Ja, ein wechselhafter Montag ist das mit Schauern, teils kräftigen Gewittern. Heute in Rheinland-Pfalz viele Sturmböen unterwegs und maximal 29 Grad. Gemessen haben wir in Bellheim 28, in Trier sind es 26 Grad und in Koblenz 27. RPA1 Wetterexperte Dominik Jung, wie sieht's denn morgen aus?
9: Auch morgen ist keine Extremhitze in Sicht. Es bleibt aber sommerlich warm mit Temperaturen um 25 bis knapp 30 Grad. Und nachmittags kann es dann besonders Richtung Pfälzerwald, Westerwald, Eifel und Hunsrück einzelne kurze Schauer und Gewitter geben.
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10: Das sind die Themen um 16 Uhr. Zwei Festnahmen nach Schüssen in Niedersachsen. Und neue Weinhoheiten am Mittelrhein gesucht.
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10: Ich bin Vio Kostanet. Schönen guten Tag. Bei Schüssen in Stade, westlich von Hamburg, sind 5 Menschen gestorben. Mehrere wurden zum Teil schwer verletzt. Laut Polizei wurden 2 Personen festgenommen. Darunter ist auch der mutmaßliche Schütze. Ronny Thorau berichtet.
11: Laut Polizei soll der Tatort in der Nähe einer Jugendeinrichtung in der Innenstadt von Stade liegen. Dort befindet sich wohl auch eine Einrichtung mit Mutter-Kind-Wohngruppen. Zahlreiche Rettungswagen und Polizeiautos sind vor Ort. Auf Bildern sind auch Frauen zu sehen mit Babys in Tragen. Über die Hintergründe sei aber noch nichts Genaues bekannt, erklärte die Polizei. Die 5 Toten sollen Erwachsene sein, weitere Menschen wurden offenbar verletzt. Stade liegt etwa 40 Kilometer westlich von Hamburg.
10: Bundesfinanzminister Lars Klingbeil hat den Spitzen der Koalition 2 Vorschläge für die geplante Reform der Einkommensteuer vorgelegt. Der Sprecher des Finanzministeriums hat von ambitionierten Vorschlägen zur Entlastung der kleinen und mittleren Einkommen gesprochen. Darüber werde weiter beraten. Es liegt jetzt an allen Partnern in der Koalition, sich auch zu bewegen, heißt es. Dazu müssen alle Seiten bereit sein. Die Reform der Einkommensteuer gilt als dickster Brocken bei dem großen Paket, das die Spitzen der Koalition diese Woche auf den Weg bringen wollen. Pflanzliche Fleischalternativen dürfen künftig in der EU nicht mehr mit Begriffen wie Steak, Schnitzel oder Wurst beworben werden. Das haben die EU-Staaten endgültig beschlossen. Hersteller und Händler haben 3 Jahre Zeit, bis die neuen Regeln angewendet werden und sie ihre Produkte umbenennen müssen. Bereits hergestellte Produkte dürfen in diesem Zeitraum abverkauft werden. Bislang dürfen typische Bezeichnungen für Fleischprodukte auch für pflanzliche Alternativen verwendet werden. Dies soll auch weiter grundsätzlich möglich sein. Tabu sind künftig vor allem Begriffe, die sich auf Tier- bzw. Fleischarten beziehen.
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5: Wer wird Nachfolger oder Nachfolgerin von Janina Mehr aus Rhöndorf? Am Mittelrhein werden neue Weinhoheiten gesucht. Bewerben kann sich jede oder jeder ab 18, der aus der Region kommt oder dort lebt. Bewerbungen sind noch bis zum 31. Juli per E-Mail möglich. Die Wahl der neuen Weinhoheiten ist dann am 6. November. Dirk Köster, Koblenz.
10: Und die gute Nachricht für ganz Rheinland-Pfalz. 5 Tage, 5 Berufe, 5 Chancen. Unter diesem Motto sind heute die diesjährigen Praktikumstage Rheinland-Pfalz gestartet. Bis zum 10. Juli und dann nochmal im Herbst können Jugendliche Einblicke in die Arbeitswelt bekommen. Dabei wählen sie selbst, wann sie teilnehmen und welche Berufsfelder sie interessieren. Wirtschafts- und Bildungsministerium sehen darin einen wichtigen Beitrag zur Fachkräftesicherung und zur praxisnahen beruflichen Orientierung für Jugendliche. Das waren die RPR1 Nachrichten um 16 Uhr. Mehr Themen aus der Region gibt es wieder um 12:30.
5: So, schauen wir noch kurz auf die Straßen. Da haben wir einen Blitzer auf der B50 Wittlich Richtung Morbach, Abfahrt Altrich Richtung, da haben wir Tempo 120. Und in Neuwied, Tornei, Dierdorfer Straße Richtung Anhausen, hier Tempo 50. Die aktuellen Staus- und Gefahrenmeldungen, die A1 Köln Richtung Koblenz zwischen Raststätte Wille West und Kreuz Bliesheim 6 Kilometer stockend. Auf der A3 Frankfurt-Köln zwischen Kelsterbach und Rheinraunheim 5 Kilometer. Dann die A3 nach wie vor Frankfurt-Köln zwischen Rastplatz Logebach-Tal und Loma Norden, defekter PKW, 7 Kilometer und hier steht noch immer eine ganze Stunde. Die A59 Bonn Richtung Köln zwischen Dreieck St. Augustin West und Flughafen, 6 Kilometer Stau. Dann rüber auf die 65 Karlsruhe Richtung Landau zwischen Insheim und Landau Zentrum, 3 Kilometer Stau. Das war's. Habt ihr noch was gesehen? Schickt uns gerne WhatsApp an die 0800 8 und 3x62. Euch eine gute Fahrt.
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5: Schönen Montag euch. Kurz nach 4 haben wir's. Ich bin Daniel Kaiser und wir starten in die nächste Stunde mit Teddy Swims und Mr. Know-It-All.

0: Taylor Swift bei RPR 1. Schönen Montag wünsche ich euch. Heute sind wir, wie ihr mitbekommen habt, den ganzen Tag in Bellheim. Und die Bianca, die möchte ganz lieb ihre Familie grüßen.
1: Hallo, liebes RPR 1-Team. Ich heiße Bianca, wohne in dem wunderschönen Ort Bellheim und würde gerne meine Familie grüßen. Zuerst meinen Mann Michael, meine wunderschöne Tochter Julia und meinen wunderbaren Sohn Alexander. Macht so weiter, ihr seid der beste Sender, den es gibt. Liebe Grüße, Bianca.
0: Bianca, danke schön. Liebe Grüße zurück. Und ich habe für euch jetzt einen tollen Song, der mehr oder weniger das ausdrückt, was im Leben doch wirklich wichtig ist. Liebe, Heilung und das Gefühl, in einem anderen Menschen auch die Sicherheit zu finden. Die findet man nicht nur in einem Menschen, manchmal auch in einer Familie, so wie bei Bianca. Und genau, ja, so zeichnet sich dieser Song. Liebe ist nicht perfekt, sie ist manchmal Halt im Chaos und kann sich wie Heimat anfühlen. Und sollte das auf jeden Fall auch. Mal Smith mit seiner ganz neuen Nummer Heaven. Jetzt für euch hier bei RPR 1.

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1: So, und heute sind wir im wunderschönen Bellheim in der Südpfalz. Und da haben wir ganz viele Menschen getroffen, die ihren Ort einfach lieben. Unsere Reporterin vor Ort, Lea Wegerle. Und du bist inzwischen auch ein ganz großer Fan geworden, nicht wahr?
2: Der Tag ist fast rum hier in Bellheim und ich muss sagen, wir sind hier wirklich so herzlich empfangen worden mit Klappstühlen für ein gemütliches Verweilen hier auf dem Platz gegenüber vom Bärelädler. Das ist auch eine Lotto-Annahmestelle, also da haben hoffentlich viele Leute auch Kärtchen eingeworfen. Mhm. Und die Inhaberin ist Daniela. Warum ist es denn das Bärenlädl? Ich finde den Namen richtig süß.
3: Bärenlädl kommt eigentlich aus Oddersheim. Dort ist einfach Bärendorf. Alles Mögliche heißt so irgendwie was mit Bär. Und das haben wir übernommen, nachdem ich den Dorfladen geschlossen habe.
2: Heißt, wir haben jetzt auch und das Bärenmotto so ein bisschen in Bellheim. Zweimal B, das passt ja irgendwie auch. Ja, was gibt's bei dir so im Laden und was für Leute kommen da vorbei? Du kriegst wahrscheinlich auch viel mit, was im Dorf so los ist, oder?
3: Es ist weniger so eine Stelle, in der, ich sag jetzt mal, getratscht wird. wir haben Schreibwaren, Bastelmaterial, Zeitschriften, Lotto natürlich. Ja, und jetzt halt Hochsaison, Schulbuchbestellungen.
2: Du bist zwar nicht aus Bellheim, aber arbeitest hier ja. Was macht die Bellheimer Leute so nett?
3: Die sind eigentlich recht offen. Macht Spaß. Wir wurden gleich angenommen. Sind alle nett hier.
2: Und diese netten Bellheimer Leute, die haben sich ganz viele Songs bei uns gewünscht. Auch über WhatsApp, aber auch eben bei uns hier vor Ort. Und die laufen gleich. 17 bis 18 Uhr geht's los. Und wir machen uns jetzt auch gleich mal auf dem Heimweg. Vor allem aber, damit ich dann im Auto auch alles hören kann, was die Bellheimerinnen und Bellheimer sich gewünscht haben.
1: Ja, denn unsere Musikredaktion stellt gerade die Lieblingshits der Bellheimer zusammen. Und ich kann jetzt schon mal verraten, es wird großartig. Bleibt dran für den Sound of Bellheim. Das Ganze gibt's ab 5, also gleich.
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10: So, jetzt haben wir es 16:30. Hier ist der RPA 1 Nachrichtenüberblick.
11: Ich bin Vio Kostanet. Schönen guten Tag. Bei Schüssen in einer Jugendhilfeeinrichtung im niedersächsischen Stade sind 5 Erwachsene getötet worden. Laut Polizei wurden mehrere Menschen zum Teil schwer verletzt. Die Polizei hat 2 Verdächtige festgenommen, darunter auch den mutmaßlichen Schützen. Die Hintergründe sind noch unklar. Für die Bevölkerung besteht keine Gefahr. Die Deutsche Bahn hat angesichts der Rekordhitze am Wochenende eine positive Verkehrsbilanz gezogen. Rund 90% der geplanten Zugfahrten habe stattgefunden, heißt es. Das umfasse nicht nur die eigenen Züge, sondern auch die der Wettbewerber im Fern- und Regionalverkehr. Insgesamt seien 94.000 Zugfahrten durchgeführt worden. Das bedeutet aber auch, jede 10. Fahrt ist hitzebedingt ausgefallen. Zum ersten Mal heißt es für die deutsche Nationalmannschaft heute bei der Fußball-WM alles oder nichts. Im 16. Finale in Boston muss das Team von Julian Nagelsmann gegen Paraguay gewinnen, sonst ist es raus. Los geht's um 22.30 Uhr, davor spielt Brasilien gegen Japan, Beginn ist um 19 Uhr.
10: Und jetzt alles Wichtige aus der Region.
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12: Mit Martin Sauter, guten Tag. Während die Löscharbeiten im Wald bei Bad Kreuznach weiter andauern, plant die Politik bereits weiter. Ministerpräsident Gordon Schnieder hat sich am Vormittag selbst ein Bild von der Lage vor Ort gemacht und zeigte sich dabei beeindruckt vom sogenannten Superwolf. Das Fahrzeug aus Niedersachsen kann mit seinem Kettenantrieb deutlich tiefer in das munitionsbelastete Gebiet eindringen und soll beim Löschen eine große Hilfe sein.
13: Und wir haben ja mehr als nur die eine Fläche, die munitionsbelastet ist. Und von daher muss man das jetzt mal wirken lassen. Und ich glaube auch, dass der Staatssekretär Herber, der gestern da war, der auch immer vom Landesbrand- und Katastrophenschutzinspekteur unterrichtet wird, sich das jetzt auch mit in die Fachabteilung nimmt und wir überlegen müssen, wie gehen wir in den nächsten Jahren mit diesen Situationen um.
12: Nach der Hitzewelle steht jetzt auch fest, mit im Mittel 20,3 Grad ist der Juni 2026 der wärmste jemals gemessene Juni in Rheinland-Pfalz gewesen. Das teilte der Deutsche Wetterdienst nach einer vorläufigen Auswertung mit. Demnach wurde der vieljährige Mittelwert von 15,3 Grad um satte 5 Grad überboten, hieß es. Gute Nachricht aus der Eifel-Mosel-Region. Die seit Freitagabend gesperrte A1 bei Wittlich Richtung Koblenz ist wieder befahrbar. Die Rekordhitze der letzten Tage hatte dort dazu geführt, dass sich der Beton um etwa 8 cm angehoben hatte. Die Stelle wurde übers Wochenende jetzt mit einer sogenannten Asphalt-Notlösung gefixt.
5: So, schauen wir noch auf die Straßen. Wir haben einen Blitzer in Neuwied-Tornei, Dierdorfer Straße Richtung Anhausen, Tempo 50. Und einen Blitzer in Koblenz-Ahrenberg in der Pfarrer-Kraus-Straße, auch da. Die aktuellen Staus und Gefahrenmeldungen, die A1 Köln Richtung Koblenz zwischen der Raststätte Wille West und Kreuz Bliesheim, 6 Kilometer Stau. Die A3 Frankfurt-Köln zwischen Rastplatz Logebachtal und Lohmar Nord, 8 Kilometer Stau. Dann die A3 Frankfurt-Köln zwischen Kreuzbronn-Siegburg und Raststätte-Siegburg-Ost, Gefahr durch eine ungesicherte Unfallstelle. Die A59 Bonn Richtung Köln zwischen Dreieck St. Augustin-West und Flughafen, 6 Kilometer. Die A60 Mainz Richtung Bingen zwischen Dreieck Mainz und Heidesheim, da gab es einen Unfall, hier ist die rechte Spur gesperrt. Und auf der 61 Richtung Koblenz zwischen Koblenz-Waldesch und Boppa, 2 Kilometer Stau. Habt ihr noch was gesehen? Dann schickt uns gerne kostenfrei eine WhatsApp an die 0800 8 und 3 mal die 62. Gute Fahrt.
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1: So, heute Abend ist es also soweit. Deutschland gegen Paraguay. Und bei uns in Rheinland-Pfalz, im Wormser Tiergarten, da gibt es ein Orakel, das zumindest bis jetzt immer ziemlich erfolgreich war mit seinen Tipps.
2: Becky, komm!
3: Ganz entspannt, mit leicht wackelnder Hüfte kommt er raus. Nasenbär Specky, das WM-Orakel, schreitet zur Tat und sitzt jetzt vor zwei Schüsseln. Er schnuppert, zögert kurz und da nimmt er sich ein ganz kleines Stück Banane beim Gegner raus. Nein, Specky, da kommt der taktische Wechsel rüber, jetzt zur Deutschland-Schüssel. Und ja, schnapp sie dir, da ist die Kiwi, die deutsche Kiwi. Und jawohl, gleich noch die Erdbeere rein, die Schüssel ist leer. Die deutsche Schüssel ist leer. Das kann ja eigentlich nur der Sieg sein, oder? Was sagt die Expertin?
4: Also für uns ist es ganz klar, Deutschland wird gewinnen, aber es wird wahrscheinlich wieder eine Herausforderung werden.
3: Zootierpflegerin Carina Herold stimmt zu. Sieg für Deutschland also und damit zurück ins Studio.
1: Danke dir. Also Specky hat seinen Tipp abgegeben und euren wollen wir auch gerne mal hören. 0800 83 62 schickt sie uns hier direkt ins Studio. Jetzt gibt's Lil Nas X für euch mit That's What I Want. Das ist das, was wir wollen. Heute Abend gewinnen auf jeden Fall.

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2: Yay, Mahlzeit. Ich bin der Handwerker Peters, ihr könnt mich HP nennen. So, was haben wir denn? Ah, ich sehe es schon. Die Wärmedämmung muss nachgebessert werden. Ja, dann kriegen wir hin. Liebe Hörerinnen und Hörer, hier mit der Baustelle sind sie schon seit Jahren vor Gericht. Jetzt hat ein Bausachverständiger erklärt, dass der Architekt einen Fehler machte. Ja, Schall, Brandschutz, Wärmedämmung. Ja gut, manche Architekten entwerfen in ihrem Kopf Luftschlösser und ziehen dann da drin ein. Wobei Stift Thorsten, die neuen Architekten sind brauchbar. Ja, das Studium ist jetzt praxisorientierter. Ey, so ein junger Architekt hat uns mal in der Kneipe dran gekriegt. Ich war mit dem Schippestiel Hens und mit dem Basaltbrocken Erich am Saufen und besoffen hast du ja so Wortfindungsstörungen. Und der Architekt, wenn einer von euch mir ein Bundesland sagen kann, ohne dabei zu stocken, kriegt der hier von mir 200 Euro. Die Erich, Rheinland-Pfalz. Ja, zack, vorbei. Ich, Thüringen, scheiße. Der Hens, Sachsen, wollte er uns den Geldschein geben. Und der Hens weiter, Anhalt. Yay, so, fertig. Normal sollte das halten.
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0: Und gleich läuft der Sound of Bellheim. Und der hat's auf die Playlist geschafft. Kamrad mit Be Mine. Und ich habe noch einen schönen Sommertrack. Laid Back mit Sunshine Reggae. Liebe Bellheimer, okay. Den haben wir auf jeden Fall mit auf der Playlist. Ist ja auch nicht mehr so heiß, ne? Können wir genießen. Ja, wir haben heute einen wechselhaften Montag. Warm ist es zwar, aber wir haben Schauer und teils kräftige Gewitter. Aktuell gemessen in Worms 28 Grad, in Oppenheim 27 und in Blankenrath im Hunsrück 25 Grad. RPA1 Wetterexperte Dominik Jung, wie sieht's morgen aus?
1: Auch morgen zunächst ein sehr sonniger und trockener Tag bei sommerlichen Werten um 25 bis gut 30 Grad. Später hier und da einzelne Schauer und Gewitter.
0: Also frieren werden wir nicht, aber Regenschirm einpacken.
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3: Das sind die Themen um 17 Uhr. Zwei Festnahmen nach Schüssen in Niedersachsen und neue Weinhoheiten am Mittelrhein gesucht.
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3: Ich bin Vio Kostanet. Schönen guten Tag. Bei Schüssen in Stade, westlich von Hamburg, sind 5 Menschen gestorben. Mehrere wurden zum Teil schwer verletzt. Laut Polizei wurden 2 Personen festgenommen. Darunter ist auch der mutmaßliche Schütze. Ronny Thorau berichtet.
4: Laut Polizei soll der Tatort in der Nähe einer Jugendeinrichtung in der Innenstadt von Stade liegen. Dort befindet sich wohl auch eine Einrichtung mit Mutter-Kind-Wohngruppen. Zahlreiche Rettungswagen und Polizeiautos sind vor Ort. Auf Bildern sind auch Frauen zu sehen mit Babys in Tragen. Über die Hintergründe sei aber noch nichts Genaues bekannt, erklärte die Polizei. Die 5 Toten sollen Erwachsene sein, weitere Menschen wurden offenbar verletzt. Stade liegt etwa 40 Kilometer westlich von Hamburg.
3: Das Bundeswirtschaftsministerium hat grünes Licht gegeben für die Übernahme von Europas größtem Elektronikfachhändler Mediamarkt Saturn durch den chinesischen Konzern JD.com. Allerdings nur unter Auflagen. Die sollen gewährleisten, dass die personenbezogenen Daten der Kunden in Deutschland geschützt bleiben. Außerdem geben sie der Bundesregierung weitreichende Kontrollrechte. Endgültig durch ist der Deal aber noch nicht, weil die EU-Kommission den Fall weiter prüft. Die Bahnstrecke über den Brenner ist vom 17. Juli bis 1. August wegen Sanierungs- und Reparaturarbeiten nicht befahrbar. Reisende müssten zwischen Innsbruck und Bozen auf einen Schienenersatzverkehr ausweichen, teilen die österreichischen Bundesbahnen mit. In den Bussen sei das Mitnehmen von Fahrrädern nicht möglich. Die Fahrzeit verlängere sich, abhängig von der Verkehrslage auf der Brennerautobahn, um etwa 30 Minuten, heißt es weiter. Der Güterverkehr wird großräumig umgeleitet.
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5: Die Menschen in Traisen bei Bad Kreuznach müssen wohl auch kommende Nacht auswärts schlafen. Die Löscharbeiten rund um den Waldbrand am Roten Fels dauern weiter an. Aktuell ist noch kein Ende in Sicht. Seit dem Mittag ist ein ferngesteuertes Spezialfahrzeug im Einsatz, das die Arbeit laut Feuerwehr enorm erleichtert. Traisen war am Wochenende sicherheitshalber komplett evakuiert worden, weil in den Wäldern drumherum zum Teil alte Munition lagert. Marcel Hemmer aus dem benachbarten Rüdesheim.
3: Und die gute Nachricht für ganz Rheinland-Pfalz. Die Obstbauern im Land rechnen in diesem Sommer mit einer guten Kirschernte. Nach einer ersten Schätzung des Statistischen Bundesamts werden insgesamt rund 3.800 Tonnen Süßkirschen erwartet. Etwas mehr als im Vorjahr. Bei Sauerkirschen ist Rheinland-Pfalz bundesweit sogar wichtigstes Anbauland. Hier soll es ein Plus von fast 18% geben. Die Zahlen können sich je nach Wetter, Krankheiten oder Schädlingen aber noch ändern. Das waren die RPR1 Nachrichten um 17 Uhr. Mehr Themen aus der Region gibt es wieder um halb.
0: So, schauen wir noch auf die Straßen. Einen Blitzer haben wir in Neuwied-Tornei in der Dierdorfer Straße Richtung Anhausen, Tempo 50. Und in Koblenz-Ahrenberg in der Pfarrer-Kraus-Straße. Vorsichtig. Und eine wichtige Meldung kommt hier gerade rein. Und zwar aufgrund der extremen Temperaturen der letzten Tage sind der Rettungsdienst und die Krankenhäuser in Frankfurt am Main stark überlastet. Die Zahl an hitzebedingten Notfällen ist aktuell sehr hoch. Und die Notfallrettung Frankfurt am Main befindet sich gerade in einem Ausnahmezustand. Das heißt, trotz zusätzlich eingesetzter Rettungswagen kann es hier zu Wartezeiten kommen. Aber wir haben auch noch Staus und Gefahrenmeldungen. Die A1 Köln Richtung Koblenz zwischen der Raststätte Wille West und Kreuz Bliesheim 6 Kilometer Stau. Die A3 Frankfurt Köln zwischen Rastplatz Logebachtal und Lohmar Nord 8 Kilometer. Und auf der A6 Mannheim Richtung Heilbronn zwischen Viernheimer Kreuz und Schwetzingen Hockenheim 2 Kilometer Stau. Habt ihr noch was gesehen? Dann schickt uns gerne WhatsApp an die 0800 8 3x62. Gute Fahrt!
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0: Ja, jetzt geht's endlich los mit dem Sound of Bellheim. Eure Songs eine ganze Stunde lang. Und den ersten Musikwunsch, den haben wir von Natascha aus Bellheim.
6: Ich heiße Natascha Hummel, wohne seit 12 Jahren hier in Bellheim. Und ich wünsche mir den Song von Miley Cyrus für meine Tochter. Die ist 11, die Emma, Flowers. 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

0: deine Stunde für Rheinland-Pfalz und ihr hört RPR1. So, heute sind wir in Bellheim. All die Songs, die ihr gerade hört, haben die Bellheimer selbst gewählt und gesagt, das wollen wir hören, das ist unser Sound. Und der nächste kommt von Ralf und Sabine.
1: Ich bin der Ralf aus Bellheim, wohne seit 1985 hier und ich wünsche mir das Lied Sunshine Reggae. Ich habe damals 1983 meine Frau hier kennengelernt. Wir haben beide zusammen gearbeitet, dann sind wir mal zusammen fortgegangen und das Lied wurde gespielt. Und dann hat es gefunkt.
2: Hallo, ich bin die Sabine und das eben war gerade mein Mann und ich wünsche mir genau den gleichen Titel.

0: Dua Lipa, Love Again, das ist deine Stunde für Rheinland-Pfalz, liebe Bellheimer. Das sind alles eure Songs und die Musikredaktion, die wird schon ganz nervös, weil ihr so eine gute Songauswahl getroffen habt. Und die nächste kommt von Katja aus Bellheim.
1: Hallo, ich bin die Katja aus Bellheim oder Bellem, wie das bei uns heißt. Und ich freue mich total, dass ihr nicht nur bei uns hier seid, sondern sogar mit uns hier startet eure Aktion. Und ich wünsche mir Mr. Brightside von den Killers. Und ich wünsche euch noch einen ganz tollen Tag. Tschüss.

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8: So, jetzt haben wir es kurz vor 5:30. Hier ist der RPR1 Nachrichtenüberblick.
9: Ich bin Christian Semmet. Bei Schüssen in einer Jugendhilfeeinrichtung sind im niedersächsischen Stade 5 Menschen ums Leben gekommen. Mehrere wurden zum Teil schwer verletzt. Die Polizei hat 2 Personen verhaftet, darunter auch den mutmaßlichen Schützen. In der Einrichtung sind Wohngruppen für Mütter und Kinder untergebracht. Nach dem schweren Erdbeben in Venezuela will die EU über eine humanitäre Luftbrücke insgesamt 50 Tonnen an Hilfsgütern verschicken. Von Kopenhagen aus soll unter anderem Material für Notunterkünfte, Wasser- und Sanitäranlagen sowie Lebensmittel in die betroffenen Gebiete geflogen werden. Das teilte die EU-Kommission mit. Auch finanzielle Unterstützung wurde angekündigt. Bei der Fußball-Weltmeisterschaft spielt die deutsche Nationalmannschaft am Abend im 16. Finale gegen Paraguay. Die DFB-Elf muss das Spiel gewinnen, um ins Achtelfinale einzuziehen. Los geht's um 22.30 Uhr deutscher Zeit. Das ZDF überträgt live aus Boston.
8: Danke, Christian. Jetzt alles Wichtige aus der Region.
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10: Mit Martin Sauter, guten Abend. Koffer packen und ab ins Auto. Mit Beginn der Sommerferien in Rheinland-Pfalz starten viele gleich in den Urlaub. Damit bei der Rückkehr kein böses Erwachen droht, warnt die Polizei noch einmal eindringlich vor Einbrechern und empfiehlt, das Haus immer bewohnt aussehen zu lassen. Oliver Jutz von der Koblenzer Polizei.
11: Also man kann zum einen hingehen, es gibt ja technische Vorrichtungen, Zeitschaltuhren, damit kann man zum Beispiel die Beleuchtung auch mittlerweile über Smartphone regeln, aktivieren, deaktivieren. Ja, und es gibt die Möglichkeit, den Eindruck zu vermitteln, ein Haus ist bewohnt, indem man halt einfach außer der Beleuchtung die Rollläden hoch und runter macht und so weiter.
10: Autofahrer zwischen Oppenheim und Nierstein brauchen jetzt in den Sommerferien starke Nerven, denn die Fahrbahn der B9 wird 5 Wochen lang Stück für Stück erneuert. Laut Landesbetrieb Mobilität wird der Verkehr während der heute gestarteten Vorbereitungsarbeiten noch per Ampel geregelt. Ab dem 10. Juli folgen dann aber abschnittsweise Vollsperrungen. Die Wirtschaftskrise trifft jetzt auch ein Wittlicher Traditionsunternehmen. Der international tätige Industrieriese Benninghofen will laut Trierischem Volksfreund bis zu 140 Stellen abbauen, vor allem in der Fertigung. Begründet werde das mit erheblichem internationalen Wettbewerbs- und Preisdruck. Mit dem Betriebsrat laufen demnach Gespräche. Aktuell sind bei Benninghofen rund 500 Mitarbeitende beschäftigt.
8: So, schauen wir noch auf die Straßen. Da haben wir einen Blitzer in Neuwied-Tornei in der Dierdorfer Straße Richtung Anhausen, Tempo 50. Und in Koblenz-Ahrenberg, Pfarrer-Kraus-Straße, da auch vorsichtig. Die aktuellen Staus- und Gefahrenmeldungen. Die A1 Köln Richtung Koblenz zwischen der Raststätte Wille-West und Kreuz-Bliesheim 6 Kilometer stockend. Die A3 Frankfurt-Köln zwischen Rastplatz Logebach-Tal und Lohmar-Nord. Hier ein defekter PKW, 6 Kilometer Stau. Und dann haben wir die A3 Frankfurt-Köln zwischen Kreuzbonn-Siegburg und Raststätte-Siegburg-Ost. Gefahr durch eine ungesicherte der Unfallstelle. Hier bitte eine Gasse für Rettungs- und Einsatzfahrzeuge bilden. Dann die A6 Mannheim-Heilbronn und zwar zwischen Viernheimer Kreuz und Mannheim-Schwetzingen 2 Kilometer Stau. Das war's soweit. Habt ihr noch etwas gesehen? Dann gerne kostenfrei melden. Schickt uns gerne eine WhatsApp-Sprachnachricht oder Textnachricht an die 0800 8 3x62. Gute Fahrt!
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8: Ja, denn die ganzen Bellheimerinnen und Bellheimer haben entschieden, was heute im Programm läuft. Und die Songauswahl, die ist grandios, sag ich euch. Habt ihr wirklich toll gemacht. Der nächste Musikwunsch von Petra aus Bellheim.
3: Hallo, ich bin die Petra. Ich habe gerade euer schönes Auto gesehen, war gerade auf der Gemeinde, habe meinen Personalausweis geholt und ich wünsche mir von Herzen von Kaigo Save My Love.

0: Shakira und Locker, deine Stunde für Rheinland-Pfalz, heute aus Bellheim. Und ja, warum haben die jetzt den Song gewählt? Der Markus hat's mir geschrieben, der sagt nämlich, wir sitzen heute Abend wieder bei uns im Garten, werden Shakira mit Locker hören, weil das einfach der beste WM-Song ist, den wir uns vorstellen können. Großartig, der nächste Wunsch kommt von Marion aus Bellheim.
1: Mein Name ist Marion Dross, ich wohne hier seit 20 Jahren in Bellheim. Ich fahre mit in einem Schulbus für behinderten Kinder und wünsche mir den Song von Backstreet Boy Everybody, weil das mich mit vielen, vielen Freunden, die leider schon verstorben sind, hier in Bellheim verbindet.

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1: Olivia Rodrigo, Good For You. Das feiern die Bellheimer bei uns in Rheinland-Pfalz. Und in dieser Stunde hören wir alle ihre Lieblingssongs. Der nächste kommt von Katharina aus Bellheim.
2: Ich bin Katharina, stehe jetzt hier am Stand vom RPA1 in Bellheim live. Und ich wünsche mir das Pfalzlied von der Anonyme Gitarristin, weil es tatsächlich das Beginnerlied ist, wenn denn irgendwo ein Fest ist oder irgendeine Veranstaltung ist bei uns in der Pfalz. Ja.

0: Das Pfalzlied, das darf natürlich nicht fehlen.
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0: Ja, und heute sind wir im wunderschönen Bellheim und dort wohnt auch Martina. Die hat sich heute bei uns gemeldet mit ihrem Musikwunsch. Martina, wie war denn dein Tag bisher?
2: Also, ich habe heute noch nicht so viel gemacht. Ich hatte Nachtdienst und muss nachher auch wieder zur Arbeit. Und von daher war das ein chilliger Tag zu Hause und nur auf der Couch Musik hören.
0: Nur Musik hören. Und du hast ja auch deinen Musikwunsch eingereicht, ne, bei uns.
2: Ja.
0: So haben wir das ja auch mitbekommen. Erzähl doch mal, was macht denn Bellheim für dich aus? Was ist das der Grund, dass du sagst, hier fühle ich mich zu Hause, das ist mein Bellheim?
2: Ja, Bellheim ist von der Größe sehr attraktiv, man hat gute Verbindungen, es wird viel geboten, wir haben Schwimmbad, es sind gute Einkaufsmöglichkeiten, man kommt leicht von hier aus nach Karlsruhe oder nach Speyer und wenn man kein Auto hat, ist man sehr mobil durch die Bahnen und ansonsten, ja, wir haben einen schönen Wald, wo man dann mit meinem Hund, wo man schön spazieren gehen kann und auch viele Leute treffen, kennenlernt. Wir haben einen Park, einen sehr schönen, wo auch dann im Winter immer der Weihnachtsmarkt ist, der sehr beliebt ist mittlerweile. Wir haben einen Gartenmarkt an Pfingsten, der mittlerweile auch schon, glaube ich, deutschlandweit bekannt geworden ist. Und von daher, ja, man lernt viele Leute kennen, man ist viel unterwegs hier und ja, sehr schön.
0: Bellheim liefert quasi das Gesamtpaket, kann man sagen.
2: Genau, genau.
0: Das finde ich ja schön.
2: So kann man sagen.
0: Bist du groß geworden in Bellheim?
2: Im Nachbar, was heißt Nachbar, zwei Orte weiter, in Sonnenheim, ist nicht so bekannt. Wohnt schon mal seit 10 Jahren jetzt hier und haben es auch nicht bereut.
0: Und ist einfach schön, ja wunderbar.
2: Ja.
0: Martina, wir beide haben heute eine große Aufgabe. Weißt du, was jetzt kommt? Wir entscheiden jetzt gleich zusammen, was ganz, ganz groß ist, nämlich wo es morgen hingeht, in welchen Ort. Mhm. Dafür starte ich jetzt den Zufallsgenerator. Der läuft und du musst mir jetzt einen Stopp geben und dann drücke ich auf Stopp und dann erfahren wir, wo wir morgen sind.
2: Alles klar. Nun Stopp.
1: Prüm in der Eifel.
0: Das gibt's doch gar nicht. Morgen sind wir in Prüm in der Eifel. Martina.
2: Wann Sprung dann von Bellheim nach Prüm?
0: Ich sag's dir. Naja, unsere Reporter werden sich freuen. Die sind dann unterwegs. Genau. Morgen sind wir dann quasi vor Ort. Und das Tolle ist, ihr da draußen könnt euch jetzt schon mal reinklicken auf rpr1.de oder in die App. Und so wie Martina, euren Musikwunsch einreichen, eure Geschichten, bei wem soll mal vorbeikommen, das könnt ihr jetzt machen. Oder auch anrufen, 0808 3x die 62. Martina, ich danke dir. Ich wünsche dir noch einen wunderschönen Montag, einen schönen Start in die Woche.
2: Vielen Dank, ebenso.
0: Bis bald, tschüss.
2: Bis bald, tschüss.
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5: Und gleich geht's entspannt in den Abend mit Clock Clock. Out of the dark. Und ich hab noch R.E.M. Der Song unseres Lebens. Und die Hits von heute. Gibt's gleich, dranbleiben.
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5: Das RPR 1 Wetter, ja, der Abend, der kommt so langsam. Wir haben immer noch teils Schauer und Gewitter, aber es ist warm. Aktuell in Blankenrad im Hunsrück 25 Grad, in Mainz 28 und in St. Goa am Mittelrhein 26. Der RPR 1 Wetter trennt morgen Dienstag heiter bis wolkig. Temperaturen, ja, so um die 28 bis 32 Grad.
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11: Die Themen um 18 Uhr. Tote und Verletzte bei Schüssen in Mutter-Kindheim in Niedersachsen. Und Rheinland-Pfalz will Einrichtung von Schwimmzentren forcieren.
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11: Ich bin Christian Semmet. Die Zahl der Toten nach Schüssen in einer Jugendhilfeeinrichtung im niedersächsischen Stade ist auf 6 gestiegen. Mehrere Menschen wurden zum Teil schwer verletzt. Die Polizei hat 2 Personen verhaftet, darunter auch den mutmaßlichen Schützen. In der Einrichtung sind Wohngruppen für Mütter und Kinder untergebracht. Ronny Thorau.
12: Wegen der Schwere ihrer Verletzungen schließen die Ermittler nicht aus, dass noch weitere Menschen sterben könnten. In der Jugendeinrichtung, wo die Schüsse fielen, sind Wohngruppen für Mütter und Kinder untergebracht. Offen ist, wer genau die Getöteten sind, was die Motive des mutmaßlichen Täters und was die zweite festgenommene Person mit der Tat zu tun hatte. Ein Zusammenhang mit sogenannter Clankriminalität schließt die Polizei nach ersten Erkenntnissen aus. Eine weitere Gefahr für die Bevölkerung bestehe nicht mehr, so die Polizei. Auch eine nahe Kita und eine Grundschule seien nicht in Gefahr gewesen.
11: Das Bundeswirtschaftsministerium hat grünes Licht gegeben für die Übernahme von Europas größtem Elektronikfachhändler Mediamarkt Saturn durch den chinesischen Konzern JD.com, allerdings nur unter Auflagen. Die sollen gewährleisten, dass die personenbezogenen Daten der Kunden in Deutschland geschützt bleiben. Außerdem geben sie der Bundesregierung weitreichende Kontrollrechte. Endgültig durch ist der Deal aber noch nicht, weil die EU-Kommission den Fall weiter prüft. Bei der Fußball-Weltmeisterschaft spielt die deutsche Nationalmannschaft am Abend im 16. Finale gegen Paraguay. Die DFB-Elf muss das Spiel gewinnen, um ins Achtelfinale einzuziehen. Los geht's um 22.30 Uhr deutscher Zeit. Das ZDF überträgt live aus Boston.
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13: Kinder in Rheinland-Pfalz sollen nach dem Willen der Landesregierung nach der Grundschule schwimmen können. Dabei setzt Bildungsministerin Ute Eiling-Hüttich auf Schwimmzentren nach dem Vorbild von Trier und Ludwigshafen. Ihr Ziel, es soll immer ein Schwimmlehrer vor Ort sein, so müssten die Schulklassen nicht unbedingt von einem Sportlehrer begleitet werden. In Kaiserslautern soll schon nach den Sommerferien ein Schwimmzentrum entstehen, weitere ab 2027-28. Martin Sauter, Mainz.
11: Und die gute Nachricht kommt aus der Eifel-Mosel-Region. Die seit Freitagabend gesperrte A1 bei Wittlich Richtung Koblenz ist wieder befahrbar. Die Rekordhitze der letzten Tage hatte dort dazu geführt, dass sich der Beton um etwa 8 cm angehoben hatte. Die Stelle wurde über das Wochenende jetzt mit einer sogenannten Asphaltnotlösung gefixt. In dem Bereich gelten deshalb aktuell Tempolimits zwischen 80 und 100 Stundenkilometern. Sobald die Temperaturen es zulassen, soll die beschädigte Betonfahrbahn dauerhaft erneuert werden. Das waren die RPA1 Nachrichten um 18 Uhr. Mehr Themen aus der Region gibt's wieder um halb.
5: So, schauen wir noch auf die Straßen. Wir haben einen Blitzer in Neuwied-Tornei, in der Dierdorfer Straße Richtung Anhausen, Tempo 50 und in Koblenz-Arenberg in der Pfarrer-Kraus-Straße. Die aktuellen Staus- und Gefahrenmeldungen: A1 Köln Richtung Koblenz zwischen Raststätte Wille-West und Kreuz-Bliesheim 6 Kilometer stockend. Die A3 Frankfurt-Köln zwischen Kelsterbach und Raunheim 4 Kilometer stockend. A3 Frankfurt-Köln zwischen Rastplatz Logebachtal und Lohmar Nord 4 Kilometer. Dann rüber auf die A6 Mannheim Richtung Heilbronn zwischen Kreuz-Mannheim und Schwetzingen-Hockenheim in der Höhe Kreuz-Mannheim. Gefahr hier durch eine ungesicherte Unfallstelle auf der rechten Spur. Da haben wir 2 Kilometer Stau. Und die 63 Mainz Richtung Kaiserslautern zwischen Kirchheim-Bohlanden und Sembach. 8 Kilometer Stau. Habt ihr noch was gesehen? Gerne kostenfrei melden. Schickt uns eine WhatsApp an die 0800 8 3x die 62.
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5: Um kurz nach 6, ich bin Daniel Kaiser, euch einen schönen Abend. Bei mir im Studio mein Kollege Jens Baumgart.
1: Hallo, guten Abend und endlich können wir ein bisschen durchlüften und aufatmen. Die Hitzewelle ist erstmal rum, aber die nächste ist möglicherweise schon im Anmarsch, sagt RPA1 Wetterexperte Dominik Jung. Mit ihm reden wir ausführlich um 7:15 und gleich um 6:10 sind wir nochmal am Roten Fels bei Bad Kreuznach. Wie ist die Lage dort nach dem verheerenden Waldbrand?
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0: R.E.M. Imitation of Life. Dickes Dankeschön an alle, die hier seit Samstag wirklich alles geben. Hat uns Christian geschrieben aus Bad Münster am Stein Ebernburg. Es geht um den Waldbrand am Rotenfels. RBR 1 ist hier, der Tag in Rheinland-Pfalz mit Daniel Kaiser und Jens Baumgart.
1: Guten Abend. Ja, ein ganzer Ort musste ja am Wochenende evakuiert werden. Der Ort Traisen aus Sorge, dass Weltkriegsmunition explodieren könnte und alles noch schlimmer macht. Ja, und das ist auch der Grund, warum die Feuerwehr lange nur eingeschränkt löschen konnte. Heute Mittag kam dann Unterstützung aus Niedersachsen. Über gute Kontakte konnten die Einsatzkräfte den sogenannten Superwolf organisieren. RPA1-Reporter Marcel Hemmer, was ist bitteschön der Superwolf?
2: Ja, der Superwolf ist der größte taktische Feuerwehrroboter der Welt. Er hat einen Kettenantrieb und kann über einen knappen Kilometer ferngesteuert werden. Heißt, da wo die Einsatzkräfte wegen der Weltkriegsmunition im Boden aus Sicherheitsgründen nicht hinkommen, kann der Superwolf ganz nah ran und das Feuer mit Löschkanonen bekämpfen.
3: Und dann ist es auch wieder beeindruckend, wie das über Lehrgangsbekanntschaften dann so weit läuft, dass aus Hanau und aus Vechta die entsprechenden Kräfte jetzt hier sind. Und da bin ich wirklich dankbar.
2: Sagt der rheinland-pfälzische Ministerpräsident Gordon Schnieder.
1: Und wie geht es den Menschen, Marcel? Wann können die zurück in den Ort?
2: Ja, das ist leider immer noch nicht klar. Ich habe vorhin erst mit einem Sprecher des Katastrophenschutzes gesprochen. Der wollte sich nicht festlegen, wie lange die Löscharbeiten wohl noch dauern. Gut möglich aber, dass der Einsatz auch morgen weitergeht. Fakt ist, die Hilfsbereitschaft ist riesig. Einige haben Ferienwohnungen für die Evakuierten bereitgestellt oder sogar selbst Hand angelegt.
4: Dann sind wir mit der Maschine dort vor Ort gefahren und haben halt dann die ganze Nacht Schneisen geschnitten. Erstmal alles, was am Wohngebiet war, seitlich weggeräumt. Bis heute Morgen um 7:30.
2: Stefan Klostermann vom gleichnamigen Forstbetrieb. Er und seine Männer waren mit dem sogenannten Harvester im Wald unterwegs, um zu helfen.
1: Also vorsichtiges Aufatmen rund um Bad Kreuznach nach dem verheerenden Waldbrand. Dankeschön, Marcel.

0: Ab heute wird's ernst für die deutsche Fußballnationalmannschaft, denn jetzt startet die K.O.-Runde.
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0: Heißt, ab sofort müssen wir gewinnen, damit es bei dieser WM wirklich für uns weitergeht.
2: Ja, Gegner der deutschen Mannschaft heute Abend 22.30 Uhr ist Paraguay. Und nach der Niederlage gegen Ecuador könnte der Druck kaum größer sein. Unser RPA1-Experte für mentale Stärke, Michael von Kunert, ist bei uns. Michael, wie sollte die deutsche Mannschaft denn heute aus mentaler Sicht in dieses wichtige Spiel gehen?
3: Deutschland ist unter dem Strich das bessere Team. Mit diesem Selbstverständnis hat die Mannschaft heute auch in das Spiel zu gehen. Das bedeutet sehr souveränes Auftreten, starkes Selbstvertrauen und Paraguay von Anfang an den Schneid abkaufen. Es ist gegen vermutliche Außenseiter besonders wichtig, diese von Anfang an zu dominieren, damit sie weniger Zeit haben, während des Spiels das Vertrauen in die eigene Stärke nach und nach aufzubauen.
2: Also, wenn ich dich richtig verstehe, gleich selbstbewusst Vollgas geben. Michael, was ist aus deiner Sicht noch wichtig heute?
3: Ganz klar, wachsame Geduld. Paraguays Spiel ist auf eine starke Defensive ausgelegt, aus der dann Konter gefahren werden, wenn sich beim Gegner Fehler einschleichen. Deutschland hat also hoch konzentriert zu bleiben, um Paraguay sozusagen dem Wolf im Schafspelz nicht auf den Leim zu gehen. Das haben sowohl Brasilien als auch Argentinien erlebt. Paraguay hat gegen beide Teams jeweils einen Sieg in der WM-Qualifikation erzielt. Ruhe, Geduld und konsequente Souveränität könnte aus mentaler Sicht der Slogan für das heutige Match lauten, um eine Runde weiterzukommen.
2: Sagt RPA1 Mentalexperte Michael von Kunert. Heute Abend also Deutschland, Paraguay, Anstoß 22.30 Uhr. Wir drücken ganz, ganz fest die Daumen.

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1: Hallo am Montagabend, der Tag in Rheinland-Pfalz. Es ist 6:30.
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3: Mit Martin Sauter, guten Abend. Koffer packen und ab ins Auto. Mit Beginn der Sommerferien in Rheinland-Pfalz starten viele gleich in den Urlaub. Damit bei der Rückkehr kein böses Erwachen droht, warnt die Polizei noch einmal eindringlich vor Einbrechern und empfiehlt, das Haus immer bewohnt aussehen zu lassen. Oliver Jutz von der Koblenzer Polizei.
4: Also man kann zum einen hingehen, es gibt ja technische Vorrichtungen, Zeitschaltuhren, damit kann man zum Beispiel die Beleuchtung auch mittlerweile über Smartphone regeln, aktivieren, deaktivieren. Ja, und es gibt die Möglichkeit, den Eindruck zu vermitteln, ein Haus ist bewohnt, indem man halt einfach außer der Beleuchtung die Rollläden hoch und runter macht und so weiter.
3: Gute Nachricht für ganz Rheinland-Pfalz. 5 Tage, 5 Berufe, 5 Chancen. Unter diesem Motto sind heute die diesjährigen Praktikumstage Rheinland-Pfalz gestartet. Bis zum 10. Juli und dann nochmal im Herbst können Jugendliche Einblicke in die Arbeitswelt bekommen. Dabei wählen sie selbst, wann sie teilnehmen und welche Berufsfelder sie interessieren. Wirtschafts- und Bildungsministerium sehen darin einen wichtigen Beitrag zur Fachkräftesicherung und zur praxisnahen beruflichen Orientierung für Jugendliche. Heute hat an der Mainzer Unimedizin wieder die Sommeruni begonnen mit den Schwerpunkten Immunologie und Biomedizin. Knapp 30 naturwissenschaftlich interessierte Oberstufenschüler haben in dieser Woche so die Möglichkeit, in den beiden Themengebieten mitzuforschen und den Alltag von Wissenschaftlern kennenzulernen.
5: So, schauen wir auf die Straßen. Blitzer geht's in Neuwied-Tornei und zwar in der Dierdorfer Straße Richtung Anhausen, Tempo 50. In Koblenz, in Ahrenberg und zwar Koblenz-Ahrenberg-Fahrer Krausstraße. Auch da steht einer. Die aktuellen Staus und Gefahrenmeldungen, die A1 Köln Richtung Koblenz zwischen Erftstadt und Kreuz Bliesheim, 3 Kilometer stockend. Dann haben wir die A3 Frankfurt-Köln zwischen Kelsterbach und Raunheim. Hier sind es 2 Kilometer. Dann haben wir die A3 Frankfurt-Flughafen und Mönchhof-Dreieck. Hier sind es ebenfalls 3 Kilometer. Rüber auf die A63 Mainz Richtung Kaiserslautern zwischen Kirchheim-Bohlanden und Sembach. Hier haben wir 8 Kilometer Stau. Und die 66 Wiesbaden-Frankfurt Richtung Wiesbaden zwischen Wiesbaden-Biebrich und Wiesbaden-Frauenstein. Aktuell 2 Kilometer Stau. Habt ihr noch was gesehen? Dann schickt uns gerne eine WhatsApp, Text oder Sprachnachricht an die 0800 8 3 mal die 62.
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0: Genesis mit Jesus, He Knows Me. Hier ist RPR 1, der Tag in Rheinland-Pfalz mit Daniel Kaiser und Jens Baumgart.
1: Guten Abend.
0: Was sollten wir morgen Vormittag auf jeden Fall tun, Jens?
1: Na.
0: Natürlich.
1: Tanken.
0: Richtig, denn billiger wird's nicht mehr.
1: Genau, jedenfalls nicht in den nächsten Tagen. Morgen gilt, je früher, desto besser. Am besten noch vor der Arbeit, denn ich vermute mal, morgen Mittag, so kurz vor 12, gibt's lange Schlangen an den Tankstellen. Wir wissen ja, um 12 wird sowieso teurer jeden Tag. Und in der Nacht auf Mittwoch endet dann ja der Tankrabatt. Und weil am Mittwoch dann auch wieder erst um 12 angehoben werden darf, gehe ich mal davon aus, dass schon morgen Mittag einige Tankstellen sicherheitshalber ordentlich an der Preisschraube drehen werden.
0: Und wer hat schon den Sekt kaltgestellt? Die Tankstellen nebenan in Luxemburg.
1: Ja, die hatten ja in den vergangenen 2 Monaten so ein bisschen Flaute. Zum Teil war es in Deutschland sogar billiger als in Luxemburg, zum Teil jedenfalls. Aber ab Mittwoch kommen dann die Tankpendler aus der Region Trier zuverlässig wieder zurück.
2: Luxemburg ist halt auch für manche andere Sachen einzukaufen, eine lohnende Fahrt. Dann überlegt man sich's vielleicht mal hier.
3: Wenn der Tank wirklich leer ist, kann es mal nach Luxemburg gehen.
4: Ich würde schon in Betracht ziehen.
1: Für alle, die nicht so weit fahren wollen, gilt vor 12 Uhr tanken, denn die 12-Uhr-Regel, die bleibt uns erhalten.
0: Also alle nochmal schnell voll tanken, denn ab Mittwoch gibt es keinen Tankrabatt mehr.

0: Neu bei RPR1, Malik Harris und Lie to Me. Hier ist der Tag in Rheinland-Pfalz mit Daniel Kaiser und Jens Baumgart. Jens, ich hoffe, du lügst jetzt nicht. Denn ich glaube, wir sind wirklich alle ganz froh, dass die ganz große Hitze vorbei ist.
1: Absolut, endlich mal wieder durchlüften. Und vor allem, es ist richtig kühl geworden, RPR1 Wetterexperte Dominik Jung. Naja, wobei, richtig kühl ist das gar nicht. Es kommt uns nur so vor, ne?
2: Ja, also wir haben immer noch Temperaturen 25 bis knapp 30 Grad. Aber das fühlt sich alles total kühl an. Kein Wunder, wir hatten Spitzenwerte von über 40 Grad bei uns in Rheinland-Pfalz am vergangenen Wochenende und am Freitag. Da ist es heute richtig angenehm. Heute Morgen auch hier und da kräftige Regengüsse, kommt gerade richtig, auch zum Waldbrand in Dreisen. Da freut man sich über jeden Tropfen Regen. Und auch die nächsten Stunden, die bringen hier und da noch ein paar Regenschauer. Morgen insgesamt weiterhin sommerliche Wärme, nachmittags wieder ein paar Schauer und Gewitter.
1: Und wie geht's weiter in den kommenden Tagen, Dominik, in der ersten Ferienwoche in Rheinland-Pfalz?
2: Also erstmal ist der Trend bis Samstag relativ freundlich, mal Sonne, mal Wolken, anfangs kurze Schauer, ab Mittwoch, Donnerstag meist trockenes Sommerwetter, sehr angenehm, bei 25 bis 30 Grad. Aber dann wird es leider schon wieder sehr spannend, ab Sonntag, da zeigen die beiden führenden Wettermodelle aus Südwesteuropa einen deutlichen Temperaturanstieg. Da sind ab Sonntag wieder 30 bis 34 Grad möglich und nächste Woche wieder über 35 Grad. Also es bahnt sich wieder was an, möglicherweise nächste Woche die nächste große Hitzewelle. Da bleiben wir natürlich dran.
1: Bis dahin genießen wir das wechselhafte, nicht ganz so heiße Wetter. Und ich glaube, das hier ist der Song zum entspannten Sommerwetter.
0: Lionel Richie und All Night Long. Well,

0: like crazy love. Das neue Album von Sportfreunde Stiller ist raus. Tiamo, Italiano. Hören wir uns gleich an. Und wir haben noch einen schönen Klassiker von Rihanna, der super zu so einem schönen Sommerabend passt. Der beste Musikmix für Rheinland-Pfalz. Gleich dranbleiben. Das RPA1-Wetter. Tja, der Montag geht so langsam zu Ende. Am Abend beruhigt sich auch endlich das Wetter. Wir haben es immer noch ziemlich warm. In Montabaur im Westerwald 25 Grad. In Trier sind es 26 und in Braubach am Mittelrhein 27. Der RPA1-Wetter-Trend. Morgen Dienstag weiter heiter bis wolkig und es bleibt auch relativ trocken. Wir haben einzelne Gewitter, aber so um die 28 bis 32 Grad. Mittwoch dann wechselnd bewölkt mit Schauern und es geht leicht runter auf maximal 28 Grad.
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2: Ich bin Christian Semmet. Morgen endet der Tankrabatt, dann erhebt die Bundesregierung wieder den vollen Steuersatz auf Benzin und Diesel. Wegen der hohen Spritpreise infolge des Irankriegs hatte die Bundesregierung den Rabatt für 2 Monate gewährt. Aus Berlin Ursula Winkler.
3: Der Tankrabatt hat pro Liter Sprit rund 17 Cent ausgemacht. Um diesen Betrag dürften die Preise nach dem Ende der Steuerentlastung wieder steigen. Aber die Steuer wird erhoben, wenn der Sprit die Raffinerien oder Lager verlässt, also lange bevor er in den Zapfsäulen landet. So werden also auch am Mittwoch noch die meisten Tankstellen steuerermäßigten Diesel und Benzin haben. Erst am Mittag dürfen die Preise wegen der 12-Uhr-Regel steigen. Eine Erhöhung bereits morgen Mittag hält der Branchenverband BFT für unwahrscheinlich. Das würden die großen Mineralölgesellschaften aus Angst vor Shitstorms nicht tun, hieß es.
2: Die Schießerei in einem Mutter-Kind-Heim im niedersächsischen Stade hatte offenbar einen familiären Hintergrund. Das berichtet die Bild unter Berufung auf die Polizei. In der Jugendhilfeeinrichtung waren Schüsse gefallen. Es gab mehrere Tote und Verletzte. Der mutmaßliche Schütze wurde kurze Zeit später von der Polizei festgenommen. Bei der Fußball-Weltmeisterschaft spielt die deutsche Nationalmannschaft am Abend im 16. Finale gegen Paraguay. Die DFB-Elf muss das Spiel gewinnen, um ins Achtelfinale einzuziehen. Los geht's nachher um 22.30 Uhr deutscher Zeit. Das ZDF überträgt live aus Boston.
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4: Die Wirtschaftskrise trifft jetzt auch ein Wittlicher Traditionsunternehmen. Der international tätige Industrieriese Benninghofen will laut trierischem Volksfreund 70 bis 140 Stellen abbauen, vor allem in der Fertigung, wegen erheblichem internationalen Wettbewerbs- und Preisdruck. Gespräche mit dem Betriebsrat laufen demnach schon. Aktuell sind bei Benninghofen rund 500 Mitarbeitende beschäftigt. Sabine Koppers, Wittlich.
2: Das waren die RPR 1 Nachrichten um 19 Uhr.
0: So, schauen wir noch auf die Straßen. Da haben wir einen Blitzer. Und zwar steht der auf der A6 Mannheim Richtung Saarbrücken im Dreieck Kaiserslautern, Tempo 100. Und einen haben wir in Koblenz-Ahrenberg, Pfarrer-Kraus-Straße. Da bitte auch vorsichtig. Die aktuellen Staus und Gefahrenmeldungen. Da haben wir die A3 Frankfurt Richtung Köln zwischen Kelsterbach und Raunheim. Da sind die 2 rechten Fahrspuren gesperrt wegen eines Unfalls. Dann die A3 Frankfurt-Köln zwischen Frankfurter Kreuz und Mönchhof-Dreieck 4 Kilometer Stau. Die A5 Heidelberg Richtung Darmstadt zwischen Kreuz-Heidelberg und Ladenburg 3 Kilometer. Die A63 Mainz Richtung Kaiserslautern zwischen Kirchheim-Bolanden und Sembach 6 Kilometer. Und das war's soweit. Habt ihr noch was gesehen? Stau, Blitzer, Unfall? Schickt uns gerne WhatsApp, Text oder Sprachnachricht ins Studio. An die 0800 8 und 3 mal die 62. Euch eine gute Fahrt.
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0: So, meine Lieben, kurz nach 7 haben wir es. Ein ereignisreicher Tag. Ein Montag geht zu Ende. Ich glaube, wir freuen uns alle, ne? Montage sind nicht so unsere Tage. Aber vielleicht hattet ihr heute einen schönen Tag. Dann dürft ihr das gerne berichten. 0800 8 3 mal die 62. Von mir gibt's Steph mit Kennedy mit Funeral.

Miley Cyrus und The Kid LAROI bei RPR 1. So, wir kommen zum Album der Woche. Das ist ja mein Lieblingsteil der Sendung. Es ist das niegelnagelneue Album von Sportfreunde Stiller. Happy Birthday heißt die Platte. Und warum heißt die so? Die feiern 30-jähriges Bandjubiläum. Das ist doch mal der Wahnsinn. Peter Brugger hat im Interview verraten, dass er sagt, die Grundidee des Albums war eigentlich, es geht hier um Menschen, die am Leben dranbleiben, die neugierig bleiben, die durch Krisen gehen, ja, bis es wieder bergauf geht natürlich. Ganz klar, der Fokus liegt nämlich auf den Dingen, die uns Energie geben, die uns Stärke geben, Zusammengehörigkeit. Und das haben sie ja immer wieder bewiesen. Ich muss ganz ehrlich sagen, wenn ich an Sportfreunde Stiller denke, da denke ich an Songs, die ich zusammen mit Freunden gröle. Also wirklich gröle, weil ja, das so diesen Zusammenhalt auch irgendwo definiert. Ne? Dafür sind sie bekannt geworden. Und ich glaube, dieses gute Gefühl haben sie auch in dem neuen Album. 10 Songs sind insgesamt drauf. Und wir hören jetzt die Nummer Ti Amo Italiano. Die Sportfreunde Stiller. Mit ihrem Album Happy Birthday, jetzt für euch hier bei RPR 1.

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4: So, jetzt haben wir es 7:30. Wir schauen auf die Straßen. Blitzerhammer und zwar in Neuwied-Tornei, Dierdorfer Straße Richtung Anhausen, Tempo 50 und in Koblenz-Ahrenberg in der Pfarrer-Kraus-Straße. Die aktuellen Staus- und Gefahrenmeldungen: A3 Frankfurt-Köln zwischen Kelsterbach und Raunheim, zwei Spuren rechts gesperrt wegen eines Unfalls. Die A3 Frankfurt-Köln zwischen Flughafen und Mönchhofdreieck, 3 Kilometer Stau, hier steht ihr knapp eine halbe Stunde. Die A5 Heidelberg Richtung Darmstadt zwischen Kreuz Heidelberg und Ladenburg, 5 Kilometer. Und die A61 Ludwigshafen-Koblenz zwischen Rastplatz Rübenacher Wald und Koblenz-Metternich, Gefahr durch einen defekten PKW. Dann haben wir die A643 Mainz Richtung Wiesbaden zwischen Schiersteiner Kreuz und dem Übergang zur Schiersteiner Straße. Da verliert ihr aktuell 15 Minuten. Das war's. Habt ihr noch was gesehen? Dann gerne kostenfrei melden. Schickt uns eine WhatsApp-Text- oder Sprachnachricht an die 0800 8 3x die 62. Gute Fahrt!

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0: Mann, war das ein verrückter Tag heute.
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0: Ja, wir waren mit RPR 1 in Bellheim heute, haben euch etwas besser kennengelernt und sind einfach unglaublich dankbar über diese warmherzige Art, mit der ihr uns empfangen habt. An dieser Stelle ganz großes Dankeschön. Ja, jetzt wissen wir auch, warum das Leben so schön ist in Bellheim. Das hat der Frank nämlich gesagt.
2: Weil man hier alles hat und liegt zentral an guter Anbindung an die B9. Ne, das heißt, man ist ruckzuck in Karlsruhe oder in Ludwigshafen oder in Landau. Also die Einkaufsmöglichkeiten. Ja, also ich wüsste nicht, warum ich wegziehen soll.
0: Der Frank bleibt auf jeden Fall da. Nur wir. Wir ziehen weiter morgen in den nächsten Ort. Ja, und ihr habt ja ganz viele Orte eingereicht, wollt dabei sein. Die Martina aus Bellheim, die durfte heute gemeinsam mit mir am Zufallsgenerator drehen und sie gab mir das Stopp. Ja, und da sind wir nun morgen gelandet. Stopp.
1: In der Eifel.
3: Das ist ein Sprung dann von Bellheim nach Prüm.
0: Ja, das ist ein ganz großer Sprung und den machen wir morgen. Ihr dürft uns jetzt schon mal verraten, welche Hits ihr in Prüm gerade abfeiert. Schreibt uns per WhatsApp 0808 3x62 oder über die RPR 1 App. Klickt euch auf jeden Fall mal rein und dann sehen wir uns schon morgen in Prüm.
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5: Und gleich für euch bei Music made in Germany. Kamrat, der hat meine liebe Kollegin Miriam Audrey Henner besucht. Hören wir uns gleich zusammen an. Das RPR1-Wetter, ja, ein Montag geht zu Ende mit Schauern und teils kräftigen Gewittern, aber jetzt am Abend beruhigt sich das Wetter. Ist immer noch sehr warm, in Kaiserslautern 25 Grad, in Bad Bergzabern 26 und in Dierdorf im Westerwald 24. Der RPR1-Wetter-Trend morgen am Dienstag heiter bis wolkig und zunächst bleibt es auch trocken, aber am Nachmittagabend gibt es wieder einzelne Gewitter bis zu 32 Grad. Morgen am Mittwoch dann nur noch 28.
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6: Ich bin Christian Semmet. Morgen endet der Tankrabatt, dann erhebt die Bundesregierung wieder den vollen Steuersatz auf Benzin und Diesel. Wegen der hohen Spritpreise infolge des Irankriegs hatte die Bundesregierung den Rabatt für 2 Monate gewährt. Aus Berlin Ursula Winkler.
7: Der Tankrabatt hat pro Liter Sprit rund 17 Cent ausgemacht. Um diesen Betrag dürften die Preise nach dem Ende der Steuerentlastung wieder steigen. Aber die Steuer wird erhoben, wenn der Sprit die Raffinerien oder Lager verlässt, also lange bevor er in den Zapfsäulen landet. So werden also auch am Mittwoch noch die meisten Tankstellen steuerermäßigten Diesel und Benzin haben. Erst am Mittag dürfen die Preise wegen der 12-Uhr-Regel steigen. Eine Erhöhung bereits morgen Mittag hält der Branchenverband BFT für unwahrscheinlich. Das würden die großen Mineralölgesellschaften aus Angst vor Shitstorms nicht tun, hieß es.
6: Die Schießerei in einem Mutter-Kind-Heim im niedersächsischen Stade hatte offenbar einen familiären Hintergrund. Das berichtet die Bild unter Berufung auf die Polizei. In der Jugendhilfeeinrichtung waren Schüsse gefallen. Es gab mehrere Tote und Verletzte. Der mutmaßliche Schütze wurde kurze Zeit später von der Polizei festgenommen. Bei der Fußball-Weltmeisterschaft spielt die deutsche Nationalmannschaft am Abend im 16. Finale gegen Paraguay. Die DFB-Elf muss das Spiel gewinnen, um ins Achtelfinale einzuziehen. Los geht's nachher um 22.30 Uhr deutscher Zeit. Das ZDF überträgt live aus Boston.
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8: Wer wird Nachfolger oder Nachfolgerin von Janina Mehr aus Rhöndorf? Am Mittelrhein werden neue Weinhoheiten gesucht. Bewerben kann sich jede oder jeder ab 18, der aus der Region kommt oder dort lebt. Bewerbungen sind noch bis zum 31. Juli per E-Mail möglich. Die Wahl der neuen Weinhoheiten ist dann am 6. November. Dirk Köster, Koblenz.
6: Das waren die RPR 1 Nachrichten um 20 Uhr.
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6: Vorsicht auf der A3 Würzburg in Richtung Frankfurt. Zwischen dem Dreieck Würzburg West und Markt Heidenfeld steht ein defektes Fahrzeug. Vorsicht auf der A48 Dreieck Vulkaneifel Richtung Koblenz. In Höhe Kreuz Koblenz ein defektes Fahrzeug. Dann die A3 Frankfurt Richtung Köln. Zwischen Frankfurt am Main Flughafen und Kelsterbach 2 Kilometer stockender Verkehr. A8 Karlsruhe in Richtung Stuttgart, zwischen dem Dreieck Karlsruhe und Pforzheim West 3 Kilometer Stau. Und auf der A643 Mainz in Richtung Wiesbaden, zwischen dem Schiersteiner Kreuz und dem Übergang zur Schiersteiner Straße aktuell 2 Kilometer stockender Verkehr. Das war's. Allen unterwegs eine gute und sichere Fahrt.
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9: Und willkommen zu Music Made in Germany. Hautnah ein Sommerabend mit euch, mit deutscher Musik, mit Live-Momenten, Geschichte von der Bühne und Künstlern, die gerade richtig viel bewegen. Wir starten heute rein mit einem Best of Live-Momente von der Music Made in Germany Tour.
10: Grüße aus Wuppertal und Felbert, heute extra angereist. Steffi und Ronja. Ja, wo seid ihr? Geil, ey, da hätten wir zusammenfahren können. Hätte er was gesagt? Hier ist ein bisschen schöner, ich bin ehrlich. Die Stadt ist auch deutlich schöner als Wuppertal. Wo Wuppertal, also strotzt jetzt nicht vor Schönheit, aber vor tollen Menschen. Also schön, dass ihr da seid.
9: Oh.
10: Gut gerettet, ne?
9: So, Kamrat. Und wir starten mit ihm schon mal rein mit So Good. Schön, dass ihr mit uns diesen sehr heißen Sommer verbringt. Musik an, Welt aus.
0: Der

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1: Wir schauen heute rein in die Highlight-Interviews des Sommers. Aktuell Kamrad live bei Music Made in Germany. Und wenn man so eine Karriere hinlegt, stellt sich natürlich irgendwann die Frage, was wäre eigentlich gewesen, wenn es mit der Musik nicht geklappt hätte? Genau das wollte das Publikum gerne wissen, ob Kamrad eigentlich mal einen ganz normalen Beruf gelernt hat oder ob es für ihn wirklich immer nur Musik gab. Wir hören rein in den Music Made in Germany hautnah Abend. Und direkt danach gibt's I Believe in einer wunderschönen Live-Version aus dem Music Made in Germany Abend. Ah, wer sich das Interview gerne nochmal anhören möchte, sehr, sehr gerne überall, wo es Podcasts gibt und natürlich auf musicmadeingermany.de.
2: Welchen Beruf? Gar keinen. Tatsächlich habe ich keinen Beruf erlernt. Ich habe angefangen zu studieren nach der Schule und habe dann relativ, also ich habe Wirtschaftsingenieurwesen versucht zu erlernen, habe gemerkt, alles gut. Ja.
3: Ich habe getropft.
2: Ja, ich hab das auch schon gesagt. Ne? Ich habe vorhin gesagt, ich ziehe das an und werde mich bestimmt bekleckern. Ist noch nicht passiert, aber
3: ja, so
2: wer weiß, was gleich ist. Nee, und dann habe ich schnell gemerkt, dass dieses Leben in der Uni irgendwie nur darauf abgezielt hat, nach Hause zu kommen und Musik zu machen. Ich habe ja gedacht, ich war damals 18. Warum sollte man in dem Alter schon sich zwingen, was zu tun, wo man eigentlich weiß, was die Leidenschaft ist? Und habe dann gesagt, na gut, dann versuche ich Musik zu machen. Und ich habe das, glaube ich, insofern erlernt, dass man das man kann es studieren und so, aber du lernst wirkliche Sachen halt eben auf der Bühne und im Studio. Und ich weiß nicht, ob es ein Beruf ist, aber ich habe vieles gelernt.
3: Wann hast du denn gemerkt, war dein Gefühl so sicher damit? Zwei Fragen ergeben sich daraus, dass du gewusst hast, ich kann es schaffen, einfach für dich drin. Und wenn man so jung ist, da sind ja oftmals auch die Eltern so ein bisschen hinten dran, die sagen, um Gottes Willen.
2: Also mit Sicherheit haben die das auch erstmal, also eigentlich haben die mir das, also die haben es nie gesagt. Ich glaube, die haben es auch jetzt nicht so gesagt in dem Sinne von, oh Gott, der soll das bloß nicht machen. Ich glaube, man macht sich irgendwann Sorgen, wenn nach so 3-4 Jahren versuchter Karriere auf einmal alle Freunde, alle Klassenkameraden, Klassenkameradinnen das Studium schon fertig haben. Ja. Und dann stehst du auf einmal da und denkst dir, warum hat mein Sohn das jetzt angefangen mit der Musik? Aber mir gegenüber gab es immer nur Unterstützung dafür.
3: Boah,
2: und
3: Wahnsinn.
2: Das ist halt ein total gutes Gefühl, weil Wahnsinn. Man selber ist ja auch nicht blind. Also man selber sieht natürlich, okay, das läuft noch nicht so, aber trotzdem habe ich wirklich immer den Glauben gehabt, dass es irgendwie klappen wird und irgendwie schon werden wird. Habe ich irgendwie bei allen Sachen. Es könnte eine Form von Naivität sein. Ich glaube, man braucht es auch, um halt eben nicht aufzuhören. Also zum Beispiel war es ja so, I Believe kam an einen Punkt, wo ich wirklich kurz davor war, dass es nicht mehr, also logisch weitergehen konnte. Kein Geld, keine Miete zahlen. So. Und hätte ich da aufgehört, hätte ich wahrscheinlich jetzt irgendwas gemacht mit dem Glauben, ich bin nicht gut genug. Und jetzt sitze ich hier und darf über meine Musik reden. Und das nur, weil ich noch ein bisschen weitergemacht habe. Und das habe ich gelernt, dass nicht alles immer sofort klappen muss.

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1: Es ist die Music Made in Germany Zeit und wir sind in unseren sommerheißen, hautnah Interviews mit Kamrat gerade jetzt. Und bei unseren Music Made in Germany Abenden entstehen ja Momente, die man so gar nicht richtig planen kann. Bei Kamrat gab es so einen ganz besonderen, süßen Moment mit Karl, einem Kind aus dem Publikum. Und wir hören kurz rein und danach kommt direkt Kamrat live mit I Hope You End Up Alone. Wunderschön, das ganze hautnah Live-Gespräch im Podcast, überall, wo es Podcasts gibt. Kamrat und Music Made in Germany.
2: Also ich finde es ja eh immer schön, wenn Menschen sich die Mühe machen. Ich komme mal kurz, möchtest du hochkommen? Komm mal hoch. So, erstmal großer Applaus bitte. Zeig mal das Plakat einmal.
3: Das ist Karl.
2: Wie heißt du?
3: Karl.
2: Das ist Karl. Und Karl hat ein sehr schönes Plakat, du hast gezeichnet. Das ist sehr schön. Und da stehen Fragen an mich drauf. Und ich finde es immer sehr schön, wenn man sich die Mühe macht. Und die Fragen sind total cool vor allem. Weißt du warum? Man wird ganz oft Sachen gefragt so zum Thema Musik und so weiter. Aber das geht so ein bisschen mehr auf das Menschliche. Und das ist schön, was mein Lieblingsessen ist zum Beispiel. Was ist erstmal dein Lieblingsessen? Alles?
3: Ja.
2: Erdbeerkuchen?
3: Nein.
2: Nee, kein Erdbeerkuchen. Nicht mal so ein kleiner, süßer Erdbeerkuchen. Nee, mein Lieblingsessen ist tatsächlich Sushi, würde ich sagen. Isst du gern Sushi? Hast du schon mal probiert?
3: Nein.
2: Das kommt noch. Ich habe es als Kind auch noch nicht so gern gegessen, aber es kommt noch. Bist du gerne zur Schule gegangen? Ich habe gerne die Leute gesehen in der Schule, aber ich war jetzt nicht unbedingt... Also, ich war gut in der Schule, aber ich habe jetzt nicht so gern gelernt. Wie ist das bei dir? Hast du viele Freunde in der Schule?
3: Ja.
2: Gehst du lieber wegen denen hin oder wegen den Fächern?
3: Wegen den Fächern.
2: Ehrlich? Was denn? Die

Dann können wir vielleicht einmal hier das Foto machen. Oder willst du kurz vorkommen? Einmal jubeln, komm, einmal alle zusammen. Komm. Sehr gut. Vielen, vielen Dank, Karl. Danke, Svenja. Schön, dass ihr da seid.

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2: Schön, dass ihr mit dabei seid hier bei Music Made in Germany. Gleich wird's sommerlich. Und zwar mit einem Song, der schon im Titel nach Feierabend, Abendsonne und warmen Asphalt klingt. Endless Summer von Oceana. Ja, so ein bisschen WM-Retro-Feeling darf natürlich nicht fehlen. Außerdem schauen wir auf neue Musik von Lea. Und ja, an so einem heißen Sommerabend darf Musik auch einfach mal das sein, was den Kopf ein bisschen runterkühlt. Schön, dass ihr da seid. Musik an, Welt aus.

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1: Wir sind in der Highlight-Sommershow hier bei Music Made in Germany und wir widmen uns einem Song, nämlich Oceano und Endless Summer. Ein Song, der sofort Bilder auslöst. Sonne, Sommer, WM-Gefühl natürlich auch, bisschen retro. Spannend ist aber, Oceana kam musikalisch eigentlich aus einer ganz, ganz anderen Richtung. Sie ist eigentlich so Soul-Musikerin und dieser ihr größter Hit, Endless Summer, war auch ihre größte Ausnahme musikalisch. Wir hören rein in diese Geschichte und erfreuen uns an diesem WM-Song, Endless Summer.

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1: An dieser Stelle, meine Lieben, gibt's hier immer bei Music Made in Germany neue frische Musik und wir kommen zu neuer Musik von der lieben Lea. Sie hat einen neuen Song draußen, der heißt Chemie und Lea schafft es ja immer wieder, große Gefühle ganz leicht klingen zu lassen. Und gerade im Sommer, wenn alles so ein bisschen heller, aber manchmal auch ein bisschen anstrengender ist, passt so ein Song ziemlich gut. Hier ist Lea mit Chemie und wir sagen Happy Release, meine Liebe.

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1: Ich bin Christian Semmet. Nicht mehr lange, dann beginnt für die deutsche Nationalmannschaft die heiße Phase der WM. Heute Abend muss die DFB-Elf in ihrem ersten K.O.-Spiel in dieser WM im 16. Finale gegen Paraguay antreten. Anstoß ist um 22.30 Uhr in Boston, das ZDF überträgt live. Gewinnt die deutsche Elf, zieht sie ins Achtelfinale ein, das dann am kommenden Samstag ausgetragen wird. Dann würden Frankreich oder Schweden warten. Gesundheitsreform, Rentenreform und auch die Steuerreform. Die Bundesregierung hat sich viel vorgenommen. Beim Thema Steuern drängt die SPD auf eine stärkere Belastung von Topverdienern. Das sagte SPD-Fraktionsvize Estar der Nachrichtenagentur dpa. Aus Berlin, Zoe Tassovali.
2: Die Steuerreform soll kleinere und mittlere Einkommen entlasten. Das haben Union und SPD versprochen. Unklar ist, wie hoch die Entlastung sein soll und wie sie gegenfinanziert wird. Von mehreren 100 Euro pro Jahr sprechen SPD-Vertreter. Die Union will aber eher Sparmaßnahmen. Anders als zuletzt bei der Rentenreform scheint die Koalition beim Thema Steuern also wieder auf mehr öffentlichen Streit zuzusteuern.
1: Morgen endet der Tankrabatt. Dann erhebt die Bundesregierung wieder den vollen Steuersatz auf Benzin und Diesel. Wegen der hohen Spritpreise infolge des Iran-Kriegs hatte die Bundesregierung den Rabatt für 2 Monate gewährt. Die Schießerei in einem Mutter-Kind-Heim im niedersächsischen Stade hat offenbar einen familiären Hintergrund. Das berichtet die Bild unter Berufung auf die Polizei. In der Jugendhilfeeinrichtung waren Schüsse gefallen, es gab mehrere Tote und Verletzte. Der mutmaßliche Schütze wurde kurze Zeit später von der Polizei festgenommen.
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1: Aktuell gibt's keine Meldungen, allen unterwegs eine gute Fahrt.
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3: Willkommen zurück hier bei Music Made in Germany. Hautnah. In dieser Stunde verbringen wir einen der Best-of-Sommer-Editionen von Music Made in Germany. Ein Sommerabend mit Michael Schulte mit neuen Songs, persönlichen Geschichten und diesen kleinen Momenten, in denen man merkt, hinter der Musik steckt ein ganz normales, manchmal chaotisches, aber sehr echtes, wundervolles Leben.
4: Kam mal jemand zu mir so bei im Supermarkt und kam so: Herr Schulte, also das finde ich ja sympathisch, dass Sie hier wohnen, weil ich hätte gedacht, Sie wohnen in so einem Schloss.
3: Wir starten rein mit Michael Schulte und Afterlife bei Music Made in Germany.
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1: Ihr Lieben, wir verbringen einen weiteren Sommerabend zusammen, heute mit Music Made in Germany, hautnah in der Best of Summer Edition, jetzt gerade mit Michael Schulte. Es geht um eine ganz besondere Kennenlerngeschichte, um einen Abend, an dem man sich trifft, miteinander spricht und merkt, okay, das hier war gerade was richtig Besonderes, was vielleicht mein Leben verändern wird. Michael Schulte erzählt, wie es damals war. Wir hören sehr gerne rein. Das Ganze sehr, sehr heiße 40 Grad hautnah Interview zum Anhören auf musicmadeingermany.de und überall, wo es Podcasts gibt. Und danach gibt's Michael Schulte mit Picture This und Giants. Schön, dass ihr da seid. Musik an, Welt aus.
2: Ich habe dich kennengelernt ganz am Anfang der Karriere, bevor es sogar noch...
3: Da war ich wirklich schüchtern, oder nicht?
2: Und ich kann das nicht wirklich bestätigen.
3: Doch.
2: Er wurde mitgenommen von seinem WG-Partner damals zu dem Interview.
3: Keiner hatte einen Hit. Wir haben uns gewünscht, wir hätten einen Hit.
2: Max war beim
3: Interview. Naja, Max war halt bei dir im Interview, weil er halt aus der Gegend kam und so ein bisschen Local Hero war, glaube ich. Also Max Giesinger, haben wir schon gesagt, dass Max Giesinger ist?
2: Ja.
3: Und ich durfte halt mit. Aber eigentlich durfte ich nicht mit.
2: Jetzt erzählen wir die ganze Geschichte.
3: Die haben gesagt...
2: Ein bisschen Radio-Bashing, Achtung.
3: Oh.
2: Er durfte nicht mit, weil mein damaliger oder unser damaliger Musikchef, Grüße gehen raus, sagte, ich habe angefragt, ich war ganz neu mit dem Format und ich habe angefragt, es wird gefragt, ja, der Max Giesinger kommt zum Interview, darf er denn einen Freund mitbringen, Michael Schulte? Und habe ich gedacht, ja, natürlich, ne? Liebe Künstlerin, liebe Künstler, hätte niemals gesagt nein oder was. Und dann habe ich aber noch gefragt, will ich heute natürlich nicht mehr machen. Habe ich aber damals gemacht, habe gefragt, darf der denn mit? Und der Musikchef damals hat gesagt, nein.
3: Und ich war trotzdem dabei, oder?
2: Genau, habe ich natürlich nicht gesagt, dass der gesagt hat, nein, habe ihn natürlich trotzdem eingeladen. Und habe auch Ärger dafür gekriegt, das feiere ich so, weil ich mir gedacht habe, so ja, nee, so muss es sein. Also immer mal schön ein bisschen dagegen und sich für die Künstler einsetzen. Und dann war Michael zu Gast. Es war von Anfang an mega. Für mich hast du dich kaum verändert. Du warst super präsent, ich erinnere mich genau. Und warst eigentlich so, hattest mehr Star-Appeal sogar als Max.
3: Aber ich hatte auch einen Pina Colada-Intus.
2: Du hattest einen Pina Colada-Intus, aber ne, dein schönes Auftreten, ne? Deine schönen Locken, du kamst da an groß und hast einfach gesagt, ja, ich mach Musik, hast genauso locker und souverän eigentlich erzählt wie heute. Das ist das Schöne.
3: Aber ich bin 30 Kilo schwerer. Früher war ich wirklich krasser Spargeltarzan, echt.
2: Das stimmt.
3: Ich weiß nicht, was da passiert ist, aber das Leben.
2: Wir wollen doch stabile Männer, Michael. Was

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1: Michael Schulte ist hier unser Star heute im Hautnah-Interview. Ich korrigiere, im extrem heißen Hautnah-Interview, was wir mit dem lieben Michael bei 40 Grad geführt haben. Michael ist ja nicht nur Musiker und ganz lieber Typ, sondern auch ein toller Ehemann und ein super Vater. Das heißt aber auch Tourleben, Studio, Familie, Kinder, alles irgendwie gleichzeitig. So süß und so schön, wenn er von seinen Kindern spricht und auch von seinem Familienleben und darauf, wie sie auch auf seine Musik reagieren. Denn Kinder sind ja selten diplomatisch. Wenn sie etwas mögen, merkt man es, wenn nicht auch. Und Michael erzählt, wie das bei ihm zu Hause klingt. Und danach freuen wir uns sehr, da gehen wir nämlich rein in seinen aktuellen Hit 5 AM.
2: Deine Kinder sind ja jetzt schon so groß geworden, dass die total verstehen, was du machst wahrscheinlich. Wie hat sich das denn jetzt so irgendwie verändert?
3: Das ist zum Glück ganz normal, weil wir wohnen in so einem kleinen Dorf. Da kennen mich auch natürlich alle. Das war so in den ersten Wochen, Monaten für alle so ein bisschen komisch. Mhm. Also im Sinne von, wieso ist der hier und
2: bleibt der? Was macht der hier?
3: Da kam mal jemand zu mir so bei im Supermarkt und kam so, Herr Schulte, also das finde ich ja sympathisch, dass Sie hier wohnen, weil ich hätte gedacht, Sie wohnen in so einem Schloss. Und ich dachte, der dachte, ich wäre jetzt instant 20-millionenfacher Millionär. So. Und bin ich leider nicht, aber es wäre schön. Und der dachte, schön, dass der hier so wohnt, so bodenständig in einem normalen Haus. Und anders ist es ja auch nicht. Wir wohnen auf dem Dorf, wir haben ein normales Haus. Wir gehen auch ganz normal zum Kindergarten, meine Kinder. Und wir sind ja ganz normal. Also ich bin ja wahrscheinlich sowieso ganz normal, vielleicht schon zu normal. Ich freue mich da immer rumzulaufen und auch mit den Kassiererinnen irgendwie im Supermarkt ein bisschen zu quatschen und so. Und die Kinder, natürlich ist das irgendwie aufregend für die. Und die checken das natürlich auch immer mehr. Und Luis, der Ältere, der wird jetzt 7. Für den ist das natürlich auch sehr aufregend. Der war jetzt auch zum ersten Mal mit auf Tour im Nightliner und hat damit geschlafen und so. Und das war natürlich ganz toll. Und Lenny, der Kleine, der versteht das natürlich auch schon. Und so die Kids im Kindergarten, das habe ich anfangs auch so ein bisschen unterschätzt. Ich dachte immer, ich kenne mich ja eh nicht, weil wer weiß das schon mit 4 oder 5 Jahren. Aber das irgendwie kennen die mich dann doch irgendwie alle. Woher auch immer. Und ich komme dann manchmal in den Kindergarten und dann kommt da so ein 4-jähriger Knirps zu mir. Ich habe ihr gestern im Fernsehen gesehen. Und dann sagt er auch so, ich fand das so schön. Und da geht mir echt das Herz auf. So, das finde ich echt schön. Wenn so kleine Kids da schon kommen und das toll finden und mitverfolgen, freue ich mich.
2: Oh, das ist wirklich schön.
3: Ja, ist so.
2: Da war dein Luis, der war doch mega aufgeregt, oder? Vor der Tour. Er ist ja da mit auf Tour, Nightliner und so. Ja,
3: die Konzerte waren ihm eigentlich egal. Der fand eigentlich nur spannend, dass er mit dem Nightliner schlafen durfte. Weil Konzerte hat er ja schon öfter gesehen, aber so zum ersten Mal über Nacht in so einem Bus mitfahren und mit mir dann da schlafen und so, das fand er ganz toll.
2: Also jeder von uns wäre aufregend, wenn wir das machen dürften.
3: Aber das war echt schön. Also das war echt toll.
2: Schön.
3: Gestern bin ich mit meinem kleinen Sohn im Auto gefahren und habe ihm, wir waren dann zur zweiten Stunde im Auto und dann habe ich ihm so ein paar Songs, er wollte wieder Musik von mir hören und habe ihm mal so ganz alte Songs vorgespielt, so aus 2014 zum Beispiel. Und da habe ich dann auch so ein bisschen ruhigere Musik gemacht und dann habe ich ihm auch die vorgestellt und dann fand er die auch sehr schön. Die war halt sehr ruhig, so Balladen, meinte er, ja Papa. Ich weiß ja, damals hast du so eine Musik gemacht, weil da warst du ja noch ein bisschen schüchtern.
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1: Es ist ein Sommerabend, den wir zusammen verbringen mit Music Made in Germany und jetzt mit Michael Schulte hautnah. Es wird gleich nochmal sportlich und groß mit Herbert Grönemeyer und Zeit, dass sich was dreht. Also ein bisschen WM-Feeling darf natürlich auch heute nicht fehlen. Außerdem gibt's neue Musik. Oh mein Gott, das ist so schön von Gentleman und Michael Patrick Kelly. Während Deutschland gerade wirklich unter der Hitze ein bisschen leidet, bleiben wir musikalisch einfach da, wo es gut tut, bei Songs, Geschichten und ein bisschen Sommerabendgefühl. Schön, dass ihr da seid. Musik an, Welt aus.

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1: Es ist die Music Made in Germany Zeit und wir schauen natürlich auch auf die besten und bedeutendsten WM-Songs, die uns begleitet haben. Herbert Grönemeyer ist da natürlich mit dabei und Zeit, was sich was dreht. Einer dieser Songs, die sofort dieses eine bestimmte Gefühl nochmal auslösen. Fußball, Sommer, Deutschland, Gemeinschaft. Und Grönemeyer hat immer wieder gezeigt, dass er dieses Land mit all seinen Menschen genau beobachtet, kritisch, aber mit so viel Liebe. Wir hören rein und es gibt natürlich diesen großen deutschen WM-Song jetzt. Zeit, dass sich was dreht. Schön, dass ihr da seid. Musik an, Welt aus. Hier ist Music Made in Germany.
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2: Hi ihr Lieben, immer an dieser Stelle gibt es hier bei Music made in Germany neue, frische Musik. Und jetzt gibt es neue Musik von, ich habe es schon angekündigt, Gentleman und Michael Patrick Kelly. Wow, Wildfire heißt der Song. Ganz tolle Kraft, die beiden zusammen haben. Zwei Stimmen, die jeweils sofort erkennbar sind. Gentleman mit diesem einmaligen Reggae-Gefühl, Michael Patrick Kelly mit seiner liebevollen Energie. Und das ist einer dieser Songs, die für immer bleiben, bin ich mir ganz sicher. Wir sagen Happy Release, Michael Patrick Kelly und Gentleman, die wir übrigens nächste Woche zusammen im Interview haben, freue ich mich sehr drauf. Hier ist Wildfire.

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5: Ich bin Christian Semmet. Nicht mehr lange, dann beginnt für die deutsche Nationalmannschaft die heiße Phase der Fußball-WM. Gleich muss die DFB-11 im 16. Finale gegen Paraguay ran. Anstoß ist in einer halben Stunde in Boston, das ZDF überträgt live. Gewinnt die deutsche Elf, zieht sie ins Achtelfinale ein, das dann am kommenden Samstag ausgetragen wird. Dann würden Frankreich oder Schweden warten. In einem 16. Finale gewann heute Abend bereits Brasilien gegen Japan mit 2:1. Ein Sorgerechtsstreit für ein Baby soll das Motiv für das Blutbad in einem Mutter-Kind-Heim im niedersächsischen Stade gewesen sein. Das berichtet die Tagesschau unter Berufung auf Ermittler. Der Vater wurde von der Polizei verhaftet und gilt als Hauptverdächtiger. Wie die Bild berichtet, soll er 45 Jahre alt und ein in Deutschland geborener türkischer Staatsbürger sein. Unterdessen wurde bekannt, dass es sich bei den Toten um Mitarbeiter der Jugendhilfeeinrichtung handelt. Gesundheitsreform, Rentenreform und auch die Steuerreform. Die Bundesregierung hat sich viel vorgenommen. Beim Thema Steuern drängt die SPD auf eine stärkere Belastung von Topverdienern. Das sagte SPD-Fraktionsvize Esther der Nachrichtenagentur dpa. Aus Berlin, Zoe Tassovali.
6: Die Steuerreform soll kleinere und mittlere Einkommen entlasten. Das haben Union und SPD versprochen. Unklar ist, wie hoch die Entlastung sein soll und wie sie gegenfinanziert wird. Von mehreren 100 Euro pro Jahr sprechen SPD-Vertreter. Die Union will aber eher Sparmaßnahmen. Anders als zuletzt bei der Rentenreform scheint die Koalition beim Thema Steuern also wieder auf mehr öffentlichen Streit zuzusteuern.
5: Morgen endet der Tankrabatt. Dann erhebt die Bundesregierung wieder den vollen Steuersatz auf Benzin und Diesel. Wegen der hohen Spritpreise infolge des Irankriegs hatte die Bundesregierung den Rabatt für 2 Monate gewährt. Er läuft morgen aus.
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1: Ich bin Christian Semmet. Ein Sorgerechtsstreit für ein Baby soll das Motiv für das Blutbad in einem Mutter-Kind-Heim im niedersächsischen Stade gewesen sein. Das berichtet die Tagesschau unter Berufung auf Ermittler. Der Vater wurde von der Polizei verhaftet und gilt als Hauptverdächtiger. Wie die Bild berichtet, soll er 45 Jahre alt und ein in Deutschland geborener türkischer Staatsbürger sein. Unterdessen wurde bekannt, dass es sich bei den Toten um Mitarbeiter der Jugendhilfeeinrichtung handelte. Gesundheitsreform, Rentenreform und auch die Steuerreform. Die Bundesregierung hat sich viel vorgenommen. Beim Thema Steuern drängt die SPD auf eine stärkere Belastung von Topverdienern. Das sagte SPD-Fraktionsvize Esther der Nachrichtenagentur dpa aus Berlin, Zoe Tassovali.
2: Die Steuerreform soll kleinere und mittlere Einkommen entlasten. Das haben Union und SPD versprochen. Unklar ist, wie hoch die Entlastung sein soll und wie sie gegenfinanziert wird. Von mehreren 100 Euro pro Jahr sprechen SPD-Vertreter. Die Union will aber eher Sparmaßnahmen. Anders als zuletzt bei der Rentenreform scheint die Koalition beim Thema Steuern also wieder auf mehr öffentlichen Streit zuzusteuern.
1: Morgen endet der Tankrabatt. Dann erhebt die Bundesregierung wieder den vollen Steuersatz auf Benzin und Diesel. Wegen der hohen Spritpreise infolge des Irankriegs hatte die Bundesregierung den Steuerrabatt für 2 Monate gewährt. Es ist mit steigenden Preisen an den Zapfsäulen zu rechnen, sagen Experten. Bei der Fußball-Weltmeisterschaft spielt Deutschland im 16. Finale zur Stunde gegen Paraguay. In einem ersten 16. Finale gewann Brasilien gegen Japan heute Abend mit 2:1.
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5: Guten Abend Deutschland, mein Name ist Daniel Kaiser. Willkommen zur Night Lounge heute am Dienstag, den 30. Juni 2026, kurz nach 12 haben wir es. Unser Thema heute hat sich aus einem gestrigen Gespräch ergeben. Und ich fand das irgendwie ganz schön, dass ich mir dachte, darüber könnten wir doch mal sprechen. Es geht um Nachbarschaft und ich möchte ganz gerne heute Abend von euch wissen, wie erlebt ihr Nachbarschaft? Ist das für euch Halt? Ist es für euch Herz? Ist es für euch eher Kampf, Konflikt? Ja, heute wollen wir darüber sprechen, über die Menschen, die im Prinzip direkt neben uns leben. Und naja, manchmal fangen die total an, manchmal helfen die uns, ne? Oder manchmal fangen die auch total an, uns irgendwie auf die Nerven zu gehen. Und deswegen möchte ich mit euch über gute Nachbarschaft sprechen. Und möchte ganz gerne wissen, welche Erfahrungen ihr dabei so gesammelt habt. Ruft mich also an vom Handy und vom Festnetz und erzählt mir von eurer Nachbarschaft und wie ihr sie so erlebt. Was für Erlebnisse, also welche Geschichten habt ihr so, die ihr teilen könnt? Wann habt ihr zum Beispiel zum letzten Mal so wirklich echte Hilfe bekommen oder echten Ärger erlebt? Beides ist erlaubt. Also greift zum Telefon und erzählt's mir. Und vielleicht gibt's ja auch eine schöne Geschichte, die mit dem heißen Wetter zu tun hat. Denn das war so ein bisschen die Inspiration für das Thema. Dass man vielleicht sagt hier, boah, jetzt ist es gerade richtig heiß und wir haben vielleicht einen Ventilator zu viel. Also bringen wir den einfach mal beim Nachbarn vorbei. Der wird sich vielleicht darüber freuen. Finde ich zum Beispiel eine schöne Sache. Aber gut, jeder wie er möchte. Die Nummer zu mir ins Studio kostenlos vom Handy, vom Festnetz.
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5: Ja, das ist die Nummer zu mir ins Studio. Ansonsten reinklicken auf Instagram und auf Facebook. Ich glaube, ich habe schon wieder vergessen, auf Instagram zu posten. Ich nutze das im Moment auch irgendwie fast gar nicht mehr. Dafür ist es aber in unserem WhatsApp-Kanal gepostet. Und da habt ihr auch wieder die Möglichkeit mitzumachen. Die Umfragen sind da schon gepostet und ich sehe auch, dass da fleißig mitgemacht wird. Das finde ich schön. So, gehen wir in die erste Leitung. Ich bin gerade ein bisschen verwirrt seit den letzten Tagen. Micha aus Bonn ist bei mir. Hallo Micha, grüß dich.
6: Hallo, grüß dich Daniel.
5: Hi, alles gut?
6: Ja, alles bestens, nur heiß wie Sau.
5: Ja, wobei es inzwischen ein bisschen besser ist, ne?
6: Ja, stimmt, ja. Das ist gut, das Wochenende war ein bisschen übertrieben, ne? War verrückt.
5: Das war verrückt, ja. So, Thema heute, wie erlebst du Nachbarschaft? Micha, wie erlebst du sie, deine Nachbarschaft? Erzähl mal.
6: Ja, also in meinem direkten Umfeld kann ich gar nichts Negatives sagen. Das sind alles klasse Leute. Du kannst dich auf sie verlassen. Wenn es hart auf hart kommt, stehen wir zusammen wie eine Eins, wie eine Mauer. Und ganz besonders, ich habe ja hier viele ältere Leute um mich rum wohnen. Und wenn da einer mal gehen muss, na, so Gott will, dann legen wir alle zusammen für einen Kranz, für ein Abschiedstrauergesteck. So als letzte Anteilnahme.
5: Für wen? Wer ist denn verstorben? Nachbar oder wie?
6: Ja, also es passiert häufiger. In der letzten Zeit ziemlich häufig sind Nachbarn verstorben. Krankheitsbedingt, Altersschwäche und so weiter. Mhm. Ja, und wenn zum Beispiel, ist das ein Beispiel, wenn sowas jetzt hier ist, ja, dann legen wir alle zusammen für ein Trauergesteck. Ja, und dann trauen wir alle gemeinsam. Aber wir sind hier eine ganz große Einheit, quasi, kann man so sagen, als Nachbarschaft.
5: Beschreib mal deine Wohnsituation. Wie wohnst du denn?
6: Ja, ich wohne hier mit meiner Mutter zusammen, weil die ist alt, die braucht ein bisschen Unterstützung. Ne? Die ist auch nicht mehr die Jüngste, am Kränkeln, Arthrose und alle möglichen Burnout. Und da unterstütze ich sie halt tagtäglich.
5: Okay, und wie wohnt ihr? Also, weiß ich, Haus, Wohnung, Stadt oder eher außen, außerhalb?
6: Ja, wir sind jetzt hier so ein, ja, eher ländlich gelegen, so. Ich weiß nicht, ob du Bornheim kennst du nicht, ne? Hast du nicht gehört?
5: Doch, kenn ich, ja.
6: Ja, Bornheim am Rhein.
5: Das kenne ich deswegen, weil es in Frankfurt am Main einen Stadtteil gibt, der Bornheim heißt. Und der wird oft verwechselt mit dem anderen Bornheim. Ich glaube, es gibt sogar mehrere Bornheim in Deutschland, wenn ich mich nicht irre.
6: Ja, also es gibt, glaube ich, irgendwo im Niederrhein, meine ich, bei Moers da oben gibt es Bornheim. Mhm. Hier bei uns am Rhein, so zwischen Brühl und Bonn. Mhm. Ne? Und ja, Frankfurt habe ich auch schon gehört, Bornheim. Oder südlich der Weinstraße zum Beispiel gibt es auch in Bornheim.
5: Na, siehst du mal. Also du wohnst ein bisschen ländlicher, ihr wohnt in einem, was war das nochmal, Haus oder Wohnung? Habe ich schon wieder vergessen.
6: Haus.
5: Haus wohnt hier, okay. Wie viele direkte Nachbarn hast du denn? Links und rechts nehme ich mal an. Und auf der gegenüberliegenden Seite, oder wie?
6: Ja, ich habe jetzt hier 2, 3, 4 direkte Nachbarschaft, 5 auf der Seite und dann auf der Eckrichtung Wald hoch. Und dann habe ich direkt nebenan 2 Nachbarn wohnen. Ja, und dann halt Straße abwärts auch einige Nachbarn. Lass es mal 20, 30 sein, vielleicht 40.
5: Gut. Aber direkte sind 5 vielleicht, 4 oder 5,
6: ja,
5: direkt an deinem Haus, meine ich jetzt. Und die Frage, die ich mir halt stelle, ist, wie gut kennst du die, die direkt an eurem Haus sind?
6: Ich kenne sie sehr, sehr lange. Ich bin hier in dem Ort aufgewachsen. Na? Ich lebe hier in dem Ort. Ja, ich kenne hier meine Nachbarn, kenne ich eigentlich ganz gut. Ich habe da so Leute gehen, ausziehen sehen. Ich habe sie einziehen sehen. Ich habe Leute hier kommen und gehen sehen. Leute herangewachsen sehen. Na? Also hier, ich kenne fast jeden quasi in meinem Bereich.
5: Wenn du sagst, ich kenne die schon sehr, sehr lange, ich würde jetzt auch sagen, meine Nachbarn bei mir im Block, die kenne ich auch schon sehr, sehr lange, aber kenne ich sie deswegen gut? Nein, definitiv nicht. Ich weiß gar nichts über die. Ich weiß deren Namen. Ich muss zugeben, dass ich nicht ihren Vornamen kenne. Ich kenne sie nur beim Familiennamen. Mhm. Wir sitzen uns quasi. Und ja, wie gut kennst du die? Du sagst sehr lange, aber wie gut kennst du sie?
6: Ich kenne sie auch, den einen oder anderen auch sehr gut. Erstens auch aus Familiengründen, weil meine Familie, mein Vater zum Beispiel, der kennt ja auch Leute. Ja gut, der ist ein paar Orte weiter groß geworden. Der kennt hier auch einige Leute. Und durch ihn kenne ich auch wiederum viele. Meine Mutter zum Beispiel, die ist ja hier aufgewachsen und die kennt auch viele von früher. Die kenne ich auch. Und ja, hier... meine direkte Nachbarin, direkt gegenüber zum Beispiel, mit der ist man aufgewachsen. Die kennt man auch aus dem ganzen Dorftreiben. Sie ist auch immer mit dabei. Na, und man sieht sie häufig. Und ich kenne meine Nachbarn auch ziemlich gut. Und auch vom Beruf her, was sie alle beruflich machen. Vom Namen, wir duzen es alle hier. Na, also ihr direkter Umfeld, die ganze Nachbarschaft kenne ich.
5: Gut, das heißt, ihr habt auch persönlich miteinander schon mal euch ausgetauscht. Würdest du sagen, meine direkte Nachbarschaft, ich rede nicht von den 20, die in der Straße wohnen, sondern nur die direkten, wenn ich da jetzt mal rübergehe und klopfe oder sowas braucht, sofort, da muss ich mich jetzt nicht irgendwie... Oder sagst du schon, naja, gibt da schon so einen Lieblingsnachbarn, da würde ich jetzt wahrscheinlich zuerst hingehen, ich würde jetzt nicht zu allen 5 gleichermaßen hingehen können.
6: Nee, also es ist halt so, ich habe da keine Lieblingsnachbarn jetzt, ne? Aber ich habe da so auch viele Leute hier gegenüber, derjenige ist momentan gerade im Urlaub, ne? Der ist in Schweden. Mhm. Und der kommt schon mal öfter rüber im Café, dann kommen noch andere Nachbarn. Und wenn man sich auf der Straße steht, man quatscht miteinander, kommen immer andere Nachbarn dazu und quatschen mit. Ja, und wie gesagt, ich habe das ja auch selber erlebt, wo mein Vater gestorben ist. Da standen wir auch alle zusammen wie eine Einheit. Da kam auch einer direkt an, hör mal, herzliches Beileid, lass dich mal drücken und so weiter. Wir haben schon sehr, sehr persönlichen Kontakt hier auf der Straße.
5: Ja, finde ich gut. Okay, das ist ja schon mal schön, oder? Da freut man sich doch irgendwie, dass es so ist. Gibt's aber auch die andere Seite? Gibt's auch Schattenseiten? Oder sagst du, nö, eigentlich, es gab nie wirklich Ärger bei uns. Da hat nie wirklich irgendjemand genervt, Stress gemacht und so weiter. Und wenn ja, dann wie ist man damit umgegangen?
6: Ja gut, ich sag mal, ich bin so ein Mensch. Ich halte mich generell aus Konfliktsituationen so ein bisschen raus. Und wir hatten schon mal so ein paar Vorfälle hier auch gehabt. Da hat auch einer... wir haben jetzt hier Nachbarn zum Beispiel, der ist halt ein bisschen, ich will nicht sagen cholerisch, aber er regt sich schnell auf, der springt schnell aus der Hose. Und haben einige ihn mal ganz gerne mal provoziert und das fand ich nicht so toll. Das fand ich dann nicht mehr so schön, aber ich habe mich dann so ein bisschen aus der Gruppe rausgehalten. Ich habe gesagt, Leute, wenn ihr meint, ihr müsst das machen, macht das bitte. Nicht meine Baustelle, sowas mag ich sowieso nicht, weil ich grundsätzlich mit so einem Verhalten schon eine negative Erfahrung gemacht habe. Und deswegen halte ich mich komplett da raus. Na, wenn ihr meint, ihr müsst das machen, macht es. Nicht mein Bier. Aber im Grunde genommen, ja, mit meinen Nachbarn komme ich gut klar. Ne? Also Schattenseiten hat es in jeder Nachbarschaft, denke ich.
5: Das kommt nicht. Ja, aber wenn man irgendwie trotzdem es geschafft hat, einen Weg zu finden, damit umzugehen, dann ist es ja auch irgendwie beruhigend, oder?
6: Richtig, genau. Ich würde einfach sagen, wo es Probleme gibt, sollte man sich zusammensetzen und drüber sprechen. Das ist die einzige Lösung, die man jetzt hier noch finden kann. Na, es gibt ja viele Nachbarschaftsstreitigkeiten und so. Muss nicht sein.
5: Eine Frage interessiert mich noch, die interessiert mich, glaube ich, heute Abend bei allen. Ich weiß es noch nicht. Wie viel Nähe du quasi zu Nachbarn zulässt? Wie viel dürfen die über dich wissen? Hat das Grenzen? Würdest du sagen, so, ey, das sind meine Nachbarn, die müssen jetzt nicht meinen Beziehungsstatus kennen, die müssen nicht wissen, was weiß ich was. Weil früher, was haben jemand früher, ob das noch weiß, so, ich habe das früher oft erlebt, so, ah, das Fenster ist offen. Nicht so laut, die Nachbarn hören das. Weißt du, man hat immer Angst gehabt, dass die Nachbarn da irgendwie so, ne, heute weiß man irgendwie, ach, es gibt so viele Angebote im Internet, da die brauchen nicht mehr am Fenster zu hören, was die Nachbarn so machen. So spannend ist das ja, gar genau. Nicht. Aber da hat man wirklich immer so, oh, nicht so laut, die Nachbarn hören das, was sollen die über uns denken und so weiter. Also ja, wie viel Nähe lässt du dazu? Wie viel Einsicht, wie viel Transparenz?
6: Ja, ich sag mal so, nur das, was sie da mitkriegen, so, ne? Also jetzt sag mal so, die wissen zum Beispiel, dass ich in der Beziehung bin. Eine Nachbarin kennt meine Partnerin zum Beispiel persönlich aus Kindertagen. Daher weiß sie das auch. Und ich denke, die haben mich dann öfters mit meiner Freundin zusammen gesehen. Ne? Und da mache ich kein Geheimnis draus. Klar, die kriegen den einen oder anderen, das sind ja auch andere schon mal mit, aber die sagen da nichts. Sie denken sich ihren Teil dazu und wie gesagt. Zu meinen Nachbarn habe ich eigentlich jeder direkten Nachbarschaft ein ziemlich offenes Verhältnis. Also die verurteilen nicht, die denken sich ihr Teil, das ist denn ihr Bier, denken die sich, lass die mal machen.
5: Na gut. Micha, vielen Dank, schönen Abend dir.
6: Aber gerne.
5: Bis bald.
6: Ja auch.
5: Tschüss.
6: Bis dann.
5: So, anrufen dürft ihr auch vom Handy und vom Festnetz. Thema heute Abend, wie erlebst du Nachbarschaft? Ich möchte ganz gerne mal wissen, wer sind denn diese Menschen links und rechts von euch, die da wohnen? Wie gut kennt ihr die? Wie gut wollt ihr die kennen überhaupt? Also vielleicht sagt ihr auch irgendwie, ich will gar nicht wissen, was die so machen. Interessiert mich gar nicht. Die sollen mich einfach in Ruhe lassen, sollen mich nicht nerven und dann ist alles gut. Gibt aber auch die, die sagen, nein, ich will irgendwie, dass wir eine gute Nachbarschaft haben, dass man sich kennt, dass man vielleicht zusammen Feste feiert und. Das bin ich mal gespannt zu erfahren und ich glaube, es wird einen großen Unterschied geben zwischen Stadt und Land. Mal gucken.
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5: So, wir sind aber in der nächsten Leitung. Sonja ist bei mir aus Gschwendt. Grüß dich.
1: Hallöchen.
5: Du mal wieder.
1: Na, ja, geht's dir ich gut? Mal wieder. Ja.
5: Schön.
1: Gut. Und dir?
5: Ja, den Umständen. Sagt man das nicht so?
1: Bisschen warm, ne?
5: Das ja, auch.
1: Ein bisschen warm,
5: das auch,
1: gell?
5: Das auch. Sonja, heute haben wir ein schönes Thema, finde ich jedenfalls. Und ja. Nachbarschaft ist immer schwierig. Egal, mit wem man drüber spricht, hört man kuriose Geschichten. Ja. Ich hoffe, heute auch ein paar zu hören. Also von friedlichen, aber auch von vielleicht irgendwelchen Konflikten. Wie sieht's bei dir aus? Wie gut kennst du, nee, erstmal, wie wohnst du? Wohnst du in einem Block? Wohnst du in einem Haus? Wie wohnst du erstmal?
1: Also ich wohne auf einem Hügel, sehr ländlich, in einem Fünf-Familienhaus.
5: Mhm.
1: Und meine Nachbarn sind eigentlich sehr, also richtig nett, freundlich. Ich bin nicht mal hier eingezogen, also ich habe hier noch nicht mal gewohnt. Da hat ein Nachbar schon gefragt, guck mal, da ist irgendwie ein Brief gekommen, jetzt schon, ist alles in Ordnung bei ihr? Weil man mich halt da nicht mehr gesehen hat. Das zeigt schon mal was. Und das Kuriose ist, ein Nachbar, den kannte ich schon vorher, weil ein ehemaliger Chef von mir mit dem befreundet ist. Mhm. Das fand ich auch interessant, wo er dann gesagt hat, ach guck mal, Sonja ist jetzt deine Nachbarin. Hä? Die kenne ich doch.
5: Fandst du das nicht aber auch so ein Stück weit gruselig? Also ich persönlich habe noch nie mitbekommen, wenn mein Nachbar einen Brief bekommen hat. Woher wusste der, dass du einen Brief bekommen hast?
1: Das wurde bei ihm im Briefkasten reingeschmissen. Aus welchem Grund auch immer.
5: Ach so. Ja gut, aber dann hättest du ja auch gar nicht rausfinden können, dass du einen Brief hast, wenn der versehentlich in dem falschen Briefkasten gelandet ist.
1: Ja, deswegen bin ich ihm ja dankbar, dass er es mir gesagt hat. Deswegen, die haben mich gleich schon richtig gut aufgenommen. Wir sitzen immer abends draußen bei dem Wetter. Sitzen wir abends lange draußen, trinken ein Bierchen zusammen.
5: Seid ihr per Du?
1: Wir haben, ja, okay. Ja, am ersten Tag schon, als ich eingezogen bin. Der eine Nachbar hat mir auch geholfen, Möbel hochtragen, ich darf vor seiner Garage parken, wenn irgendwas mit dem Auto ist oder wenn ich irgendwas an Werkzeugen brauche. Okay. Ey, Sonja, komm runter zu mir, wenn ich zu Hause bin. Dann komm zu mir, wenn was ist.
5: Mhm. Ja. Kennst du, was weißt du so? Also du sollst es nicht aussprechen, um Gottes Willen, aber weißt du zum Beispiel, was sie beruflich machen?
1: Ja, ich weiß, was sie beruflich machen. Ich weiß auch, was sie so, über was sie so reden und welcher Fernseher irgendwo läuft, weil die halt sehr hellhörig ist, die Wohnung. Also das ganze Haus ist sehr hellhörig, du kriegst halt echt alles mit. Also wenn die Nachbarin auf dem Klo hockt, wenn der Hund schnarcht, wenn unter mir der Nachbar Musik anmacht, ganz laut, dann vibriert sogar das ganze Haus. Also, aber das macht er ja nur, das macht jetzt nicht nachts um 12 oder so, also Rücksicht hat man hier schon.
5: Ja, das kann ich verstehen. Okay.
1: Ja.
5: So, das heißt, du bist eigentlich ganz happy. Jetzt stelle ich mir die Frage so, jetzt könnte man ja sagen, hey, nur weil wir im selben Haus wohnen, müssen wir keine Freunde werden. Du hast dich trotzdem darauf eingelassen, ich will erst mal wissen, wer die sind. Würdest du sie als Freunde bezeichnen oder sagst du, nee, da ist doch noch mal eine Distanz. Ich würde sie schon eher wirklich als Nachbarn bezeichnen und aus dieser Position kommen die auch nicht raus. Das werden jetzt keine Freunde.
1: Nee, das sind tatsächlich nur Nachbarn. Also ich habe da einen strikten Nachbar-Freunde ist ein großer Unterschied für mich. Freunde wissen mehr als die Nachbarn. Klar, die Nachbarn wissen auch, wo ich arbeite, was ich so am Wochenende mache, weil die sehen das ja immer. Mhm. Wenn ich mal weg bin oder wenn ich mal 2 Tage nicht da bin oder wenn was mit meinem Auto ist, ich fahre plötzlich kein Auto mehr und dann wird natürlich gefragt. Aber ich halte schon die Grenze ein.
5: Ich finde das ja irgendwo schön, aber gleichzeitig frage ich mich dann in solchen Momenten, wenn ich sowas von dir höre, warum fällt denen sowas auf? Warum fällt mir sowas zum Beispiel nicht auf, dass ein Nachbar ein neues Auto hat? Das irgendwie juckt mich das einfach, glaube ich nicht. So und denke mir so, ja, das geht mich nichts an. Das ist sein Auto, wenn er sich ein neues geholt hat, schön. So, da würde ich käme jetzt auch nicht auf die Idee, dann zu sagen, oh, hast du ein neues Auto geholt? Wo hast denn das Geld her? So, keine Ahnung. So.
1: Ich muss aber auch sagen, wenn ich das noch kurz sagen darf, kurz rum. Aus meiner letzten Wohnung musste ich tatsächlich auch ausziehen, weil mein ehemaliger Nachbar uns so terrorisiert hat, dass wir Polizei rufen mussten, 2-mal hintereinander. Da gab es auch schon Polizeieinsätze und ich wurde auf Türkisch beleidigt, ich wurde mit Gegenständen abgeworfen, mein Vater wurde beleidigt. Mhm. Also das war richtig, richtig heftig und auch wegen anderen Sachen musste ich ausziehen. Vorab, ich habe nichts gegen Kinder, um Gottes Willen, aber die kann man auch erziehen, dass sie auch um 22 Uhr ruhig sind. Und nicht um bis um 11 Uhr noch Fußball spielen in der Wohnung. Und das Sonntag früh um 6.
5: Fußball spielen.
1: Also, das ist so meine Meinung.
5: An einem Sonntag früh um 6?
1: Ja, haben die schon in der Wohnung rumgetobt.
5: Tja, die sind schon früh. Die haben noch Power, die haben noch Energie, Sonja. Die sind nicht wie wir, dass wir sagen so, oh, Mittagsschläfchen gerne.
1: Ja, aber weißt du, man kann denen schon sagen, ey, da ist eine, die arbeitet, die muss unter der Woche früh raus, lass sie mal eine Woche länger schlafen. Und Kinder verstehen das auch.
5: Vielleicht würden sie es noch besser verstehen, wenn sie dich kennen würden.
1: Die haben mich gekannt. Ich war regelmäßig bei ihrer Mutter oben.
5: Ach so, okay. Ja gut, das ist ja eine, die dich zu sehen. Das andere ist dann vielleicht auch mit denen jetzt irgendwo in einer gewissen Form geredet zu haben oder so.
1: Habe ich auch schon.
5: Hast du auch schon?
1: Wie gesagt, jetzt in der, aber jetzt in der jetzigen Nachbarschaft, wie gesagt, wir wohnen gerade jetzt zu viert, weil die untere Wohnung gerade renoviert wird nach dem Wasserschaden. Aber ich komme mit allen Nachbarn gut klar. Also wir haben keine Probleme damit und das ist für mich das Wichtigste. Ich brauche einfach eine Umgebung, wo ich gute Nachbarn habe, wo man sich auch mal zusammensetzt, wo man sich auch mal gegenseitig hilft. Mhm. Und das brauche ich. Sonst fühle ich mich da in der Wohnung nicht, sonst fühle ich mich hier nicht wohl. Ja, ständig Stress, Streit, Konflikte. Ich arbeite unter der Woche, ich will am Wochenende meine Ruhe und nicht auch noch einen Nachbarschaftsstreit mitkriegen. Das brauche ich nicht.
5: Würdest du, das finde ich eine Frage, die mir gerade einfällt, die habe ich schon mal vor langer, langer Zeit gestellt, aber die interessiert mich immer wieder. Würdest du, wenn du im Urlaub bist, deinem Nachbarn deinen Hausschlüssel anvertrauen? Um nach den was weiß ich, Fischen zu gucken, Schildkröten oder die Blumen zu gießen oder whatever?
1: Wenn ich eine Katze hätte oder irgendein Tier, ja. Also den Nachbarn, mit dem ich jetzt gerade wohne, ja.
5: Ja, würdest du machen?
1: Ich kann hier die Türe offen lassen. Ich kann hier meine Wohnungstür, ich muss die nicht absperren. Hier passiert, wie es bis jetzt, ich wohne jetzt ein halbes Jahr hier, ist nichts passiert.
5: Waren die alle schon mal bei dir zu Hause? Eben.
1: Also in der Wohnung? Ja, die haben alle schon meine Wohnung geguckt.
5: Ah,
1: ja.
5: Okay.
1: Vor allem der Nachbar, wo auch ja mitgeholfen hat, der hat mir auch so ein bisschen beim Einrichten geholfen, also so wie die Möbel am besten hinkommen. Der hat mir auch schon so Tipps gegeben, was ich da noch machen kann.
5: Und also du bist gar nicht so, my home is my castle und da kommt niemand rein, so, so bist du nicht. Du sagst, nö, sollen die ruhig gucken, habe ich jetzt kein Problem mit. Weil man weiß ja nie, was geht in den Köpfen der anderen ab. Werden die vielleicht sagen, oh, die scheint aber Kohle zu haben oder ach interessant, was die alles zu Hause so stehen hat, so, weißt du, wo ich mir denke, so, weiß ich nicht, ob die das was angeht.
1: Och, also
5: bist du locker?
1: Hier kannst du bei meinem Nachbar auch reinspazieren in die Wohnung, das macht dem nichts. Ich gehe da rein, hallo.
5: Hallo.
1: Willst du ein Bierchen? Ja klar. Bitteschön. Sitzen mal bei ihm in der Wohnung drin und trinken ein Bierchen. Warum nicht?
5: Ja, aber du weißt ja, wir haben in der Vergangenheit hier öfters mal in der Sendung auch das Thema Neid zum Beispiel, ne, Missgunst und so weiter.
1: Klar.
5: Das kann unter Umständen natürlich mit reinspielen. Du hast ja gesagt, den fällt auf, wenn jemand ein neues Auto fährt. Ja, weiß man nie so.
1: Klar.
5: Was steckt dahinter? Aus welchen Emotionen oder Gründen heraus?
1: Ich meine, ich bin ja kein Deut besser. Wenn mir was auffällt, dann frage ich direkt nach.
5: So von dem, ja, da bist du genauso. Okay, das ist schön. Worauf kommt dir persönlich, was ist so das Wichtigste für dich für eine gute Nachbarschaft?
1: Da tendiere ich tatsächlich dann so zu Hilfsbereitschaft, aber auch so, würde ich sagen, so 20%, also 80% Hilfsbereitschaft, würde ich sagen, und 20% Rücksicht auf arbeitende Leute im Haus.
5: Mhm.
1: Also Nachtruhe und so sollte schon eingehalten werden.
5: Mhm. Okay, ja, finde ich gut. Sonja, vielen Dank. Ich ziehe weiter, ich wünsche dir einen schönen Abend. Alles Gerne. Gute dir. Bis bald.
1: Dir auch. Tschüss.
5: So, anrufen dürft ihr auch vom Handy, vom Festnetz, die Nummer zu mir.
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5: So, wen haben wir in der nächsten Leitung? Es ist der Mario aus Convestheim. Mario, grüß dich.
3: Moin, Daniel.
5: Moin. Jetzt lernen wir mal deine Nachbarschaft kennen. Ich bin gespannt. Wie lebst du nochmal?
3: Nachbar.
5: Im Block oder weiß ich nicht?
3: Ich wohne in einem Haus mit, lass mich kurz überlegen, mit 4a bis in 8 Parteien.
5: Haus und, mit 8 Parteien, okay.
3: Und dreimal Gewerbe, also ja, genau.
5: Was heißt dreimal Gewerbe?
3: Ja.
5: Was ist da drin?
3: Ja, so Publikumsverkehr halt, also Optiker, Psychologe. Soll ich gleich meine Adresse durchsagen?
5: Ja, bitte, voll praktisch. Kannst du sagen, Nachbar, ja, wir sehen gut, uns gleich wieder. Ich komme gleich mal runter, ich habe eine Frage.
3: Ja, genau.
5: Warst du mal bei dem?
3: Wie geht's bei wem? Bei was?
5: Warst du mal bei dem Psychologen, der auch dein Nachbar gleichzeitig ist?
3: Ja, wir haben uns also zum Aufzug gesehen, ja.
5: Achso, aber also, nein, du warst nicht bei dem in Therapie, das warst du nicht.
3: Nein.
5: Okay.
3: Nein.
5: Warum nicht? Nein. Vertraust du nicht? Oder warum?
3: Nein. Ich sag mal so, ich sag nichts.
5: Du sagst nichts, okay. Also wir haben einen Optiker, wir haben Psychologen und das Dritte, was ist das Dritte? Einen?
3: Eine Kneipe.
5: Kneipe, da warst du auch nicht drin.
3: Doch, da war ich schon drin.
5: Da warst du schon drin, naja, immerhin. Weißt du, was ich mir immer gewünscht habe? Und ich weiß, dass da draußen irgendwer von euch meinen Wunsch, meinen Traum lebt. Ich wollte immer eine Wohnung haben und unten drunter einen Supermarkt.
3: Mhm.
5: Dieser Gedanke, dass ich wirklich aus dem Erdgeschoss einfach nur in den ersten Stock laufen muss und kann den Einkauf, das war immer so dieser Gedanke, boah, ja, so ein Discounter im Erdgeschoss. Wie praktisch ist das denn?
3: Hab ich.
5: Hast du?
3: Hab ich, ja.
5: Moment, du hast gesagt drei Gewerbe, du hast nur Optiker, Psychologe und Kneipe. Wo ist denn jetzt noch der?
3: Ja, aber ich muss, das ist von, da wo ich wohne, mehrere Häuser nebeneinander. Mhm. Und eigentlich muss ich nur in den vierten Stock fahren, einmal ins Untergeschoss fahren, einmal durch die Tiefgarage. Und dann bin ich dort, wo ich hin will, zum Einkaufen.
5: Musst du auch
3: aber
5: nicht weit, also theoretisch.
3: Nein, nicht wirklich.
5: Ja, aber ist doch praktisch. Kann ja auch sein, es kann ja auch sein, dass du zum Beispiel einen Discounter oder einen Supermarkt hast, aber du gehst da nicht einkaufen, weil du zum Beispiel die Preise viel zu teuer findest. Kann ja auch sein, ne? Ist ja nicht automatisch gesagt, dass du dann da einkaufen gehst. Aber für mich ist das immer so von der Vorstellung so, wenn das vielleicht sogar noch bis 24 Uhr offen hat, was ja hier in Baden-Württemberg zum Beispiel der Fall ist, dass viele Supermärkte da bis 24 Uhr offen haben, dann ist das natürlich praktisch, weil das ist so wie so ein vergrößerter, verlängerter Kühlschrank. Das heißt, wenn du auf irgendwas Lust hast, musst du einfach nur einen Stockwerk runtergehen.
3: Meine Vorratskammer, sag ich mal.
5: Ja, genau, deine Vorratskammer, genau. Also wenn da draußen jemand das hat, gerne auch mal anrufen und mal sagen, wie das so ist. Vielleicht sagt ihr auch irgendwie, boah, voll nervig. Ich würde gerne mal die Vor- und Nachteile kennenlernen.
3: Also ich sag mal so, wo ich hierher gezogen bin, habe ich 30 Kilo zugenommen.
5: Okay, warst öfters mal da, verstehe. Mario, kommen wir zu den gewöhnlichen Bürgerinnen und Bürgern, die als Nachbarn bei dir wohnen. Wie gut kennst du die?
3: Ja. Also ich würde sagen, einen kenne ich sehr gut. Also ich würde ihn auch als Freund bezeichnen, als guten Freund. Und den Rest, sage ich mal so, wir führen ich habe jetzt kein Problem mit niemand, aber wir führen einfach so eine Existenz nebeneinander. Das ist, was ich meine. Also ja, man sagt sich hallo, man redet mal so irgendwie, wenn man sich im Flur trifft oder so, aber ja, und wenn ich halt ein Problem habe oder wenn andere schon ein Problem hatten, dann habe ich auch mal gesagt, sie können sich gerne bei mir melden, wenn sie irgendwie Hilfe brauchen. Zum Beispiel hatte ich mal, ich wohne jetzt schon 18 Jahre, verstehe. Mhm. Und unter mir hat mal ein älteres Ehepaar gewohnt und er ist dann gestorben und

0: mal irgendwas einkaufen oder sowas, würde ich ihnen gerne meine Nummer da lassen. Und das habe ich da gemacht. Gemeldet hat er sich nie. Mittlerweile ist er auch ausgezogen im Pflegeheim. Aber ich finde es schon wichtig, gerade bei so älteren Menschen, dass man signalisiert, wir passen aufeinander auf. Ja.
1: Ja, voll, das ist schon voll schön. Ja, wir hatten auch eine, das heißt wir, ich hatte da eine ältere Nachbarin im ersten Stockwerk, die wohnt da leider nicht mehr. Ja. Ich weiß aber, ich glaube, die ist auch ins Heim, ins Pflegeheim, glaube ich, gekommen. Ja, und die war so nett, die war immer so süß. die hat immer sich gefreut, wenn sie meinen Hund Max gesehen hat. Und hat immer gegrüßt, immer ganz förmlich so, hallo Herr Kaiser, das finde ich irgendwie. Und das war, die hat mich so ein bisschen an meine Oma erinnert. Auch so von der Größe her, war so ein bisschen kleiner. Okay. Und ich fand, weißt du, was ich schön fand? Dass, ich überlege gerade, ob ich das erzählen kann. Nee, komm, das kann ich erzählen. Ich stehe dahinter. Okay. Bei uns ist, also bei ihr in der Etage ist eine Familie eingezogen, nicht mit Migrationshintergrund. So, und nicht, konnten auch nicht wirklich viel Deutsch und so weiter. Und weißt du, was ich so schön fand? Dass sie so, die Kinder, diese Kleinen, die hat dann immer mit denen gesprochen und dann hat sie gesagt, kommt doch mal rein. Ja. Genau, kommt doch mal rein. Ja, ja. Die haben nichts verstanden, trotzdem, kommt doch mal rein. Cool. Dann hat sie denen irgendwie Plätzchen, die sie selbst gebacken hat, angeboten und so weiter. Ja. Und dann waren diese Kinder so gut wie jeden Tag immer bei ihr. Ne? Also immer, wenn ich da so reingekommen bin, habe ich gemerkt, oh, da ist was los, weil ihr Küchenfenster war offen. Ich habe immer gehört, wie sie dann so am Reden sind. Und ich habe richtig gemerkt, das hat ihr so gut getan. Die ist noch mal so richtig aufgeblüht natürlich. Im Vergleich zu den Jahren zuvor, wo halt die Familie da unten nicht gewohnt hat. Ja, und ich würde mir das so sehr für viele Situationen wünschen.
0: Ja, ich bin, wo ich auch Fan bin, ist so Mehrgenerationenhäuser. Mhm. Das finde ich auch richtig geil.
1: Bringt natürlich nichts, wenn man nicht aufeinander zugeht. Ne? Man muss dann auch schon...
0: Ne, man muss es schon machen, aber aktiv machen.
1: Ja, das wird nicht von alleine...
0: Also ich sag mal so... Ja. Ja, mein einer Nachbar und ich, wo ich sage, wir sind Freunde, wir haben uns erstes Mal gesehen und dann habe ich zu ihm gesagt, endlich mal normale Leute hier. Und das war vor 6 Jahren und seither, sag ich mal so, sehen wir jetzt eigentlich fast 2 bis 3 Mal die Woche. Ja. Mhm. Das ist schon cool. Und weißt du, wenn er halt irgendwie ein Problem hat, dann helfe ich ihm und wenn ich ein Problem habe, dann hilft er mir.
1: Und darf ich mal fragen, wann du zuletzt so eine Hilfe in Anspruch genommen hast, beziehungsweise welche Art von Hilfe das war?
0: Von meinem Nachbar. Das war, wo sich letztes Jahr vor meinem Grashüpfer bei mir in die Wohnung verirrt hat.
1: Wo sich letztes Jahr ein Grashüpfer in deine Wohnung verirrt hat?
0: Ja.
1: Da hast du aus Panik den Nachbarn angerufen.
0: Nee, das war einfach so, ich war hier abends gesessen im Wohnzimmer, hatte die Balkontür offen und hör irgendwie ein Geräusch und plötzlich hing ein Grashüpfer bei mir an der Wand. Und dann habe ich erstmal probiert, den Grashüpfer wieder rauszujagen, aber er ist immer mehr durch die Wohnung gehüpft. Und irgendwann saß halt oben im Eck. Und da, wo ich nicht hingekommen bin, war als Rollstuhlfahrer schwierig. Hm. Ich bin kein Transformer. So.
1: Vielleicht war es Jiminy, die Grille. Kennst du die noch?
0: Ja,
1: von
0: genau.
1: Pinocchio.
0: Ja,
1: genau. oder Flip von Biene Maya.
0: Flip von Biene Maya.
1: Hat er nicht so einen Hut gehabt, der Grashüpfer da? Hast du mal geguckt, ob er einen Hut hatte?
0: Ja, ich glaube, der Grashüpfer. Ja, ich glaube, der von Biene Maya hat einen Hut, ja.
1: Okay, also war es nicht der gleiche.
0: Ja, auf jeden Fall kam halt mein Nachbar hoch, also es waren andere. Und hat halt zu mir gemeint, so von wegen, ja, wenn nochmal was wäre, sollte ich ihm Bescheid sagen, kein Problem, alles gut. Und wenn ich sonst irgendwie Hilfe brauche und so. Oder zum Beispiel, wo mein Kumpel hier eingezogen ist, ich wusste nicht, weil bei uns gibt es halt Wohnungen, die haben einen Waschmaschinenanschluss im Haus, in der Wohnung. Und dann gibt es halt Wohnungen ohne Wasseranschluss, also für Waschmaschine. Und da gibt es dann halt so einen allgemeinen Waschraum und ich wusste halt nicht, wo der eingezogen ist, so von wegen, hey, wie sieht's aus? Habt ihr schon alle Schlüssel und so und habt den Wasseranschluss? Und da waren sie sich aber auch nicht so sicher. Und dann habe ich zu ihnen gemeint, ja, der Hausmeister ist gerade im Urlaub. Ihr habt da schon mal 2 Waschmarken, solltet ihr unten waschen müssen. Mhm. Ja, und ich denke, das ist einfach so zueinander da. Und das ist ganz cool. Ich wurde auch von der Frau, die vorher in seiner Wohnung gewohnt hat, wurde ich zum Beispiel mal nachts gesucht. Das war auch lustig. weil die hat mich irgendwie, keine Ahnung, ich hab

0: halt irgendwie, das war 2017 auf 18, bin ich irgendwie, das war im Januar, und da war halt Schnee draußen und so, und ich dachte halt, ich muss rausgehen, ich muss irgendwie, weißt du was, ich heb mir jetzt Geld ab und dann, dann gehe ich halt in irgendeine Bar irgendwo, wo was los ist. Mhm. Und ja, und trinkt dann ein Bierchen oder so. Ich muss einfach raus und strich durch. Und dann habe ich das gemacht. Und ich hatte noch 2-3 Tage vorher mit dieser Nachbarin gesprochen, dass es mir halt emotional im Moment nicht so gut geht, weil halt einfach, weil ich halt gerade Stress hatte zu der Zeit mit der Frau. Und dann hat sie mich also gesehen, wie ich nachts da um Mitternacht Geld abgehoben habe und halt Schnee draußen lag. Und dann hat sie, dann saß ich da in der Kneipe drin, und dann kam sie rein um 1 Uhr nachts. Sag ich, was machst du denn hier? Sagt sie zu mir, ich habe die oben vom Fenster gesehen und habe mir Sorgen gemacht. Und jetzt habe ich dich überall gesucht und so. Und dann saß mir morgens bis um 6 Uhr noch da und dann ein Bierchen getrunken.
1: Das ist doch schön. Hat's dir gut getan?
0: Ja. Ja, das war schon nett. Also ich habe mich nur ein bisschen gewundert, weil ich dachte so, ey, okay. Aber das Geile war bei der immer, ist jetzt auch leider, also wie gesagt, ich war 6 oder 7 Jahren weggezogen. Und das Coole war immer, wir haben uns immer beim Einkaufen getroffen. Und wenn wir uns immer beim Einkaufen getroffen haben, haben wir uns immer voll verquatscht, ne? Dass ich dann manchmal, weil sie hat unter mir gewohnt, und dann hat sie manchmal gesagt, weißt du was, komm doch noch zu mir in die Wunde, können wir uns dann ein bisschen unterhalten und so. Und ja, dann haben wir es halt auch da weitergeführt und es war halt echt interessant. Mhm. Also es war halt echt schön, dass du so einfach mal, weil ich habe halt nicht so, ich muss dazu sagen, bei mir ist das sowieso was Besonderes, in fremde Wohnungen zu gehen, weil aufgrund meines Rollstuhls habe ich die Gelegenheit nicht so oft, weil halt viele nicht barrierefrei wohnen. Weißt? Mhm. Und deswegen kommen die meisten Leute dann zu mir nach Hause, weil hier ist ja alles barrierefrei. Mhm. Und wenn ich dann mal in eine andere Wohnung gehen kann, dann ist es ja schon cool, also schon interessant manchmal. Ja, und ich hatte aber auch schon mal den Link, wenn ich das noch kurz erzählen darf, wo ich ja eingezogen bin, hatte ich eine Nachbarin im Haus. Die hat ein kleines Kind gehabt von 4 oder 5 Jahren und da war ich noch mit meiner Freundin zusammen. Und als ich dann mit meiner Freundin nicht mehr zusammen war, kam dann die Mutter ständig zu mir, weil die konnte nicht so gut Deutsch und so. Und hat dann gemeint, ja, sie hat da einen Brief bekommen, hier einen Brief bekommen. Und ob ich ihr helfen könnte, habe ich natürlich gemacht. Und irgendwann meinte sie dann so von wegen, ja, ich sei ja, also ob ich ihr helfen kann, einen Drucker kaufen zu gehen. Ja, so. Und dann habe ich ja gedacht, komm, ich empfehle ihr den Drucker, den ich auch habe, den Nachfolger von dem, den ich habe. Und weil den habe ich jetzt schon seit 5 Jahren oder 10 Jahren, weiß ich nicht mehr. Und das ist eigentlich schon eine gute Qualität und so. Und dann habe ich ihr das empfohlen. Und 3 Tage später kam der Kleine zu mir und meinte so, ja, er muss das ausdrucken für die Schule. Und die Patrone funktioniert nicht, oder der Drucker kennt die Patrone nicht. Und dann bin ich halt hingegangen. Hab halt geguckt und dann habe ich gesagt, ja gut, gehst halt zum Saturn und gibst das Ding zurück. Und ich schwöre, ich weiß, wie mein Druckerpatronen auch, wie mein Druckerpatronen wechselt. Ja, und auf jeden Fall kam ich halt mittags von der Arbeit zurück und hat dann geklingelt und hat gemeint, so von wegen, ja, ob alles funktioniert hat. Da hat sie gemeint, nein, ich hätte ihr Drucker kaputt gemacht. Weil der Typ von Saturn meinte, dass eine Druckerpatrone ausgelaufen wäre. Und ich schwöre bei Gott, auch heute nach was weiß ich wie vielen Jahren, ich habe nichts gemacht. Ja, also, sie will das Geld von mir haben für den Drucker. Dann habe ich zu gesagt, hey, pass mal auf, ich habe den Drucker nicht kaputt gemacht.
1: Ja, was sein kann, und das ist mir passiert, und ich halte das für möglich. Ich habe meinen Drucker transportiert von A nach B, habe die Patronen aber nicht rausgenommen, die waren noch drin. Und dann habe ich es ins Auto geladen. Dann bin ich losgefahren und das war wirklich holprig, also so wie es im Auto halt ist, hat ordentlich manchmal geschüttelt, ne? Und dann, ja, bin ich nach Hause gekommen, habe dann den aufgestellt, habe ihn aufgemacht und ich habe gedacht, oh mein Gott, was ist denn hier passiert? Das ist alles raus durch das Schütteln und so kam das dann, weißt du? Das war. Also kann ja, ich euch wirklich nur einen Tipp geben, wenn ihr mal einen Drucker transportiert, nehmt vorher die Farben raus, weil durch diese Bewegung kann das auslaufen. Und ich halte das für eher denkbar, dass das passiert ist.
0: Ja, ja, auf jeden Fall, pass auf jeden Fall bin ich 2 Tage später zu ihr gegangen, hab gesagt, wie sieht's aus, was machen wir jetzt mit dem Drucker? hat gemeint, ich soll sie in Ruhe lassen, sie möchte nicht, ich wäre eine falsche Person, sie möchte nichts mit Lügen zu tun haben. Mhm. Und hat die Tür wieder zugemacht. Und ich war lange auf dem Standpunkt, dass ich gesagt habe, gut, man wohnt unter einem Dach, man sagt sich wenigstens Hallo, aber ich grüße niemanden, der mich nicht grüßt. Tritt nie ein. Und mit der Kleine ist mittlerweile 20 Jahre alt. Wir grüßen uns und reden auch miteinander, wenn wir uns sehen. Wird auch nur das Nötigste, aber wir reden und gehen normal miteinander um. Aber die Mutter ist für mich Luft.
1: Okay. Ja, verstehe. Ja,
0: genau.
1: Mario, danke dir. Schönen Abend und bis bald. Mach's gut.
0: Bis bald.
1: Doch. Tschüss. So, anrufen dürft ihr auch vom Handy, vom Festnetz. Thema heute Abend. Wie erlebst du Nachbarschaft?
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1: Die Nummer zu mir ins Studio und wir gehen weiter zu Regina nach Bielefeld. Regina, grüß dich.
3: Mensch, moin. Das war jetzt ein schönes Gespräch mit dem Mario und ich stimme dem im vielen zu. Auf die Leute zugehen ist auch ganz wichtig. Ich habe auch das Glück, eine wunderbare Nachbarschaft zu haben. Ich wohne allerdings jetzt auch schon 25 Jahre hier und kenne Kids von früher, wo ich dann aufgepasst habe oder vorgelesen habe, wenn die Eltern weg mussten abends oder Elternsprechtag, dann habe ich auf die Kids aufgepasst, Jim Knopf und der Lokomotivführer vorgelesen. Und heute sind sie groß und gucken auf mich runter, sind teilweise selber schon verheiratet, haben Kinder. Das ist so schön. Wenn du länger in einer Gegend wohnst, dann entwickelt sich auch teilweise Freundschaft. Wir haben in 14 Tagen wieder unser 20-jähriges Straßenfest, darauf freue ich mich schon sehr. Mhm. Wir haben ja auch alle möglichen, eine Pfarrerin, Pädagogen, Ärzte, das macht nichts. Das macht nichts, das Menschliche ist hier für uns alle sehr wichtig. Keiner rennt hier mit hoch erhobenen Nase durch die Gegend. Als Corona vorbei war, schon lange, und keine Masken mehr getragen wurden, da hat es mich erwischt. Und ich stand auf, das war so toll. Ich bekam frischen, ganz köstlichen Obstsalat. Mir wurde Hühnersuppe ins Treppenhaus gestellt. Es wurde für mich eingekauft. Es wurde gefragt, was ich brauche. Jetzt bei dem heißen Wochenende hat man mich auch mitgenommen zum Einkaufen. Ich habe kein Auto mehr, freiwillig nicht, brauche ich nicht. Es ist wunderbar. Und wir kennen uns auch noch aus unserer Bürgerinitiative, die wir 2009 gegründet haben. Gegen den Bau einer Fachhochschule sind leider nicht damit durchgekommen, aber diese Freundschaft ist irgendwo geblieben in den ganzen Jahren. Und wir haben eine Chatgruppe und letztens wurde da immer ein Mann auf verschiedenen Grundstücken beobachtet und das wurde sofort weitergegeben und er stellte sich raus, dass es ein Mann von den Stadtwerken war. Eine Nachbarin hatte bei den Stadtwerken angerufen, ja stimmt, der kontrolliert die Gasleitung, also das wird dann sofort weitergegeben, weißt du. Bei mir ging mal übers Wochenende natürlich die Kopfhörer kaputt vom Handy und da habe ich auch reingeschrieben, ob jemand Kopfhörer zu verkaufen hat. Und 2 Minuten später bekomme ich eine Antwort, Regina, die liegen bei dir im Briefkasten. Klasse, hä?
1: Wie, geschenkt oder wie?
3: Ja, geschenkt.
1: Ach, das ist wirklich nett. Das wäre auch mal spannend zu hören. Wer von euch hat da draußen sonst noch eine WhatsApp-Gruppe mit den Nachbarn? Das höre ich zum ersten Mal gerade. Ich weiß, dass es sowas für Gemeinden gibt, so WhatsApp-Gruppen, für einen Ort, für ein Dorf oder so. Aber ja. für Nachbarn finde ich spannend.
3: Ja.
1: Regina?
3: Hat jemand eine Kehrmaschine von Kärcher irgendwie, kann mir eine ausleihen. Und wir haben nette junge Leute, ziehen jetzt auch hierher zu uns mit Kleinkindern, auch sehr schön. Ja, und das ist der Vorteil, wenn du länger in einer Gegend wohnst. Denn ich wohne zur Miete, nur mit vier Parteien, das geht noch. Und meine engste Nachbarin, die Evelyn, wenn ich da mal zufällig eine dicke, fette Spinne bei mir sehe, dann brauche ich mir nur klingeln. Dann kommt sie mit Untertasse und Glas. Ich stehe inzwischen auf dem Stuhl und Evelyn holt mir dann die dicke, fette Spinne wieder raus. Ich habe eine Spinnenphobie. Also wir helfen uns gegenseitig, wirklich. Wir passen auf und wir unterstützen uns, wo es auch geht. Und wir bleiben immer stehen, wenn wir uns draußen sehen, immer.
1: Also ich habe vorhin ja die Sonja gefragt und sie hat ganz klar gesagt, nee, ich kann das sehr gut unterscheiden und trennen. Nachbarn sind Nachbarn. Nachbarn sind keine Freunde. Wie siehst du das?
3: Doch, da hat sich mittlerweile was herauskristallisiert bei mir. Da erfährst du ein bisschen mehr als nur, wie geht's dir und gut. Bei 3 ist es schon eine Freundschaft. Und wenn die in 14 Tagen in Urlaub fahren, dann pflege ich den Garten, stelle die Mülltonnen raus, unter anderem. Also es ist immer ein Geben und Nehmen.
1: Was hat dich dazu bewegt, zu sagen, ich lasse mich darauf ein, ich öffne mich so weit, dass ich die auch so in meine Welt ein Stück weit lasse? Und damit meine ich jetzt nicht nur in die Wohnung reinlasse, sondern auch so, ja, private Dinge teils, die halt jetzt nicht selbstverständlich mit den Nachbarn geteilt werden.
3: Doch, für mich ist das selbstverständlich, Daniel. Und ich merke immer wieder, dass die Leute manchmal nur darauf warten, dass ich sie anspreche oder ein bestimmtes Thema anspreche. Und schon beginnt ein wunderbares Gespräch. Der Redefluss hört überhaupt nicht auf. Die warten praktisch drauf.
1: Die wollen also gefüttert werden mit neuen Infos, Regina.
3: Ja, ich bin da wirklich offen und bin auch neugierig und gehe auf die Leute zu. Und das ist wirklich schön hier bei uns. Sehr beruhigend.
1: Und das ist doch super.
3: Das war's. Wie immer mache ich.
1: Du machst den Punkt. Okay, na gut, wenn es sein muss. Wobei ich überlege gerade, habe ich noch eine Frage gehabt?
3: Ja.
1: Irgendwas Wichtiges, was ich noch loswerden? Ach genau, ich würde noch eine Sache, würde ich ganz gerne von dir wissen wollen. Wenn ein Konflikt bestehen sollte, aus irgendeinem Grund, zum Beispiel, weiß ich nicht, Nachbar packt dich jedes Mal zu oder irgendwas, wo du sagst, weiß ich nicht, Kinder sind immer laut, ich habe schon dreimal gesagt, bitte leiser. Wie gehst du damit um? Sagst du eher, hey, da muss man einfach vielleicht auch ein bisschen kompromissbereit sein, auch mal ein Auge zudrücken? Oder sagst du, nee, es gibt hier Regeln und die müssen auch eingehalten werden?
3: Ja, ich hatte leider viele Jahre über mir ein älteres Ehepaar, er aber ein Richter AD, Chaka, und hat früher aber die schlimmsten Urteile verpasst, den Jugendlichen. Also die waren sehr unangenehm, sehr unfreundlich und sehr, sehr laut. Und die fingen dann um 23 Uhr abends manchmal aktiv zu werden. Und da habe ich sie gebeten, das ein bisschen einzustellen, aber es hat nichts geholfen. Und da habe ich ein Lärmprotokoll geschrieben, habe das meinem Vermieter eingereicht und ab da war es dann etwas ruhiger. Anders ging das nicht. Die waren leider sehr unfreundlich.
1: Ein älteres Paar?
3: Ja.
1: Ab 22 Uhr war es laut, weil die was gemacht haben?
3: Ab 23 Uhr.
1: Was haben die denn gemacht?
3: Die haben oben ihren ein Bügelautomat aufgestellt und dann ging das mal rabum.
1: Ach so.
3: Und dann wurde
1: ich dachte, die hätten Bettgymnastik gemacht.
3: Nein, das war richtig laut. Oder so. Der Fernseher richtig laut, Western und so. Ja, und da das nichts nutzte, musste dann der Vermieter mit einspringen und das ging dann. Okay. Aber wie gesagt, da müsste man ein Lärmprotokoll schreiben, sonst geht das nicht anders. Aber wie gesagt, die sind jetzt nicht mehr da und alles ist gut.
1: So gut. Regina, vielen Dank.
3: Tschüss.
1: Tschüss. Ihr dürft auch anrufen, vom Handy und vom Festnetz. Thema heute Abend, wie erlebst du Nachbarschaft? Ich würde gerne wissen, macht das so diskret, wie es nur geht. Wie ihr lebt? Lebt ihr in einem Haus, in einer Wohnung? Wohnt ihr? Und wie viele direkte Nachbarn habt ihr eigentlich? Wie gut kennt ihr die? Gegenfrage, wie gut kennen die euch? Was glaubt ihr, was die alles über euch wissen? Was die vielleicht auch alles mitbekommen haben? Vielleicht sagt ihr, du, ich habe so dünne Wände. Ich habe zwar nie mit meinen Nachbarn gesprochen, aber ich weiß ganz genau, in was für einem Beziehungsstand die gerade sind oder wie gut deren Ehe gerade läuft. Ruft mich einfach mal Handy vom Festnetz.
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1: So, und ich freue mich, dass er wieder da ist. Stefan aus Trier. Hallo.
4: Hi, Guten Abend,
1: du warst vorhin kurz mal schon da, aber dann warst du wieder weg.
4: Ja, ich hab ein bisschen, mein Handy hat kurze Grätsche gemacht.
1: Kein Problem, da bist du wieder. Stefan.
4: Genau.
1: Wie wohnst du, wie lebst du? Erzähl mal, beschreib das mal.
4: Also ich bin im Moment ich wohne direkt hier in Trier in der Innenstadt. Okay. Und ich wohne momentan in einer WG, also besser, was man eigentlich noch WG nennen kann. Ich bin ja im Moment alleine. Aber die sind eigentlich überwiegend nur WGs im Haus. Und hält sich eigentlich jeder fast für sich auch. Aber
1: das heißt, du bist jetzt nicht derjenige, der entscheidet, wer in die WG kommt, sondern das macht irgendwer anders.
4: Genau das. Ah. Und wie gesagt, also es ist ja auch oft immer das Problem dann auch vom Geldlichen her, dass halt auch so ein bisschen passt auch. Aber wie gesagt, ich bin jetzt, wie gesagt, seit einiger Zeit jetzt hier alleine in der WG. und mit den anderen Nachbarn, also wegen unseres WGs. Und das ist überwiegend guten Tag und guten Weg, ein paar Worte gewechselt, aber mehr auch nicht. Und ich habe höchstens dann manches Mal zu den Nachbarn aus den Nachbarhäusern her eher Kontakt wie jetzt hier im eigenen Haus persönlich auch.
1: Und, ist dir das einfach zu nah oder was ist der Grund?
4: Nein, aber ich würde sagen, das ist auch ein bisschen der Altersunterschied auch.
1: Okay, die sind im Haus jetzt älter oder jünger?
4: Die meisten sind älter und ich bin hier fast der Küken in dem Haus drin, sage ich jetzt mal so. Und aber wie gesagt, die haben auch alle Beeinträchtigungen zum größten Teil auch und viele, die wollen auch nicht mehr so einen Kontakt auch haben. Und ich gehe auch viel mehr raus, auch unter Leute auch. Und da hat man mit den ein oder anderen Nachbarn in der Straße manchmal ein bisschen mehr Kontakt wie mit den Nachbarn im eigenen Haus auch. Und eigentlich schade, aber was will man schon machen, sage ich jetzt mal so.
1: Wieso sagst du das? Was will man da machen? Kann man nicht neutral miteinander umgehen? Geht das nicht?
4: Ja gut, neutral, guten Tag und guten Weg, aber wie gesagt, ich bin aber auch nicht so ein Typ hier im Haus zum Beispiel, der sich dann zum Beispiel auch aufdrängt, wenn Leute halt so sind, akzeptiere ich das und da bin ich eigentlich auch flexibel, was das angeht.
1: Wenn Leute wie sind?
4: Wenn Leute eher so zurückhaltend sind oder eher so ein bisschen, reserviert sind. Und es kann jetzt zum Beispiel nicht jeder zum Beispiel so sein, wie ich jetzt auch, wo gerne auf Leute zugeht. Und das, wie gesagt, und das ist das, was ich jetzt gerade eben damit sagen wollte, was man auch akzeptieren muss dann auch.
1: Na, ich verstehe. Also man muss nicht mit allen befreundet sein, das ist so dein Statement. Man muss nicht alle mögen, aber man kann trotzdem nett und Smalltalk-mäßig mit denen dann doch reden, das ist so. Ja. Wie lange bist du jetzt schon eigentlich alleine in der WG? Wie viele Monate? Was schätzt du?
4: Vier Monate.
1: Und okay, also dieses Jahr, Anfang des Jahres so. Okay. Und magst du da, findest du das jetzt so besser oder sagst du, ach du, ich kommt immer drauf an, wer in der WG wohnt, aber eigentlich ist das schon ganz schön, so eine WG irgendwie, dass man da so einen Mitbewohner hat. Ich finde das ja nochmal was ganz anderes, als nur Nachbarn zu haben. WG ist ja doch nochmal viel direkter.
4: Da hast du wiederum recht. Aber ich finde auch, es wird bei uns zum Beispiel oft so zusammengewürfelt, dass zum Beispiel ganz Junge reinkommen oder ganz Alte und so weiter und so fort und das dann miteinander klarkommen. Das finde ich eigentlich eher, ist das Schwierige auch. Und aber man muss sich, sage ich immer für meinen Teil, man muss sich immer versuchen, ein bisschen mit Leuten zu arrangieren auch. Mhm. Aber es klappt manchmal auch nicht. Aber und wenn es nicht klappt, bin ich auch denjenigen auf der anderen Seite auch nicht böse, weil man kann eine schöne Sache heutzutage Best Friends sein auch. Und dazu sind die Menschen auch so verschieden.
1: Mhm. Aber ich finde, so ein WG-Leben wird nicht unbedingt leichter, wenn man nicht irgendwie auf diese WG-Leute zugeht, oder? Ich stelle mir das irgendwie super, also zu einem Nachbarn, der irgendwie woanders nebenan wohnt, da kann ich mich dazu entscheiden zu sagen, ich rede mit dem kein Wort, außer Hallo, guten Tag und das war's. Bei WG würde ich sagen, da muss ich schon einen Schritt auf die Leute zugehen, weil wir teilen uns eine Küche wahrscheinlich, oder? Ihr teilt euch ein Bad. Oder nicht?
4: Ja, genau.
1: Das heißt, da kommt man nicht drum rum, dass man da vielleicht doch mal mehr als nur Smalltalk führt.
4: Ja, genau. Aber wie gesagt, es gibt gab zum Beispiel bei mir auch schon so, dass dann trotzdem kein Smalltalk dabei rauskam, weil die dann sich gegenseitig abgepasst haben, wer wann aus dem Zimmer kommt und so weiter. Fand ich zwar auch scheiße auf der anderen Seite, aber was will man schon machen, sage ich jetzt mal so. Und
1: das heißt, die sind, wenn sie gemerkt haben, da ist jemand im Flur, sind die nicht aus dem Zimmer rausgekommen?
4: Genau das.
1: Ja, kann ich aber ein Stück weit auch verstehen. Ja, kann ich
4: ja,
1: ein Stück
4: gut,
1: weit verstehen.
4: Ja gut, was dann eher so, aber dann eher so Angst hatten dann vor Konflikten dann auch.
1: Okay, und, das ist dann schwierig, dann ist dann, es ein Vermeiden, aber
4: ja, genau, okay. genau. Und das ist ja auch heutzutage oftmals so, finde ich, dass das auch in normalen Häusern da unter Nachbarn auch oft ist. Und das finde ich eigentlich auch schade, aber es gibt mittlerweile, also so habe ich das bisher oft erlebt, eher so die Menschengruppen, die sich lieber für sich halten, als wie den Schritt da auf andere zu machen. Mhm. Verstehst du?
1: Ja.
4: Eigentlich schade, aber ist heutzutage immer mehr so auch. Man kann ja nicht jeden so zurechtbiegen, wenn man ihn haben will, meine ich immer.
1: Das ist wohl wahr. Wann hast du denn zum letzten Mal oder zuletzt so wirklich echte Nachbarschaftshilfe erlebt? Liegt das schon viele Jahre zurück?
4: Ja gut, ich sag mal so, jetzt hier bei mir in der Straße, wo ich wohne, erlebe ich das aus den Nachbarhäusern auch schon mal, dass ich oft mit denen ich auch mittlerweile schon per Du bin, auch oft gesagt bekomme, oh, wenn du mal Hilfe brauchst und so weiter und so fort, kannst du mal dann vorbeikommen oder kannst du mal fragen. Und habe ich auch schon jetzt öfter erlebt, aber dann ist man doch auf der anderen Seite, also so geht mir jedenfalls, doch eher zu stolz, dann, wenn das jetzt mal so ist, die Hilfe dann auch anzunehmen auch. Aber naja.
1: Ja, weißt du, ich glaube, es ist eher so, also ich überlege gerade, was das für Argumente haben könnte. Vielleicht ja auch dieses Argument, nee, ich will mir jetzt nichts von denen leihen oder irgendwie borgen oder so oder wie auch immer, die um Hilfe bitten, weil ich will denen nichts schuldig sein.
4: Hallo?
1: Ja, hast du mich gehört?
4: Nee, war jetzt gerade ein bisschen abgehakt.
1: Was ich abgehakt? Naja, hältst du es für möglich, dass man vielleicht keine Hilfe annimmt, weil man nicht irgendwie jemandem was schuldig sein möchte? Dass man dann sagt so, oh nee, dann wollen die irgendwas von mir und dann, da frage ich lieber gar nicht. Ich versuch das lieber, was ich gerade habe, selber zu lösen. Aber, oder ich frage Freunde, die machen das dann für mich. Und die nehmen es mir auch nicht übel, wenn ich mich da jetzt nicht unbedingt erkenntlich zeige, weil die kennen mich ja so, wie ich bin.
4: Ich würde eher sagen, dass das heutzutage so ist, was Nachbarn angeht, bei vielen Leuten auch der falsche Stolz. Wenn die zum Beispiel Hilfe anbieten, gibt es ja auch oft, dass man das dann trotzdem nicht macht und sagt, oh, das sieht dann so blöd aus und so weiter. Und dieses falsche Denken dann auch. Und finde ich eigentlich auch schade auf der anderen Seite. Aber so sehe ich halt auch oftmals, dass das so ist.
1: Verstehe ich voll und ganz. Na gut, Stefan, freue mich. Vielen Dank für den Austausch und das Szenario mit WG. Dir einen schönen Abend. Alles Gute dir.
4: Dir auch.
1: Tschüss. So, ihr könnt auch anrufen vom Handy vom Festnetz. Wie erlebt ihr Nachbarschaft? Die Nummer zu mir.
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1: Erlebt ihr sie als was ganz, ganz Tolles, auf das ihr nicht verzichten wollt, wofür ihr dankbar seid? Oder sagt ihr, Nachbarschaft, mir egal, ich will meine Privatsphäre, ich will meine Ruhe? Oder sagt ihr sogar, erlebe sie als unglaublich nervig, als anstrengend, weil ich mich doch eigentlich ganz normal verhalte und die sind alle viel zu spießig. Das kann ja auch zum Beispiel ein Argument sein. Greift zum Telefon, wir gehen weiter. Wen haben wir in der nächsten Leitung? Jemand mit der 5. Guten Abend, wer da, woher?
5: Jo, hi, hier ist Kevin.
1: Kevin, grüß dich.
5: Aus Brauneberg.
1: Aus woher?
5: An der Mosel, aus Brauneberg, an der Mosel.
1: Brauneberg?
5: Ah, ja, okay. Bei Wittlich, Trier, die Ecke, so ganz weit weg.
1: Ja, Kevin, freue mich, dass du da bist. Erzähl du mal, wie lebst du erstmal, damit wir so eine Vorstellung davon haben?
5: Oh, also ich bin absolut, also erstmal freue ich mich immer für jeden Menschen, bei dem ich so höre. Also die vorletzte Person, die ältere Dame, die da so ein bisschen erzählt hat, die war ja total euphorisiert von dem Gefühl, ne, wie die gepusht wird von den Menschen um sich herum.
1: Ja,
5: super schön, weil ich bin so ein Mensch leider, ich habe eher den negativen Kontrast dazu erfahren. so.
1: Also beschreib erstmal, wie wohnst du? Haus, Wohnung,
5: also Stadt, jetzt gerade, Land? Also, wie ich wohnst wohne du? Noch bei meiner Ziehmutter im Haus mit.
1: Haus.
5: Also keine Leibsche Mutter.
1: Stadt oder Land? So. Eher ländlicher, ne?
5: Dorf. Ganz. Hier sind Weinberge und so, weißt du.
1: Haus im Dorf.
5: Also ist ziemlich.
1: Klingt für mich immer idyllisch. Ich mag das irgendwie so. Ist auch meine Traumvorstellung. Irgendwann Haus im Dorf. Und
5: wir können gern tauschen, das ist kein Problem.
1: Ich weiß nicht, ob du das willst.
5: Es ist Katastrophe. Doch, ich habe mal in Köln gewohnt, in Mülheim und in Merkenich, da ging es mir durchaus besser. Aber hier ist einfach die Mentalität der Menschen, ist eine Katastrophe. Ich bin schon immer gefühlt ein Alien in diesem gesellschaftlichen Konstrukt hier an der Mosel. Das passt alles gar nicht zu mir. So.
1: Was macht dich denn zum Alien, also in deinen Augen?
5: Ich bin ein sehr emotionaler Mensch. Ich bin schon immer, also um das ein bisschen, dem ein bisschen Rahmen zu geben. Also meine Familie war so die Familie, mit der keiner was im Ort zu tun haben wollte, weil meine Mutter die Dorfschlampe war, Alkoholikerin, Kindesmisshandlung, so ganz Programm. Bullen immer Wochenends vor der Tür.
1: Das war das Gerücht oder das war das? War
5: meine Kindheit.
1: Also das stimmte auch, oder wie?
5: Ja, klar. Das heißt, ich habe mich mehr oder weniger immer geschämt.
1: Das heißt, das, was bei euch zu Hause passiert ist, das hat quasi jeder mitbekommen. Das war immer Gesprächsthema im Dorf.
5: Absolut.
1: Und dadurch wurde, durch das Verhalten deiner Mom, wurde auch eigentlich die ganze Familie gemieden.
5: Ja, also
1: wenn dann so Kinder irgendwie gesagt haben, die wollen mit dem Kevin spielen, dann haben die Eltern gesagt, nee,
5: verboten.
1: mit dem besser nicht
5: spielen. Kontakt haben.
1: Ja, okay. Das ist krass, ne? Das hat ja überhaupt nichts mit dir zu tun eigentlich, als Mensch.
5: Nee, das hat einfach auch jeder weggeguckt, ne? Also es ist keiner da gewesen, der irgendwas gemacht hätte, sondern
1: jetzt verstehe ich die Aussage, Alien. Okay, aber Alien finde ich nicht passend, finde ich Quatsch.
5: Aber im guten Sinne Alien. Ich war schon immer froh zu wissen, ich bin nicht so zufrieden mit dem 24-7 einem Ideal nachjagen oder mit deinem Haus steht, in dem ich sterben kann. Mein Vater ist so ein Mensch. Keine Emotionen, dafür hat er ein Haus, was er immer noch abbezahlt. Der wird jetzt bald Mitte 60. Mhm. Und jetzt wird ihm klar, dass er unglücklich ist.
1: So, gut, und, aber unglücklich deswegen.
5: Ja, weil er jetzt merkt, dass es im Leben wichtigere Dinge gibt, als nur ein Haus zu bauen, zum Beispiel seinen Sohn oder sowas, weißt du? Ja, ist verrückt. Also es ist so zu spät einfach. Und das kotzt ihn noch mehr an, dass er es nicht mehr beeinflussen kann. Ich bin ein Survivor, ich habe immer alles allein gemacht für mich. Und das ist irgendwie was, das ist irgendwie so eine Superkraft in so einer heutigen Welt, wo es schwer ist, irgendwie mit wenig klarzukommen. Mhm. Ist es, glaube ich, am wichtigsten, mit dem Richtigen klarzukommen. Für mich sind Werte und Prinzipien unheimlich wichtig.
1: Meinst du das gerade allgemein oder bezogen auf Nachbarn?
5: Auf mich allgemein bezogen. Also allgemein jetzt auch, aber also auf meine Person nur bezogen. Das ist so, das könnte ich mit Geld, kann man das nicht aufwiegen. Nachbarn würde ich auch als Menschen, die mit mir auf einem Planeten leben, vielleicht bezeichnen, ja.
1: Wir reden gleich weiter. Ich finde deine Beschreibung sehr interessant und wir können das gleich ausführlicher machen. Ihr könnt anrufen vom Handy vom Festnetz. Bis gleich.
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1: Wie erlebst du Nachbarschaft? Also wie erlebt ihr das da draußen? Das ist das Thema heute Abend. Ist das so Hilfsbereitschaft, so ein Zusammenhalt? Oder sagt ihr, nö, ich kenne die eigentlich gar nicht, das ist alles sehr anonym bei uns? Oder vielleicht sogar richtiges Konfliktpotenzial, richtiger Stress und Ärger? Könnt auch ehemalige Geschichten rausholen, könnt auch sagen, so, du, ich kann dir mal von einer Nachbarschaft erzählen, die dazu geführt hat, dass ich am Ende umgezogen bin. Oder. Also ich bin mal gespannt, welche Erlebnisse ihr da so habt. Und wie gesagt, vielleicht gibt es ja so ein paar, die ganz besondere Nachbarn haben. Wie beispielsweise, da habt ihr vielleicht irgendwie einen Optiker, einen Psychologen, eine Kneipe im Haus drin oder einen Supermarkt. Ich suche immer noch jemanden mit einem Supermarkt im Haus. Hat sich noch kein einziger gemeldet. Keiner wohnt in einem Haus mit einem Supermarkt. Okay. Oder was wäre denn noch spannend, was man im Haus irgendwie haben könnte? Fällt mir gerade nichts zu ein. Nee. Oh, was auch praktisch wäre. Das würde ich wirklich auch praktisch finden, wenn ich einen Bäcker im Haus hätte. Das wäre doch super, oder? Da würden sich, glaube ich, einige von uns freuen. Morgens immer frische Brötchen holen, gehst gerade mal runter, holst sie und das wäre doch irgendwie auch ganz toll. Naja, vielleicht gibt's ja jemanden mit einem Bäcker oder wem auch, mit einem Zahnarzt. Vielleicht mit einem Zahnarzt. So, greif zum Telefon. Kevin ist bei mir und zwar aus Brauneberg bei Wittlich und der wohnt im Haus und zwar im Dorf. Und er sagt, gar keine gute Situation bei uns, denn da gibt's eine Vorgeschichte, war nicht immer einfach gewesen. Und bis heute bin ich irgendwie so ein Exot. Ich hätte es nicht Alien gesagt, aber so ein Exot da irgendwie. Das hat sich auch nicht wirklich gebessert, sagst du?
5: Nee, also das zieht sich durch mein Leben wie ein roter Faden, aber ich mach's der Welt auch nicht schwer. Auch nicht leicht, kein Exot zu sein. Mhm. Ich bin von Kopf bis Fuß sichtbar tätowiert. Mhm. Also bewusst entschieden, Statement, ich bin ganz weit weg von dem, was ihr seid. Ohne arrogant zu sein, sondern ich wollte niemals.
1: Aber das sagt doch nichts über dich als Mensch aus. Du kannst doch von mir aus jeden Zentimeter tätowiert haben, bist trotzdem ein liebenswerter Mensch.
5: Das tut auch tatsächlich so wenig zur Sache und trotzdem ist es immer noch so krass, wie selektiert die Menschen mit einem umgehen.
1: Ja, aber zeigst du dich? Präsentierst du dich so, wie du bist? Oder sagst du irgendwie, die gucken mich schon so komisch an, dann gucke ich auch richtig böse zurück? Ja, das ist dann so eine Dynamik, die das Ganze natürlich dann auch verstärkt. Ne? Dann sagen die, der guckt doch immer so böse.
5: Nee, niemals. Oh je.
1: Niemals. Okay.
5: Niemals. Nee, ich war in Köln am Bahnhof letztens, als ich zu unserem Clubhaus gefahren bin. Und da haben Eltern in dem Gedränge ihre Tochter fallen lassen von der Hand. Die waren schon im Zug drin und haben das nicht mal gemerkt. Da habe ich das Kind aufgehoben und in den Zug getragen. Also das ist Wahnsinn. Also absoluter Wahnsinn, wie wenig... Ich konnte das nicht verstehen in dem Moment. Einfach so dieses... Kann man nicht merken, dass dein Kind gerade so zurückgelassen wird auf dem Weg zum Zug.
1: Ist doch schön.
5: Die Kölner Bahnhof ist immer viel los.
1: Ja.
5: Und die Leute sind so undankbar. So irgendwie so, ich höre nicht oft Danke und ich bin auch Gott sei Dank kein Mensch, der das braucht irgendwie, um sich bestätigt zu fühlen, was Richtiges getan zu haben. Aber mich stört es schon, wenn ich so ein Signal empfange von, ja, normalerweise könnte ich jetzt Danke sagen. Ne? Das ist einfach nur ein Vibe, den ich dann wahrnehme von meinem Gegenüber. Aber weil ich es ja bin, machst du das ja so oder so. Weißt du, was ich meine? So, das ist eine sehr, sehr schlimme Sache, wenn Wertschätzung verloren geht in jedem Bereich vom Leben.
1: Ja, das stimmt. Das ist das sowieso. Ja,
5: dieses Jahr haben sich alle verabschiedet. Mein Bruder hat mich für 200.000 Euro, hat er 10 Jahre meines Lebens, unseres Lebens, einfach so weggeworfen. Das ist unglaublich. Ich verstehe das bis heute nicht. Das ist ein paar Monate her. Wir waren zusammen arm, wir haben zusammen Geld gehabt, wir hatten alles und nichts. Wir sind zusammen durch die Hölle und zurück. Ich hätte alles für den auf Kommando gemacht und der hat 2 Häuser geerbt und war auf einmal weg. Mhm. Und das ist was, das lässt mich zurück mit einer Frage, deren Antwort zu suchen, mich so schwer vereinnahmt, weil es so für mein emotionales Empfinden so unlogisch und so unverständlich nachvollziehbar ist.
1: Und das kann ich sehr gut nachvollziehen, weil ich schon ähnliche Erfahrungen im Leben gemacht habe. Und weißt du, was mich dann irgendwann beruhigt hat? Das kann ich natürlich jetzt, das wird dir vielleicht nicht weiterhelfen, aber mir hat das dann weitergeholfen. Ich habe dann, das ist noch gar nicht so lange her, ich glaube vor 2 Monaten, habe ich eine Person getroffen, die diesen gemeinsamen Bekannten kennt. Ne? Und mit der habe ich dann drüber gesprochen, so, ey, sag mal, hast du eigentlich noch Kontakt mit der Person? Und dann bekam ich die Aussage, ach, du weißt, von heute auf morgen irgendwie nicht mehr gemeldet. Keine Ahnung warum. Und das hat mich... In dem Moment natürlich dachte ich mir so, das hat mich beruhigt, aber es hat mich beruhigt, weil ich mir die ganze Zeit die Frage gestellt habe, was habe ich falsch gemacht? Weißt du, was habe ich irgendwas Falsches gesagt, habe ich was Falsches gemacht und so. Und in dem Moment war mir klar, es ist nicht mein Päckchen. Das ist irgendwas, was die Person...
5: einfach nicht mehr gefährlich für dich.
1: Was meinst du?
5: der Moment war nicht gefährlich für dich und deine Gefühle dazu, weil die Person selber nichts von ihm gehört hat.
1: Die hat auch von dem nichts gehört, genau. Und in dem Moment dachte ich mir so, okay, es lag anscheinend doch nicht an mir. Wahrscheinlich ist das so eine Art, wie diese Person damit umgeht.
5: Dass du recht hast.
1: Genau.
5: Ja, so ein, ich weiß, was genau. Du
1: hast, die macht sich einfach aus dem Staub, wenn es ihr zu viel wird und sagt dann gar nichts. Und dich hat es halt diesmal getroffen, so ungefähr. Und seitdem ist wirklich Frieden eingekehrt. Jetzt denke ich da gar nicht mehr drüber nach.
5: Ja, das ist schön, wie viel das vereinnahmt, wenn es präsent ist. Ne? Ich habe das auch gehabt, also ich habe das leider dreimal dieses Jahr erlebt mit allen meinen engen Menschen. Die sind alle weg. Also Familie habe ich sowieso keine so groß irgendwie, aber meine besten Clubbrüder, Brüder, die haben sich alle andere Wege eröffnet. Und das ist was, das... Da kaue ich immer noch sehr hart dran.
1: Kevin, ich muss leider zum Schluss kommen. Deswegen möchte ich dir aber noch abschließend eine Frage stellen. Eine Frage will ich dir noch stellen, weil da interessiert mich die Antwort. Nicht zu lang, aber auch nicht zu kurz. Ich würde gerne wissen, was müsste für dich denn passieren, damit Nachbarschaft sich für dich einfach besser anfühlt oder besser funktioniert?
5: Man müsste allgemein gegenüber Dingen, die vielleicht neu oder befremdlich oder beängstigend sind, wenn man sie nicht kennt, ein bisschen offener sein.
1: Findest du, die müssen auf dich zugehen oder du auf die?
5: Wenn sie es nicht machen und ich bin der Meinung, dass man das so handhaben sollte, dann mache ich den entscheidenden Schritt.
1: Okay.
5: Und vielleicht gebe ich den Stoß in die richtige Richtung. Vielleicht ist das, was sie brauchen in dem Moment. Vielleicht fällt es mir leichter und dadurch entsteht eine wunderbare Gemeinschaft, wer weiß.
1: Ich wünsche es dir. Kevin, ich muss weiterziehen. Ich wünsche dir einen schönen Abend. Alles Gute dir. Bis bald.
5: Das wünsche ich dir auch.
1: Bis dahin. Ciao, ciao. So, anrufen dürft ihr auch vom Handy, vom Festnetz. Ja, wie erlebt ihr Nachbarschaft? Das ist das Thema heute Abend. Ruft mal an und erzählt mal, wie ihr so lebt. Haus, Wohnung, Stadt, Land, Fluss. Die Nummer zu mir.
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1: So, wen haben wir in der nächsten Leitung? Da haben wir wen? Ja, stimmt. Eigentlich muss man sich ja gar nicht beschränken auf Haus oder Wohnung, auf Stadt oder Land. Kann ja auch sein, dass ihr auf dem Campingplatz lebt. Und dann habt ihr einfach einen Wohnwagen als Nachbarn. So. Oder mehrere Wohnwegen. Ich glaube, da ist aber der Zusammenhalt doch nochmal ein ganz anderer, oder? Weiß ich nicht. Müsst ihr mir mal erzählen. Jetzt gehen wir weiter zu jemandem mit der 3-1. Wer ist denn da? Hallo.
6: Ja, hallo. Hier ist Nicole.
1: Nicole, grüß dich. Woher?
6: In der Nähe von Gerolstein.
1: Ecke Gerolstein. Schön, ich bin Daniel. Schön, dass du anrufst. Dann erzähl doch mal, wie lebst du denn so? Also, Nicole?
6: Ich wohne auf dem Land.
1: Mhm.
6: Ich habe auch zeitweise ein eigenes Haus. Und jetzt wohne ich zur Miete. Und ich habe damals mit meinem Mann, meinen Schwiegereltern, zwei Kindern, haben wir damals in einem Ort gewohnt. Und da ist mein Mann verstorben. Und von da an ging Nachbarschaft komplett den Berg runter. Wir wurden immer schief angeguckt. Egal, was wir machten. Es war also, selbst die Kinder, die eigentlich überall verwurzelt waren, die sind ignoriert worden und alles war falsch, was sie gemacht haben. Aus dem Verein ausgeschlossen worden und weil wir eben keine Gebürtigen aus diesem Ort waren.
1: Und das war dein Mann aber noch? Dein Mann war noch gebürtig aus dem Ort?
6: Der war gebürtig aus dem Ort.
1: Und als der nicht mehr da war, war so quasi der Bezug weg? Für die anderen wart ihr einfach nur dazugezogene Fremde?
6: Absolut die Fremden und das war wirklich grauenhaft. Und dann habe ich nachher das Haus verkauft, weil tatsächlich die Nachbarschaft, die hat uns drangsaliert, die hat uns die Schlösser mit Kleber zugeklebt,
1: was?
6: Die hat uns für jeden Mist die Polizei ins Haus geschickt und es war wirklich nicht mehr auszuhalten. Und wie wir dann aus dem Haus ausgezogen sind, das war wie eine Hexenjagd. Und jetzt wirklich das ganze Dorf, wie damals die Hexen, wurde aus diesem Dorf getrieben.
1: Gut, aber da muss doch irgendetwas vorgefallen sein. Ich kann mir nicht vorstellen, dass sich Nachbarn zusammensetzen und sagen, die sind nicht hier geboren, die sind hier nicht groß geworden, die kennen wir nicht, die sind zugezogen und wir verschwören uns da jetzt gegen die. Das, oder? Meinst du wirklich, dass das so ist?
6: Ja, das ist so. Das ist
1: echt?
6: So. Ja. Da sind in dem Dorf, da sind einzelne Cliquen, mhm, und wenn du nicht dazugehörst, wenn du ein bisschen anders bist wie sie oder nicht.
1: Na gut, aber ich finde, Nicole, es gibt doch nochmal einen großen Unterschied zwischen wir reden nicht mit denen und zwischen wir schaden denen und wir machen da irgendwelche Sabotagen, irgendwelche Beschädigungen. Das ist ja nochmal ein ganz großer Unterschied.
6: Ja, zuerst fing das an, dass wir einfach ignoriert wurden. Dann wurden wir verbal angegriffen, wirklich von denen. Nachher kam die Sachbeschädigung, das wurde nachher also immer schlimmer. Vor allen Dingen auch gegen die Kinder. Und da habe ich gesagt, so, jetzt ist Schluss, das Haus wird verkauft. Ich habe da keine Lust mehr drauf, ich will in Ruhe leben. Und und bin dann weggezogen. Ne? Und an dem Tag, das werde ich also nie vergessen, wie ich dann aus diesem Haus ausgezogen bin, habe das Haus ausgeräumt. Und das war wie eine Hexenjagd. Ne? Mhm. Das war ganz, ganz schlimm. So, und dann bin ich dann meine Kinder sind mittlerweile alle erwachsen, hier hat jeder seine eigene Wohnung. Und ich bin dann auch so weitergezogen in einem Dorf und in ein Vier-Parteien-Haus. Und da muss ich sagen, wunderbar. Da wird sich gegenseitig geholfen und da kann man nicht meckern. Also komplett anders.
1: Das ist die jetzige Situation, ne?
6: Das ist die jetzige Situation, ja.
1: Das ist doch schön.
6: Aber wie gesagt, auch was der Moselaner gesagt hat, die Moselaner ist bekannt, ist ein eigenes Volk.
1: Warum?
6: Ich weiß nicht. Die haben irgendwie, ja, die sind, oft werden die als viel sturer und ich weiß nicht, die haben irgendwie, einen komischen Charakter.
1: Das ist mir zu pauschal.
6: Ich weiß nicht genau, die sehen viele Dinge anders. Die sind auf Fremden gegenüber sehr, sehr skeptisch und und da ist es auch oft, wenn du in dem Dorf, wenn du da einmal durch bist, dann das sind Leute, die haben irgendwie ihren eigenen Charakter. Ist schwer zu erklären.
1: Aber ist halt quasi so.
6: Ja.
1: Was würdest du sagen, was ist deine Idealvorstellung von Nachbarschaft? Sagst du, ja, wir haben Kontakt, die kennen mich, die wissen, was ich mache, die haben so ein bisschen Einblick, also es ist eher so freundschaftlich und Hilfsbereitschaft, oder sagst du irgendwie, du, ich mag es einfach neutral, ich will da gar nicht so viel Austausch, neutral ist mir am liebsten, oder sagst du irgendwie, du, ich will gar nichts mit denen zu tun haben? Was ist so eine Lieblingsvorstellung?
6: Also freundschaftlich ist ideal, das ist absolut ideal. Hat man nur leider sehr wenig. Aber man sollte miteinander reden und kommunizieren und sich gegenseitig helfen. Das ist für mich Nachbarschaft. Ein Geben und Nehmen, wie die Dame eben schon sagt, wunderbar. Und wenn natürlich dann auch Freundschaften dadurch entstehen, das ist natürlich noch besser.
1: Unter welchen Voraussetzungen würdest du denn jemandem von deinen Nachbarn den Hausschlüssel geben und sagen, ich bin jetzt mal für 4 Wochen im Urlaub oder ach vier, keiner macht 4 Wochen Urlaub, 2 Wochen Urlaub und kannst du bitte auf meine Pflanzen oder auf meine Tiere aufpassen? Was wären die Voraussetzungen dafür?
6: Also, dass ich erstmal 100%ig weiß, ich kann der Person vertrauen. Ich muss sehr guten Kontakt mit ihr haben und einfach auch schon teilweise einfach ein freundschaftliches Verhältnis. Weil es ist ja eine Vertrauenssache, jemand in seine Wohnung zu lassen, blind, einem da zu vertrauen. Und
1: Wenn du sagst, Vertrauen ist wichtig, wie baut sich dieses Vertrauen auf?
6: Ich würde ganz einfach sagen, durch Miteinander reden, gegenseitiges Helfen, gegenseitiges Kennenlernen.
1: Also es muss schon mehr als nur Worte gegeben haben. Es muss so kleine Zeichen der Hilfsbereitschaft gegeben haben, der gegenseitigen.
6: Zum Beispiel, ja.
1: Und dadurch, also nur, dass du sagst, oh, ich rede mit der regelmäßig, die scheint mir ganz nett zu sein, das reicht nicht, um dieses Vertrauen so weit aufgebaut zu haben.
6: Nee, okay. Genau. Also da muss schon ein bisschen mehr kommen, da muss man schon ein bisschen mehr Kontakt haben. Ich habe auch jetzt einen Hund und bin leider ziemlich oft unterwegs, muss den leider außer Haus geben. Und so einem Hundesitter, und wo ich einfach sage, so, die Frau, die hat auch einen Schlüssel, die kann jederzeit zu uns in die Wohnung. Wie gesagt, man muss Vertrauen haben und da muss einfach mehr wie nur Worte sein, ne?
1: Und jetzt, ich habe eine Frage, die muss ich stellen. Nicole, stell dir folgende Situation vor. Du wirst gefragt, ob du bitte mal für 2 Wochen auf die Wohnung oder Haus, wie auch immer, aufpassen kannst. Bitte sag mir mal, Hand aufs Herz, wie neugierig wärst du, mal überall so in jeden Raum reinzugucken? Wir gehen davon aus, du kennst das Haus nicht, du kennst die Wohnung nicht, dass du einfach mal sagst, oh, mal gucken, wie die so ihr Schlafzimmer eingerichtet haben, mal gucken, wie die so... Ich bin zwar nur dafür da, um in der Küche die Pflanzen zu gießen, aber man kann ja trotzdem mal einen kleinen Rundgang machen.
6: Nee, also, naja, das würde mich jetzt nicht wirklich reizen.
1: Ich finde das ja sogar noch okay. Ich glaube, damit könnte ich klarkommen. Aber wenn ich mir jetzt vorstelle, dass die zum Beispiel in Schubladen wühlen oder in Schränke reingucken, da bin ich allergisch. Da würde ich, glaube ich, sagen, das ist definitiv zu weit. Ich meine, jetzt könnten die klar argumentieren so, du, ich habe eigentlich nur eine Vase für die Blume gesucht oder was weiß ich. Irgendwie könnte man es ja immer noch argumentieren, was man da gemacht hat. Aber trotzdem, hat irgendwie so einen komischen Beigeschmack, findest du nicht?
6: Klar, ja, sicher. Aber ich sag mir so, wenn ich zu einer Nachbarin gehe und die sagt mir, ja, kannst du gerade hier im Urlaub die Blumen gießen, für mich gilt tatsächlich Türen zu. Habe ich nichts drin zu suchen. Wenn sie offen steht, klar, man wirft automatisch einen Blick rein. Ob vielleicht alles in Ordnung ist. Aber mehr aber auch nicht, ne?
1: Ja, so ist das.
6: Wenn gut. Die Türe zum Beispiel zu diesem Raum geschlossen ist, dann bleibt sie geschlossen.
1: Ja. Gut, ich glaube, wenn es dir wirklich so wichtig wäre, würdest du wahrscheinlich den Raum auch abschließen, oder? Gehe ich mal von aus.
6: Richtig, ja, genau.
1: Das ist schon... Richtig so. Ja, auch da würde ich mich mal interessieren, wer von euch hat das schon mal gemacht? Wer hat schon mal gute und vielleicht auch schlechte Erfahrungen damit gesammelt? Gerne mal zum Telefon greifen. Haben wir heute nämlich noch gar nicht gehört. Nicole, dir erstmal vielen Dank für den Anruf und ja, schönen Abend dir.
6: Ja, danke schön.
1: Bis bald, mach's
6: euch
1: gut.
6: Auch. Ciao. Bis dann, ciao.
1: So, wir haben gleich 20 nach und das heißt, wir machen ein kleines Update. Was ist denn online passiert? Da habe ich euch, muss mal gerade hier in WhatsApp reingehen. So, im WhatsApp-Kanal habe ich euch 3 Fragen zum heutigen Thema gestellt. Frage Nummer 1. Wie würdest du deine Nachbarschaft beschreiben? Gab es 4 Antwortmöglichkeiten. Herzlich und hilfsbereit. Das sagen 43,6% und das haben die meisten von euch angeklickt. Das ist schön, gell? Dann auf dem Platz 2, nicht auf dem zweiten Platz, aber dann die nächste Antwort war höflich, aber distanziert, sagen 12,8%. Eher anonym sagen 25,6%, also jeder vierte, ja, kennt seine Nachbarn quasi nicht. Und konfliktgeladen, das sind 17,9%, also knapp ein Fünftel. Und ja, da gibt's anscheinend Spannungen. Frage Nummer 2. Was ist dir an deiner Nachbarschaft am wichtigsten? Rücksicht sagen 19,4% von euch. Hilfsbereitschaft 44,4%, auch da haben die meisten drauf geklickt. Privatsphäre 33,3%. Und Vertrauen sagen nur 2,8%. Da ist die Nicole mit ihrem Vertrauensanspruch doch weit oben. Also der ist das ja sehr, sehr wichtig, aber scheint die wenigsten irgendwie so. Die nächste Frage und letzte Frage, die ich online gestellt habe. Wie oft hast du Kontakt zu deinen Nachbarn? Und ich meine damit jetzt nicht Hallo und schönen Abend noch, sondern wirklich Kontakt. Also wirklich miteinander reden. sich austauschen, was gibt's Neues und so weiter. Wir habt ihr wie folgt beantwortet: fast täglich sagen 23,8% von euch, mehrmals pro Woche sagen 19% von euch, selten sagen 19% von euch und am liebsten gar nicht, ist leider die Top-Antwort, sagen 38,1% von euch. Am liebsten gar nicht. Was sagt das über uns aus? Würde ich mich mal fragen und würde gerne mal die Antwort von euch hören. Ruft an und erzählt es mir. Erstmal vielen Dank. Jetzt gucken wir nochmal, was für Mails gekommen sind. Eine kam rein von Erik. Der schreibt: Hallo Daniel, zum Thema Nachbarn habe ich eine ganz klare Meinung. Ich wohne in einem Drei-Parteien-Haus und ehrlich gesagt möchte ich mit meinen Nachbarn gar nicht viel zu tun haben. Mein Nachbar über mir ist leider sehr laut. Man hört wirklich jeden Schritt und jede Bewegung. Das reicht mir schon. Ich bin außerdem überhaupt nicht der Typ für Smalltalk oder belanglose Gespräche im Treppenhaus. Ich bin freundlich und grüße, aber dabei darf es auch gerne bleiben. Zu Hause möchte ich einfach nur meine Ruhe haben und genau das wünsche ich mir auch von meinen Nachbarn. Viele Grüße, Erik. Danke dir für die Nachricht. Dann haben wir noch eine bekommen. So, wer haben wir denn da? Das ist, weiß ich gar nicht, wer das ist, geschrieben hat, ich glaube, Wollix nennt er sich. Hallo Daniel, ich wohne seit Jahrzehnten in einem Hochhaus und musste leider feststellen, dass die Mieter, die neu eingezogen sind, wenn eine Wohnung frei wurde, die deutsche Sprache nicht beherrschen und auch keinerlei Bereitschaft zeigten, die deutsche Sprache zu lernen. Sich an die Regeln zu halten, die in Deutschland herrschen, fällt diesen neuen Mietern auch nicht ein. Sie bleiben lieber in ihrer Clanstruktur. Ein Austausch mit diesen Mietern ist, bedingt durch diese Sprachbarriere, für mich nicht möglich. Was willst du dagegen unternehmen? Also ich will schon mal gar nichts dagegen unternehmen. Ich würde einladen zum Austausch und mal rausfinden, wo kommen die her, wie lange sind die schon da, was interessiert die, was fasziniert die. Und ja, das ist das, was ich unternehmen würde, sie näher kennenlernen. Danke dir trotzdem für deine Nachricht, auch wenn sie so doch sehr, sehr kritisch wirkt, was du da schreibst. Das kann man diskutieren. So, geschrieben hat unter anderem, muss man gerade gucken, wer noch. Murat hat geschrieben: Bei uns in Ludwigshafen ist Nachbarschaft irgendwie gleichzeitig eng und fremd. Man kennt sich vom Sehen, man nickt sich zu, man nimmt auch mal die Pakete an, aber wirklich kennen tun sich die wenigsten. Als mein Auto im Winter morgens nicht angesprungen ist, kam ausgerechnet der Nachbar runter, mit dem ich vorher kaum zwei Sätze gewechselt hatte. Er hatte Starthilfekabel dabei und hat mich direkt unterstützt und seitdem reden wir auch öfter. Auf der anderen Seite gibt es bei uns im Haus aber auch seit Monaten Streit wegen Lärm. Eine Familie fühlt sich von den Kindern über ihnen gestört, die anderen fühlen sich ständig beobachtet. Ich merke daran immer wieder, wie schnell Nähe kippen kann. Nachbarschaft kann natürlich auch Wärme ausstrahlen, aber sie kann unglaublich anstrengend werden. Super, danke dir für die Nachricht. Saskia hat uns geschrieben aus... Weiß ich nicht. Sie schreibt auf jeden Fall: Ich bin, was hat sie geschrieben? Wo fängt es denn an, die Nachricht? Da fängt sie an. Sie ist fürs Studium umgezogen und hatte am Anfang totale Angst vor der Anonymität in der Stadt. Wahrscheinlich vom Land, gell? In die Stadt gezogen. Ich kannte niemanden, alles war neu und ich dachte, jeder lebt nur für sich. Dann hing im Hausflur plötzlich ein Zettel: Wer Zucker braucht oder reden will, klingelt bei drei links, okay, gut. Das war so simpel, aber auch so schön. Genau darüber habe ich meine erste richtige Bezugsperson hier im Haus kennengelernt. Trotzdem erlebe ich Nachbarschaft nicht nur romantisch, sobald es zum Beispiel um Ruhezeiten geht, um Müll geht, um Fahrräder im Hof, im Keller und so weiter, werden die Leute plötzlich hart. Ich finde, Nachbarschaft zeigt oft, wie Menschen wirklich ticken. Ob sie eher mitdenken, ob sie teilen, ob sie helfen oder ob sie einfach nur ihre eigene Tür sehen. Tolles, spannendes Thema, mach weiter so. Danke dir für die Nachricht. So, da waren noch ein paar nette Nachrichten dabei, interessante, auch ganz andere Aspekte. Und die will ich auch am Telefon hören. Also, ab in die nächste Leitung.
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1: Bei mir ist die Sarah aus Karlsruhe. Grüß dich.
7: Ja, servus Daniel.
1: Würdest du so einen Zettel ins Treppenhaus mit, was weiß ich, 10 Parteien hängen, so: Hey, wer Zucker braucht oder quatschen will, bitte mal klingeln.
7: Bei uns in dem Haus, wo ich wohne, mit Sicherheit nicht.
1: Aber gar kein, warum? Weil du sagst, ich will mit denen nicht? Oder warum?
7: Das erzähle ich dir gleich. Erstmal Frage, willst du erst das Positive hören oder Negative?
1: Naja, damit wir am Ende mit einem guten Gefühl rausgehen, fängst du mit dem Negativen an.
7: Echt? Weil du, ich fange jetzt mit Positiven an, wenn du doch gesagt hast, du würdest so gern mal jemanden hören, der einen Edeka oder einen Bäcker im Haus hat.
1: Edeka habe ich nicht gesagt. Das habe ich definitiv nicht gesagt. Keine Marke.
7: Ein Lebensmittelgeschäft oder
1: das
7: sowas.
1: Das habe ich gesagt. Nicht? Ja, genau.
7: Ah, Entschuldigung. Ja, Edeka oder Spar oder Rewe oder wie auch immer. Wir wollen ja konkurrenzlos bleiben. Okay, also daran habe ich jetzt nicht gedacht. Es gibt einen Bäcker. Man kann in den Lift gehen, in den Keller fahren und durch den Keller durchgehen.

0: deinen Keller. Du gehst in deinen Keller rein und kommst dann rüber zu den Supermarkt.
1: Ja, ich erkläre es dir gerade. Ja. Es sind 4 Häuserblocks, 4 ja. Stück. Die sind so ein bisschen versetzt, aber die gehören alle einem riesen Immobilienmakler, dem gehört unheimlich viel in Deutschland. Und ich stehe zum Glück sehr gut mit der Hausverwaltung und habe so ein bisschen, guck so ein bisschen auch nach dem Rechten und die mögen mich sehr, so gesehen. Hab ich da Vorteile. Okay. Aber ich mache auch viel. Für die, weil die sind überlastet. Mit so vielen Immobilien blicken sie nicht mehr durch. Na, auf jeden Fall sind es 4 Häuserblocks und zwischen einem Haus und dem anderen ist so ein Glas, so wie so ein Glasgang. Und es sind, ist ein Lift. In den 4 Häusern sind Lifte und die führen in eine Tiefgarage. Der Lift, ne? Also es ist oberster Stock, 3., da wohne ich, 2. Stock, 1. Stock, EG und dann kommt man runter in den Keller und da geht man, sind auch die Kellerabteile, wo regelmäßig eingebrochen wird. Ja. Und da kommt man durch eine Tür, durch eine Tiefgarage und dann steht man vor einer Schiebetür und ist in diesem, was ich vorhin erwähnt habe, großen Lebensmittelgeschäft. Da kannst du zum Beispiel mit dem Einkaufswagen da unten im Keller den schnappen, Münze rein, dort einkaufen und wieder durch die Tiefgarage im Lift und bis vor deine Tür fahren, die Lebensmittel rein in die Einzimmerwohnung sind, Einzimmer-Apartments und Zweizimmer-Apartments gibt es dort. Ne? Und sündhaft teuer, aber ja, so ist das halt. Und so kommt man direkt in, und der hat halt auch eine Bäckerei. Wenn man die Rolltreppe aus diesem Lebensmittelgeschäft innerhalb des Geschäftes hochfährt, ist man, das gehört zusammen in der Bäckerei, kannst du sitzen, Cappuccino, Kaffee trinken, Brötchen essen, Kuchen oder was auch immer du willst. Das gibt es hier. Das ist das einzig Positive.
0: Das einzig also Positive, wenn, oh Gott, ich will jetzt wirklich gar nicht wissen, ja, was das Negative ist.
1: Ja, das Negative ist, es ist eine unheimliche Fluktuation in letzter Zeit. Ziehen Leute ein und aus und man kennt kaum noch welche. Ich denke mir, das ist jetzt schon wieder noch nie gesehen. Da ich mit der Hausverwaltung ein bisschen arbeite, so wohnen sie hier. Ja, ja, seit 2 Monaten, der andere seit 5 Monaten. Es ist sehr merkwürdig. Und, früher war das irgendwie eine nettere Mieter. Und jetzt sind es so Mieter zum Teil, nicht alle. Es sind viele, weil es ja 4 Häuserblocks sind, die freundlich sind, wenn sie was wollen. So wie die, die unter mir wohnt. Oh, kannst du mir die Blumen gießen? Ich bin auf Ibiza in Urlaub oder fahr wieder nach Mallorca. Die ist so Ballermann-Fan, nicht so meine Richtung. Und ja, klar, habe ich die Blumen gegossen von meinem Balkon runter nach unten, weil ich will keinen Schlüssel haben. Weil wenn irgendwas, dann heißt es, ist irgendwas weg, was ich nie machen würde. Aber ich, das will ich nicht.
0: Das heißt, du hast dann einfach gesagt, bringen Sie mir die Pflanzen runter, ich kümmere mich drum, oder wie?
1: Nee, ich wohne ja genau, habe genau die gleich geschnittene Wohnung wie die unter mir und im 2. Stock. Ich bin im 3. und da brauche ich ja nur über den Balkon mich beugen und mit so einer, wie heißt Sprühflasche, nicht geschüttet, mit so einer Sprühflasche, weißt du, wo so feinen Nebel und ein Sprühstrahl und so gibt es auch eben Algi.
0: Ja, aber ich versuche mir das gerade vorzustellen, wie du das machst, wie du dich da, wie du da akrobatische.
1: Bin ich akrobatisch. Ich hänge mich über den Balkon und sprühe da unten die Pflanzen zusammen. Gott, ja, so geht es. Ja, nicht Gott, das ist sehr nett von mir.
0: Ja, aber es ist auch gefährlich, wenn du dich da so rüberbeugst, nicht, dass du die
1: Naja, so ungeschickt bin ich nicht. Ich verliere nie die Haltung.
0: Die Haltung nicht, den Halt extra. Ich habe mich korrigiert, den Halt.
1: Und den verliere ich auch nicht.
0: Die Haltung hast du auch noch nie verloren, das stimmt.
1: Nein, nee. Ja, und sonst? So. Und sonst, es wird geklaut, wie blöd, in letzter Zeit ist ganz schlimm, wenn ein DHL-Paket irgendwo im Hausgang liegt. Ich lege das meistens den Leuten dann vor die Tür, weil ich auch noch so blöd bin und so gutmütig. Sonst ist es geklaut. Mhm. Und ja, aber wenn du mal was von jemandem möchtest, da sieht es nicht gut aus. Zum Beispiel, der ich immer die Blumen gegossen habe und die, der ich auch die DHL-Pakete vor die Tür lege.

0: Kriege, weil die Kriegsziele habe ich gebeten, unlängst jetzt vor 2 Tagen, weil es bei uns so brutal heiß ist, und die ist immer bei irgendeinem Freund oder Eltern und hat die Rollos ganz unten. Die lüstet nie nachts nichts, da brezelt die Sonne drauf, weil wir in Richtung Süden wohnen. Zur anderen Seite, du kannst nur zu einer Seite lüften, zur anderen Seite sind die Hausgänge, die auch völlig überhitzt sind. Und da die kein Fenster öffnet, habe ich eine Bodenheizung mittlerweile. Das ist so warm, die hat so 36 Grad. Wenn ich so ein Thermometer auf den Boden lege, das zeigt 36 Grad an. Und es ist genau die gleiche. Ich kann also lüften, wie ich will, Ventilator, alles anmachen. Der Boden strahlt so viel Wärme aus. Und in meinem Betteck, da wo ich schlafe, hat es auch immer so 33 Grad. Ich habe die letzten Nächte irgendwie nur noch so 3 Stunden geschlafen und bin mir jetzt am Überlegen, ob ich mir eine Luftmatratze zulege und auf dem Balkon penne. Ich kann bald nicht mehr. Es ist so heiß. Und wenn du nachts über 35 Grad hast, das geht gar nicht.
1: Absolut. Ich hab ja gestern erwähnt, dass es genauso warm im Schlafzimmer bei mir war, und ich gebe dir da vollkommen recht, das ist unerträglich. Zum Glück haben wir jetzt ein paar Tage wieder etwas mildere Temperaturen. Was ist milder? Es ist trotzdem warm, aber nicht mehr so heiß. Keine Hitze mehr. Jetzt habe ich aber heute erst erfahren, Wetterbericht sagt voraus, da soll nochmal eine Hitzewelle kommen. Stimmt das?
0: Ja. Und der Kachelmann, unser Wetterexperte,
1: ja, von dem habe ich das nämlich auch. Und dann habe ich mir aber so gedacht, ich hoffe, er liegt diesmal falsch.
0: Nein, der liegt richtig, glaube ich. Der ist schon schlau. Er hat vorausgesagt, dass wahrscheinlich der Juli und August noch viel heißer werden. Wir kriegen die Klimakatastrophe voll zu spüren. Grüße an Trump, der Obervollpfosten, der meint, es gibt keine Entschuldigung. Aber es soll wohl ganz brutal werden jetzt. Ja.
1: Übrigens, ich weiß nicht, ob das jemand auch erlebt hat, hat jetzt mit dem Thema nichts zu tun, aber aufgrund der Hitze und so weiter sind bei mir viele Dinge zu Hause abgefallen. Ich habe zum Beispiel so Handtuchhalterung, die aber nur so an die Wand geklebt ist, doppelseitig. Die sind all diese Befestigungen sind von den Wänden runtergefallen, weil es zu warm war in der Wohnung. Weil ich bin nach Hause gekommen, dachte ich mir, wieso liegt denn das alles auf dem Boden?
0: Ja,
1: diese ganzen geklebten Halterungen, die ich habe, alles weg.
0: Ja, man klebt doch auch nichts.
1: Du, das hat aber all die Jahre gehalten. Das hat nie Probleme gemacht. Also es war noch nie so heiß in der Bude, dass die Sachen abgefallen wären.
0: Ich habe am Balkon an so einer Pressspanplatte Windräder angebracht, so wie so Spielzeug, so für Kinder. Aber die rascheln ein bisschen, weil wir viele Tauben haben. Mhm. Weil die haben 3 Taubenhäuser gebaut hier und eins ganz in der Nähe von uns, da ist ja dieser Drogenpark, und da in der Nähe haben sie ein Taubenhaus gebaut. Das meiden die Tauben, die wollen da nicht hin. Ich habe mit denen gesprochen, die da für die Tauben zuständig sind. Und dafür kommen sie in unsere Straße umso mehr, sitzen auf dem Balkon. Manchmal legen die Eier auf irgendwelchen Balkon und machen da ein Nest. Es ist eine Katastrophe. Und da habe ich solche Windräder angebaut und habe die auch mit so Paketkleber angeklebt. Wie soll ich die sonst anbringen? Aber so Plastikwindräder, nur dass es raschelt. Doch, das hält sie vielleicht ab, aber hat auch nichts genützt. Aber die sind auch runtergefallen, weil es so heiß ist, dass der Kleber sich gelöst hat. Und ansonsten hatte ich eine, die ist Gott sei Dank ausgezogen. Die Hausverwaltung ist auch froh. Die hat mich angerufen und gesagt, Sarah, wir sind so froh, dass sie weg ist. Die hat so genervt. Dauernd hat sie was zu bemängeln gehabt. Die hatte das Wespennest direkt neben mir, hatte die gewohnt und hatte ein Wespennest, hat nichts unternommen, ein halbes Jahr lang letztes Jahr. Ich konnte kein Balkontür mehr aufmachen, nicht auf den Balkon gehen. Die sind nachts zu mir sogar rein. Von ihr haben mich gestochen. Die hat nichts gemacht. Ich habe sie x-mal gebeten. Und dann, dann hat sie irgendwann gemeint, ja, mit ihrer Mutter hätte sie das mit Paketkleber das Loch zugeklebt. Habe ich gesagt, das ist nicht so geschickt. Die stehen unter Naturschutz, die Viecher. Und ich weiß für nichts. Das will ich gar nicht wissen. Okay. Ja, die Wespen halt. Und die sind in so einen Luftschacht reingeschlüpft. Genau. Ja, der Luftschacht ging weiter. Wie blöd muss man sein, wenn man das ein Stück zuklebt, sind die beim anderen Loch gerade nebendran wieder raus und rein. Mhm. Sie kann ja nicht einen ganzen Luftschacht zukleben.
1: Ja, klar.
0: Und außerdem können die sich da durchbeißen. Die gehen ja auch oft in so unter Dachböden und nisten, machen da ihre Nester. Ne? Mhm. Auf jeden Fall hat sie gar nichts gemacht und dann habe ich mal bei NABU, Naturschutzbund, angerufen, was man machen soll, ob die mir irgendwelche Nesten, Wespenkiller nennen können, die das fachmännisch machen, weil du darfst ja nicht selber da dran gehen. Ne? Und außerdem war das ihr Balkon. Ja, und ich soll unbedingt Fotos machen von dem Wespennest und der Verklebung. Ja, Fotos habe ich gemacht, angezeigt hätte ich die nie. Das hat die mitgekriegt, dass ich da ein Foto von meinem Balkon aus, musste ich mich ja nur so rüberbeugen, oben von dem Wespennest, die sind bei eifrig ein und aus und die Verklebung hat man auch gesehen, es sind halt nebendran rein und raus dann, neben der Verklebung. Dann kam die rausgeschossen, da fällt ihr ein, da meine Privatsphäre zu fotografieren, hat ein, oh, ist ein Geschrei hier unten auf der Straße, der Drogenpark, das ist ja immer was los. Wenn ich laut stelle, warte mal, hör mal.
1: Ah, jetzt wollen Sie nicht. Ruhe. Schüchtern. Sarah, ich muss aber schon wieder weiter.
0: Nein, aber ganz kurz.
1: Ja.
0: Und dann hat die eine 7-Links-IP-Kamera installiert, die die ganze Zeit zu mir rüber im Balkon gefilmt hat, wenn ich die Balkontür offen gelassen hätte, in meine Wohnung rein und ist zur Polizei gelaufen, hat mich angezeigt, solche Nachbarn sind hier, hat mich angezeigt, ich hätte ihre Privatsphäre fotografiert. Die Hauswaltung hat mich angerufen, du Sarah, die ist zur Polizei, hat dich angezeigt. Es kann sein, dass die bei dir klingeln, jetzt schnappt sie völlig über. Dann habe ich sie angezeigt wegen dieser Überwachungskamera und ich kenne halt sehr gute Anwälte, Ärzte, aber nicht, weil ich
1: sie... Sie darf das nicht, sie darf die Kamera nicht auf dich richten, das geht nicht.
0: Nee, hat sie gemacht und dann, jetzt Gott sei Dank, ist sie ausgezogen. Jetzt habe ich ganz nette Nachbarn, aber auf der anderen Seite ist einer, der ist schon lange da. Es geht halt jetzt nicht mehr so wie früher. Aus Kasachstan, bisschen merkwürdiger Mensch, ist sehr gläubig, ist schon fast religiösen Wahn und sehr nachtaktiv. Der hat die ganze Nacht von 1:30 kam er an, woher auch immer, weiß ich nicht, radelt durch die Gegend, ist über 70, Tischtennis gegen die Wand gespielt. Dachte ich, geht's noch, wo ich schlafe, bing, bing, bing, bis 4:30 in der Früh und dann hat er sich schlafen gelegt. Und irgendwann wurde es ganz dolle, dachte ich, schmeißt er jetzt mit Backsteinen um sich, hat er so ein Eishockeytor gebaut und ich schwör's dir, ich bin nicht beschwipst, ich nehme nichts, keine Drogen, kein Alkohol, ich rauche nicht. Also, und er hat damit so ein Eishockeypulk an die Wand gedonnert, das war sein neues Hobby. Dann habe ich gesagt, so geht das überhaupt nicht, findest du? Dann habe ich rübergerufen, der hat mich auf mich gehört, hab, hallo, habe ich gerufen, Namen sage ich nicht, es ist 3:30 in der Früh, könntest du mal aufhören? Und er hat mit seinem kasachstanischen Akzent, du blöde Kuh, halt, schmal, dann zieh halt aus. Dann habe ich mir gedacht, also so geht das alles auch nicht. Hat ein paar Abmahnungen von der Hausverwaltung gekriegt, aber auch nicht drauf gehört. Aber jetzt ist Ruhe, weil er eine Sehnenoperation hatte. Er hat seinen Arm überlastet und irgendeine Sehne ist gerissen. Jetzt hat er immer Schmerzen, jetzt ist erstmal Ruhe.
1: Jetzt kann er kein Hockey mehr spielen.
0: Das ist das Gut. Haus.
1: Nee. Sarah, ich ziehe weiter. Ich wünsche dir einen schönen Abend. Alles Gute.
0: Aber wenn du mal in das Lebensmittelgeschäft und etwas haben möchtest, wo ein Bäcker im Haus ist, dann kannst du mich mal besuchen.
1: Okay. Bis bald, Sarah. Mach's gut. Bis
0: also
1: dann.
0: Bis
1: Tschüss.
0: Bald.
1: Ciao. So, anrufen dürft ihr auch vom Handy vom Festnetz die Nummer zu mir.
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1: So, wen haben wir? Jetzt haben wir Yvonne dran aus Euskirchen. Hallo Yvonne, grüß dich.
3: Hallo.
1: Hallo. So, wie sieht's bei dir aus? Wie erlebst du Nachbarschaft? Wie ist deine Wohnsituation? Erzähl.
3: Das war früher mal ein alter, ja, was war denn das? So ein alter Hof, glaube ich. Ich wohne hinten im Hof. Ich habe noch einen Vermieter über mir, der zum Glück still ist und nett ist. Vorne raus wohnen, dann glaube ich 3 oder 4 Wohnparteien in die Höhe noch. Ja, und ich glaube, jeder hat doch diesen einen Nachbar, der immer wieder austicken muss, oder?
1: Was meinst du mit austicken? Kannst du das vielleicht
3: ein bisschen? Ja, die irgendwie immer speziell sind, immer stören, immer frech sind und weiß ich nicht.
1: Ja, also wenn du so laute Musik meinst, dann würde ich sagen, ja.
3: Nee, die ist eher älter und meint immer, die ist halt schon Rentnerin und hat halt zu viel Zeit. Mhm. Und ist, glaube ich, so ein bisschen putzfanatisch zu Hause und meint immer, alle belehren zu müssen. Mhm. Das heißt, die Mülltonnen müssen früh genug raus, der Hof muss bitte gekehrt werden und ordentlich gekehrt werden und ja, sowas.
1: Ja, und wie gehst du jetzt damit um, ist die Frage.
3: Also ich bin immer Mensch, ich bin nicht viel zu Hause und wenn ich nach Hause komme, möchte ich gerne meine Ruhe haben. Ich habe, glaube ich, meinen Weg gefunden, wo man respektvoll miteinander umgehen kann. Ich mache auch mal einen Smalltalk, aber dann lass mich auch bitte wieder in Ruhe.
1: Findest du denn aber, gerade wenn du jetzt so sagst, ja, die achten da auf jeden kleinen Kram und so weiter, das ist ja auf der einen Seite vielleicht auch so, dass die vielleicht die Erfahrung gemacht haben, dass sich halt viele nicht dran halten und dann kriegt es vielleicht jemand wie du ab, obwohl du dich ja prinzipiell schon dran hältst.
3: Ah, ich muss sagen, ich bin auch nicht immer am Kehren, weil ich, wenn da drei Blätter liegen, also im Herbst ist das was anderes, aber für mich muss ein Innenhof nicht ganz laubfrei sein oder sonst irgendwas oder ja, ich will mich da gar nicht rausnehmen, aber die hat halt zu viel Zeit und wir haben die Zeit nicht.
1: Okay.
3: Ja,
1: ich überlege.
3: Der ist ja sauber, der Hof. Also, ja. Also weißt du, das ist
1: halt ja, aber ein Hof. Ich denke, weißt du, woran ich gerade denken muss? Ich muss daran denken, dass ich früher natürlich meinen Eltern immer geholfen habe und wir hatten, das war bei uns so gelöst, bei euch wahrscheinlich oder bei den meisten auch, dass unten so ein Plan hängt, ne, im Eingangsbereich, wer welche Woche dran ist. Und dann wurde immer so ein, wie so ein Ding von, also an die Tür dran gemacht, weißt du, so ein Hängeding, wo dann drauf stand, diese Woche Kehrdienst oder wie das heißt?
3: Wir haben unsere Pläne halt zu Hause.
1: Okay.
3: Jeder für sich.
1: Und ich habe dann immer, mein Papa dann immer gesagt so, ja, was magst du machen? Magst du eher das machen? Magst du das machen? Wir haben uns immer die Aufgaben geteilt. Und ja, und dann habe ich mir manchmal auch so gedacht so, hä, hier ist doch gar nicht schmutzig. Warum muss ich denn jetzt das Treppenhaus irgendwie kehren? Hab's dann trotzdem gemacht und ja, die paar Körnchen quasi dann weggemacht. Und weißt du, was ich absichtlich gemacht habe damals schon? Das fällt mir gerade ein. Ich habe extra sehr laut immer gekehrt. Das heißt, ich habe immer so den Besen an die Wand dotzen lassen,
3: ja, ja,
1: damit genau alle hören, der kleine Daniel, der ist gerade hier, der macht gerade die Hausordnung. So. Und ich glaube, ich bin nicht der Einzige, der sowas macht, weil mir ist aufgefallen, dass das doch immer ziemlich laut ist, wenn gekehrt wird im Haus, im Treppenhaus. Du lachst auch schon, du kennst das.
3: Ja, ich habe das nicht gemacht, aber ich kenne das, wenn man, ja.
1: Und dann noch ab und zu noch so laut stöhnen, so. Das ist anstrengend.
3: Genau, schön aufmerksam machen.
1: Sollen alle mitbekommen, dass ich mich gerade hier zu Tode schufte. Ja, aber wie gesagt, ich verstehe dich dass du da manchmal auch gedacht hast, das ergibt gar keinen Sinn für mich. Ja, hab's aber im Boot gesehen, dass man da was am Machen war.
3: Ja, mein Gott. Also es ist auch immer nur die eine Person, die sich ja beschwert. Wir anderen sind uns ja alle einig. Von daher, alles gut. Na, ich finde es halt immer anstrengend, wenn man Nachbarn hat, die so schlecht drauf immer sind und die weiß auch immer jeden Tratsch und Klatsch von der Straße. Ich will es gar nicht wissen, das interessiert mich nicht.
1: Aber du hörst es und wenn du es dann hörst.
3: Ja, sie erzählt es halt auch einfach. Ich will es ja gar nicht wissen, aber ich will ja auch nicht unhöflich sein und einfach weitergehen.
1: Sind das denn, also was sind das denn für Inhalte? Worum geht es da meistens? Geht es da um Konflikte oder sind das einfach nur Informationen, die von
3: geht letztendlich, es ist halt eine Person, die immer negativ ist und das ist halt anstrengend.
1: Also meckern.
3: Ich mag so Menschen nicht.
1: Sie mag mit dir ein bisschen meckern, so über irgendwas.
3: Genau, wir haben gegenüber eine Pommesbude, die jetzt schon das dritte Mal, ich weiß gar nicht, welche Landsmänner das sind, aufmachen, die sind halt sehr laut. Gut, ich krieg's nicht mit, weil ich halt hinten raus wohne. Ja, sie hat einen Baum vor ihrer Tür, da hat sie eine Patenschaft drüber, da hat sie mal so Dornenzweige draufgelegt, damit die Hunde da nicht immer ihren Kot ablegen. Da habe ich auch mal die Polizei tatsächlich gerufen, weil ich sowas einfach nicht mag. Die Tiere können gar nichts dafür. So Sachen halt einfach. Die hat für mich einfach zu viel Zeit. Das ist so, mag es nicht, ja.
1: Okay, verstehe. Na gut, das ist halt das eine. Man muss ja auch nicht mit allen befreundet sein. Das haben wir heute ja auch schon oft gehört.
3: Ja, wie gesagt, respektvollen Umgang, alles gut, will ich auch. Aber man muss sie nicht alle mögen, aber ich, ja. Wenn man viel arbeitet, will man zu Hause seine Ruhe haben. Also.
1: Dann erzähl doch mal bitte, wann hast du denn zuletzt echte Nachbarschaftshilfe erlebt? Oh, ist lange her.
3: Nee, es sind halt kleine, ja, ich musste jetzt überlegen, wann das wirklich war. Also wir haben schon hier, wo Pakete angenommen werden und auch vor die Tür gelegt werden, das machen wir, also außer die Frau halt, machen wir das alle untereinander. Ja, ich habe früher über meiner Freundin, besten Freundin gewohnt, das war natürlich sowieso dann alles immer miteinander. Ja, also grundsätzlich denke ich immer, sollen die Menschen schon miteinander hilfsbereit sein, aber man muss es halt auch nicht übertreiben.
1: Was ist denn für dich übertrieben? Übertriebene Hilfe, gibt's sowas?
3: Das meine ich, nein, das meine ich nicht, aber das ist so, ich brauche meine Nachbarn nicht als Freundschaft, also das will ich auch gar nicht. Ich will es nicht. Ich will tatsächlich meine Ruhe zu haben.
1: Klingt aber so nach einer inneren Grundhaltung, so eine innere, nö. So, also gar nicht so irgendwie, ja, man könnte ja mal schauen, wer das ist, sondern eher so, nö, will ich nicht. Nachbarn sollen keine Freunde werden.
3: Ja, das ist auch tatsächlich so. Das ist so, wenn man viel unterwegs ist und 12 Stunden am Tag meinetwegen dicke arbeitet, dann will man einfach zur Haustür rein und seine Ruhe haben. Also das ist mir tatsächlich heilig. Ja, ist so. Ich habe den über mir, mit dem verstehe ich mich super. Also ne, schon mal Schlüssel vergessen. Mhm. Natürlich macht man auf oder man lässt die Tür angelehnt oder so. Das ist alles gar kein Thema. Oder Milch, Butter oder was weiß ich eins. Ne? Aber wenn wir hier mit den 6 Parteien, da würde ich nie hier meine Ruhe haben. Das ist so, ja, ist nicht mein Ding.
1: Bist du, jetzt habe ich die Frage gerade vergessen. Ja, ich hatte sie gerade.
3: Schön.
1: Hat sie gerade noch gehabt. Ja, kann mir passieren nach einer Stunde 50, dass ich den Faden plötzlich verliere und von der Frage, die ich gerade. Ich wollte dir nicht die Frage.
3: Wie kann dir das denn passieren?
1: Ich wollte dir nicht die Frage mit dem Schlüssel stellen, sondern ich wollte dir. Guck mal, daran merkt ihr auch, ich habe mir nichts aufgeschrieben. Ja, habe ich im Kopf, aber im Moment habe ich es nicht im Kopf. Also die Schlüsselfrage wollte ich nicht stellen, sondern ich wollte die Frage stellen. Nanu, was war's denn?
3: Ja, Mensch, dass dir das aber mal passiert, Mensch.
1: Ja, passiert öfters. Ich werde alt.
3: Nein, Quatsch.
1: So, das war, mir fällt es jetzt gerade nicht an. Wahrscheinlich legst du gleich auf und dann weiß ich es wieder. Aber das ist halt irgendwie normal.
3: Auch nicht schlimm. Natürlich ist auch ja auch passieren. Nicht schlimm.
1: Ja. Nee, also das wird ja gar nicht klarkommen, das wird ja gar nicht für dich in Frage kommen. Du willst ja auch gar nicht, dass die überhaupt irgendwas über dich wissen. Du willst auf der anderen Seite auch von denen irgendwie nichts erfahren. Und ja.
3: Genau.
1: Dann lassen wir es erstmal so.
3: Ja. Genau.
1: Ich bin traurig. War eine gute Frage, glaube ich. Yvonne,
3: ja.
1: Trotzdem, dir einen schönen Abend, pass auf dich auf und bis zum nächsten Mal.
3: Danke ebenso. Bis dann. Tschüss.
1: Boah, wenn es mir jetzt einfällt, ärgere ich mich. So, jetzt gehen wir weiter. Wen haben wir da dran? Karin aus dem Schwarzwald. Karin, grüß dich.
4: Ja, ich grüße dich. Gestern die erste, heute vielleicht die letzte, ne?
1: Warst du gestern die erste in der Leitung?
4: Ja, oder vorgestern, weiß ich nicht mehr genau.
1: Nee, vorgestern war es gar nicht. Gestern war die erste Folge wieder.
4: Ja, heute habe ich erst gedacht, ach naja, Nachbarschaft, was soll ich denn darüber erzählen? Aber so im Laufe der Sendung habe ich dann doch was erinnert, wo ich gedacht habe, das wäre ich ja auch mal erzählen können. Ich habe so unterschiedlichste Erfahrungen mit Nachbarschaft. Das ist echt extrem. Also da kann ich nur sagen, bis hin zu, dass die Leute Nachbarn mich nicht kannten, aber mich zu Weihnachten eingeladen haben. Ne, das waren dann auch meine Vermieter, als ich hier nach Süddeutschland kam. Bis hin zu, dass ich dachte, so in 15 Jahren zusammen wohnen, dass da irgendwie nichts Negatives sich entwickelt. Das wurde dann ganz extrem negativ. Bis dahin, dass die Vorwürfe kamen, wo ich gedacht habe, kommt denn das her? Es würde aus meiner Wohnung stinken. Und vorher liefen schon andere Sachen, ne, so dass ich damals nach meinem Umzug nicht alle Kartons ausgepackt hatte und dadurch einfach so auch so eine Kartonwirtschaft in dem einen Raum, der ja mit Schimmel behaftet war, wo ich dann dachte, nee, schlafen kann ich da drin nicht, das nehme ich als Abstellraum. Und so hat man mir das irgendwie so mitgekriegt und dann unangenehm empfunden, dass ich da einen Raum nicht nutze, ne, so ungefähr. Und das ging dann so weit, dass sogar eine Handwerksfirma, die den Balkon streichen musste, auch noch mit involviert war und so Vorwürfe kamen, wie es würde ja selbst, wenn man auf dem Balkon wäre, beim Anstreichen, ne, das riechen. Und da habe ich gedacht, jetzt ist irgendwas komisch. Weißt du, was da los war? Ich kam nachts mal nach Hause und das war ein Haus mit 6 Parteien, vor allen Dingen ältere Menschen, die jetzt, sagen wir mal, 8 Uhr die Tür zu und dann nichts mehr machten. Aber mein Nachbar unten im Erdgeschoss genau gegenüber, der war halt berufstätig noch, in so einem Beruf, wo er so Stinkeschuhe hatte, die er dann immer vor der Tür abgestellt hat. Das ist nicht immer aufgefallen, wenn man kommt und die Tür ist auf, kommt ja erstmal eine frische Prise mit rein und so. Aber bei bestimmten Wetterverhältnissen war es so, wie wenn ich plötzlich denke, hä, muffelt hier aber was, ne? Ich habe die Schuhe zwar gesehen, aber habe mir nichts gedacht und bin dann in meine Wohnung. Dann habe ich es ja nicht mehr gerochen und so. Und dann hat das sich so zugespitzt, dass ich dann irgendwann, als er mir dann irgendwie das so sah, schriftlich wurde ich dann abgemahnt von irgendwie der Vermieterin und so, habe ich dann irgendwann schriftlich geantwortet, ich vermute mal, dass seine Stiefel oder seine Schuhe, die er abends, wenn er spät nach Hause kommt, um 7 oder so, abstellt vor der Tür außen. Ja, warum wohl? Weil sie innen wahrscheinlich riechen. Und jedenfalls, dass dann die anderen das nicht mehr mitbekämen. Und wenn der dann morgens früh um 5, 7 oder 6 da aus dem Haus ginge, das noch im Treppenhaus hinge, auf der Etage, wo ich wohne. Mhm. Verstehst du? Und dann hat der sozusagen, musste er jetzt die Stiefel oder die Schuhe immer mit reinnehmen oder im Keller verwahren. Das hat ihn also sozusagen selbst erreicht, wie der Bumerang. Verstehst du? Ich habe mich da gut gewehrt.
1: Ja, stinkende Stiefel.
4: Der hat sich noch mehr über mich geärgert, nachdem das passiert war. Ich weiß nicht, warum das überhaupt so negativ sich entwickelt hatte. Anfangs hatte ich das Gefühl, ach, so ein Berliner Ehepaar, locker flockig, ich bin weltgereist und so. Aber die waren Eigentümer von der Wohnung und ich war Mieterin. Mhm. Also es war so eine Mischgeschichte. Und ich weiß nicht, wann das gekippt ist. Ein, zweimal muss ich wohl in den 15 Jahren vergessen haben, die Tonne rauszustellen, wenn ich mit Kehrwoche dran war. Mhm. War ich zu spät oder so. Und später habe ich dann, wenn ich gemerkt habe, dass ich das versäumt habe, auch Ersatztüten dann parat gehabt und den Leuten halt gesagt, sorry, ich habe es vergessen. Hier ist noch eine Ersatztüte, da kann man das dann reintun. Und ich versorge das dann, ne? Weil ich habe ja damals schon die Praxis gehabt und konnte das dann über die Gemeinschaftstonnen, das ist so ein großer Komplex, dann mit entsorgen, wenn es irgendwie schwierig wurde. Und sowas muss wohl da dahinter gesteckt haben oder, keine Ahnung, weil ich einfach als unabhängige Frau so ein völlig anderes Leben führte als die, so konservativ Ehepaar und ich weiß nicht, ne, dass die einfach das suspekt fanden, dass ich so in der Weltgeschichte rummache, dass ich irgendwie, ja, Amerika und so.
1: Ja, das vielleicht auch, aber man ist dann immer so, wenn man selbst dann verhindert ist, dass man halt Bescheid gibt und einfach sagt, du, ich bin die und die Woche nicht da, bitte können Sie dann für mich vielleicht die Mülltonnen rausstellen,
4: ich nicht
1: das
4: da hoffe war. Ich nicht. Aber es waren so Momente, wo ich es irgendwie im Stress abends nicht mehr rausgestellt habe, weil ich spät kam und morgens die Mülltonnen so früh abgeholt wurden, dass ich es zu spät gemerkt habe. Verstehst? Das war so im Alltagsstress was. Mhm. Nicht, dass ich weggefahren wäre oder so. Aber wie gesagt, dass die dann sogar die Firma irgendwie da noch versucht haben zu infiltrieren, dass die angeblich, die Frau, die da gestrichen hätte, das auch gerochen habe. Und ich habe dann wirklich die Kurve gekriegt, weil ich war mir wirklich, was sollen die denn riechen? Bei mir. Meine Vermieterin war sogar da und hat gesagt, ich rieche hier nichts, gell?
1: Oh, da muss ich ganz kurz was sagen, bevor die Sendung vorbei ist. Nur ein Gedanken dazu. Stiefel finde ich nicht so schlimm, aber was mich wirklich ein bisschen triggert ist, und ich weiß nicht, ob ihr das nachvollziehen könnt oder ob ich da einfach zu empfindlich bin, wenn man entscheidet irgendwie, okay, der Müll wird langsam voll und der müffelt, dass man den dann plötzlich vor die Haustür stellt, ist das eine. Finde ich auch noch okay. Dass man den aber dann den halben Tag da stehen lässt, diesen Müllsack, das finde ich irgendwie so, also ich würde den zum Beispiel nur vor die Tür stellen, wenn ich weiß, in den nächsten 10 10 Minuten werde ich die Haustür verlassen oder in der nächsten halben Stunde maximal. Aber den halben Tag vor der Tür stehen zu lassen, dann riecht das ganze Treppenhaus.
4: Wie kommst du da drauf? Das war überhaupt nicht der Fall. Also bei mir jedenfalls nicht.
1: Nee, bei mir nicht. Aber das ist etwas, was ich schon oft beobachtet habe und das ärgert mich
4: natürlich. Ach so, das kenne ich jetzt nicht, dass jemand da irgendwie vor der Tür oder im Treppenhaus Müll hat abstellen können oder lassen.
1: Nee, du nimmst die Mülltüte zu Hause aus dem Mülleimer raus und stellst sie dann quasi vor die Tür, weil du halt jetzt gerade keinen Bock hast, jetzt runterzugehen, weil du weißt, ich gehe ja gleich runter und... Ja, ja, finde ich okay. Wie lange würdest du akzeptieren, dass sie da stehen bleibt, die Mülltüte?
4: 10 Minuten höchstens.
1: Okay.
4: Wenn ich also wirklich
1: noch... Bin ich ja sogar noch toleranter hier mit einer halben Stunde, Stunde.
4: Sachen zusammen, nein, also 10 Minuten höchstens, wenn das riechendes Zeugs ist oder so.
1: Ja.
4: Also wenn das wirklich schon gammelig so Biomüll oder ja, so ja, wäre.
1: Biomüll.
4: Das überhaupt, nee, Biomüll würde ich sagen, naja. Aber sowas war es ja gar nicht, gell? Es war wirklich diese Arbeitsschuhe. Es war ja wirklich dann so erstaunlich, dass er mir das unterstellt hat. Ja, er stellt seine Arbeitsschuhe extra nicht in die Wohnung, weil sie riechen und tut dann so, als hätte ich da irgendwas damit zu tun. Und das war die extremste Form, wo ich dann auch gedacht habe, ich ziehe hier aus, das ist so unmöglich, diese Nachbarn oder so. Hatte aber einen guten Kontakt zu ein, zwei anderen Frauen, sagen wir mal nicht sehr persönlich, aber trotzdem sehr freundlich und ja, keinerlei Probleme. Und von daher... wie gesagt, die eine Vermieterin-Familie hat mich zu Weihnachten eingeladen und dann waren dann so Nachbarn, die mir da das Leben schwer gemacht haben. Gott sei Dank habe ich ja jetzt eine Vermieterin, die ist sehr nett, die redet auch gern mal so ein bisschen mit mir, lacht auch gern, also wirklich so eine ganz liebe alte Dame. Ja? Und davor hatte ich eine, die war ein bisschen älter noch als die, die war so knodderig. Und da hatte ich so ein komisches Gefühl. Ich habe zwar immer freundlich mit ihr auch gesprochen, weil ich wusste, sie ist halt meine Vermieterin und muss man sich ja auch irgendwie erkenntlich zeigen und mal gefragt, wie es ihr so geht in der Hitze. Aber da war immer so eine Art wie, lassen Sie mich in Ruhe. Und das ist jetzt bei der jetzigen Vermieterin nicht. Da habe ich mal geklingelt, nachdem ich zwei Wochen sie nicht gesehen hatte und ich war damals jetzt auch weg gewesen, wie es ihr so ging bei der Hitze und so, soll schön auf sich aufpassen. Da haben wir so über die Telefonanlage eigentlich nur gequatscht. Gell? Und dann habe ich so irgendwas gefragt und dann sagt sie, ach nee, lieber nicht, wolltest du nicht so gern. Habe ich gesagt, oh, kein Problem, ich mache das dann anders. Und von daher ist es sehr, sehr unterschiedlich. Ne? Also ich habe auch direkte Nachbarn, ein Ehepaar, die jetzt anders als das Ehepaar da, diese Berliner Type, die ist so, ich weiß nicht aus welchem Rumänisch, Bulgarisch oder sonst wie Hintergrund, die sprechen gebrochenes Deutsch. Ich habe noch nicht sehr viel mit ihnen gesprochen. Die sehe ich auch kaum. Aber die sind nett insofern, als der Mann wohl auch dann beim Schneeschippen, weil ich sehr spät immer nach Hause komme, dass mein, wenn ich da mal dran gewesen bin, auch mitgemacht hat. Da habe ich mich dann bedankt und irgendwas geschenkt und so. Und man sieht sich und grüßt sich ganz kurz. Also die sind vom Typus her anders jetzt als Deutsche, wo ich so Nachbarschaft habe, nicht so gesprächig und ich will die auch nicht ausfragen oder will auch nicht so denen so aufdringlich sein.
1: So, das kannst du mir gleich noch in Ruhe erzählen. Karin, Sendung ist vorbei. 10 Sekunden noch. Ich sag vielen Dank fürs Zuhören, fürs Mailschreiben, fürs Posten. Und ja, freue mich, wenn ihr heute Abend wieder einschaltet ab 12 Uhr mit einem neuen Thema und hoffentlich spannenden Geschichten. Bis dahin, bleibt gesund und munter. Macht's gut. Tschüss.
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5: Ich bin Katrin Müller. Die deutsche Fußballnationalmannschaft ist bei der WM schon in der ersten K.O.-Runde gescheitert. Das DFB-Team unterlag Paraguay im 16. Finale in Foxborough mit 3:4 im Elfmeterschießen. Co-Gastgeber Kanada zog am Abend als erstes Team ins Achtelfinale ein durch ein 1:0 gegen Südafrika. Auch Brasilien ist weiter nach einem 2:1 gegen Japan. Wer noch mal günstig tanken will, tut es am besten noch auf dem Weg zur Arbeit. Mit dem heutigen Datum endet der Tankrabatt. 2 Monate hatte die Bundesregierung die Steuern auf Benzin und Diesel runtergesetzt. Allgemein wird erwartet, dass die Preise an den Tankstellen wieder deutlich ansteigen.
6: An den allermeisten Tankstellen dürfte noch der steuervergünstigte Sprit in den Zapfsäulen stecken. Das heißt, die Preise dürften eigentlich nicht so rasch steigen und aufgrund des entspannteren Ölmarktes auch ohne Tankrabatt fairerweise unter 2 Euro bleiben. Das hält der ADAC nach den Erfahrungen aus dem ersten Tankrabatt aber für eher unwahrscheinlich. Laut IFO-Institut haben die Mineralölkonzerne bei Super und E10 die Steuersenkung von 16 bis 17 Cent pro Liter nahezu vollständig an die Verbraucher weitergegeben. Anders sieht es bei Diesel aus. Da lag der Effekt nur bei 12 Cent pro Liter. Tanja Wagner, Nachrichtenredaktion.
5: Bundeskanzler Friedrich Merz hat nach den tödlichen Schüssen in einer Jugendhilfeeinrichtung in Stade westlich von Hamburg sein Mitgefühl ausgedrückt. Die Nachricht aus Stade erschüttere bis ins Mark, schrieb Merz auf der Plattform X. Bei der Gewalttat waren gestern 4 Frauen und 2 Männer getötet worden.
7: Der 45-jährige mutmaßliche Todesschütze hatte laut Ermittlern am Montag einen Termin in der Mutter-Kind-Einrichtung. Dabei soll es um das Sorgerecht für seine 3 Monate alte Tochter gegangen sein. Mutter und Tochter waren anwesend in der Einrichtung. Was dann aus dem Ruder lief, wird noch ermittelt. Auf jeden Fall erschoss der Täter offenbar nur Mitarbeitende. Kaltblütig, so beschreibt es Niedersachsens Innenministerin Daniela Behrens. Der 45-jährige soll schon polizeibekannt gewesen sein,